0: Liebe Hörerinnen und Hörer von Radio Maria, Franz Müller begrüßt Sie wieder recht herzlich zur Sendung Heimatklang. Heute bin ich zu Gast beim Musikverein Nahen im Machland, im schönen Oberösterreich, im Mühlviertel gelegen, direkt an der Donau. Meine Gäste sind heute der Obmann des Vereins, Georg Hötzl, und seine charmante Kapellmeisterin, die Laura Haslinger. Lieber Obmann, ich möchte dir gleich das Mikrofon übergeben und ein bisschen was von dir erfahren. Von wo du herkommst, wie alt du bist, was du magst.
1: Ja, ich bin 47 Jahre alt, bin ich Landwirt, bin schon seit meiner Jugend bei der Marktmusikkapelle Nahen, seit 1993, hab damals angefangen auf dem Instrument Posaune und ja, bin dann in jungen Jahren schon in den Vorstand gekommen, habe damals angefangen als Kassierstellvertreter 1999, das war ich ungefähr 10 Jahre lang, bis 2009. Von 2009 dann bis war ich 14 Jahre Kassier und seit 2023 habe ich dann die Position als Obmann übernehmen dürfen. Ja, unsere Gemeinde liegt im Herzen von Mühlviertel im Machland, ist eine fruchtbare Gegend, direkt an der Donau gelegen. Unsere Gemeinde grenzt da im Süden mit der Donau an Niederösterreich. Wir haben ca. 4000 Einwohner und ein sehr aktives Vereinsleben in unserer Gemeinde. Unser Verein, wir feiern 170-jähriges Jubiläum. Die ersten Aufzeichnungen gibt es seit 1855, wo eben die Musiker Spielereien wie Hochzeiten oder kirchliche Anlässe gespielt haben.
0: Ja, jetzt haben wir von dir, lieber Georg, schon sehr viel gehört über einen kurzen Lebenslauf von dir. Bist du auch verheiratet und hast du auch eine Familie?
1: Ich bin verheiratet, ja. Meine Frau spielt auch mit im Verein. Ich hab da in fremden Gewässern gefischt, die stammt aus dem Nachbarverein ab. Und unsere älteste Tochter spielt auch seit heuer schon mit im Verein und auch die zwei Jungs lernen beide schon Instrument. Also ich habe selber auch für einen Musikernachwuchs gesorgt.
0: Das ist natürlich eine tolle Sache, wenn der Obmann natürlich vorne als oberster Chef des Musikvereins steht und den eigenen Nachwuchs schon einbindet in den Musikverein. Da ist man dann um den Musikverein an überhaupt nicht bange, dass es an Nachwuchs fehlt.

0: Und jetzt zu dir, liebe Laura, liebe Kapellmeisterin. Du bist ja noch eine sehr junge Kapellmeisterin, nicht nur vom Alter her, sondern auch als Kapellmeisterin und auch Mutter bist du gerade geworden. Ich weiß nicht, wie lang das aus ist, aber vielleicht ein Jahr ungefähr. Kannst uns du ein bisschen was über dich erzählen, über dein Leben und deinen Werdegang?
1: Ja, also ich bin 31 Jahre alt. Ich komme grundsätzlich schon aus einer Musikerfamilie. Also bei mir ist die ganze Familie beim Musikverein dabei. Meine Schwester, meine Eltern sind schon lange beim Musikverein, aber auch viele Verwandte. Also mir wurde es schon sozusagen in die Wiege gelegt. Ich bin Klarinettistin und seit 2006 aktiv im Verein. Und auch schon relativ bald in den Vorstand gekommen, habe da 2012 gestartet als Jugendreferentin, Stellvertreterin, dann bin ich Jugendreferentin geworden danach und dann schon langsam ein bisschen in das Kapellmeistersein reingeschlittert und habe dann 2017 meine vierjährige Kapellmeisterausbildung abgeschlossen am Oberösterreichischen Landesmusikschulwerk in Perg unter meinem Lehrer Christian Radner. Und dann war ich schon zu dieser Zeit Stellvertreterin von meinem Vorgänger Josef Gschwantner und bin jetzt frisch gebackene Kapellmeisterin des Musikvereins Nahen seit 2024 und übe dieses Amt wirklich mit großer Leidenschaft und großer Liebe aus, so kann man das sagen.
0: Ein strahlendes Gesicht ist mir, wie sitzt. Und sie macht es aus Leidenschaft, so wie ich das aus ihrem Gesicht erkennen kann. Es ist schön, wenn man mit so einer Euphorie ein Amt ausführen kann, wo eben dann die ganze Gesellschaft, zum Beispiel ein ganzer Ort, so wie Nahen, an diesen schönen Dingen, an dieser Musik teilhaben kann. Ja, was möchte ich jetzt dann dazu noch fragen, lieber Obmann? Der Musikverein besteht seit 170 Jahren und du hast es erst kurz anklingen lassen. Wie hat das so ein bisschen begonnen beim Musikverein Nahen? Das wird wahrscheinlich in einer kleinen Partie, da haben 3-4 Leute Instrument gespielt bei einer Hochzeit oder bei Taufe oder sonst irgendwas und dann wird das entstanden sein. Kannst du uns da noch ein bisschen was erzählen?
2: Ja, man kann sich vorstellen, also 1855 ungefähr waren natürlich die Leute mit den Instrumenten, die Musiker mit den Instrumenten noch nicht so ausgestattet. Es werden sie wahrscheinlich ein paar, die ein Instrument zu Hause gehabt haben, zusammengefunden haben. Und wenn sie einen Anlass gegeben hat im Ort, dann werden sie die zusammengekommen sein, werden miteinander gespielt haben. Und so hat sich das eben über die Jahre dann entwickelt. Ist dann immer wieder einer dazugekommen. Der Verein ist dann eben größer geworden. Und er ist einfach gewachsen. Er hat dann ein paar Unterbrechungen gehabt in die Kriegsjahre. Das ist natürlich dann ausgesetzt worden. Da sind zum Teil die Instrumente versteckt worden, damit sie nicht irgendwo verschwinden während der Kriegszeit. Und nach der Kriegszeit, speziell nach dem Zweiten Weltkrieg, ist dann mehr weitergegangen.
0: Wenn man da so zurückblickt auf die Geschichte des Musikvereins, ist es ein stetiges Wachsen gewesen. Und eigentlich nach den Kriegswirren, wie dann der Aufschwung wieder so gekommen ist, ist er mit der Musik in Nahen wahrscheinlich bergauf gegangen. Da hat man sich dann richtig etabliert und hat dann eigentlich konkret angefangen mit Musikheim und Probenlokal. Oder das ist meistens früher noch in die Wirtshäuser gewesen, wie man so schon sagen kann. Und da hat sich das dann außerkristallisiert, dass dann ein Musikverein wahrscheinlich so entstanden ist, wie er heute dasteht. Stimmt das so ungefähr?
2: Ja, genau. Nach der Nachkriegszeit hat es auch dann die ersten Probenlokale gegeben, eben in einem Wirtshaus, wo man einen Raum gehabt hat, in einem Wirtshaus, wo man zusammengekommen ist, wo man probt hat in der Woche. Und so ist dann der Verein entstanden. 1989 ist dann das Musikheim gebaut worden, so wie wir es jetzt haben, in der Form, das dann 2021 und 2022 nochmal erweitert worden ist, weil wir gewachsen sind. Es ist in die Mitte der 80er Jahre sind dann die ersten Damen dazugekommen zu uns im Verein. Vorher war es eine reine Männerpartie. Und ja, seit Mitte der 80er Jahre sind die ersten Frauen dazugekommen und wir haben jetzt schon einen Frauenanteil von über 50%.

0: Der Georg hat es gerade angesprochen, über 50% Damen in eurem Orchester. Wie handelt man sowas? Das ist natürlich so, Frauen und Männer zusammen in einem Verein, alle sollen an einem Strang ziehen. Wie gehst du damit um, liebe Laura?
1: Ja, grundsätzlich ist mir ganz wichtig, dass jeder gleich behandelt wird. Der 10-jährige Trompeter, aber auch der 80-jährige Flügelhornist. Es ist immer wichtig, dass man auch Literatur auswählt, was gut spielbar ist, aber auch trotzdem jeden noch ein bisschen fordert. Da möchte ich auf unsere vielen musikalischen Ausrückerinnen hinweisen, wo wir durchs Jahr wirklich gut vertreten sind.
0: Nächste Frage, nur mal zu dem Thema Frauenanteil, der ja bei euch über 50% ist. Ich habe ja ganz am Anfang gehört, wie der Georg gesagt hat, ist ja seine ganze Familie eigentlich schon beim Verein. Und dann hat die Laura auch gesagt, ist auch ihr Familie groß, dass im Verein ist. Ist das eigentlich dann ein Familienverein? Der Musikverein Naden, wahrscheinlich spielen da sehr viele Familien mit, vom Opa, vom Papa, von der Mama und von den Kindern. Ist das bei euch auch so der Fall?
1: Ja, beim Musikverein Nahen sind wirklich einige Familien mit dabei, sogar 6 Ehepaare. Und wenn ich von meinen eigenen Eltern spreche, die haben sie tatsächlich beim Musikverein kennen und lieben gelernt. Und daraus ist dann wirklich jetzt schon eine lange Ehe entstanden und auch wir Kinder sind wieder dabei. Also es zeichnet sich schon ab bei uns im Verein, dass wirklich viele Familien und daraus auch der Nachwuchs dann wieder dazukommt. Und trotzdem da ganz wesentlich ist, was ich die Kinder dann vom Elternhaus mitgebe, und zwar das Pflichtbewusstsein gegenüber einem Verein. Ich kann mich erinnern, meine Mama hat immer gesagt zu uns, am Mittwoch am Abend ist Musikprobe und da gibt es nichts anderes. Wir gehen alle gemeinsam in die Musikprobe und üben da unser Hobby aus, weil das einfach dazugehört und selbstverständlich ist. Und dann kann nur ein Verein funktionieren. Das ist meine Meinung, aber auch unsere aller Meinungen vom Vorstand und unsere Vision, dass wir alle an einen Strang ziehen und da gehören sowohl Frauen als auch Männer dazu. Die Frauen haben es natürlich ab und zu nicht ganz einfach, wenn schon Kinderlein da sind, da spreche ich jetzt aus meiner eigenen Erfahrung. Ich habe einen 7 Monate alten Sohn und bin aber sehr dankbar, dass ich mein Amt mittlerweile schon wieder ausüben kann. Mein Mann ist auch Musiker, also da ist das immer ein bisschen eine Challenge, aber es ist alles Organisationssache und wenn man den Willen hat, dann funktioniert alles und das merkt man bei unserem Verein schon, dass da der Wille da ist und dann funktioniert es so gut und das können wir auf jeden Fall unterstreichen.
0: Eine tolle Sache, wenn man dir so zuhört, dass eigentlich der Musikverein Nahen hauptsächlich aus Familienmitgliedern der einzelnen Familien besteht. Das ist auch schon meine nächste Frage. Da muss ich den Opa wieder mal fordern. Wie groß ist eigentlich euer Orchester? Wie viele Männer und Frauen, wie viele Mitglieder habt ihr bei eurem Musikverein? Kannst du uns so ein bisschen was erzählen davon?
2: Ja, unser Verein besteht momentan aus ca. 60 Musikern.
0: Und welche Instrumente sind vorwiegend bei euch im Einsatz. Da werde ich die Kapellmeisterin wieder mal fragen, die Laura. Die Register, die einzelnen, geht wahrscheinlich von der Klarinette bis zum Schlagwerk und dazwischen ist noch vieles mehr. Kannst du uns da das ein bisschen erklären?
1: Ja, gerne. Also wir haben momentan 11 verschiedene Register im Verein. Da zähle ich auch die Oboe als eigenes Register. Da haben wir auch die Oboe besetzt mit einer jungen Dame. Genau. Und so haben wir grundsätzlich alles besetzt, von Klarinette angefangen, Flöte bis Schlagwerk, wie es das du gesagt hast. Und wir haben trotzdem eine sehr ausgewogene Registerbalance. Wo wir ein bisschen Bedarf haben, ist, haben wir ein Register, das ist das Horn, wo wir immer ein bisschen nach Aushilfen schauen müssen, weil mittlerweile die Literatur am Horn nicht mehr nur Nachschlag ist, sondern die haben auch sehr viele Melodienpassagen und da braucht man auch mittlerweile eine stabile Besetzung auf diesem Register. Aber das, ich denke, mit so Kleinigkeiten hat jeder Verein ein bisschen zu kämpfen oder zu arbeiten, sagen wir es eher so. Und das macht es dann spannend, weil wir holen uns da und dort trotzdem ein paar Aushilfen rein. Und diese Vernetzung finde ich immer ganz wichtig.
0: Was natürlich auch nicht euren Verein schmälern soll von der Leistung, wie du jetzt gerade gesagt hast, dass du auf einem Register ein bisschen Aushilfe brauchst für bestimmte Veranstaltungen. Ihr habt aber auch schon Musikerinnen und Musiker, die heute ja schon höheren Aufgaben gewachsen sind. Zum Beispiel habe ich gehört, es sind schon einige bei der Militärmusik, Georg.
2: Ja, es sind aus unserem Verein immer wieder Musiker bei der Militärmusik in Oberösterreich, was mitspielen. Und meistens die Musiker, die was von der Militärmusik zurückkommen, die übernehmen dann auch im Verein ein höheres Amt wie die meisten Kapellmeistern. Josef Quantner zum Beispiel, der war bei der Militärmusik, hat nachher das Kapellmeisteramt übernommen. Jetzt war der Öller Tobias dabei, ist jetzt Kapellmeister-Stellvertreter. Also die meisten kommen wirklich sehr gut ausgebildet wieder zurück von der Militärmusik und machen dann eben noch eine Kapellmeisterausbildung und übernehmen auch die Verantwortung dann im Verein.
0: Ja, das zeichnet natürlich einen Verein aus, wenn solche Kapazitäten, wenn man das schon so in der Volksmund sagen kann, wieder zurückfinden in die, zu den eigenen Wurzeln, in den eigenen Verein. Das macht dann auch das Vereinsleben spannend, weil dementsprechend auch dann Literatur gespielt wird und die Qualität natürlich dadurch gehoben wird. Man muss natürlich ein bisschen aufpassen, dass man nicht den Faden zu viel anspannt, damit er nicht reißt. Aber da habe ich ja beim Musikverein auch keine Bedenken, dass das passieren wird, weil da einfach ein toller Zusammenhang

0: Was mich noch interessiert ist, wie viele Ausrückungen habt ihr im Jahr? Ich habe da ein bisschen im Vorfeld gehört, dass ihr ziemlich aktiv in der Gemeinde Naden seid, weil ja Naden mit über 4000 Einwohnern ja eine Großgemeinde, große Marktgemeinde ist. Gib ihm Georg wieder das Mikrofon, der uns da wahrscheinlich ein bisschen was erzählen kann.
1: Ja, übers Jahr gesehen haben wir ca. 35 Auftritte, oder voriges Jahr waren es 35 Auftritte. Das fängt an für viele kirchlichen Umrahmungen, wo man einfach einen Erntedank, Kirchenzug, von Leichnamsprozession, Christi Himmelfahrt, so Sachen spielen. Aber auch dann, wir haben einige Frühschuppen, größere Frühschuppen von Vereinen in der Gemeinde, wo wir natürlich die Frühschuppen spielen. Bis hin ja, Vereinsbegräbnisse. Wir sind einige der wenigen Kapellen im Bezirk oder in der weiteren Umgebung, die auch unter der Woche immer noch ein Vereinsbegräbnis spielen können mit einer größeren Partie. Meistens sind es oft nur mehr Quartette oder eine kleinere Besetzung, wo es eben gespielt wird. Aber auf das sind wir auch stolz, dass wir unter der Woche immer noch gut aufgestellt sind, dass wir da spielfähig sind.
0: Ja, das Vereinsleben in Naden ist ja groß geschrieben. Klar, bei so vielen Einwohnern gibt es große und aktive Vereine. Und ihr selber habt ja heuer ein ganz großes Fest, ein 170-Jahr-Fest. Kennst du uns da ein bisschen was erzählen? Wie wird das ablaufen?
1: Genau, wir feiern heuer unser 170-jähriges Jubiläum. In unserer Gemeinde gibt es ja jedes Jahr ein 3-Tages-Zeltfest. Das abwechselnd von den verschiedensten Vereinen veranstaltet wird. Und heuer veranstaltet eben der Musikverein Naden im Zuge unseres Jubiläums. Beginnt am Freitag, den 5. Juni, für die Jugend einen Abend, einfach mit moderner Tanzmusik. Genau, im Rahmen von unserem 170-jährigen Jubiläum feiern wir am 6. Juni das Bezirksmusikfest. Da sind 25 Vereine sind schon angemeldet aus dem Bezirk, also über 1000 Musiker, die da teilnehmen. 4 Jugendorchester, die da ihr Können auch am Rasen präsentieren. Sie werden zwar noch nicht bewertet, aber können einfach frei mitgehen und auch die ersten Erfahrungen beim Marschieren sammeln. Am Abend ist dann um 18 Uhr das Gesamtspiel. Da mit dem Festakt, wo eben dann alle Musiker Aufstellung nehmen und wo es einfach eine super Kulisse ist, wenn da über 1000 Musiker miteinander musizieren. Und nachher dann geht es natürlich dann weiter im Festzelt. Da spielt uns dann der Musikverein Ried in der Rippmark bis 21 Uhr. Da ist dann die Ergebnisbekanntgabe, die Punktebekanntgabe, was bei der Marschwertung die Ergebnisse waren.
0: Wer spielt dann nachher? Nach der Bekanntgabe gibt es dann natürlich noch ein Showprogramm mit irgendeiner Band. Wer ist da dabei dann?
1: Nach der Bekanntgabe am Abend spielen uns dann die Moospressers. Die sorgen dann noch für Partystimmung die ganze Nacht, damit dann noch lang gefeiert wird.
0: Ja, wird eine tolle Veranstaltung. Da habt ihr sicher eine große Aufgabe in der Vorbereitung, auch in der Organisation, in der Mithilfe. Da wird wahrscheinlich die halbe Gemeinde Naden dabei sein, um euch zu unterstützen. Und vor allem dann im Zelt zu genießen und für Stimmung zu sorgen. Gut, liebe Laura, jetzt muss ich dich noch ein bisschen fragen, was sind so eure Höhepunkte im Jahr? Seid ihr bei der Marschwertung immer dabei? Seid ihr bei der Konzertwertung dabei? In welcher Liga, wie man so sagt, in welcher Wertungskategorie spielt ihr da?
2: Also uns ist schon ganz wichtig, dass wir auch Bezirksveranstaltungen, dass wir da mit dabei sind, was für uns immer natürlich Fixpunkt ist, ist unser Frühlingskonzert 2 Wochen vor Ostern. Das haben wir jedes Jahr und aufbauend auf das, wenn es uns zeitlich gut einpasst, auch von der Probenarbeit, dann sind wir auch im Frühjahr bei der Konzertwertung dabei, die was im Bezirk einmal im Jahr ausgetragen wird. Ich sage einmal so, das muss musikalisch dann schon gut passen. Also es gelingt uns nicht jedes Jahr, dass wir mit dabei sind, weil wir wirklich auch so im aktiven Vereinsleben viele Frühschuppen zum Spielen haben. Und natürlich auch muss es dann von der Probenarbeit gut zusammenpassen, damit es auch nicht zu viel wird, sagen wir mal so. Es ist schon ganz wichtig in der heutigen Zeit, dass man niemanden überfordert mit dem, was man macht, aber auch nicht unterfordert. Man muss ein bisschen eine gute Mittellinie finden und da geht halt nicht immer alles, sagen wir mal so. Auch bei der Marschwertung sind wir schon jedes Jahr dabei, aber auch natürlich dem geschuldet, dass der Bezirksstabführer unser Stabführer ist beim Musikverein, der Karl Froschauer, Konsulent Karl Froschauer. Ja, also da sind wir wirklich tatsächlich jedes Jahr dabei, wenn es uns ausgeht. Und sonst haben wir unter dem Jahr auch noch viele Frühschoppen zum Spielen im Ort selber. Ja, und da läuft schon vieles an Probenarbeit dann hinein, weil wir das Frühschoppenprogramm mittlerweile schon sehr modern aufgebaut haben, auch mit Gesang und einer eigenen Technikanlage, unseren eigenen Techniker, was mein Vater, der Karl Froschauer, macht. Also da haben wir schon ein bisschen sich spezialisiert drauf, sagen wir mal so.
0: Ich denke, das ist eine ganz gute Sache, wenn sich die Vereine für besondere Anlässe auch spezialisieren und dadurch ganz stark werden. Und das habe ich schon bei euch rausgehört, indem, dass wir es eh schon angesprochen haben, ihr eine große Marktgemeinde seid, dadurch auch viele Vereine gibt und dadurch auch viele Frühschoppen zum Spielen seid und ihr euch da spezialisiert habt, ist es natürlich eine tolle Sache, beim Frühschoppen bei irgendeinem Verein in Nahen, mit der Musikkapelle Nahen dabei sein zu dürfen. Und das macht natürlich dann das aus, dass die Leute dann mit voller Freude und Stimmung dabei sind.

0: Ja, wir kommen schon klar zum Abschluss unseres Gesprächs und da hätte ich euch vielleicht noch gern ersucht, was möchtet ihr den Menschen draußen, die jetzt dann am Radio das hören, mitgeben? Ein gutes Wort, irgendwas Nettes.
1: Ja, was ich jedem mitgeben kann, auch speziell schon der jungen Generation, wann irgendwie Interesse besteht, dann lernt ein Instrument. Es ist so eine schöne Sache, es gibt auch so viel zurück und in einem Verein kann man wirklich sein Leben lang sein, in einem Musikverein und sein Hobby ausüben. Da möchte ich auch nochmal auf unser tolles Jugendorchester hinweisen, das, was wir gemeinsam mit dem Musikverein Abing seit circa 4 Jahren haben. Es macht schon ganz viel aus, wenn schon in die jungen Jahren einfach, wenn man in so eine Gemeinschaft einwachsen darf. Und das würde ich auf jeden Fall mal jedem da draußen mitgeben. Aber natürlich speziell auf unser 170-Jahre-Jubiläum, dass wirklich jeder kommt und jeder sich das anschaut. Wir freuen uns über jedes bekannte Gesicht. Es fängt ja schon am Freitag an, am 5. Juni. Und möchten wir auch nochmal darauf hinweisen, wir haben auf unserer Homepage einen Link, wo sich jeder eintragen kann, wenn er sagt, ich kann, sag einmal, nur einen Kuchen machen oder ich möchte euch einmal einen Abend helfen oder ich bin beim Aufbauen da. Also wir sind da um jede helfende Hand sehr dankbar und da einfach mal kurz in unsere Homepage reinschauen und vom Musikverein an und dann freuen wir uns auf viele bekannte Gesichter und auf ein tolles Festwochenende.
0: Es war natürlich ein tolles Schlusswort. Nur einmal die Bekanntgabe von der Homepage. Georg, die kannst uns du wahrscheinlich sagen. www.musikvereinnahen.at. Genau. Es wird so sein. Für dich auch noch ein kurzes Statement.
2: Ja, ich darf mich auch nochmal bei allen Hörern recht herzlich bedanken für die heutige Sendung, dass mit dabei wart. Und ich kann jedem nur empfehlen, wenn wer ein Instrument lernen will, wenn wer musikalisch ist, ein Instrument lernen möchte, nutzt die Chance, dass ihr einfach dabei seid in einem Verein und das Vereinsleben genießt. Gibt es eigentlich nichts Schöneres, als wenn man in einem aktiven Verein mithelfen kann und sie auch einbringen kann.
0: Ja, noch einmal zur Homepage zurückzukommen. Ich möchte es noch einmal kurz anschneiden. mv-nahen.ooe.bv.at Musikverein Nahen im Machland. Aber schaut einfach rein, mit Musikverein Nahen im Machland kommt ihr sicher auf die richtige Seite. Ja, liebe Hörerinnen und Hörer, das war ein Interview mit dem Obmann des Musikverein Nahen im Machland, Georg Hölzl, und deiner charmanten Kapellmeisterin Laura Haslinger. Ich wünsche euch, liebe Obmann, liebe Kapellmeisterin, noch viele schöne, erfolgreiche Stunden.

in eurem Verein. Ein schönes Fest zu euren 170 Jahren und Gottes Segen. Danke fürs Interview. Liebe Hörerinnen und Hörer, ich darf mich auch von Ihnen verabschieden. Das war der Musikfreie Nahen im Gespräch mit Georg Kötzl und Laura Haslinger. 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

0: Liebe Zuhörer von Radio Maria, wir laden Sie nun ein, mit uns den freudenreichen Rosenkranz zu beten.
1: Im Namen des Vaters und des Sohnes und des Heiligen Geistes.
2: Amen.
1: Ich glaube an Gott, den Vater, den Allmächtigen, den Schöpfer des Himmels und der Erde, und an Jesus Christus, seinen eingeborenen Sohn, unseren Herrn, empfangen durch den Heiligen Geist, geboren von der Jungfrau Maria, gelitten unter Pontius Pilatus, gekreuzigt, gestorben und begraben, hinabgestiegen in das Reich des Todes, am dritten Tage auferstanden von den Toten, aufgefahren in den Himmel. Er sitzt zur Rechten Gottes, des allmächtigen Vaters. Von dort wird er kommen, zu richten die Lebenden und die Toten.
2: Ich glaube an den Heiligen Geist, die heilige katholische Kirche, Gemeinschaft der Heiligen, die Vergebung der Sünden, die Auferstehung der Toten und das ewige Leben. Amen.
1: Vater unser im Himmel, geheiligt werde dein Name, dein Reich komme, dein Wille geschehe wie im Himmel so auf Erden.
2: Unser tägliches Brot gib uns heute und vergib uns unsere Schuld, wie auch wir vergeben unseren Schuldigern. Und führe uns nicht in Versuchung, sondern erlöse uns von dem Bösen. Amen.
1: Gegrüßet seist du, Maria, voll der Gnade, der Herr ist mit dir. Du bist gebenedeit unter den Frauen, und gebenedeit ist die Frucht deines Leibes, Jesus, der in uns den Glauben vermehre.
2: Heilige Maria, Mutter Gottes, bitte für uns Sünder, jetzt und in der Stunde unseres Todes. Amen.
1: Gegrüßet seist du, Maria, voll der Gnade, der Herr ist mit dir. Du bist gebenedeit unter den Frauen, und gebenedeit ist die Frucht deines Leibes, Jesus, der in uns die Hoffnung stärke.
2: Heilige Maria, Mutter Gottes, bitte für uns Sünder, jetzt und in der Stunde unseres Todes. Amen.
1: Gegrüßet seist du, Maria, voll der Gnade, der Herr ist mit dir. Du bist gebenedeit unter den Frauen, und gebenedeit ist die Frucht deines Leibes, Jesus, der in uns die Liebe entzünde.
2: Heilige Maria, Mutter Gottes, bitte für uns Sünder, jetzt und in der Stunde unseres Todes. Amen.
1: Ehre sei dem Vater und dem Sohn und dem Heiligen Geist.
2: Wie im Anfang, so auch jetzt und alle Zeit und in Ewigkeit. Amen.
1: O mein Jesus,
2: verzeih uns unsere Sünden, bewahre uns vor dem Feuer der Hölle, führe alle Seelen in den Himmel, besonders jene, die deiner Barmherzigkeit am meisten bedürfen.

0: Erstes freudenreiches Geheimnis. Jesus, den du, o Jungfrau, vom Heiligen Geist empfangen hast. Vater unser im Himmel, geheiligt werde dein Name. Dein Reich komme, dein Wille geschehe wie im Himmel so auf Erden.
1: Unser tägliches Brot gib uns heute und vergib uns unsere Schuld, wie auch wir vergeben unseren Schuldigern. Und führe uns nicht in Versuchung, sondern erlöse uns von dem Bösen. Amen.
0: Gegrüßet seist du, Maria, voll der Gnade, der Herr ist mit dir. Du bist gebenedeit unter den Frauen, und gebenedeit ist die Frucht deines Leibes, Jesus, den du, o Jungfrau, vom Heiligen Geist empfangen hast.
1: Heilige Maria, Mutter Gottes, bitte für uns Sünder, jetzt und in der Stunde unseres Todes. Amen.
0: Gegrüßet seist du, Maria, voll der Gnade, der Herr ist mit dir. Du bist gebenedeit unter den Frauen, und gebenedeit ist die Frucht deines Leibes, Jesus, den du, o Jungfrau, vom Heiligen Geist empfangen hast.
1: Heilige Maria, Mutter Gottes, bitte für uns Sünder, jetzt und in der Stunde unseres Todes. Amen.
0: Gegrüßet seist du, Maria, voll der Gnade, der Herr ist mit dir. Du bist gebenedeit unter den Frauen, und gebenedeit ist die Frucht deines Leibes, Jesus, den du, o Jungfrau, vom Heiligen Geist empfangen hast.
1: Heilige Maria, Mutter Gottes, bitte für uns Sünder, jetzt und in der Stunde unseres Todes. Amen.
0: Gegrüßet seist du, Maria, voll der Gnade, der Herr ist mit dir. Du bist gebenedeit unter den Frauen, und gebenedeit ist die Frucht deines Leibes, Jesus, den du, o Jungfrau, vom Heiligen Geist empfangen hast.
1: Heilige Maria, Mutter Gottes, bitte für uns Sünder, jetzt und in der Stunde unseres Todes. Amen.
0: Gegrüßet seist du, Maria, voll der Gnade, der Herr ist mit dir. Du bist gebenedeit unter den Frauen, und gebenedeit ist die Frucht deines Leibes, Jesus, den du, o Jungfrau, vom Heiligen Geist empfangen hast.
1: Heilige Maria, Mutter Gottes, bitte für uns Sünder, jetzt und in der Stunde unseres Todes. Amen.
0: Gegrüßet seist du, Maria, voll der Gnade, der Herr ist mit dir. Du bist gebenedeit unter den Frauen, und gebenedeit ist die Frucht deines Leibes, Jesus, den du, o Jungfrau, vom Heiligen Geist empfangen hast.
1: Heilige Maria, Mutter Gottes, bitte für uns Sünder, jetzt und in der Stunde unseres Todes. Amen.
0: Gegrüßet seist du, Maria, voll der Gnade, der Herr ist mit dir. Du bist gebenedeit unter den Frauen, und gebenedeit ist die Frucht deines Leibes, Jesus, den du, o Jungfrau, vom Heiligen Geist empfangen hast.
1: Heilige Maria, Mutter Gottes, bitte für uns Sünder, jetzt und in der Stunde unseres Todes. Amen.
0: Gegrüßet seist du, Maria, voll der Gnade, der Herr ist mit dir. Du bist gebenedeit unter den Frauen, und gebenedeit ist die Frucht deines Leibes, Jesus, den du, o Jungfrau, vom Heiligen Geist empfangen hast.
1: Heilige Maria, Mutter Gottes, bitte für uns Sünder, jetzt und in der Stunde unseres Todes. Amen.
0: Gegrüßet seist du, Maria, voll der Gnade, der Herr ist mit dir. Du bist gebenedeit unter den Frauen, und gebenedeit ist die Frucht deines Leibes, Jesus, den du, o Jungfrau, vom Heiligen Geist empfangen hast.
1: Heilige Maria, Mutter Gottes, bitte für uns Sünder, jetzt und in der Stunde unseres Todes. Amen.
0: Gegrüßet seist du, Maria, voll der Gnade, der Herr ist mit dir. Du bist gebenedeit unter den Frauen, und gebenedeit ist die Frucht deines Leibes, Jesus, den du, o Jungfrau, vom Heiligen Geist empfangen hast.
1: Heilige Maria, Mutter Gottes, bitte für uns Sünder, jetzt und in der Stunde unseres Todes. Amen.
0: Ehre sei dem Vater und dem Sohn und dem Heiligen Geist.
1: Wie im Anfang, so auch jetzt und alle Zeit und in Ewigkeit. Amen.
0: O mein Jesus,
1: verzeih uns unsere Sünden, bewahre uns vor dem Feuer der Hölle, führe alle Seelen in den Himmel, besonders jene, die deiner Barmherzigkeit am meisten bedürfen.

0: Zweites freudenreiches Geheimnis. Jesus, den du, o Jungfrau, zu Elisabeth getragen hast. Vater unser im Himmel, geheiligt werde dein Name. Dein Reich komme, dein Wille geschehe, wie im Himmel, so auf Erden.
1: Unser tägliches Brot gib uns heute und vergib uns unsere Schuld, wie auch wir vergeben unseren Schuldigern. Und führe uns nicht in Versuchung, sondern erlöse uns von dem Bösen.
0: Gegrüßet seist du, Maria, voll der Gnade, der Herr ist mit dir. Du bist gebenedeit unter den Frauen, und gebenedeit ist die Frucht deines Leibes, Jesus, den du, Jungfrau, zu Elisabeth getragen hast.
1: Heilige Maria, Mutter Gottes, bitte für uns Sünder, jetzt und in der Stunde unseres Todes. Amen.
0: Gegrüßet seist du, Maria, voll der Gnade, der Herr ist mit dir. Du bist gebenedeit unter den Frauen, und gebenedeit ist die Frucht deines Leibes, Jesus, den du, o Jungfrau, zu Elisabeth getragen hast.
1: Heilige Maria, Mutter Gottes, bitte für uns Sünder, jetzt und in der Stunde unseres Todes. Amen.
0: Gegrüßet seist du, Maria, voll der Gnade, der Herr ist mit dir. Du bist gebenedeit unter den Frauen, und gebenedeit ist die Frucht deines Leibes, Jesus, den du, o Jungfrau, zu Elisabeth getragen hast.
1: Heilige Maria, Mutter Gottes, bitte für uns Sünder, jetzt und in der Stunde unseres Todes. Amen.
0: Gegrüßet seist du, Maria, voll der Gnade, der Herr ist mit dir. Du bist gebenedeit unter den Frauen, und gebenedeit ist die Frucht deines Leibes, Jesus, den du, o Jungfrau, zu Elisabeth getragen hast.
1: Heilige Maria, Mutter Gottes, bitte für uns Sünder, jetzt und in der Stunde unseres Todes. Amen.
0: Gegrüßet seist du, Maria, voll der Gnade, der Herr ist mit dir. Du bist gebenedeit unter den Frauen, und gebenedeit ist die Frucht deines Leibes, Jesus, den du, Jungfrau, zu Elisabeth getragen hast.
1: Heilige Maria, Mutter Gottes, bitte für uns Sünder, jetzt und in der Stunde unseres Todes. Amen.
0: Gegrüßet seist du, Maria, voll der Gnade, der Herr ist mit dir. Du bist gebenedeit unter den Frauen, und gebenedeit ist die Frucht deines Leibes, Jesus, den du, Jungfrau, zu Elisabeth getragen hast.
1: Heilige Maria, Mutter Gottes, bitte für uns Sünder, jetzt und in der Stunde unseres Todes. Amen.
0: Gegrüßet seist du, Maria, voll der Gnade, der Herr ist mit dir. Du bist gebenedeit unter den Frauen, und gebenedeit ist die Frucht deines Leibes, Jesus, den du, Jungfrau, zu Elisabeth getragen hast.
1: Heilige Maria, Mutter Gottes, bitte für uns Sünder, jetzt und in der Stunde unseres Todes. Amen.
0: Gegrüßet seist du, Maria, voll der Gnade, der Herr ist mit dir. Du bist gebenedeit unter den Frauen, und gebenedeit ist die Frucht deines Leibes, Jesus, den du, o Jungfrau, zu Elisabeth getragen hast.
1: Heilige Maria, Mutter Gottes, bitte für uns Sünder, jetzt und in der Stunde unseres Todes. Amen.
0: Gegrüßet seist du, Maria, voll der Gnade, der Herr ist mit dir. Du bist gebenedeit unter den Frauen, und gebenedeit ist die Frucht deines Leibes, Jesus, den du, Jungfrau, zu Elisabeth getragen hast.
1: Heilige Maria, Mutter Gottes, bitte für uns Sünder, jetzt und in der Stunde unseres Todes. Amen.
0: Gegrüßet seist du, Maria, voll der Gnade, der Herr ist mit dir. Du bist gebenedeit unter den Frauen, und gebenedeit ist die Frucht deines Leibes, Jesus, den du, o Jungfrau, zu Elisabeth getragen hast.
1: Heilige Maria, Mutter Gottes, bitte für uns Sünder, jetzt und in der Stunde unseres Todes. Amen.
0: Ehre sei dem Vater und dem Sohn und dem Heiligen Geist.
1: Wie im Anfang, so auch jetzt und alle Zeit und in Ewigkeit. Amen.
0: O mein Jesus,
1: verzeih uns unsere Sünden, bewahre uns vor dem Feuer der Hölle, führe alle Seelen in den Himmel, besonders jene, die deiner Barmherzigkeit am meisten bedürfen.

0: Drittes freudenreiches Geheimnis. Jesus, den du, Jungfrau, zu Bethlehem geboren hast. Vater unser im Himmel, geheiligt werde dein Name, dein Reich komme, dein Wille geschehe, wie im Himmel, so auch auf Erden.
1: Unser tägliches Brot gib uns heute und vergib uns unsere Schuld, wie auch wir vergeben unseren Schuldigern. Und führe uns nicht in Versuchung, sondern erlöse uns von dem Bösen.
0: Gegrüßet seist du, Maria, voll der Gnade, der Herr ist mit dir. Du bist gebenedeit unter den Frauen, und gebenedeit ist die Frucht deines Leibes, Jesus, den du, o Jungfrau, zu Bethlehem geboren hast.
2: Heilige Maria, Mutter Gottes, bete für uns Sünder, jetzt und in der Stunde unseres Todes. Amen.
0: Gegrüßet seist du, Maria, voll der Gnade, der Herr ist mit dir. Du bist gebenedeit unter den Frauen, und gebenedeit ist die Frucht deines Leibes, Jesus, den du, o Jungfrau, zu Bethlehem geboren hast.
2: Heilige Maria, Mutter Gottes, bitte für uns Sünder, jetzt und in der Stunde unseres Todes. Amen.
0: Gegrüßet seist du, Maria, voll der Gnade, der Herr ist mit dir. Du bist gebenedeit unter den Frauen, und gebenedeit ist die Frucht deines Leibes, Jesus, den du, o Jungfrau, zu Bethlehem geboren hast.
2: Heilige Maria, Mutter Gottes, bitte für uns Sünder, jetzt und in der Stunde unseres Todes. Amen.
0: Gegrüßet seist du, Maria, voll der Gnade, der Herr ist mit dir. Du bist gebenedeit unter den Frauen, und gebenedeit ist die Frucht deines Leibes, Jesus, den du, o Jungfrau, zu Bethlehem geboren hast.
2: Heilige Maria, Mutter Gottes, bitte für uns Sünder, jetzt und in der Stunde unseres Todes. Amen.
0: Gegrüßet seist du, Maria, voll der Gnade, der Herr ist mit dir. Du bist gebenedeit unter den Frauen, und gebenedeit ist die Frucht deines Leibes, Jesus, den du, o Jungfrau, zu Bethlehem geboren hast.
2: Heilige Maria, Mutter Gottes, bitte für uns Sünder, jetzt und in der Stunde unseres Todes. Amen.
0: Gegrüßet seist du, Maria, voll der Gnade, der Herr ist mit dir. Du bist gebenedeit unter den Frauen, und gebenedeit ist die Frucht deines Leibes, Jesus, den du, o Jungfrau, zu Bethlehem geboren hast.
2: Heilige Maria, Mutter Gottes, bitte für uns Sünder, jetzt und in der Stunde unseres Todes. Amen.
0: Gegrüßet seist du, Maria, voll der Gnade, der Herr ist mit dir. Du bist gebenedeit unter den Frauen, und gebenedeit ist die Frucht deines Leibes, Jesus, den du, o Jungfrau, zu Bethlehem geboren hast.
2: Heilige Maria, Mutter Gottes, bitte für uns Sünder, jetzt und in der Stunde unseres Todes. Amen.
0: Gegrüßet seist du, Maria, voll der Gnade, der Herr ist mit dir. Du bist gebenedeit unter den Frauen, und gebenedeit ist die Frucht deines Leibes, Jesus, den du, o Jungfrau, zu Bethlehem geboren hast.
2: Heilige Maria, Mutter Gottes, bitte für uns Sünder, jetzt und in der Stunde unseres Todes. Amen.
0: Gegrüßet seist du, Maria, voll der Gnade, der Herr ist mit dir. Du bist gebenedeit unter den Frauen, und gebenedeit ist die Frucht deines Leibes, Jesus, den du, o Jungfrau, zu Bethlehem geboren hast.
2: Heilige Maria, Mutter Gottes, bitte für uns Sünder, jetzt und in der Stunde unseres Todes. Amen.
0: Gegrüßet seist du, Maria, voll der Gnade, der Herr ist mit dir. Du bist gebenedeit unter den Frauen, und gebenedeit ist die Frucht deines Leibes, Jesus, den du, o Jungfrau, zu Bethlehem geboren hast.
2: Heilige Maria, Mutter Gottes, bitte für uns Sünder, jetzt und in der Stunde unseres Todes. Amen.
0: Ehre sei dem Vater und dem Sohn und dem Heiligen Geist.
2: Wie im Anfang, so auch jetzt und alle Zeit und in Ewigkeit. Amen.
0: O mein Jesus,
2: verzeih uns unsere Sünden,
0: bewahre uns vor dem Feuer der Hölle, führe alle Seelen in den Himmel, besonders jene, die deiner Barmherzigkeit am meisten bedürfen.

0: Viertes freudenreiches Geheimnis. Jesus, den du, o Jungfrau, im Tempel aufgeopfert hast. Vater unser im Himmel, geheiligt werde dein Name, dein Reich komme, dein Wille geschehe, wie im Himmel, so auf Erden.
1: Unser tägliches Brot gib uns heute und vergib uns unsere Schuld, wie auch wir vergeben unseren Schuldigern. Und führe uns nicht in Versuchung, sondern erlöse uns von dem Bösen.
2: Amen.
0: Gegrüßet seist du, Maria, voll der Gnade, der Herr ist mit dir. Du bist gebenedeit unter den Frauen, und gebenedeit ist die Frucht deines Leibes, Jesus, den du, o Jungfrau, im Tempel aufgeopfert hast.
1: Heilige Maria, Mutter Gottes, bitte für uns Sünder, jetzt und in der Stunde unseres Todes. Amen.
0: Gegrüßet seist du, Maria, voll der Gnade, der Herr ist mit dir. Du bist gebenedeit unter den Frauen, und gebenedeit ist die Frucht deines Leibes, Jesus, den du, o Jungfrau, im Tempel aufgeopfert hast.
1: Heilige Maria, Mutter Gottes, bitte für uns Sünder, jetzt und in der Stunde unseres Todes. Amen.
0: Gegrüßet seist du, Maria, voll der Gnade, der Herr ist mit dir. Du bist gebenedeit unter den Frauen, und gebenedeit ist die Frucht deines Leibes, Jesus, den du, o Jungfrau, im Tempel aufgeopfert hast.
1: Heilige Maria, Mutter Gottes, bitte für uns Sünder, jetzt und in der Stunde unseres Todes. Amen.
0: Gegrüßet seist du, Maria, voll der Gnade, der Herr ist mit dir. Du bist gebenedeit unter den Frauen, und gebenedeit ist die Frucht deines Leibes, Jesus, den du, o Jungfrau, im Tempel aufgeopfert hast.
1: Heilige Maria, Mutter Gottes, bitte für uns Sünder, jetzt und in der Stunde unseres Todes. Amen.
0: Gegrüßet seist du, Maria, voll der Gnade, der Herr ist mit dir. Du bist gebenedeit unter den Frauen, und gebenedeit ist die Frucht deines Leibes, Jesus, den du, o Jungfrau, im Tempel aufgeopfert hast.
1: Heilige Maria, Mutter Gottes, bitte für uns Sünder, jetzt und in der Stunde unseres Todes. Amen.
0: Gegrüßet seist du, Maria, voll der Gnade, der Herr ist mit dir. Du bist gebenedeit unter den Frauen, und gebenedeit ist die Frucht deines Leibes, Jesus, den du, o Jungfrau, im Tempel aufgeopfert hast.
1: Heilige Maria, Mutter Gottes, bitte für uns Sünder, jetzt und in der Stunde unseres Todes. Amen.
0: Gegrüßet seist du, Maria, voll der Gnade, der Herr ist mit dir. Du bist gebenedeit unter den Frauen, und gebenedeit ist die Frucht deines Leibes, Jesus, den du, o Jungfrau, im Tempel aufgeopfert hast.
1: Heilige Maria, Mutter Gottes, bitte für uns Sünder, jetzt und in der Stunde unseres Todes. Amen.
0: Gegrüßet seist du, Maria, voll der Gnade, der Herr ist mit dir. Du bist gebenedeit unter den Frauen, und gebenedeit ist die Frucht deines Leibes, Jesus, den du, o Jungfrau, im Tempel aufgeopfert hast.
1: Heilige Maria, Mutter Gottes, bitte für uns Sünder, jetzt und in der Stunde unseres Todes. Amen.
0: Gegrüßet seist du, Maria, voll der Gnade, der Herr ist mit dir. Du bist gebenedeit unter den Frauen, und gebenedeit ist die Frucht deines Leibes, Jesus, den du, o Jungfrau, im Tempel aufgeopfert hast.
1: Heilige Maria, Mutter Gottes, bitte für uns Sünder, jetzt und in der Stunde unseres Todes. Amen.
0: Gegrüßet seist du, Maria, voll der Gnade, der Herr ist mit dir. Du bist gebenedeit unter den Frauen, und gebenedeit ist die Frucht deines Leibes, Jesus, den du, o Jungfrau, im Tempel aufgeopfert hast.
1: Heilige Maria, Mutter Gottes, bitte für uns Sünder, jetzt und in der Stunde unseres Todes. Amen.
0: Ehre sei dem Vater und dem Sohn und dem Heiligen Geist.
1: Wie im Anfang, so auch jetzt und alle Zeit und in Ewigkeit. Amen.
0: O mein Jesus,
1: verzeih uns unsere Sünden, bewahre uns vor dem Feuer der Hölle, führe alle Seelen in den Himmel, besonders jene,
2: die deiner Barmherzigkeit am meisten bedürfen.

0: Fünftes freudenreiches Geheimnis. Jesus, den du, o Jungfrau, im Tempel wiedergefunden hast. Vater unser im Himmel, geheiligt werde dein Name, dein Reich komme, dein Wille geschehe, wie im Himmel so auf Erden.
1: Unser tägliches Brot gib uns heute und vergib uns unsere Schuld, wie auch wir vergeben unseren Schuldigern. Und führe uns nicht in Versuchung, sondern erlöse uns von dem Bösen.
0: Gegrüßet seist du, Maria, voll der Gnade, der Herr ist mit dir. Du bist gebenedeit unter den Frauen, und gebenedeit ist die Frucht deines Leibes, Jesus, den du, Jungfrau, im Tempel wiedergefunden hast.
1: Heilige Maria, Mutter Gottes, bitte für uns Sünder, jetzt und in der Stunde unseres Todes. Amen.
0: Gegrüßet seist du, Maria, voll der Gnade, der Herr ist mit dir. Du bist gebenedeit unter den Frauen, und gebenedeit ist die Frucht deines Leibes, Jesus, den du, Jungfrau, im Tempel wiedergefunden hast.
1: Heilige Maria, Mutter Gottes, bitte für uns Sünder, jetzt und in der Stunde unseres Todes. Amen.
0: Gegrüßet seist du, Maria, voll der Gnade, der Herr ist mit dir. Du bist gebenedeit unter den Frauen, und gebenedeit ist die Frucht deines Leibes, Jesus, den du, Jungfrau, im Tempel wiedergefunden hast.
1: Heilige Maria, Mutter Gottes, bitte für uns Sünder, jetzt und in der Stunde unseres Todes. Amen.
0: Gegrüßet seist du, Maria, voll der Gnade, der Herr ist mit dir. Du bist gebenedeit unter den Frauen, und gebenedeit ist die Frucht deines Leibes, Jesus, den du, Jungfrau, im Tempel wiedergefunden hast.
1: Heilige Maria, Mutter Gottes, bitte für uns Sünder, jetzt und in der Stunde unseres Todes. Amen.
0: Gegrüßet seist du, Maria, voll der Gnade, der Herr ist mit dir. Du bist gebenedeit unter den Frauen, und gebenedeit ist die Frucht deines Leibes, Jesus, den du, Jungfrau, im Tempel wiedergefunden hast.
1: Heilige Maria, Mutter Gottes, bitte für uns Sünder, jetzt und in der Stunde unseres Todes. Amen.
0: Gegrüßet seist du, Maria, voll der Gnade, der Herr ist mit dir. Du bist gebenedeit unter den Frauen, und gebenedeit ist die Frucht deines Leibes, Jesus, den du, o Jungfrau, im Tempel wiedergefunden hast.
1: Heilige Maria, Mutter Gottes, bitte für uns Sünder, jetzt und in der Stunde unseres Todes. Amen.
0: Gegrüßet seist du, Maria, voll der Gnade, der Herr ist mit dir. Du bist gebenedeit unter den Frauen, und gebenedeit ist die Frucht deines Leibes, Jesus, den du, Jungfrau, im Tempel wiedergefunden hast.
1: Heilige Maria, Mutter Gottes, bitte für uns Sünder, jetzt und in der Stunde unseres Todes. Amen.
0: Gegrüßet seist du, Maria, voll der Gnade, der Herr ist mit dir. Du bist gebenedeit unter den Frauen, und gebenedeit ist die Frucht deines Leibes, Jesus, den du, Jungfrau, im Tempel wiedergefunden hast.
1: Heilige Maria, Mutter Gottes, bitte für uns Sünder, jetzt und in der Stunde unseres Todes. Amen.
0: Gegrüßet seist du, Maria, voll der Gnade, der Herr ist mit dir. Du bist gebenedeit unter den Frauen, und gebenedeit ist die Frucht deines Leibes, Jesus, den du, Jungfrau, im Tempel wiedergefunden hast.
1: Heilige Maria, Mutter Gottes, bitte für uns Sünder, jetzt und in der Stunde unseres Todes. Amen.
0: Gegrüßet seist du, Maria, voll der Gnade, der Herr ist mit dir. Du bist gebenedeit unter den Frauen, und gebenedeit ist die Frucht deines Leibes, Jesus, den du, Jungfrau, im Tempel wiedergefunden hast.
1: Heilige Maria, Mutter Gottes, bitte für uns Sünder, jetzt und in der Stunde unseres Todes. Amen.
0: Ehre sei dem Vater und dem Sohn und dem Heiligen Geist.
1: Wie im Anfang, so auch jetzt und alle Zeit und in Ewigkeit. Amen.
0: O mein Jesus,
1: verzeih uns unsere Sünden, bewahre uns vor dem Feuer der Hölle, führe alle Seelen in den Himmel, besonders jene, die deiner Barmherzigkeit am meisten bedürfen. Im Namen des Vaters und des Sohnes und des Heiligen Geistes.
0: Amen.
1: Gelobt sei Jesus Christus.
0: In Ewigkeit. Amen.
1: Maria mit dem Kinde lieb.
0: Uns allen deinen Segen gib.

0: Wortsamen.
1: Ich freue mich, wenn es regnet. Denn wenn ich mich nicht freue, regnet es auch. Ein Wort für die Woche von Karl Valentin.

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Willkommen, liebe Zuhörer, zur heutigen Bibelschule. Wir beginnen heute eine neue Reihe sozusagen, die Offenbarung des Johannes mit Pfarrer Michael Pritz aus Elmau. Wir wollen uns innerlich jetzt darauf vorbereiten. Ich lade Sie ein, in der nächsten folgenden Minute wollen wir noch kurz Musik hören. Am besten Sie holen sich noch Ihre Bibel, machen sich bereit für die Bibelschule, holen sich noch Zettel und Stift und schlagen gleich einmal die Offenbarung des Johannes auf. Vielleicht lesen Sie schon einmal hinein und dann dürfen wir uns freuen auf unseren Referenten, der uns mehr zum Beginn und auch zur Offenbarung des Johannes erzählen wird.

0: Herzliche Einladung noch einmal jetzt zur Sendung Bibelschule, die Offenbarung des Johannes, mit der wir nun beginnen. Mein Name ist Barbara Mutsam und ich begrüße live mit uns verbunden nun Pfarrer Michael Pritz aus Elmau in Tirol. Schönen Nachmittag.
1: Ja, auch meinerseits herzliches Grüß Gott der ganzen Hörerfamilie von Radio Maria zu dieser Bibelschule heute. Ich habe ja früher, glaube fast 70 Sendungen über Johannes schon gehalten. Theologie aus dem Herzen Jesu. Der Programmdirektor hat dann eben gemeint, ob wir nicht doch irgendwie diese Reihe neu beginnen sollten. Ich habe den letzten Sendungen Theologie aus dem Herzen Jesu schon ein bisschen mich vorgetastet an die Offenbarung, die Apokalypse, die Offenbarung des Johannes. Es wird ja oft als ein Buch mit 7 Siegeln bezeichnet und es ist ja tatsächlich auch ein schwieriges Buch. Und wenn man so die von der Geschichte her betrachtet, haben ja viele auch das, ja, gibt es auch viele Falschauslegungen und viele auch dieser Endzeitpropheten und Weltuntergangsstimmungen und so, die sich dann immer wieder auf die Offenbarung auch berufen haben, auf die Offenbarung des Johannes, und so ist dieses Buch auch irgendwo in Verruf gekommen und viele Irrlehrer, die sich immer darauf auch bezogen haben. Und ja, es ist ein Buch, wo man sehr missverstanden werden kann. Es ist zum Beispiel keine chronologische Geschichtsschreibung, die Johannes hier bringt in diesem Buch. Wir werden es dann also noch genauer sehen. Und es ist ja in erster Linie ein Trostbuch für die damaligen Christen in dieser Anfangszeit, in diesen bedrängten Christen und in der Verfolgungszeit. Und das, glaube ich, ist ganz wichtig zu sehen. Ich wage es ja auch nicht oder traue mich ja auch nicht direkt im Alleingang sozusagen drüber über die geheime Offenbarung des Johannes, sondern eben schon im Hintergrund auch mit sehr fachkundigen und großen Theologen von Hans Urs von Balthasar. Da habe ich ja schon einiges gebracht auch von der Offenbarung, der so eine Gesamtschau hat in seinem kleinen Büchlein, dann Romano Guardini, der, von dem ich heute auch hauptsächlich da in meine Überlegungen entnehmen werde. Auch Papst Benedikt hat ein kleines Büchlein über die Offenbarung und so. Also die großen Theologen haben mich schon immer sicher auch damit beschäftigt, mit diesem geheimnisvollen Buch der Offenbarung des Johannes, die geheime Offenbarung oder Apokalypse genannt. Und so wollen wir uns, und es ist aber eben, wäre zu schade, dieses Buch links liegen zu lassen, weil es so kompliziert erscheint, weil es wirklich eben ein Trostbuch ist und gerade in der heutigen Zeit wieder, wo wirklich ja so apokalyptische Zeiten irgendwo man den Eindruck hat, dass wir da sind oder gar nicht so unähnlich den

0: Ausbruch sein und ohne eben uns Angst zu machen oder irgendwie da diese, auch diese apokalyptischen Bilder, die er zeichnet, die ja auch dramatisch sind, aber eben es geht immer um den Trost hinaus. Das werde ich dann gleich näher noch etwas erklären. Zunächst möchte ich beginnen mit einem Gebet zum heiligen Johannes, dem Evangelisten, eben diesen Theologen, kann man sagen, diesen Tiefsinnigen, diesen Apostel und Evangelisten, der am Herzen von Jesus geruht hat und am nächsten war und dieser Lieblingsjünger, und der am tiefsten auch hineingeschaut hat. Und die Offenbarungen sind ja Schauungen, sind ja, ja Visionen, Schauungen, die er in, wie soll man sagen, in Entrückung, in Ekstase oder wie immer, die auf Patmos, wo er verbannt worden ist, er der einzige Apostel, der nicht das blutige Martyrium erlitten hat, aber eben dieses andere Martyrium der Verbannung und der auch alt geworden ist. Und in Patmos, da durfte ich auch einmal sein, in dieser Höhle und so auch, wo er gelebt hat und da auch wahrscheinlich da seine Offenbarung geschrieben hat, und dass er wir da sind in, ja, von Gottes Geist und Eingebung. Wir werden es ja auch in der Einleitung gleich hören, wie er da gerufen und hineingeführt wird in diese Schauung. Und es geht weniger auch um das irdische Dasein, sondern eigentlich von Gott aus, vom Himmel aus gesehen, die Offenbarung, wie Gott das sieht, in dieses, in den himmlischen Ereignis eingebettet, unser irdisches Dasein und danach auf dieser Ausblick auf die Herrlichkeit auf Gott. Aber zunächst wollen wir beginnen mit dem Gebet. Im Namen des Vaters und des Sohnes und des Heiligen Geistes.
1: Amen.
0: Amen. Allmächtiger Gott, du hast uns durch den Evangelisten und Apostel Johannes einen Zugang eröffnet zum Geheimnis deines ewigen Wortes. Lass uns mit erleuchtetem Verstand und liebendem Herzen, was er in gewaltiger Sprache verkündet hat, schauen. Darum bitten wir durch Jesus Christus, unseren Herrn.
1: Amen.
0: Amen. Ja, so der Herr, an dem wir glauben, unser Herr Jesus Christus, ist mit seinem Leben ja nicht zwischen Geburt und Tod eingeschlossen, also nicht zwischen Weihnachten und Ostern, könnte man sagen. Der Bogen seines Daseins fängt nicht mit dem ersten Jahr unserer Zeitrechnung an, sondern hat eine ganz andere Weite. Er beginnt in der Ewigkeit. Und Johannes redet davon am Anfang seines Evangeliums, den Johannesprolog, wir kennen ihn, am Anfang war das Wort war bei Gott, das Wort war Gott. Und Paulus im ersten Kapitel des Kolosserbriefes ebenso zeichnet da vom Anfang, redet vom Anfang. Der Herr ist das Wort, das Fleisch geworden ist, der Erstgeborene vor aller Kreatur, der immer schon beim Vater war. Und nach seinem Tod steht er zum neuen Leben, wie alle Evangelien berichten, steht er auf, die Auferstehung, Ostern, was wir vor kurzem gefeiert haben, wo wir in diesen letzten Tagen der Osterzeit noch sind, bis Pfingsten. Und er weilt noch dann 40 Tage auf Erden und steigt dann in den Himmel auf, um wiederzukommen. Das haben wir jetzt am Donnerstag gefeiert, zumindest in Österreich als Feiertag, Christi Himmelfahrt, 40 Tage nach Ostern. Aber eben, er steigt auf, Heimkehr zum Vater. Die Kinder in der Schule haben gefragt, ja, wie ist das? Auch bei den Verstorbenen, die Seele, die steigt ja dann da auf, bis zu den Wolken, hat ein Kind gefragt, wie weit? Nein, also wenn wir vom Himmel sprechen, meinen wir nicht den Sternenhimmel und den Wolkenhimmel, sondern die Herrlichkeit des Vaters. Das ist mehr ein Zustand, als ein, können wir nicht lokalisieren als Ort. Und es ist mein Zustand, bei Gott zu sein. Und da kehrt Jesus, der Herr, der Verherrlichte, der Auferstandene, zurück zu seinem Vater, aber eben um wiederzukommen oder auch, wie er sagt, ich bleibe bei euch alle Tage bis zum Ende der Welt, der bei uns auch geblieben ist. Wir haben auch jetzt am Christi Himmelfahrt

Tag Erstkommunion gefeiert, wo der Herr ja auch in der Eucharistie, in der Heiligen Kommunion bei uns bleibt und geblieben ist und bleiben wird bis zum Ende der Zeit. Und dass der geistliche Christus im Glaubenden, Einzelnen und in der Kirche möchte er walten. Einst aber wird er offen wiederkommen zum Gericht und in der Geschichte ein Ende setzen. Schöpfung und Geschichte werden in die Ewigkeit aufgenommen werden. Auch die Schöpfung und die ganze Geschichte. Die Geschichte hat ja ein Ziel. Die Heilsgeschichte, wir nennen die Weltgeschichte auch seit Christus die Heilsgeschichte, sie hat ein Ziel, die Ewigkeit. Und er wird das ewige Leben der Erlösten und das Licht der verwandelten Schöpfung sein. Und das ist der Zusammenhang, den wir erzählen müssen, wenn wir das Leben Jesu Christi, des Christus erzählen. Dem Gesalten vom letzten und ewigen Teil dieses Herrenlebens. Nun redet das Buch der geheimen Offenbarung des Johannes oder auch Apokalypse genannt. Die Apokalypse zu verstehen, setzt zunächst einiges Wissen voraus. Vor allem Kenntnis der Zeit, in welcher sie entsteht oder entstanden ist, besonders des späten Judentums mit seinem Gefühl einer Bedrohtheit aller Dinge. Apokalypsen kommen ja in der Bibel öfter vor schon. Das Buch Daniel, da ist es auch von dieser Apokalypse, heißt ja Enthüllung oder geheime Offenbarung, eben die aber nicht geheim bleibt, sondern offen, ist ja fast ein Widerspruch. Geheim und offenbar, das offenbart werden ist ja das, was sich zeigt, aber eben doch im Verborgenen. Man muss es richtig deuten können. Und das macht die Offenbarung des Johannes oder hat sie durch alle Zeiten hin etwas schwierig gemacht, wenn manche Ausleger dann das konkret, geschichtliche Ereignisse dann einfach umgemünzt haben und gesagt haben, das ist jetzt das, wie es da steht und so. So kann man diese Offenbarung nicht lesen. Ich habe es ja schon öfter erwähnt, auch wenn er gesagt hat, ja, da dieses Tier mit den Hörnern, das ist die EU und so. Erstens sind es nicht 27 Hörner, sondern 10 Hörner und so weiter, wenn wir noch einmal hinkommen. Und ist die EU wirklich so etwas Großartiges, dass es schon 2000 Jahre in der Offenbarung, in der biblischen, göttlichen Offenbarung aufgenommen worden ist? Wenn man da ein bisschen drüber nachdenkt, denkt man, hallo, das kann es eigentlich nicht sein. Und so sind das natürlich ihre Führungen und ihr Wege, wenn man so zu denken beginnt. Das muss man schon viel größer und einen größeren Zusammenhang sehen. Also es setzt einiges Wissen voraus, vor allem Kenntnis der Zeit, wie schon gesagt, wie sie entstanden ist, besonders späteren Judentums mit seinem Gefühl der Bedrohtheit der Dinge und seiner Erwartung geheimnisvoll kommender Ereignisse, wie auch die ersten christlichen Gemeinden in ihrem Verhältnis zur Umgebung. Weiter enthält das Buch eine reiche Symbolik und einen kunstvollen Aufbau von mystisch-liturgischem Charakter, für deren Verständnis ebenfalls Kenntnisse nützlich sind. Und solche Fragen sollen uns aber jetzt nicht unmittelbar hier beschäftigen. Wir wollen uns vielmehr zwei besondere Eigentümlichkeiten dieses letzten Buches der Heiligen Schrift zu Bewusstsein bringen, die für den Gegenstand unserer Betrachtungen wichtig sind. Vor allem, wie ich schon gesagt habe, die geheime Offenbarung des Johannes ist ein Buch des Trostes, ein Trostbuch. Und von daher scheint es mir so wichtig zu sein und auch ein Anliegen, es doch bekannter zu machen, weil es auch in uns, gerade in unserer Zeit auch, brauchen wir, glaube ich, diesen Trost vom Himmel her. Keine Theologie der Geschichte oder der letzten Dinge ist dieses Buch, sondern ein Trost, den Gott beim Ausgang der Apostelzeit seiner Kirche in die Hand gegeben hat. Damals eben in den Anfängen der Christenheit. Und dieses Trostes bedurfte sie, diese junge Kirche, denn sie war sehr bedrängt, war verfolgt. Der römische
Staat hatte das Christentum zu seinem Gegner erklärt. Nicht, dass sich jetzt erst Feindseligkeiten gezeigt hätten, schon die Apostelgeschichte, die wir jetzt auch ja in der Osterzeit immer wieder gelesen haben, sowohl in der Liturgie auch als wir Priester im Stundenbuch, im Stundengebet. Die Apostelgeschichte, die erzählt ja schon von einer solchen bald nach dem Pfingstereignis und der großen Verfolgung unter Kaiser Nero, die hatte bereits gewütet. Doch war das Christentum noch nicht in seinem besonderen Wesen erkannt. Und da erschien vielmehr erst der öffentlichen Meinung, entweder als eine der vielen überall sich bildenden religiösen Strömungen in der damaligen Zeit oder als ein Stück des Judentums, was immer noch gesehen wurde am Anfang, wie ja denn auch die Maßnahmen unter Nero zuerst gegen die Juden gerichtet waren und erst nachher auf die Christen übergegriffen haben, die Verfolgung. Dann aber bekam der römische Staat das Christentum deutlich in den Blick und setzte zwischen sich und erst zwischen diesem römischen Staat das Entweder-Oder. Denn das hat ja die ersten Jahrhunderte gedauert, eigentlich bis Kaiser Konstantin dann, der dann ja dem Christentum eine gewisse Freiheit und Öffnung gebracht hat. Aber bis dahin war ja das Christentum blutig verfolgt. Und nun begannen die eigentlichen Verfolgungen und dauerten über 200 Jahre. Und wir tun gut, uns die Zahl ins Herz zu nehmen. Die erste von ihnen, die des Domitian, ist es, aus deren Erlebnis die Apokalypse entsteht. Im ersten Kapitel, 9. Vers heißt es: Ich, Johannes, euer Bruder und Mitgenosse in der Bedrängnis und im Ausharren mit Jesus, befand mich auf der Insel, welche Patmos heißt, um des Wortes Gottes und des Zeugnisses Jesu willen. Dafür ist er verbannt worden. Und wie tröstet aber Gott? Nicht so, dass er sagt, oder sagte, die Not sei im Grunde nicht so schlimm. Sie ist schlimm und wird auch schlimm gesehen. Gott verheißt auch keine wunderbaren Eingriffe. Er nimmt nicht alles weg, dieses Leid und diese Bedrängnis. Die Geschichte hat ihre Zeit und ihre Macht, auch wo sie sich gegen Gott richtet. Und die werden nicht aufgehoben, damals nicht und heute nicht. Doch über der irdischen Wirklichkeit wird die himmlische gezeigt. Das ist das Trostbuch. Die Offenbarung zeigt über der irdischen Wirklichkeit der Bedrängnis die himmlische und das Endziel, den Ausgangspunkt, wo die Reise sozusagen hingeht. Und über den bedrängenden Mächten der Geschichte erscheint schweigend und wartend der, den sie angreifen, Jesus Christus. Ihm gehört die Ewigkeit, er sieht alles, wägt alles, vom innersten Beginn im Herzen bis zur letzten Auswirkung im Gang der Ereignisse und schreibt alles in das Buch seines unfehlbaren Wissens. Und einmal schlägt die Stunde, und wird die Stunde schlagen, in der alle Dinge ihre Zeit gehabt haben. Und dann vergehen sie. Aber Jesus Christus lebt und bleibt. Alles wird vor ihn kommen. Und er wird das Wort sprechen, das jedes Menschenwerk enthüllt, jedem seinen genauen Wert gibt und ewig wert. Und das ist der Trost. Ein Trost des Glaubens, der voraussetzt, dass der Hörende die Überwindung des Glaubens vollbringt. Und er ist nicht auf morgen oder das nächste Jahr bezogen, überhaupt nicht auf dieses Leben, sondern über den Tod hinweg auf die Ewigkeit und hilft so viel, als dem Hörenden Gott und Christus und Ewigkeit wirklich sind. Scheint mir heute ja unter uns Christen ein Problem zu sein. Wie viel glauben an die Auferstehung? Wie viel glauben wirklich an die Ewigkeit? Und es hilft so viel, als wir Christen, Gott und Christus und die Ewigkeit, dass uns das eine Wirklichkeit ist.
Obwohl wir hier mal, glaube ich, schon sehr viel gesagt worden, eine Musikpause machen, um das Gehörte ein bisschen zu überdenken, ein bisschen sacken und sitzen zu lassen, bevor wir dann weiterführen in diesem Trost der Apokalypse.

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1: Ja, so, was ist dieser Trost der Apokalypse? Wir wollen uns da etwas, wie kann man das sehen oder verstehen? Dieser Trost der Apokalypse, der Offenbarung des Johannes, wird nicht in theologischen Gedankengängen entwickelt. Bei Paulus seine Briefe, die sind so linear, so der Gedanke von einem Satz zum anderen, logisch aufgebaut. Ja, das ist bei der Offenbarung des Johannes gar nicht. Überhaupt die Texte, auch die Briefe des Johannes sind nicht so wie bei Paulus, sondern die sind, auch die Briefe sind schon wie so spiralenförmig, oft in Begriffsbahn, Licht und Finsternis und so und Himmel und Hölle und so dieses und wie eine Spirale so in die Tiefe drehend. Bei Paulus ist es linear, ist es so, dieser logische Gedankengang wird aufgebaut. Und die Offenbarung ist wieder, des Johannes ist wieder ganz anders. Da wird nicht in theologischen Gedankengängen entwickelt, dieser Trost auch nicht als Entwurf der kommenden Geschichte, ebenso wenig in praktischen Sprüchen und Anweisungen, wie zum Beispiel eben das Buch Jesus Sirach oder das Buch der Weisheit, wunderbare, großartige Dinge, die da schon drinnen stehen im Alten Testament, in Sprüchen und Anweisungen. Alles ist das der Offenbarung nicht der Fall, vielmehr in Bildern und symbolischen Vorgängen. Und das dann, wie das, wir wissen es alle, wie das so ist, dass Bilder und so, und wenn jemand irgendwas sieht, das kann jeder, sieht es anders. Und das muss dann, sollte dann doch irgendwo auch richtig eingeordnet und zumindest verstanden werden. Und die Bilder wollen richtig aufgefasst sein. Man kann sich verstandesmäßig um sie bemühen, kann zum Beispiel fragen, was die Zahlen bedeuten, die da vorkommen, die 7, die 12, die 24. Man kann die Symbolik der Edelsteine erforschen, des Jaspis, des Pyryls und des Sardonyx. Man kann auch die Bedeutung der Tiergestalten suchen, die da vorkommen, des Lammes oder des Drachen. Das alles ist gut, sagt Romano Guardini, bleibt aber tot, solange nicht ernst genommen wird, was die Einleitung im ersten Kapitel sagt, die Einleitung im ersten Kapitel der Offenbarung des Johannes, wo es heißt, ich, Johannes, euer Bruder und Mitgenosse, in der Bedrängnis und im Ausharren mit Jesus, habe ich vorhin schon erwähnt, ich befand mich auf der Insel, welche Patmos heißt, um des Wortes Gottes und des Zeugnisses Jesu willen. Ich wurde, schreibt er weiter, Johannes, ich wurde vom Geist ergriffen am Tag des Herrn, also am Sonntag, und hörte hinter mir eine gewaltige Stimme, als ob eine Posaune ertöne. Was du siehst, schreib in das Buch. Was du siehst, das sind Schauungen, Visionen. Schreibe in das Buch und sende es an die 7 Gemeinden nach Ephesus und Smyrna, nach Pergamon und Thyatira, nach Sardes, nach Philadelphia und Laodicea. Diese 7 Gemeinden. Ich wandte mich um, die Stimme zu sehen, die mit mir sprach. Und als ich mich umwandte, sah ich 7 goldene Leuchter. Und inmitten der Leuchter einen gleich einem Menschensohn. Einen gleich einem Menschensohn. Zum ersten Kapitel des Johannes, die Verse 9 bis 13 wären das. Ich sah mich um, wandte mich um, sah 7 goldene Leuchter und inmitten der Leuchter einen gleich einem Menschensohn, der gleich einem Menschensohn aussah. Und hier wird gesagt, dass der Schreiber der Apokalypse, also Johannes, verzückt war, ergriffen, in den Geist versetzt, dass er sich in dem Zustand befand, worin die Propheten jene Gesichter kamen, jene Schauungen, die sie uns in ihren Büchern überliefert haben. Die Bilder der geheimen Offenbarung sind also Visionen. Da heißt es zum Beispiel im 5. Kapitel: Und ich sah inmitten des Thrones und der vier Tiere und inmitten der Ältesten ein Lamm stehen, wie geschlachtet, mit sieben Hörnern und sieben Augen, welche sich die sieben Geister Gottes, welche sind die sieben Geister Gottes, gesendet über die ganze Erde. 5. Kapitel, Vers 6. Kann man sich fragen, wie kann ein Lamm geschlachtet sein und doch leben? Wie kann es sieben Augen haben und sieben Hörner? Man kann sich mit einer verstandesmäßigen Erklärung helfen und sagen, ja, es sei ein Symbol Christi. Er sei gestorben und wieder auferstanden. Tod also und lebendig zugleich. Die Augen seien die Organe des Sehens, er aber sehe alles. Und das werde dadurch ausgedrückt, dass er sieben Augen habe, welche sieben eine heilige Zahl der Vollständigkeit bedeutet. Auch habe er alle Macht im Himmel und auf Erden, das Horn aber sei in dieser biblischen Sprache Symbol der Kraft, so würden ihm sieben Hörner zugesprochen. Das alles ist richtig, sagt wieder Romano Guardini, wie schon vorher. Das alles ist richtig, bleibt aber tot und hilft noch nicht zum Eigentlichen. Ja, das ist gut, das kann man alles so sehen. Das ist nicht falsch, das ist richtig, bleibt aber tot, sagt Johannes, sagt Romano Guardini, der große Theologe, und hilft noch nicht zum Eigentlichen. Wir kommen auch nicht weiter, wenn wir uns diese Bilder so vorzustellen suchen, wie sie da beschrieben werden. Genau und eindeutig, wie die Dinge der Natur, von denen uns jemand erzählte, dass er gesehen hat, Bilder der Natur. Es sind eben keine Bilder der Natur. Manche Künstler haben die Bilder der geheimen Offenbarung in dieser Weise wiederzugeben versucht. Albrecht Dürer zum Beispiel in seiner Apokalypse, die er gemalt hat. Wir brauchen sie aber nur aufzuschlagen, um zu sehen, dass es auf diesem Weg nicht geht, sagt Romano Guardini. Also, wir müssen es anders versuchen. Gibt es denn sonst wo etwas derart, dass da ein Tier steht, die tödliche Wunde im Hals hat, tot ist und doch lebt? So mächtig lebt, dass man den Anblick nicht mehr aus dem Gefühl bringt. Ja, sagt Romano Guardini, das gibt es im Traum. Da kann ein solches Wesen stehen, lebendig und doch tot, unbegreifbar und doch so, dass man im Innersten weiß, woran man ist, auch wenn man es niemals aussprechen könnte. Oder ein Wesen erscheint und wir haben das Gefühl, es sieht mit unerhörter Sehkraft, es hat Augen überall, alles an ihm sieht und es ist mächtig, mächtig mit seinem ganzen Wesen. Alles in ihm ist Waffe und Stoß und Horn. Dergleichen kann im Traum begegnen. Wir wissen oft, wir haben absonderliche Träume oder irgendwo merken, in der Realität kann das eigentlich nicht sein, aber im Traum gibt es alles Mögliche. Und wenn der Verstand Einwendungen macht, so lebt innen ein fühlendes Wissen, das eingeweiht ist. Und warum ist das so? Weil sich im Traum die Geschlossenheit der Gestalten auflöst. Ein tieferes Leben dringt durch, nimmt die Formen der Dinge, verarbeitet, verwandelt sie. Und nicht nur so, wie die künstlerische Fantasie es tut, die immer von den Maßstäben der umgebenden Wirklichkeit bestimmt wird, auch wenn sie diese weiter hinausrückt, dass es im unmittelbaren Leben der Fall ist, sondern so, dass die Maße des Möglichen und Unmöglichen nicht mehr gelten. Der kritische Verstand hat hier nichts zu sagen. Mit dem Verstand kommen wir nicht weiter. Man könnte das auch übertragen auf die Eucharistie, da ist es im Grunde dasselbe. Wir können das mit dem Verstand nicht ausloten, wie der Herr, wie Gott, wie Jesus mit seiner Gottheit und Menschheit, mit Leib und Blut, mit allem in dieser Hostie, in dem kleinen Stück Brot ist. Die Kinder fragen mich, da sage ich, ich kann euch das nicht erklären, wie Gott das macht. Ich kann euch nur sagen, dass es so ist, dass er da ist, so, weil es uns so gesagt hat und so verkündet ist und die Kirche es so lehrt, weil er es selber so gesagt hat. Aber mit dem kritischen Verstand werden wir das nicht erforschen und erfassen können. Können wir nur glauben, weil es der Herr sein Wort, weil ich ihm vertraue. Also was herrscht, ist das Fluten des inneren Lebens, der verborgenen Wille, des Triebes, der innere Sinn des Daseins, von dem das wache Bewusstsein nichts weiß. Und das alles arbeitet mit greifbaren Gestalten, drückt sich verhüllt und doch durchschimmernd in ihnen aus. Das Innere des schlafenden Menschen aber steht damit im Einvernehmen und fühlt in den Bildern das Gemeinte, auch wenn es bewusst mit dem kritischen Verstand nicht, wie es zu fassen vermögen. Und etwas Ähnliches liegt hier vor in der Offenbarung des Johannes, ähnlich in der wesentlichen Unterscheidung des von oben, von Gott her bestimmten Zustandes. Der besteht nicht in der Entspannung des Schlafes, worin der Verstand und seine Kritik, der Wille und seine Herrschaft ausgeschaltet sind, sondern der Gottesgeist bemächtigt sich des Menschen, dem Fall des Johannes, hebt ihn aus sich selbst heraus und macht ihn zum Organ für etwas, das über sich, über sein menschliches Urteilen und Wollen hinausgeht. Und dieser von Gott kommende Sinn nimmt aber die Stoffe des allgemeinen Daseins wie des persönlichen Lebens des Propheten, Johannes ist hier ein Prophet, in seinen Dienst, um sich in ihnen auszudrücken. Dinge, Vorgänge, Bilder. Im Traum arbeitet die Fantasie des Lebens, um diesem verborgenen Drang zu dienen. In der Vision waltet der Geist Gottes und formt die Bilder der Welt zu einem neuen Gestalten, um in ihnen einen göttlichen Sinngehalt darzustellen. Und diese Gestalten stehen in einer anderen Luft, sind von anderem Korn, könnte man sagen, haben andere Gesetze des Bauens und Verlaufes als die des irdischen Daseins. Und ähnlich wie die des Traumes von anderer Art sind als jene des Wachens. Da merken wir auch den Unterschied, der Traum und unser Wachsein, waches Bewusstsein. Und die Bilder der Vision stehen in einer so einem strömenden Mächtigkeit. Sie tauchen aus ihr auf, wandeln sich, gehen ineinander über, versinken, geht tot und doch lebend. Was da aber geoffenbart wird, das ist eben das Geheimnis eines heilig unsäglichen Lebens, das man irgendwo nicht in Worte kleiden kann. Einer Erfüllung über alles Maß, eines unnennbar kommenden, eine Wandlung und Vollendung aus Gott heraus des Neuen schlechthin, könnte man sagen, was Gott macht. Und im gleichen Kapitel, vom 1. bis 4. Vers, heißt es, und ich sah zur Rechten dessen, der auf dem Thron sitzt, ein Buch, innen und außen beschrieben, und auf der Rückseite mit 7 Siegeln versiegelt. Und ich sah einen starken Engel mit gewaltiger Stimme verkündend, wer ist würdig, das Buch zu öffnen und seine Siegel zu erlösen? Und niemand im Himmel und auf der Erde und unter der Erde vermochte das Buch zu öffnen und hineinzusehen. Und ich weinte sehr, weil niemand für würdig befunden wurde, das Buch zu öffnen und hineinzusehen. Warum weint der Mann? Dazu nach der Musikpause, dass wir jetzt eine Musikpause machen und die Telefonnummer können wir durchgehen und Sie können dann gerne anrufen, wenn Sie Fragen haben, wenn ich Sie beantworten können, wenn Sie selber einen Beitrag haben, wenn Sie vielleicht auch Traumbilder haben irgendwie, wo Sie so was Besonderheiten schon erlebt haben in Träumen. Wir wissen, man sagt, Träume sind Schäume, das stimmt auch, aber der heilige Josef, Gott hat ihn durch Träume geführt. Es gibt es tatsächlich. Und da eben, das sind eben keine Träume bei Johannes, das sind eben in dieser Verzückung und Entrückung, wo er vom Geist Gottes ergriffen worden ist und diese Bilder, grandiosen, unglaublichen Bilder geschaut hat, Bilder der Ewigkeit.
0: Dankeschön, Pfarrer Michael Pritz, für Ihre Ausführungen. Man merkt wirklich Ihre Leidenschaft auch für dieses Buch. Danke, dass Sie sich so intensiv schon damit auseinandergesetzt haben. Ja, liebe Zuhörer, ich denke mir, die Offenbarung des Johannes, das kommt auch immer wieder im Gespräch vor. Die Apokalypse oder so, wie wir es sehen. Man versucht immer, es verstehen zu können und hat sich schon mehr oder weniger damit beschäftigt. Also laden wir Sie jetzt ein, darauf anzuknüpfen, mit Pfarrer Michael ins Gespräch zu kommen, Fragen zu stellen oder ja, Ihre Bibelverse auch aus diesem Buch zu bringen, die Ihnen besonders spannend oder seltsam vorkommen, nutzen Sie diese Gelegenheit und rufen Sie an unter der Nummer 0720 578 578 von außerhalb Österreichs mit der Vorwahl 0043 720 578 578.

Sie hören die Sendung Bibelschule am heutigen Samstagnachmittag. Wir sind live auf Sendung mit Pfarrer Michael Pritz aus Elmau in Tirol zur Offenbarung des Johannes. Wir haben schon viele einleitende Worte dazu gehört, diesem Trostbuch, diesem Buch, das uns Trost schenken möchte. Und jetzt laden wir Sie ein, liebe Hörer, sich in dieser Sendung zu beteiligen, anzurufen, Ihre Fragen zu stellen oder ja einfach mit uns Ihre Gedanken zu teilen. 0720 578 578.

0: Sie können gerne noch anrufen und bis das Telefon läutet, hören wir noch ein paar Worte zur Einführung von Pfarrer Michael Pritz.
1: Ja, danke. Also noch einmal aus dem 5. Kapitel, die Verse 1 bis 4, wo es da heißt, wie ich jetzt gerade vorgelesen habe, von wer ist würdig, das Buch zu öffnen und seine Siegel zu lösen. Und niemand im Himmel und auf der Erde und unter der Erde vermochte, das Buch zu öffnen und hineinzusehen. Und ich weinte sehr, sagt Johannes, weil niemand für würdig befunden wurde, das Buch zu öffnen und hineinzusehen. Warum weint der Mann? Mit diesem besonderen, das innerste, erschütternden Weinen. Man könnte wieder eine, wie schon vorher gesagt, so eine verstandesmäßige Antwort versuchen. Ja, das Buch sei Symbol für den Sinn des Daseins und der Zukunft. Und der Seher verlangt danach, ihn zu erfahren, diesen Sinn des Daseins und der Zukunft. Der heilige Sinn sei aber verborgen, niemand kann ihn aufschließen und darum werde er traurig. Da sagt wieder Romano Guardini, doch das wäre keine lebendige Erklärung, keine lebendige Erklärung. Das ist nicht falsch, das kann man auch wieder so sehen, aber er sagt, das wäre keine lebendige Erklärung. Jeder hat aber schon einmal erlebt, dass er träumt. Er kommt wieder auf den Traum zurück. Da stand etwas oder da lag etwas, ein Buch vielleicht auf einem Tisch. Es war verschlossen und er wusste mit seinem Innersten, dass alles dran hängt, ob das Buch aufgeschlagen würde. Alles hängt dran. Es ging aber nicht. Es geht nicht. Und er war ganz verzweifelt. Wenn jemand gefragt hätte, warum er weint, so hätte er auf das Buch hingezeigt und gesagt, da siehst du denn nicht das Buch, dass es nicht aufgeht. Und im Traum fallen die Schranken zwischen hier und drüben, zwischen mir und dem anderen. Ein durchgehendes Leben durchströmt alles und in dem, was da erscheint, da fühlt der Träumende fremd und doch tief berührend sich selbst. In der Traumgestalt begegnete er erschrocken und wissend zugleich seinem tiefsten, verborgensten, ihm selbst Unbekannten. Das da drüben ist ein Buch und ist zugleich der Sinn seines Lebens, dessen Unversehrtheit, oder ein Leuchter steht da und irgendjemand sagt, das ist der Mensch, den du lieb hast. Das ist dein Glück. Wenn der Leuchter umstürzt, zerbricht das Glück. Es wird nicht gesagt, das ist ein Gleichnis des Glücks, etwa weil das Glück hell ist und warm und bedroht, wie eine leichte Flamme auf hohem Leuchter, sondern die Flamme ist ein Glück. Der Träumende aber hört es, wundert sich vielleicht und versteht doch. Natürlich ist es so. Und ängstigt sich mit seinem Tiefsten um das zarte, im Winde wehende Flämmchen. Denn im Traum ist sein Leben in ihm, aber auch zugleich da drüben. Und so ähnlich steht es hier, beim Buch. Nur dass der Schauende sich nicht im Traum befindet, sondern im Geist Gottes, verzückt vom Geist Gottes. Es ist kein Träumer, er träumt, Johannes träumt das nicht. Und was hindurchgeht und ihn und das Bild durchströmt, nicht das natürliche Leben ist mit seinem Trieben, seiner Angst, seiner Hoffnung, sondern das heilige, neue Leben aus Gott, das redet und drückt sich in den Gestalten aus, die da auftauchen. Was in ihnen ist. Was in ihnen ist, ist in ihm. Wenn aber das Buch nicht geöffnet werden kann, dann erwacht ein furchtbarer, bis in das Tiefste der Seele gehender Schmerz. Eben etwas Lebendiges. Von allem muss man etwas verstehen, wenn man die Apokalypse, die Offenbarung des Johannes verstehen will. Man muss sich aus der starren Eingeschlossenheit der täglichen Bilder herausheben und die Gestalt ins Fließen kommen lassen. Was man vom täglichen Leben her kennt, muss man der waltenden Macht anvertrauen und ihren Bewegungen folgen. Man muss lauschend werden, im Geiste folgsam, die Bilder aufnehmen, wie sie kommen, und in sie hineinspüren, ins Einverständnis mit ihnen gelangen. Und dann versteht man, soweit Gott dann das Verstehen gibt. Wir werden nie alles verstehen. Wir werden nie die ganze Schrift verstehen. Und die Apokalypse schon wahrscheinlich gar nicht. Aber wir werden verstehen, soweit Gott das Verstehen gibt. Und er hat, Gott sei Dank, er hat es ja auch einigen zumindest tief verstehen lassen. Und da dürfen wir auch dann Anteil bekommen. Und dann bekommt auch das Fordern und Wissen seinen guten Sinn. Man wird sich mit Nutzen darüber belehren lassen, wie das Buch der geheimen Offenbarung aufgebaut ist, was die darin genannten Symbole bedeuten, welche geschichtlichen Voraussetzungen unter dem Gedanken liegen und so fort. Aber erst dann, von jener Einsicht umgriffen und von jener Art zu schauen und zu fühlen, durchwirkt. Die geheime Offenbarung beginnt ja mit einer großen Vision. Ich, Johannes, war Bruder und Mitgenosse in der Bedrängnis und im Ausharren mit Jesus. Dritte Mal zitiere ich das jetzt. Ich befand mich auf der Insel, welche Patmos heißt, um des Wortes Gottes und des Zeugnisses Jesu willen. Darum geht's und darum schaut er auch, um des Wortes Gottes und des Zeugnisses Jesu willen. Ich wurde vom Geist ergriffen am Tag des Herrn und hörte hinter mir eine gewaltige Stimme, als ob eine Posaune ertöne. Was du siehst, schreib in das Buch und sende es an die 7 Gemeinden nach Ephesus, nach Smyrna, nach Pergamon, nach Thyatira, nach Sardes, nach Philadelphia und Laodicea. Ich wandte mich um, um die Stimme zu sehen, die mit mir sprach, und als ich mich umwandte, sah ich in 7 goldenen Leuchter, mitten der Leuchter, einen gleich einem Menschensohn, angetan mit wallendem Gewande, Kleidern um die Brust, mit einem goldenen Gürtel umgürtet. Ja, so geht's weiter bis Vers 20. Welch ein mächtiges Bild. Der Seher in der Verfolgung nach der öden Insel Patmos verbannt, wird an einem Sonntag vom Geist erfasst und über sich hinaus in ein Schauen und Erfahren gehoben, das von Gott kommt. Und dann hört er eine Stimme hinter sich und wir fühlen das Plötzliche, Unberechenbare, Hintergründige und Visionäre. Er wendet sich, um die Stimme zu sehen, die mit ihm spricht. Da fällt sein Blick auf die 7 goldenen Leuchter. Zwischen ihnen steht einer, einem Menschensohn gleich. Er ist wohl nicht selbst die Stimme, die zuerst geredet hat und wie eine Posaune war. Die war nur Stimme, das Redende in der Vision, der Ruf, der einem Menschen ergeht. Der aber dasteht, der spricht anders. Seine Stimme ist wie eine Stimme vieler Wasser. Nicht verkündet wie die Posaune, sondern voll Weltfülle. Er ist einem Menschensohn gleich, ein Wesen wie ein Mensch, aber über alles Beschreibbare hinaus. Und sein Haupt und seine Haare sind weiß. Wie weiße Wolle, wie Schnee. Und diese Bilder gehen ineinander über und lassen etwas unirdisch Leuchtendes und Reines ahnen. Die Zeit scheint fortgeschritten zu sein. So wollen wir an dieser Stelle enden. Ein kleiner Einblick einmal, also eine Einführung in die Offenbarung und einfach mal einen Eindruck zu bekommen und auch irgendwo wie einen Umgang, dass man das einfach nicht so wie im Buch einfach mit kritischem Verstande lesen und aha, und das ist das und das bedeutet dann das und das. So einfach ist das nicht. Also wir werden das dann nach im Einzelnen, wir werden uns auch das ganze Buch dann einzeln noch anschauen. Das ist ja heute erst der Beginn dieser Sendungen, Johannes, die Offenbarung des Johannes, und dass wir uns da vertiefen. Aber eben ist, und davon dürfen wir nie vergessen, es ist wirklich ein Trostbuch in bedrängter Zeit und Das brauchen wir gerade, glaube ich, auch in unserer Zeit. Die Zeit wird noch auch für uns noch bedrängender werden. Da sind wir noch nicht durch. Und da wird auch dieses Buch uns Glaubenden, die wir noch glauben und glauben können, zum Troste werden, wenn wir uns darauf vertiefen und einlassen, ohne dass wir uns irgendwie verlieren in ganz abstrusen Dingen, die ja auch möglich sind und was dieses Buch ja auch ein bisschen gefährlich macht, dass man sich da ja auch sehr leicht verirren und verlaufen kann. So bitten wir um den Segen Gottes, dass dieses, was wir gehört haben, in uns wirken kann, in uns nachwirken kann, uns unser Herz und unseren Geist, unser Gemüt erleuchten kann, so wie wir tiefer da hineinkommen in diese Schauungen des Johannes. Der Herr sei mit euch.
0: Und mit deinem Geiste.
1: Auf die Fürsprache der seligsten Jungfrau und Gottesmutter Maria, des heiligen Erzengel Michael, des heiligen Apostel und Evangelisten Johannes, segnen, behüte euch der dreieinige Gott, der Vater, der Sohn und der Heilige Geist.
0: Amen.
1: Gelobt sei Jesus Christus.
0: In Ewigkeit. Amen. Dankeschön, Pfarrer Michael Pritz, Ihnen für die Zeit heute und die Ausführungen zur Offenbarung des Johannes in einem ersten Teil in der heutigen Sendung Bibelschule. Sie, liebe Zuhörer, können die Sendung wie gewohnt in Kürze nachhören in unserer Radiothek unter www.radiomaria.at, Rubrik Bibelschule. Die Wiederholung hören Sie in der Nacht, morgen um 3:30 Uhr.

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0: Einen schönen Abend und herzlich willkommen, liebe Zuhörer von Radio Maria Österreich und Radio Maria Südtirol zur Sendung Samstag Spezial. Sie hören heute den zweiten Vortrag der dreiteiligen Sendereihe Der heilige Philipp Neri und seine Spiritualität. Aufgezeichnet im September 2025 bei einem Einkehrtag mit Kaplan Dr. Erich Kuhn im Kloster Hartberg. Ich wünsche Ihnen nun viel geistlichen Gewinn beim Hören der Ausführungen von Kaplan Dr. Erich Kuhn.
1: Ja, so will ich jetzt den zweiten Vortrag. Ich habe da getauscht, ich wollte zuerst das Oratorium, aber ich habe mir gedacht, zuerst müssen wir wissen, was für ein Geist, dann kann man das besser einordnen. Das habe ich ein bisschen getauscht. Also jetzt wird in diesem Vortrag das geistliche Leben des Philipp Neri, was ihm wichtig ist. Ja, das Buch hat den Titel Heilig Philipp Neri, Prophet der Freude. Und die Freude ist auch ein Merkmal seines Wirkens, ganz bestimmt. Die Freude braucht Freiheit, die Freude braucht den Heiligen Geist, ohne Zwang. Und darum ist auch für den Philipp Neri, auch für das Oratorium, das einzige Band ist die Liebe. Das ist auch das, was uns mit Gott verbindet letztlich. Das einzige Band muss die Liebe sein. Die Freude am Herrn, die Freude an der Freude, das war ihm wichtig. Menschen, sagt er, mit einem fröhlichen Charakter tun sich leichter, gut zu sein. Ich werde sehr viele Worte des heiligen Philipp Neri jetzt einfließen lassen, weil ich glaube, das ist wichtig, dass wir ihn kennenlernen. Die Freude ist wichtiger. Es ist eine Frucht des Heiligen Geistes. Wir glauben, dass Bußübungen oder Gebete wichtig sind. Aber letztlich muss alles der Liebe entspringen. Da sagt der Philipp Neri, wenn Sie unbedingt etwas übertreiben wollen, dann darin besonders sanft, geduldig, demütig, liebenswürdig zu sein. Denn all das ist schon an sich gut. Das ist aus den geistlichen Wegbeschreibungen ein Wort des heiligen Philipp Neri. Galaterbrief 5,17. Die Frucht des Geistes ist Liebe, Freude, Friede, Langmut, Freundlichkeit, Güte, Treue, Sanftmut, Selbstbeherrschung. Dem allen widerspricht das Gesetz nicht. Es gibt auch ein Sprichwort, ein trauriger Heiliger ist ein trauriger Heiliger. Das heißt, wenn man traurig ist, dann hat man keinen Platz für den Heiligen Geist oft. Es ist immer etwas, was uns zur Traurigkeit führt. Und das ist nicht die Freude, die der Herr schenkt. Das ist immer etwas, woran wir hängen, unser Herz hängen. Ja, Gott ist Freude, und wieso sollte Gott uns die Freude vorenthalten? Wenn wir nur versuchen, durch Werke gerecht zu werden, so Werkgerechtigkeit, dann bleibt die Freude auf der Strecke. Und wenn wir noch so viele Bußübungen machen und Verzichte üben, am Ende, wenn sie nicht aus der Liebe kommen, bleibt Essig übrig. Und dieser Essig kann die Menschen nicht für Gott begeistern. Dazu brauchen wir Selbsterkenntnis. Der heilige Philipp hat gesagt, man wird kein Heiliger in 4 Tagen. Das Ziel ist oft klar, aber oft fehlt der Weg zu diesem Ziel. Jeder Tag muss heilig gelebt werden. Zur Freude möchte ich kurz wieder mit einer Anekdote aus dem Leben des heiligen Philipp Neri beginnen. Der heilige Philipp, haben wir gehört, hat auf Weisung des Papstes seine Heimat, unter Anführungszeichen dieses Zimmerlein in San Girolamo, verlassen, um in die Chiesa Nova zu ziehen, zur Priestergemeinschaft des Oratoriums. Und auf die Befehl des Papstes eben. Und dann hat er daraus gleich ein Event unter Anführungszeichen gemacht. Er hat gesagt, ihr müsst mir helfen, meine Sachen zu packen. Und dann am 22. Mai 1583 hat er seine paar Habseligkeiten, er hat nicht viel gehabt, unter seinen Schülern verteilt und sie der Reihe nach aufstellen lassen. Es bildete sich so einen endlos langen Zug hinter Philipp. Jeder Schüler trug nicht mehr als einen kleinen Gegenstand. Der eine einen Blasebalg, der andere eine Wäscheklammer, der nächste eine Pfanne, der übernächste einen Teller oder eine Tasse und so weiter. Der Heilige selbst an der Spitze mit einem Kochlöffel und einer Flasche. Diese seltsame Prozession hat sehr viel Gelächter hervorgerufen, aber er hat es auch genützt und hat gesagt, schaut her, wie gerne wir den Gaumenfreuden uns hingeben. Also er hat daraus eine lustige Sache gemacht und auch etwas für den Geist. Ja, und so hat er immer wieder seine Schüler und auch sich selber zur Demut gerufen. Also das ist immer dahinter.

wichtiges Zeugnis, wichtiges Mittel des Apostolates. Die Freude, die Liebenswürdigkeit, die Späße, alles hat seinen Zweck in der Freude und Schönheit Gottes. Gott ist schön, Gott ist Freude, Gott ist Liebe. Und diese Freude spiegelt sich dann bei den Menschen und begeistert Menschen auch für Gott. Das war das, was der heilige Philipp sein Leben lang getan hat. Er sagt, die Fröhlichen sind viel leichter auf dem geistlichen Weg zu führen als die Schwermütigen. Zufriedenheit, Freude, Frohsinn, nette Späße, das hat ihn ausgezeichnet. Und deswegen habe ich auch den Titel genommen, die Freude, dienet dem Herrn mit Freude, kommt vor sein Antlitz mit Jubel aus dem Psalm 102. Oder die Freude am Herrn ist eure Kraft, Nehemia 18, ist auch mein Primitzspruch. Der heilige Philipp sagt, Skrupel und Schwermut fort aus meinem Haus. Also er wollte die Freude am Herrn. Das ist das, was die Menschen bewegt und letztlich auch begeistern kann. Bleibt fröhlich, aber tut keine Sünde, seid standhaft, wenn ihr könnt, sagt er. Habt Freude am gemeinsamen Leben, meidet alles Besondere, achtet auf die Reinheit des Herzens, weil der Heilige Geist in einem reinen und einfachen Herzen wohnt. Er ist Meister des Gebetes und bewahrt uns im ständigen Frieden und in der Freude, die ein Vorgeschmack des Paradieses ist. Freude, Vorgeschmack des Paradieses. Also wir sind aufgerufen, auch in Freude zu leben. Einer Klosterfrau, zu der hat man ihn gesandt, der Papst hat ihn gesandt, um herauszufinden, ob die Frau eine Heilige ist, wie man von ihr behauptet hat. Und so hat der Papst den heiligen Philipp hingesandt. Er ist hingegangen an einem Tag, an dem es sehr geregnet hat. Alles war nass, die Schuhe schmutzig. Und er kommt, lässt die Heilige unter Anführungszeichen rufen. Und sie kommt, und womit kann ich euch dienen? Der Heilige gemütlich auf einem Sessel sitzend, erwidert ihren Gruß nichts. Stattdessen hielt er seinem Fuß entgegen und sagte, als erster als Reverender Madre möchte ich euch bitten, mir diese schmutzigen Schuhe auszuziehen und sie schön sauber zu putzen. Die Klosterfrau, angewidert, trat sie einen Schritt zurück, warf dem Pater einen gekränkten Tonfall, seine ungehobelte Art vor. Ich bin erstaunt, dass ihr es wagt, mir ein solches Ansinnen zu stellen. Philipp stand schweigend auf, ging seelenruhig nach Hause. Dann berichtet er dem Papst, heiliger Vater, diese Nonne ist gewiss keine Heilige und kann sicher keine Wunder wirken, denn es fehlt ihr an der ersten aller Tugenden. Philipp wusste nur zu gut, dass das erste Zeichen der Heiligkeit die Demut ist. So hat er die Geister geschieden. Zur Traurigkeit, eben Philipp wollte, dass seine Schüler stets fröhlich sind. Das soll auch ein Merkmal des Oratoriums sein, dass wir Freude haben. Mein Sohn, sagte er einem Kapuziner, der sich durch schwere Abtötungen erprobt hatte und trotzdem fröhlich war, mein Sohn, verharre in dieser Fröhlichkeit, denn dies ist der wahre Weg, um in der Tugend Fortschritte zu machen. Das beste Heilmittel gegen Traurigkeit ist ein gutes Gewissen. So empfahl er oft eine Generalbeichte. Und sagt, wer seinen eigenen Willen aufgeben kann und seiner Seele die Wünsche abzuschlagen weiß, der hat ein hohes Maß an Tugend erreicht. Wenn wir dies aber nicht tun, so tragen wir gleichsam ein fruchtbares Beet für allerlei Versuchungen in uns. Solche Menschen werden schnell zornig, brechen leicht Freundschaften, sind selten fröhlich, neigen zu Trübseligkeit und lassen sich durch jede Kleinigkeit beunruhigen. Das ist aus dem Buch Philipp Neri, Die Schule des Heiligen, aus dem B Verlag.

Ja, der heilige Philipp war gleichzeitig Arzt und Medizin zur Heilung von Trübsinn. Und er kann auch als Patron in diesem Anliegen angerufen werden. Ich glaube, das ist sehr gut bei allen, bei jeder Traurigkeit, bei jeder Depression. Kann der heilige Philipp Neri Fürsprecher sein. Er sagt auch, unvernünftiges Streben nach immer mehr Geld und Gut verursacht Traurigkeit. Einem Schüler, der ein beträchtliches Vermögen angesammelt hat, hat er gesagt, mein Sohn, ehe du dieses Vermögen hattest, hattest du das Angesicht eines Engels und es machte mir Vergnügen, dich anzuschauen. Nun aber hat sich dein Gesicht verändert. Du hast deine gewöhnliche Heiterkeit verloren, bist trübsinnig geworden, darum sei vorsichtig. Alles, was das Herz bindet, hält letztlich weg von Gott. Nur an Gott soll unser Herz hängen. Ein anderes Mittel gegen Melancholie, er empfiehlt das Singen. Das hat einem schwermütigen Römer empfohlen. Und da gibt es ein Bibelwort aus dem Buch Samuel, 1. Samuel 19,9. Das ist das, der Saul, nachdem er die Gunst Gottes durch seinen Ungehorsam verloren hat, ist in Schwermut gefallen. Und da hat er den kleinen David, der hat ihn dann auf der Harfe gespielt und das hat diesen Schwermut vertrieben. Das hören wir da, 1. Samuel 19,9. Doch wieder kam vom Herrn ein böser Geist über Saul, während er in seinem Haus saß und den Speer in der Hand hielt und David auf der Zither spielte. Da versuchte Saul, David mit dem Speer an die Wand zu spießen, aber wich Saul aus und der Speer fuhr in die Wand. Gesang. Gehört zum Lobpreis dazu. Gott sei Dank haben wir Kilian, der uns immer wieder singt und spielt und uns mit hineinnimmt. Ohne Gesang, ohne Freude können wir schwer zum Herrn kommen. Dann das Zweite, was den Philipp Neri auszeichnet, ist die Freiheit des Geistes. Freiheit des Geistes, ein Wesensmerkmal der Spiritualität im Oratorium. Es ist ein Vorrecht einer reifen und verantwortungsvollen Persönlichkeit. Also es hat nichts zu tun mit serviler Unterwürfigkeit oder Unselbstständigkeit. Freiheit braucht ein ausgebildetes Gewissen, das geformt wird im Umgang mit dem Wort Gottes und im Umgang mit den Brüdern, im Austausch mit den Brüdern. Die Brüder erhellen und korrigieren es. Die Freiheit darf nicht verwechselt werden mit Anarchie oder egozentrischen Launen. Und das ist wichtig auch für die Gemeinschaft in der Kongregation. Es ist wichtig, die Freiheit zu entfalten, die Freiheit zur Mitverantwortung und herzlichen Dienst an den Brüdern. Freiwillig Zusammenleben im Oratorium, das wird im dritten Teil dann sein, braucht. Es braucht die Entscheidung zu einem freien Zusammenleben ohne Gelübde, nur in der Liebe. Und der heilige Philipp hat gesagt, ein Minimum an Organisation, wenn sie voll des Heiligen Geistes ist. Das heißt, man kann Strukturen machen, die den Geist auslöschen. Wenn alles verboten ist, alles schlecht ist und so weiter, wenn überall Verbotstafeln sind, dann löscht das den Geist aus. Löscht den Geist nicht aus, steht beim 1. Thessalonikerbrief. Und man muss Gott mehr gehorchen als dem Menschen. Die Freiheit, Dienst oder Zeichen des Oratoriums. Ein nächstes, was den heiligen Philipp ausgezeichnet hat, ist das Vertrauen. Es gibt ein Wort, Vertrauen ist gut, Kontrolle ist besser. Von wem kommt das Wort?
Welcher Heilige hat das gesagt? Eben, kein Heiliger, sondern der Lenin. Und der hat gesagt, ich bin der persönliche Feind Gottes. Also wer sagt, Kontrolle ist besser als Vertrauen, ist nicht Christ. Hat nichts mit der Liebe zu tun. Die Liebe und das Vertrauen ist immer besser als Kontrolle. Vertrauen auf das Positive und auf die Gnade. Ja, der heilige Philipp hat nichts verboten, auch nicht die Unsitten seiner Zeit, noch übertriebenen Reichtum. Aber er hat gesagt, er vertraut auf die Liebe Gottes, die in den Menschen von selbst wirksam wird und wie ein Feuer oder ein Samenkorn aufkeimt. Am Anfang unscheinbar, verborgen, aber dann keimt es und bringt Frucht. Ein Zeugnis eines seiner Schüler, den späteren Kardinal Tarucci, der hat beim heiligen Philipp gebeichtet. Und dann hat er gesagt, von diesem Augenblick an fühlte ich eine helle Flamme in meinem Herzen brennen. Meine Sünden konnten sie nicht ersticken. Sie quälten mich so lange, bis sie mich ganz in seine Hände gegeben hatte, in die Hände Gottes. Und das gibt der heilige Philipp auch den Beichtvätern als Rat. Man muss nur mit Güte versuchen, den Menschen ganz allmählich ein wenig vom Geist der Liebe zu Gott einzuflößen. Denn dann wird dieses von sich aus bewirken, was der Beichtvater beabsichtigt. Gebt euch auch immer Mühe, sie mit Freundlichkeit und Liebe für Christus zu gewinnen. Habt für ihre Schwächen so viel Verständnis wie eben möglich. Bemüht euch ganz besonders, ihnen jene Liebe Gottes nahe zu bringen, die allein wirklich Großes vollbringen kann. In seiner Zeit, die sehr streng war, gerade was die Beichte angeht, ist es erstaunlich, was der heilige Philipp da sagt. Dann ein weiteres Merkmal der Spiritualität des heiligen Philipp war das Schweigen, die Zurückgezogenheit. Psalm 141,3: Herr, stell eine Wache vor meinem Mund, eine Wehr vor das Tor meiner Lippen. Der heilige Philipp liebte die Zurückgezogenheit, auch wenn er sein Leben im hektischen Rom verbracht hat. Immer wieder ist er zurückgegangen, hat sich zurückgezogen in San Girolamo, in sein kleines Zimmer, um Gott zu betrachten und zu beten. Die heilige Katharina von Siena hat gesagt, sie hat in ihrem Herzen eine innere Zelle gehabt, wo sie sich immer zurückziehen hat können, auch wenn es noch so schwierig war. Und sie war eines von, ich weiß nicht, 14 Kindern, also sicherlich nicht in Frieden, äußerlich und trotzdem im Inneren eine Zelle, in die man sich zurückziehen kann, wo der Friede Gottes ist. Wer in seinem Inneren keinen Frieden findet, der wird ihn auch außen oder an irgendeinem anderen Ort finden. Das sagt auch die Mutter Gottes in Medjugorje. Betet um Frieden in eurem Herzen, dann in den Familien, dann in der Welt. Darum müssen wir uns immer wieder aus dem Trubel der Welt auch in die Stille zurückziehen. Das gehört zum Oratorium, dass jeder ein Zimmer hat, wo er sich auch zurückziehen kann. Nicht nur zum Ausschlafen, auch zum Gebet, zur Stille, zur Meditation, für das Wort Gottes. Schweigen hängt von der Zurückgezogenheit ab. Auch Philipp zog sich zurück immer wieder. Je hektischer unsere Welt, umso wichtiger sind Schweigen, Stille und Zurückgezogenheit.

0: Sie haben eingeschaltet zur Sendung Samstag Spezial. Sie hören den zweiten Vortrag eines Einkehrtages im Kloster Hartberg, den Kaplan Dr. Erich Kuhn im September 2025 gehalten hat zum Thema Der heilige Philipp Neri und seine Spiritualität.
1: Nächster Punkt, der dem heiligen Philipp wichtig war, ist die Arbeit. Was sagt der heilige Philipp über die Arbeit? Eine der wichtigsten Formen, wie die Armut im Oratorium gelebt wird, ist die Arbeit. Die Mitglieder der Kongregation leben von der eigenen Arbeit. Sie sollen für den eigenen Unterhalt sorgen. Deswegen hat jeder Priester im Oratorium eigentlich einen Beruf. Entweder arbeitet er in der Pfarre mit oder als Lehrer oder was auch immer. Es ist wichtig, dass man eine Arbeit hat. Die Arbeit ist Gebet, wenn sie aus Liebe zu Gott verrichtet wird. Das gilt für jede Arbeit, ganz besonders für die niedrigste. Und gerade die hat der heilige Philipp besonders geschätzt. Als er eines Tages sah, wie ein Pater sein Gebet verlängert hat, während andere Handarbeiten zu tun waren, schickte er ihm einen Bruder mit einer Schürze, die er ihm mit der Bemerkung um den Hals legte: Es ist notwendig, dass man arbeitet und so Gott um Gottes Willen verlässt. Er mahnte seine geistlichen Söhne, den Müßiggang wie die Pest zu fliehen. Und auch wenn einer zu ihm gekommen ist, hat er ihm immer eine praktische Arbeit gegeben. Manchmal ein Buch lesen, ein Heiligenleben, irgendeine praktische Arbeit, einen Dienst. Etwas tun, niemals müßig sein. Müßiggang ist aller Laster. Anfang heißt ein Sprichwort und das ist wohl wahr. Der nächste ist die Keuschheit. Der heilige Philipp hat sich sehr um die Keuschheit bemüht. Er mahnt, vor jeder Art von Besonderheit zu fliehen, auch davor besser zu sein oder zu handeln wollen als andere. Also Keuschheit hat mit Demut was zu tun. Die Demut ist unverzichtbar, um die Reinheit zu bewahren, sagt er. Man muss auf die Reinheit des Herzens achten, denn der Geist wohnt in einem reinen und einfachen Herzen. Und er wiederholt: Die Jungen sollen sich vor den Sünden des Fleisches, die Alten vor dem Geiz hüten. Dazu auch etwas, was der heilige Philipp Neri selbst erlebt hat,

Ja, zu ihm kommt einer seiner Schüler und ruft: Schnell, Padre, schnell, laufen Sie in die Via Giulia zur Frau Cesare, denn sie liegt im Sterben. Sie schickt mich, weil sie ihr unzüchtiges Leben bereut und beichten will, bevor sie stirbt. Zuerst skeptisch, dann geht er doch, der heilige Philipp. Doch die Frau Cesare war nicht krank, sie hatte nur eine Wette mit einer ihrer verdorbenen Freundinnen abgeschlossen, weil sie von Philipps Engel gleicher Reinheit gehört hatte, hatte sich gerühmt: Ich werde ihn zu Fall bringen, lass mich nur machen. Deshalb hat sie ihn rufen lassen. Der Philipp kommt in das Haus, geht die Treppen hinauf, die Unselige wartet schon auf ihn, gab sich ehrerbietig, führt in einen Nebenraum, bitte kurz zu warten, dann zieht sie sich um und sieht ein verführerisches Kleid an. Philipp sieht sie, begreift die Falle, sprach kein Wort, bekreuzigt sich, dreht sich um und eilt davon. Die Frau ist dann zornig und wirft ihm noch einen Schemel nach. Und der heilige Philipp sagt dann: Gott hat nicht nur meine Seele, sondern auch meinen Leib vor der Gefahr geschützt. In dem Fall, wenn es um die Keuschheit geht, ist das Davonrennen besser. Ja. Immer Furcht haben und niemals auf sich selber vertrauen. Er hat 5 Heilmittel für die Keuschheit. Erstens die Gelegenheit meiden, seinen Leib nicht verzärteln, Müßiggang meiden, eifrig beten, häufige Sakramente, besonders die heilige Beichte und die Eucharistie. Das sind die Mittel, mit denen man heilig wird. Der heilige Philipp hat die Unreinheit auch gerochen. Er sagt: Ich rieche die Sünden. Einem gewissen Fabrizio Aragona sagt eines Tages: Du riechst nach Sünde wieder die Reinheit. Fabrizio schämt sich und wurde ganz rot. Woher wisst ihr das, Padre? Ich kann die Sünden am Geruch erkennen, sagt der Heilige. Einmal kam ein Jünger zur Beichte, schämte sich aber, gewisse Sünden zu bekennen. Der Heilige merkt, wie er verlegen ist und sagt: Du musst es mir nicht sagen, ich kann das für dich tun. Du hast folgende Sünden begangen, und er hat sie der Reihe nach aufgeteilt. Mein Lieber, ich erkenne die Sünden an ihrem Gestank. Meine Nase ist so empfindlich, dass sie alles wahrnimmt. Er hat auch in den Herzen der Beichtkinder gelesen, die Geheimnisse, noch bevor sie den Mund aufgetan haben. Er braucht ihnen bloß forschend in die Augen sehen, um den Schatten einer Sünde wahrzunehmen. Wenn jemand zu ihm kam, der eine Schuld auf sich geladen hatte, forderte der Philipp ihn sofort auf, den Zustand der Gnade wieder herzustellen. Fiuliolo, sagte er dann, ich erkenne dich nicht wieder, deine Seele ist beschmutzt, geh und reinige sie fort. Sie sofort. Das ist natürlich eine gute geistliche Leitung. Er kommt her und sagt: Ja, das. Ja, aber das sind die Geistesgaben. Der Philipp hat viele davon gehabt. Diese Geistesgaben schenkt Gott, um den Leib der Christi, der Kirche aufzubauen. Nicht nur, damit der Beichtvater sich auf die Schulter klopfen kann und sagt, das habe ich wieder gut gemacht, sondern einfach, damit er hilft, die Seelen zu retten. Und er hat auch einmal eine Krankenschwester, die krank war, eine kranke Krankenschwester, auch die hat er begleitet, und eines Tages sagt der Philipp zum Tarucci, seiner Jünger: Sag mal, Francesco, wie geht es denn eigentlich dieser Kranken? Wann hast du sie zuletzt gesehen? Er sagt: Vor wenigen Tagen erst. Geh zu ihr und komm dann, um mir alles zu berichten. Tarucci ließ keine Zeit verstreichen, ging schnurstracks ins Spital. Sobald der Eintruf trief, erfuhr er, dass der Zustand der Frau sich über Nacht verschlechtert hatte und sie nun im Sterben lag. Der Pater fand gerade noch Zeit,
mit ihr das Gebet, um einen guten Tod zu sprechen und ihr die letzte Ölung zu spenden. Und schon entschlief die Frau in Frieden. Also die Sorge oder das Wissen, diese Vorauswissen war berechtigt, denn Gott hat ihm eingegeben, dass jene Seele in Gefahr war, ohne Trost der Sakramente zu sterben. Also das ist der Sinn der Charismen, dass sie uns helfen, mit Gott ins Reine zu kommen und die Zeit der Gnade zu nutzen. Sein Zimmer war immer für alle offen. Ja, das hat er auch zu einem gesagt, er wollte ihn schützen, einer seiner Schüler, weil Tag und Nacht Menschen zu ihm gekommen sind in sein Zimmer und gebeichtet haben oder gesprochen haben. Und da hat er gesagt, im Himmel werden wir Ruhe finden, da können wir uns ausrasten. Ähnliches hat auch der Don Bosco gesagt zu seiner Mutter, als die Mutter für hunderte Kinder zu kochen hatte. Und dann hat er gesagt, ich kann nicht mehr, ich bin müde, ich kann nicht mehr. Dann hat er gesagt, ausrasten können wir uns im Himmel. Jetzt ist noch Zeit zu arbeiten. Ja, auch eine Totenerweckung. Das ist nur ein Zeichen, wie viel Charismen der Heilige gehabt hat. Aus den Anekdoten, da sind viele solchen Anekdoten und Geschichten seines Lebens enthalten.

ein Paolo Massimo, ein 14-jähriger Bursch, ist krank geworden, hat ein schweres Fieber gehabt. Am frühen Morgen, 16. März 1583, ist er in Todeskampf gekommen. Sein Vater hat nach dem Philipp geschickt, der ihn sehr gerne gehabt hat, um ihn zu benachrichtigen. Aber der Philipp hat gerade die Heilige Messe gefeiert und inzwischen ist dann der Junge verstorben. Als der Heilige das gehört hat, ist er schnell zu ihm gelaufen, hat da am Bett geweint und gebetet, hat dann eine Schüssel Weihwasser in die Hand genommen, den Leichnam besprüht und dann hat er ihn in das Gesicht gehaucht, seine Hand auf die Stirn gelegt, zweimal mit lauter Stimme dem Toten gerufen, Paolo, Paolo. Und dann ist er erwacht, voll Freude, hat er die Augen aufgemacht. Padre, mein lieber Padre, wie sehr habe ich mich nach euch gesehnt. Ich hatte eine Sünde, die ich begangen habe, vergessen und wollte sie euch beichten. Dann hat der Heilige den Jungen die Beichte abgenommen. Dann haben sie noch gesprochen mit den Angehörigen. Dann, diese Unterhaltung dauerte eine halbe Stunde, dann ergriff Pater Philipp sanft die Hand des Jünglings und fragte ihn, wirst du nun zufrieden sterben? Ja, Padre, ich freue mich, dass ich im Himmel die Mutter und die Schwester wiedersehen werde. Dann geh in Frieden, mein Junge, nimm meinen Segen mit, bete zum Herrn für mich und deine Familie. Und dann hat sich dieser kleine Paolo dem Philipp in die Arme gelegt und ist dann gestorben. Das ist dann für diese Familie immer wieder ein Festtag geworden, dieser Tag. Also die Gaben nützen zur Auferbauung des Leibes Christi für das Heil der Seelen. Oder einfach um zu erkennen, was Gottes Liebe widerspricht. Und da ist eines, dass die Prinzessin mit dem hochroten Kopf, das werde ich nur so erzählen, eine Frau, Prinzessin ist immer in die Messe gegangen und nach der Kommunion, zack, ist sie rausgeeilt. Und der heilige Philipp hat ihr zwei Ministranten nachgeschickt mit Kerzen, sie sollen sie begleiten. Die ist dann stehen geblieben, hat sich umgedreht, was wollt ihr da? Schaut das zurück, kommt sie in die Kirche. Und dann ist der Philipp auch gekommen. Und dann sagt er, wissen Sie, Jesus ist noch in Ihrem Herzen und das Gebot der Kirche heißt, wenn Jesus auf der Straße getragen wird, müssen ihn zwei Kerzen begleiten. Deswegen hat er die zwei Ministranten geschickt und die sagt, oh Madonna mia, und ist zurück in die Kirche gegangen und hat es dann nie mehr getan. Also ein Zeichen, ja auch wie man mit dem Heiligen umgeht. Ja, jetzt wollte ich noch ein paar geistliche Lehren zusätzlich. Das wissen viele nicht, was der Heilige Philipp hat sehr viel gelehrt. Zum Beispiel hat er drei geistliche Leben unterschieden. Das tierische Leben, das menschliche Leben, das engelgleiche Leben. Das tierische Leben, Menschen, die dem fühlbaren Trost des Gebetes nachjagen. Und ich bete nur, wenn es mir passt, wenn ich was dabei spüre. Das ist tierisches Leben. Das menschliche Leben, Menschen, die ohne geistliche Süßigkeit aus Liebe zur Tugend gegen ihre Leidenschaften kämpfen, wie jeder Mensch es tun soll. Das ist das menschliche Leben. Das engelgleiche, Menschen, die lange in der Beherrschung der Leidenschaften erprobt sind und die Gott schon in diesem Leben mit einem engelgleichen Leben belohnt hat. Voll ohne Unruhe, ohne Angst. Und der Heilige ermahnt alle auf dieser zweiten Stufe, die wir, die meisten von uns, haben, auszuharren, damit wir zur dritten erhoben werden. Vollkommenheit besteht nicht in äußeren Tränen. Wir werden nicht besser, wenn wir Tränen vergießen, auch nicht durch geistliche Tröstungen. Wir sollen nicht nach ihnen verlangen, weil wir oft vom Teufel dabei in die Irre geführt werden, sagt er. Spüren wir ein außerordentliches Maß solcher Tröstungen, so müssen wir uns auf irgendeine schwere Trübsal oder Prüfung gefasst machen. Das heißt, wenn der Herr uns große Gnaden schenkt, unser Herz seiner Liebe
aufnimmt, dann lässt er auch zu, dass wir geprüft werden. Pater Pio hat es sehr oft erlebt. Nach dem Kampf ist die Mutter Gottes gekommen und hat ihn getröstet. Ja, geistliche Trockenheit. Ja, am Anfang scheint der geistliche Fortschritt groß zu sein, am Anfang des Glaubenslebens. Da fühlt man viel, macht Fortschritte, man kann beten plötzlich, hat er Freude, in die Kirche zu gehen. Da meint man gleich, ich bin schon heilig. Und dann scheint es, als gehe Gott achtlos an uns vorüber. Das ist dann eine lange Zeit. Man spürt nichts, man geht einfach zur Messe und man erinnert sich, wie gut es einem gegangen ist, aber man spürt jetzt nichts mehr. Und da heißt es, standhaft zu bleiben, sich nicht beunruhigen zu lassen. Gott entzieht uns die Süßigkeit, unsere Stärke zu prüfen. Ja, die Teresa von Avila, ja, oder Johannes von Kreuz, immer und immer wieder. Die Trockenheit ist es, in der die Liebe letztlich zu Gott wachsen kann. Seien wir gefasst zu leiden und unsere Andachten beizubehalten, auch wenn wir Trockenheit verspüren, solange es Gott gefällt. In solchen Zeiten gibt der Heilige uns ein Heilmittel. Er nennt es, wir sollen Bettler sein, heilige Bettler. Wir sollen zu den Heiligen gehen und sie um ein geistliches Almosen bitten. Ich glaube, das hat so die kleine Therese gemacht, dass sie zu den Heiligen gegangen ist. Einfach bitten, heiliger Augustinus, bitte hilf mir, schenk mir jetzt ein bisschen Trost, gib mir Kraft in dieser Trockenheit. Heiliger Franziskus, schenk mir deine Liebe, schenk mir Liebe zum Herrn. Und so von einem als Bettler von einem Heiligen zum anderen gehen und so zudringlich, wie es die Bettler tun, wenn sie was zum Leben brauchen. Dann noch die Verzückungen aus der Schule des Heiligen sind, das kann man nur empfehlen. Da steht sehr viel Geistliches, was auf den Philipp Neri zurückgeht. Der heilige Philipp Neri empfahl, Verzückungen geheim zu halten. Er selbst hatte andauernd Verzückungen und versuchte durch irgendwelche Ablenkungen sie geheim zu halten. Und dann sagt er auch, ich kannte eine Frau von heiligem Lebenswandel, die ständig Verzückungen hatte. Später entzog Gott ihr dieselben. Wann, glaubt ihr wohl, schätzte ich jene Frau am höchsten? Als sie die Verzückungen hatte oder derselben entbehrte? Ich schätzte sie unvergleichlich mehr, als sie ohne dieselben war. Ein andermal sagte er, wer Verzückungen und Visionen wünscht, der weiß nicht, was er verlangt. Oh, wenn ihr wüsstet, was eine Verzückung ist. Dabei brach er in Tränen aus, stieg von der Kanzel und entfernte sich. Also, die Anfänger im Glauben wollen Verzückungen, große Erlebnisse haben, aber sie zeigen auch auf, wie wir mit Gott umgehen. So kann der Pfarrer von Ars, der hat dann geweint, als Gott ihm gezeigt hat, wie armselig er vor ihm ist. Visionen, auch etwas von Philipp Neri, ganz was Alltägliches. Er empfahl, keinen Glauben zu schenken. Und er sagt, es ist schwer, sie die Visionen zu empfangen, ohne stolz zu werden, noch schwerer, ihrer würdig zu bleiben und nicht den süßen Genuss der Visionen, dem Gehorsam und der Demut vorzuziehen. Er empfahl, die Visionen mit aller Macht zurückzuweisen, ohne Furcht Gott zu missfallen. Das ist eines der Mittel, um die wahren von den falschen Visionen zu unterscheiden. Und das möchte ich euch jetzt vorlesen. Was war da? Das ist nämlich etwas, was uns allen wichtig sein kann. In einer Nacht ist seinem Schüler, dem Francesco Maria aus Ferrara, der Teufel in Gestalt aller Segensjungfrau Maria erschienen. Francesco erzählt am Morgen darauf
die ganze Begebenheit, den heiligen Philipp, welcher zu ihm sagte, dies ist der Teufel und nicht die heilige Jungfrau. Wenn er daher wiederkommt, spucke ihm ins Gesicht. In der folgenden Nacht kam dieselbe Erscheinung wieder. Francesco spuckte ihr ins Gesicht und sie verschwand augenblicklich. Da er weiter im Gebet verharrte, erschien kurze Zeit darauf wirklich die heilige Jungfrau. Er wollte spucken, aber sie sprach zu ihm, spucke, wenn du kannst. Er versuchte es, fühlte aber, dass sein Mund und seine Zunge so ausgetrocknet waren, dass er es nicht vermochte. Darauf verschwand die Erscheinung und erfüllte ihn mit großer Freude und süßem Trost. Da erkannte er, dass es sich diesmal wirklich um die allerseligste Jungfrau gehandelt hatte. Also nicht nach Missionen verlangen, sie mit aller Kraft zurückweisen. In Medjugorje hat die Witzka auch erzählt, die Mutter Gottes, ich habe die Mutter Gottes gesehen, ihrer Oma, und sie sagt, nimm ein Weihwasser mit und besprühe sie, und sag, wenn du nicht von Gott gehst, dann verschwinde im Namen des Vaters, des Sohnes, des Heiligen Geistes. Und das hat sie getan. Die Mutter Gottes hat gelächelt. Also man macht nichts falsch, wenn man das mit großer Entschiedenheit zurückweist. Und der Heilige warnt auch alle Beichtpriester, sie sollen die Visionen der Beichtkinder nicht ernst nehmen. Es gibt viele, die sagen, ich habe die und das und alles und da habe ich die Erkenntnis und da weiß ich und da habe ich Begegnung gehabt mit dem heiligen Josef und mit was ich weiß, der Mutter Gottes, und nicht ernst nehmen. Ja, das ist ein Dummelplatz für die Dämonen, und der nicht geschulte Geist kann es nicht unterscheiden. Daher zurückweisen mit aller Kraft, wenn es von Gott kommt, dann wird es sich erweisen. Und ein Wort hat er gesagt, heiliger Philipp, jene, die ohne Flügel fliegen wollen, muss man an den Füßen halten und mit Gewalt auf die Erde herabziehen, damit sie sich nicht in den Netzen des Teufels verfallen. Ganz klar, Demut runter. Wenn es vom Herrn kommt, dann bleibt es und bringt Frucht. Er unterscheidet drei Arten von Ruhm. Die eine nannte Herrin, die zweite Begleiterin, die dritte Dienerin. Die Herrin ist jene Ruhmsucht, die dem Werk vorangeht und der Zweck des Werkes ist, wenn ich etwas mache, um gerühmt zu werden. Da ist die Ruhmsucht die Herrin, die Begleiterin. Das Werk wird zwar nicht aufgrund einer prahlerischen Absicht verrichtet, aber dennoch hat man Wohlgefallen am Ruhm. Da ist die Begleiterin. Der dritte ist die Dienerin, wenn die eitle Ruhmsucht, die während der Verrichtung eines guten Werkes in uns aufsteigt, gleich unterdrückt wird. Und da mahnt und empfiehlt der Heilige, dass wir aufpassen müssen, wachsam sein müssen, dass der eitle Ruhm nicht zur Herrin wird, dass wir nicht deswegen etwas machen, weil wir von den Menschen gelobt sein wollen. Die Vollkommenheit besteht darin, den eitlen Ruhm zu unterdrücken, wenn wir eine gute Handlung verrichten. Dann ist sie nicht heuchlerisch, sondern aus der Demut. Ganz wichtig, glaube ich, sind seine Regeln für die Skrupel. Wenn ein Skrupel, das sagt die erste Regel, wenn ein skrupelhafter Mensch einmal erkannt hat, dass er nicht die Versuchung eingewilligt hat, dann soll er nicht darüber grübeln. Solche Gedanken lassen häufig die Versuchungen wieder aufleben. Es gibt viele Menschen, die kommen, gehen zur Beichte, ich habe das gemacht und ich weiß nicht, ich habe doch vor 10 Jahren, habe ich das gebeichtet, habe ich das nicht gebeichtet. Dann kommen sie nach einem Tag wieder und beichten wieder das Gleiche und da habe ich auch noch. Das sind Skrupel. Solche Gedanken nicht wieder aufleben lassen. Und dann erwägen, ob die Sehnsucht nach der Tugend vorhanden ist, die dieser Versuchung widersprechen. Wenn es die Unkeuschheit ist, ob ich die Keuschheit liebe oder ob ich einen Hass habe gegen Unkeuschheit oder ob ich einen Hass habe gegen diese Eitelkeit, den Stolz und die Überheblichkeit. Das ist ein Zeichen, dass die Demut in mir ist. Und wenn das da ist, dann brauche ich keine Skrupel haben. Und dann, dritte Regel, das Skrupelhafte soll sich in allen Dingen
den Urteil des Beichtvaters unterwerfen. Da kommt es erst heraus, weil die Leute martern sich, aber es ist ja eigentlich ohne Grund. Und vierte ist die Demut. Er sagt, Skrupelhaftigkeit, nennt der heilige Philipp, eine Krankheit, die wohl kurzfristig einen Waffenstillstand gibt, aber nie Frieden schließen wird. Das heißt, es kommt sicher wieder. Und er hat da einer Klosterfrau einen Tipp gegeben, den möchte ich euch vorlesen.

0: Eine Klosterfrau hat unter schweren Skrupeln gelitten. Sie war sicher, dass sie verdammt ist. Und da hat der Philipp Neri gesagt, das Paradies ist dein. Darauf antwortete die Nonne Patre, im Gegenteil, ich fürchte mich, verdammt zu werden. Das Paradies ist dein, wiederholt der Heilige. Und ich will es dir beweisen. Sag mir, für wen ist Christus gestorben? Für die Sünder, gab sie zur Antwort. Und was bist du? Sie entgegnete, eine Sünderin. Erwiderte, dann, sagt der Heilige, ist das Paradies dein, wenn du deine Sünden bereit hast. Bei diesen Worten war die Klosterfrau ganz getröstet, ließ sich von diesem Gedanken nicht mehr beunruhigen. Im Gegenteil, die Worte schienen ihr von nun an immer im Ohr zu klingen. Das Paradies ist dein. Der heilige Philipp ist auch Patron für alle, die Skrupel haben. Die kann man dem heiligen Philipp empfehlen oder man kann ihn bitten. Allein schon durch das Gebet zum heiligen Philipp können Skrupel verschwinden. Von Almosen geben, da gibt es ja auch im Buch Tobit, es ist gut zu beten, zu fasten, barmherzig, gerecht zu sein. Lieber wenig, aber gerecht als viel und ungerecht. Besser Barmherzigkeit als Gold anhäufen. Barmherzigkeit rettet vor dem Tod, reinigt vor der Sünde. Wer barmherzig und gerecht ist, wird lange leben. Das heißt, die Almosen löschen unsere Sünden aus. Da hat der heilige Philipp einmal ein Erlebnis gehabt. Ein Engel rettet ihn. Er geht Almosen austeilen und fällt in eine Grube und dann nimmt ihn ein Engel, zieht ihn heraus. Ja, das hat er oft erzählt, nicht weil er sagen wollte, wie toll er ist, sondern um zu zeigen, wie wichtig die Almosen sind. Und als er gestorben war, haben viele gesagt, die Welt wird nie wieder einen solch mildtätigen Mann sehen, wie der heilige Philipp es war. Krankenbesuche, haben wir schon gesagt, er hat immer Kranke besucht. Und er sagt, der Besuch der Kranken und die Unterstützung der Bedürftigen sind ein kurzer Weg zur Erlangung der christlichen Vollkommenheit. Der heilige Philipp hat mit den Kranken, für die Kranken gebetet, hat sie auch aufgefordert zu beichten oder die Sakramente zu empfangen. Und da hat er nie auf die Zeit geachtet, ob es gelegen war oder ungelegen. Das gehört zur Liebe Gottes dazu, auch zum Ethos des Priesters. Ein Diener muss er sein, kein Herrscher. Dann noch seine Lehre über die Trübsal, Verfolgungen und Widerwärtigkeiten. Ich glaube, das ist etwas, was uns alle hin und wieder betrifft. Da sagt der Heilige, nichts kann für einen Christen größer sein, als um Christi willen zu leiden. Es kann für einen Menschen, der Gott wahrhaft liebt, keinen größeren Schmerz geben, als wenn er keine Gelegenheit hat, für ihn zu leiden. Auch gibt es keinen eindeutigeren Beweis für die Liebe Gottes als das Trübsal. Nichts führt leichter zur Verachtung der Welt und vereinigt die Seele inniger mit Gott, außer Leiden und Trübsal. Wie viele haben das schon erfahren am Beginn des Glaubenslebens, wenn man sich für Gott entscheidet, kommen Trübsale oder umgekehrt, in der Trübsale erkennt man Gott. Das ist genau das. Einem anderen, der an einer sehr schmerzhaften Krankheit litt, hat der heilige Philipp gesagt, früher hast du dieses Gesicht nicht gehabt. Danke Gott für die Trübsal. Auch ich will ihm danken, denn ich sehe dein Angesicht leuchten wie das eines Engels. Wir sollen für Prüfungen und Drangsale auch danken. Einmal hat der Philipp gesagt, in diesem Leben gibt es kein Fegefeuer, sondern nur Hölle oder Himmel. Für denjenigen, der Gott wahrhaft dient, verwandelt sich jede Trübsal und Krankheit in Trost und in seinem Inneren ist der Himmel mitten unter allen Drangsalen dieser Welt. Wer dagegen nur auf die Befriedigung seiner Sinne bedacht ist, hat die Hölle in dieser Welt und in der nächsten. Das alles ist aus dem Buch Die Schule des Heiligen. schon sehr tiefes Buch, kann man sagen, kann man nur empfehlen. Einmal hat ein Römer ihn gebeten, er soll ihm helfen. Da hat Philipp ihm geantwortet: Wenn du eine Verfolgung leidest, fürchte dich nicht, vertraue nur auf Gott und bete jeden Tag für deine Verfolger. Ein Glaubensbekenntnis, ein Vaterunser, eine Ave Maria. Und er selber hat in der Verfolgung, die er litten, hat das Gleiche getan. Für die Verfolger beten, dann bricht das irgendwann zusammen. Sind die Leiden innerlich, Skrupel, Versuchungen, Ängste, so müssen wir sie in Geduld ertragen, sagt der heilige Philipp. Einen Pater, der ständig in der Furcht lebt, der habe Gott beleidigt, also eigentlich auch skrupelhaft. Aber zur Antwort: Geduld, Antonio, es ist der Wille Gottes, bleib standhaft, dies ist dein Fegefeuer. Ja, also der heilige Philipp hat eine Menge an Tipps, eine Vielzahl von geistlichen Ratschlägen. Ich habe nur ein paar ausgesucht. Eine möchte ich noch, das ist über das Gebet, das kommt auch aus diesem Buch, das kommt vom Pater Consolini. Der hat einen ungebildeten Gärtner zitiert und dieser gab zur Antwort: Ich bete bei der Morgendämmerung, denn wenn ich zu dieser Zeit in meinen Garten gehe, so schlägt mir ein starker Wohlgeruch entgegen, welche die Blumen verbreiten, wenn sie anfangen, sich zu öffnen. An ihnen nehme ich ein Beispiel und bete zur gleichen Zeit, damit ich wie meine Blumen einen lieblichen Wohlgeruch zu Gott emporsende. Ja, mit zuerst Lieblingsgabe der Schöpfung, der Gotteslob. Das hat auch der Thomas Paul ganz klar gesagt. Wir sollen in der Früh aufstehen für das persönliche Gebet, damit wir den Tag mit der Fülle des Heiligen Geistes beginnen, so ein Proviant haben für den Tag. Der heilige Philipp hat auch eine machtvolle Fürsprache gehabt. Das ist noch eine. Oder und mache noch diese eine Anekdote aus seinem Leben. Und zwar geht es um einen seiner Lieben, der Baronio. Der ist krank geworden und Philipp, er war zum Sterben, hat schon die letzte Ölung bekommen und der Kranke lag in seinem Bett und schlief. Da sah Philipp im Gebet vor dem Allerheiligsten beten und für die Gesundheit seines geliebten Cesare beten. Herr, lass ihn mir, gib ihn mir zurück, ich will ihn. Und nach diesem Bitten zum Herrn wandte er sich an die Jungfrau Maria, damit er diese Gnade von ihrem göttlichen Sohn erbitte. Das Gebet wurde erhört, dem Baronius. Als er aus diesem Traum erwachte, fühlte er sich schon besser. In kurzer Zeit war er vollkommen geheilt. Ja, der Philipp hat das ein bisschen herabgespielt. Es ist nicht gut, Träumern viel Glauben zu schenken, hat er gesagt. Aber das war sicher sein Werk, die Fürsprache des Heiligen. Und der heilige Baronius ist dann ein großer Heiliger geworden, Kardinal, Fürsprecher, der hat die Kirchengeschichte gesprochen, dem werden wir heute noch in dem dritten Teil begegnen. Ja, dann würde ich sagen, schließen wir diesen Teil ab. Ehre sei dem Vater und dem Sohn und dem Heiligen Geist,
1: im Anfang, so auch jetzt und alle Zeit und in Ewigkeit. Amen.

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0: Wortsamen.
1: Ich freue mich, wenn es regnet. Denn wenn ich mich nicht freue, regnet es auch. Ein Wort für die Woche von Karl Valentin.

0: Im Namen des Vaters und des Sohnes und des Heiligen Geistes.
1: Amen.
0: Freu dich, du Himmelskönigin, Halleluja.
1: Den du zu tragen würdig warst, Halleluja.
0: Ist auferstanden, wie er gesagt hat, Halleluja.
1: Bitt Gott für uns, Halleluja.
0: Freu dich und frohlocke, Jungfrau Maria, Halleluja.
1: Denn der Herr ist wahrhaft auferstanden, Halleluja.
0: Lasset uns beten. Allmächtiger Gott, gieße deine Gnade in uns. Durch die Auferstehung deines Sohnes, unseres Herrn Jesus Christus, hast du die Welt mit Jubel erfüllt. Lass uns durch seine jungfräuliche Mutter Maria zur unvergänglichen Osterfreude gelangen. Darum bitten wir durch Christus, unseren Herrn.
1: Amen.
0: Ehre sei dem Vater und dem Sohn und dem Heiligen Geist.
1: Wie im Anfang, so auch jetzt und alle Zeit und in Ewigkeit. Amen.
0: O Herr, gib den Verstorbenen die ewige Ruhe.
1: Und das ewige Licht leuchte ihnen.
0: Herr, lass sie ruhen in Frieden.
1: Amen.
0: Der Herr sei mit euch.
1: Und mit deinem Geiste.
0: Auf die Fürsprache der jungfräulichen Gottesmutter Maria, segne und beschütze euch, stärke euch und schenke euch die Fülle des Heiligen Geistes, der dreifaltige Gott, der Vater und der Sohn und der Heilige Geist.
1: Amen.
0: Einen gesegneten Sonntag wünscht euch Bruder Peter.

Guten Morgen bei Radio Maria Österreich und Radio Maria Südtirol. Heute ist Sonntag, der 17. Mai 2026, der siebte Sonntag in der Osterzeit. Aus dem Studio Amstetten begrüßt sie Eva Frenzel. Wir beginnen den Sonntag mit dem Gebet des glorreichen Rosenkranzes. Wenn Sie ein Gesetzchen mitbeten möchten, wählen Sie bitte die Telefonnummer 0720 578 578. Von außerhalb Österreichs 0043 720 578 578.

0: Wir beten den Rosenkranz besonders im Anliegen um Bekehrung und Frieden. Denn nur aus der Bekehrung der Herzen kann echter Frieden kommen. Ich glaube an Gott, den Vater, den Allmächtigen, den Schöpfer des Himmels und der Erde und an Jesus Christus, seinen eingeborenen Sohn, unseren Herrn, empfangen durch den Heiligen Geist, geboren von der Jungfrau Maria, gelitten unter Pontius Pilatus, gekreuzigt, gestorben und begraben, hinabgestiegen in das Reich des Todes, am dritten Tage auferstanden von den Toten, aufgefahren in den Himmel. Er sitzt zu Rechten Gottes des allmächtigen Vaters. Von dort wird er kommen, zu richten die Lebenden und die Toten.
1: Ich glaube an den Heiligen Geist, die heilige katholische Kirche, Gemeinschaft der Heiligen, Vergebung der Sünden, Auferstehung der Toten und an das ewige Leben. Amen.
0: Vater unser im Himmel, geheiligt werde dein Name, dein Reich komme, dein Wille geschehe, wie im Himmel, so auf Erden.
1: Unser tägliches Brot gib uns heute und vergib uns unsere Schuld, wie auch wir vergeben unseren Schuldigern. Und führe uns nicht in Versuchung, sondern erlöse uns von dem Bösen. Amen.
0: Gegrüßet seist du, Maria, voll der Gnade, der Herr ist mit dir. Du bist gebenedeit unter den Frauen, und gebenedeit ist die Frucht deines Leibes, Jesus, der in uns den Glauben vermehre.
1: Heilige Maria, Mutter Gottes, bitte für uns Sünder, jetzt und in der Stunde unseres Todes. Amen.
0: Gegrüßet seist du, Maria, voll der Gnade, der Herr ist mit dir. Du bist gebenedeit unter den Frauen, und gebenedeit ist die Frucht deines Leibes, Jesus, der in uns die Hoffnung stärke.
1: Heilige Maria, Mutter Gottes, bitte für uns Sünder, jetzt und in der Stunde unseres Todes. Amen.
0: Gegrüßet seist du, Maria, voll der Gnade, der Herr ist mit dir. Du bist gebenedeit unter den Frauen, und gebenedeit ist die Frucht deines Leibes, Jesus, der in uns die Liebe entzünde.
1: Heilige Maria, Mutter Gottes, bitte für uns Sünder, jetzt und in der Stunde unseres Todes. Amen.
0: Ehre sei dem Vater und dem Sohn und dem Heiligen Geist.
1: Wie im Anfang, so auch jetzt und alle Zeit und in Ewigkeit. Amen. O mein Jesus, verzeih uns unsere Sünden, bewahre uns vor dem Feuer der Hölle, führe alle Seelen in den Himmel, besonders jene, die deiner Barmherzigkeit am meisten bedürfen. Amen.

0: Erstes glorreiches Geheimnis, Jesus, der von den Toten auferstanden ist. Vater unser im Himmel, geheiligt werde dein Name, dein Reich komme, dein Wille geschehe, wie im Himmel, so auf Erden.
1: Unser tägliches Brot gib uns heute und vergib uns unsere Schuld, wie auch wir vergeben unseren Schuldigern. Und führe uns nicht in Versuchung, sondern erlöse uns von dem Bösen. Amen.
0: Gegrüßet seist du, Maria, voll der Gnade, der Herr ist mit dir. Du bist gebenedeit unter den Frauen, und gebenedeit ist die Frucht deines Leibes, Jesus, der von den Toten auferstanden ist.
1: Heilige Maria, Mutter Gottes, bitte für uns Sünder, jetzt in der Stunde unseres Todes. Amen.
0: Gegrüßet seist du, Maria, voll der Gnade, der Herr ist mit dir. Du bist gebenedeit unter den Frauen, und gebenedeit ist die Frucht deines Leibes, Jesus, der von den Toten auferstanden ist.
1: Heilige Maria, Mutter Gottes, bitte für uns Sünder, jetzt und in der Stunde unseres Todes. Amen.
0: Gegrüßet seist du, Maria, voll der Gnade, der Herr ist mit dir. Du bist gebenedeit unter den Frauen, und gebenedeit ist die Frucht deines Leibes, Jesus, der von den Toten auferstanden ist.
1: Heilige Maria, Mutter Gottes, bitte für uns Sünder, jetzt und in der Stunde unseres Todes. Amen.
0: Gegrüßet seist du, Maria, voll der Gnade, der Herr ist mit dir. Du bist gebenedeit unter den Frauen, und gebenedeit ist die Frucht deines Leibes, Jesus, der von den Toten auferstanden ist.
1: Heilige Maria, Mutter Gottes, bitte für uns Sünder, jetzt und in der Stunde unseres Todes. Amen.
0: Gegrüßet seist du, Maria, voll der Gnade, der Herr ist mit dir. Du bist gebenedeit unter den Frauen, und gebenedeit ist die Frucht deines Leibes, Jesus, der von den Toten auferstanden ist.
1: Heilige Maria, Mutter Gottes, bitte für uns Sünder, jetzt und in der Stunde unseres Todes. Amen.
0: Gegrüßet seist du, Maria, voll der Gnade, der Herr ist mit dir. Du bist gebenedeit unter den Frauen, und gebenedeit ist die Frucht deines Leibes, Jesus, der von den Toten auferstanden ist.
1: Heilige Maria, Mutter Gottes, bitte für uns Sünder, jetzt und in der Stunde unseres Todes. Amen.
0: Gegrüßet seist du, Maria, voll der Gnade, der Herr ist mit dir. Du bist gebenedeit unter den Frauen, und gebenedeit ist die Frucht deines Leibes, Jesus, der von den Toten auferstanden ist.
1: Heilige Maria, Mutter Gottes, bitte für uns Sünder, jetzt und in der Stunde unseres Todes. Amen.
0: Gegrüßet seist du, Maria, voll der Gnade, der Herr ist mit dir. Du bist gebenedeit unter den Frauen, und gebenedeit ist die Frucht deines Leibes, Jesus, der von den Toten auferstanden ist.
1: Heilige Maria, Mutter Gottes, bitte für uns Sünder, jetzt und in der Stunde unseres Todes. Amen.
0: Gegrüßet seist du, Maria, voll der Gnade, der Herr ist mit dir. Du bist gebenedeit unter den Frauen, und gebenedeit ist die Frucht deines Leibes, Jesus, der von den Toten auferstanden ist.
1: Heilige Maria, Mutter Gottes, bitte für uns Sünder, jetzt und in der Stunde unseres Todes. Amen.
0: Gegrüßet seist du, Maria, voll der Gnade, der Herr ist mit dir. Du bist gebenedeit unter den Frauen, und gebenedeit ist die Frucht deines Leibes, Jesus, der von den Toten auferstanden ist.
1: Heilige Maria, Mutter Gottes, bitte für uns Sünder, jetzt und in der Stunde unseres Todes. Amen.
0: Ehre sei dem Vater und dem Sohn und dem Heiligen Geist.
1: Wie am Anfang, so auch jetzt und alle Zeit und in Ewigkeit. Amen. O mein Jesus, verzeih uns unsere Sünden, bewahre uns vor dem Feuer der Hölle, führe alle Seelen in den Himmel, besonders jene, die am meisten deine Barmherzigkeit bedürfen. Amen.

0: Zweites glorreiches Geheimnis, Jesus, der in den Himmel aufgefahren ist.
1: Vater unser im Himmel, geheiligt werde dein Name, dein Reich komme, dein Wille geschehe, wie im Himmel so auf Erden.
0: Unser tägliches Brot gib uns heute und vergib uns unsere Schuld, wie auch wir vergeben unseren Schuldigern. Und führe uns nicht in Versuchung, sondern erlöse uns von dem Bösen. Amen.
1: Gegrüßet seist du, Maria, voll der Gnade. Der Herr ist mit dir. Du bist gebenedeit unter den Frauen. Und gebenedeit ist die Frucht deines Leibes, Jesus, der in den Himmel aufgefahren ist.
0: Heilige Maria, Mutter Gottes, bitte für uns Sünder, jetzt und in der Stunde unseres Todes. Amen.
1: Gegrüßet seist du, Maria, voll der Gnade, der Herr ist mit dir. Du bist gebenedeit unter den Frauen, und gebenedeit ist die Frucht deines Leibes, Jesus, der in den Himmel aufgefahren ist.
0: Heilige Maria, Mutter Gottes, bitte für uns Sünder, jetzt und in der Stunde unseres Todes. Amen.
1: Gegrüßet seist du, Maria, voll der Gnade, der Herr ist mit dir. Du bist gebenedeit unter den Frauen, und gebenedeit ist die Frucht deines Leibes, Jesus, der in den Himmel aufgefahren ist.
0: Heilige Maria, Mutter Gottes, bitte für uns Sünder, jetzt und in der Stunde unseres Todes. Amen.
1: Gegrüßet seist du, Maria, voll der Gnade, der Herr ist mit dir. Du bist gebenedeit unter den Frauen, und gebenedeit ist die Frucht deines Leibes, Jesus, der in den Himmel aufgefahren ist.
0: Heilige Maria, Mutter Gottes, bitte für uns Sünder, jetzt und in der Stunde unseres Todes. Amen.
1: Gegrüßet seist du, Maria, voll der Gnade, der Herr ist mit dir. Du bist gebenedeit unter den Frauen, und gebenedeit ist die Frucht deines Leibes, Jesus, der in den Himmel aufgefahren ist.
0: Heilige Maria, Mutter Gottes, bitte für uns Sünder, jetzt und in der Stunde unseres Todes. Amen.
1: Gegrüßet seist du, Maria, voll der Gnade, der Herr ist mit dir. Du bist gebenedeit unter den Frauen, und gebenedeit ist die Frucht deines Leibes, Jesus, der in den Himmel aufgefahren ist.
0: Heilige Maria, Mutter Gottes, bitte für uns Sünder, jetzt und in der Stunde unseres Todes. Amen.
1: Gegrüßet seist du, Maria, voll der Gnade, der Herr ist mit dir. Du bist gebenedeit unter den Frauen, und gebenedeit ist die Frucht deines Leibes, Jesus, der in den Himmel aufgefahren ist.
0: Heilige Maria, Mutter Gottes, bitte für uns Sünder, jetzt und in der Stunde unseres Todes. Amen.
1: Gegrüßet seist du, Maria, voll der Gnade, der Herr ist mit dir. Du bist gebenedeit unter den Frauen, und gebenedeit ist die Frucht deines Leibes, Jesus, der in den Himmel aufgefahren ist.
0: Heilige Maria, Mutter Gottes, bitte für uns Sünder, jetzt und in der Stunde unseres Todes. Amen.
1: Gegrüßet seist du, Maria, voll der Gnade, der Herr ist mit dir. Du bist gebenedeit unter den Frauen, und gebenedeit ist die Frucht deines Leibes, Jesus, der in den Himmel aufgefahren ist.
0: Heilige Maria, Mutter Gottes, bitte für uns Sünder, jetzt und in der Stunde unseres Todes. Amen.
1: Gegrüßet seist du, Maria, voll der Gnade, der Herr ist mit dir. Du bist gebenedeit unter den Frauen, und gebenedeit ist die Frucht deines Leibes, Jesus, der in den Himmel aufgefahren ist.
0: Heilige Maria, Mutter Gottes, bitte für uns Sünder, jetzt und in der Stunde unseres Todes. Amen.
1: Ehre sei Gott, dem Vater, dem Sohn und dem Heiligen Geist.
0: Wie im Anfang, so auch jetzt und alle Zeit und in Ewigkeit. Amen.
1: O mein Jesus, verzeih uns unsere Sünden, bewahre uns vor dem Feuer der Hölle, führe alle Seelen in den Himmel, besonders jene, die deiner Barmherzigkeit am meisten bedürfen. Amen.

0: Drittes glorreiches Geheimnis: Jesus, der uns den Heiligen Geist gesandt hat. Vater unser im Himmel, geheiligt werde dein Name, dein Reich komme, dein Wille geschehe, wie im Himmel, so auf Erden.
1: Unser tägliches Brot gib uns heute und vergib uns unsere Schuld, wie auch wir vergeben unseren Schuldigern. Und führe uns nicht in Versuchung, sondern erlöse uns von dem Bösen. Amen.
0: Gegrüßet seist du, Maria, voll der Gnade, der Herr ist mit dir. Du bist gebenedeit unter den Frauen, und gebenedeit ist die Frucht deines Leibes, Jesus, der uns den Heiligen Geist gesandt hat.
1: Heilige Maria, Mutter Gottes, bitte für uns Sünder, jetzt und in der Stunde unseres Todes. Amen.
0: Gegrüßet seist du, Maria, voll der Gnade, der Herr ist mit dir. Du bist gebenedeit unter den Frauen, und gebenedeit ist die Frucht deines Leibes, Jesus, der uns den Heiligen Geist gesandt hat.
1: Heilige Maria, Mutter Gottes, bitte für uns Sünder, jetzt und in der Stunde unseres Todes. Amen.
0: Gegrüßet seist du, Maria, voll der Gnade, der Herr ist mit dir. Du bist gebenedeit unter den Frauen, und gebenedeit ist die Frucht deines Leibes, Jesus, der uns den Heiligen Geist gesandt hat.
1: Heilige Maria, Mutter Gottes, bitte für uns Sünder, jetzt und in der Stunde unseres Todes. Amen.
0: Gegrüßet seist du, Maria, voll der Gnade, der Herr ist mit dir. Du bist gebenedeit unter den Frauen, und gebenedeit ist die Frucht deines Leibes, Jesus, der uns den Heiligen Geist gesandt hat.
1: Heilige Maria, Mutter Gottes, bitte für uns Sünder, jetzt und in der Stunde unseres Todes. Amen.
0: Gegrüßet seist du, Maria, voll der Gnade, der Herr ist mit dir. Du bist gebenedeit unter den Frauen, und gebenedeit ist die Frucht deines Leibes, Jesus, der uns den Heiligen Geist gesandt hat.
1: Heilige Maria, Mutter Gottes, bitte für uns Sünder, jetzt und in der Stunde unseres Todes. Amen.
0: Gegrüßet seist du, Maria, voll der Gnade, der Herr ist mit dir. Du bist gebenedeit unter den Frauen, und gebenedeit ist die Frucht deines Leibes, Jesus, der uns den Heiligen Geist gesandt hat.
1: Heilige Maria, Mutter Gottes, bitte für uns Sünder, jetzt und in der Stunde unseres Todes. Amen.
0: Gegrüßet seist du, Maria, voll der Gnade, der Herr ist mit dir. Du bist gebenedeit unter den Frauen, und gebenedeit ist die Frucht deines Leibes, Jesus, der uns den Heiligen Geist gesandt hat.
1: Heilige Maria, Mutter Gottes, bitte für uns Sünder, jetzt und in der Stunde unseres Todes. Amen.
0: Gegrüßet seist du, Maria, voll der Gnade, der Herr ist mit dir. Du bist gebenedeit unter den Frauen, und gebenedeit ist die Frucht deines Leibes, Jesus, der uns den Heiligen Geist gesandt hat.
1: Heilige Maria, Mutter Gottes, bitte für uns Sünder, jetzt und in der Stunde unseres Todes. Amen.
0: Gegrüßet seist du, Maria, voll der Gnade, der Herr ist mit dir. Du bist gebenedeit unter den Frauen, und gebenedeit ist die Frucht deines Leibes, Jesus, der uns den Heiligen Geist gesandt hat.
1: Heilige Maria, Mutter Gottes, bitte für uns Sünder, jetzt und in der Stunde unseres Todes. Amen.
0: Gegrüßet seist du, Maria, voll der Gnade, der Herr ist mit dir. Du bist gebenedeit unter den Frauen, und gebenedeit ist die Frucht deines Leibes, Jesus, der uns den Heiligen Geist gesandt hat.
1: Heilige Maria, Mutter Gottes, bitte für uns Sünder, jetzt und in der Stunde unseres Todes. Amen.
0: Ehre sei dem Vater und dem Sohn und dem Heiligen Geist.
1: Wie im Anfang, so auch jetzt und alle Zeit und in Ewigkeit. Amen. O mein Jesus, verzeih uns unsere Sünden, bewahre uns vor dem Feuer der Hölle, führe alle Seelen in den Himmel, besonders jene, die deiner Barmherzigkeit am meisten bedürfen. Amen.

0: Viertes glorreiches Geheimnis: Jesus, der dich, o Jungfrau, in den Himmel aufgenommen hat.
1: Viertes glorreiches Geheimnis: Jesus, der dich, o Jungfrau, in den Himmel aufgenommen hat.
0: Sie müssen bitte das Radio im Hintergrund ausschalten.

Viertes glorreiches Geheimnis, Jesus, der dich, o Jungfrau, in den Himmel aufgenommen hat.

0: Bitte.
1: Vater unser im Himmel.
0: Vater unser im Himmel, geheiligt werde dein Name, dein Reich komme, dein Wille geschehe wie im Himmel so auf Erden. Unser tägliches Brot gib uns heute und vergib uns unsere Schuld, wie auch wir vergeben unseren Schuldigern. Und führe uns nicht in Versuchung, sondern erlöse uns von den Bösen. Amen.
2: Gegrüßt seist du, Maria, voll der Gnade, der Herr ist mit dir. Du bist gebenedeit unter den Frauen, und gebenedeit ist die Frucht deines Leibes, Jesus, der dich, o Jungfrau, in den Himmel aufgenommen hat.
0: Heilige Maria, Mutter Gottes, bitte für uns Sünder, jetzt und in der Stunde unseres Todes. Amen.
2: Gegrüßt seist du, Maria, voll der Gnade, der Herr ist mit dir. Du bist gebenedeit unter den Frauen, und gebenedeit ist die Frucht deines Leibes, Jesus, der dich, o Jungfrau, in den Himmel aufgenommen hat.
0: Heilige Maria, Mutter Gottes, bitte für uns Sünder, jetzt und in der Stunde unseres Todes. Amen.
2: Gegrüßt seist du, Maria, voll der Gnade, der Herr ist mit dir. Du bist gebenedeit unter den Frauen, und gebenedeit ist die Frucht deines Leibes, Jesus, der dich, o Jungfrau, in den Himmel aufgenommen hat.
0: Heilige Maria, Mutter Gottes, bitte für uns Sünder, jetzt und in der Stunde unseres Todes. Amen.
2: Gegrüßt seist du, Maria, voll der Gnade, der Herr ist mit dir. Du bist gebenedeit unter den Frauen, und gebenedeit ist die Frucht deines Leibes, Jesus, der dich, o Jungfrau, in den Himmel aufgenommen hat.
0: Heilige Maria, Mutter Gottes, bitte für uns Sünder, jetzt und in der Stunde unseres Todes. Amen.
2: Gegrüßt seist du, Maria, voll der Gnade, der Herr ist mit dir. Du bist gebenedeit unter den Frauen, und gebenedeit ist die Frucht deines Leibes, Jesus, der dich, o Jungfrau, in den Himmel aufgenommen hat.
0: Heilige Maria, Mutter Gottes, bitte für uns Sünder, jetzt und in der Stunde unseres Todes. Amen.
2: Gegrüßt seist du, Maria, voll der Gnade, der Herr ist mit dir. Du bist gebenedeit unter den Frauen, und gebenedeit ist die Frucht deines Leibes, Jesus, der dich, o Jungfrau, in den Himmel aufgenommen hat.
0: Heilige Maria, Mutter Gottes, bitte für uns Sünder, jetzt und in der Stunde unseres Todes. Amen.
2: Gegrüßt seist du, Maria, voll der Gnade, der Herr ist mit dir. Du bist gebenedeit unter den Frauen, und gebenedeit ist die Frucht deines Leibes, Jesus, der dich, o Jungfrau, in den Himmel aufgenommen hat.
0: Heilige Maria, Mutter Gottes, bitte für uns Sünder, jetzt und in der Stunde unseres Todes. Amen.
2: Gegrüßt seist du, Maria, voll der Gnade, der Herr ist mit dir. Du bist gebenedeit unter den Frauen, und gebenedeit ist die Frucht deines Leibes, Jesus, der dich, o Jungfrau, in den Himmel aufgenommen hat.
0: Heilige Maria, Mutter Gottes, bitte für uns Sünder, jetzt und in der Stunde unseres Todes. Amen.
2: Gegrüßt seist du, Maria, voll der Gnade, der Herr ist mit dir. Du bist gebenedeit unter den Frauen, und gebenedeit ist die Frucht deines Leibes, Jesus, der dich, o Jungfrau, in den Himmel aufgenommen hat.
0: Heilige Maria, Mutter Gottes, bitte für uns Sünder, jetzt und in der Stunde unseres Todes. Amen.
2: Gegrüßt seist du, Maria, voll der Gnade, der Herr ist mit dir. Du bist gebenedeit unter den Frauen, und gebenedeit ist die Frucht deines Leibes, Jesus, der dich, o Jungfrau, in den Himmel aufgenommen hat.
0: Heilige Maria, Mutter Gottes, bitte für uns Sünder, jetzt und in der Stunde unseres Todes. Amen.
2: Ehre sei dem Vater und dem Sohn und dem Heiligen Geist.
0: Wie im Anfang, so auch jetzt und alle Zeit und in Ewigkeit. Amen.
2: O mein Jesus, verzeih uns unsere Sünden, bewahre uns vor dem Feuer der Hölle, führe alle Seelen in den Himmel, besonders jene, die deine Barmherzigkeit am meisten bedürfen. Amen.

0: Fünftes glorreiches Geheimnis: Jesus, der dich, o Jungfrau, im Himmel gekrönt hat. Vater unser im Himmel, geheiligt werde dein Name, dein Reich komme, dein Wille geschehe, wie im Himmel, so auf Erden.
1: Unser tägliches Brot gib uns heute und vergib uns unsere Schuld, wie auch wir vergeben unseren Schuldigen. Und führe uns nicht in Versuchung, sondern erlöse uns von dem bösen Armen.
0: Gegrüßet seist du, Maria, voll der Gnade, der Herr ist mit dir. Du bist gebenedeit unter den Frauen, und gebenedeit ist die Frucht deines Leibes, Jesus, der dich, o Jungfrau, im Himmel gekrönt hat.
1: Heilige Maria, Mutter Gottes, bitte für uns Sünder, jetzt und in der Stunde unseres Todes. Amen.
0: Gegrüßet seist du, Maria, voll der Gnade, der Herr ist mit dir. Du bist gebenedeit unter den Frauen, und gebenedeit ist die Frucht deines Leibes, Jesus, der dich, o Jungfrau, im Himmel gekrönt hat.
1: Heilige Maria, Mutter Gottes, bitte für uns Sünder, jetzt und in der Stunde unseres Todes. Amen.
0: Gegrüßet seist du, Maria, voll der Gnade, der Herr ist mit dir. Du bist gebenedeit unter den Frauen, und gebenedeit ist die Frucht deines Leibes, Jesus, der dich, o Jungfrau, im Himmel gekrönt hat.
1: Heilige Maria, Mutter Gottes, bitte für uns Sünder, jetzt und in der Stunde unseres Todes. Amen.
0: Gegrüßet seist du, Maria, voll der Gnade, der Herr ist mit dir. Du bist gebenedeit unter den Frauen, und gebenedeit ist die Frucht deines Leibes, Jesus, der dich, o Jungfrau, im Himmel gekrönt hat.
1: Heilige Maria, Mutter Gottes, bitte für uns Sünder, jetzt und in der Stunde unseres Todes. Amen.
0: Gegrüßet seist du, Maria, voll der Gnade, der Herr ist mit dir. Du bist gebenedeit unter den Frauen, und gebenedeit ist die Frucht deines Leibes, Jesus, der dich, o Jungfrau, im Himmel gekrönt hat.
1: Heilige Maria, Mutter Gottes, bitte für uns Sünder, jetzt und in der Stunde unseres Todes. Amen.
0: Gegrüßet seist du, Maria, voll der Gnade, der Herr ist mit dir. Du bist gebenedeit unter den Frauen, und gebenedeit ist die Frucht deines Leibes, Jesus, der dich, o Jungfrau, im Himmel gekrönt hat.
1: Heilige Maria, Mutter Gottes, bitte für uns Sünder, jetzt und in der Stunde unseres Todes. Amen.
0: Gegrüßet seist du, Maria, voll der Gnade, der Herr ist mit dir. Du bist gebenedeit unter den Frauen, und gebenedeit ist die Frucht deines Leibes, Jesus, der dich, o Jungfrau, im Himmel gekrönt hat.
1: Heilige Maria, Mutter Gottes, bitte für uns Sünder, jetzt und in der Stunde unseres Todes. Amen.
0: Gegrüßet seist du, Maria, voll der Gnade, der Herr ist mit dir. Du bist gebenedeit unter den Frauen, und gebenedeit ist die Frucht deines Leibes, Jesus, der dich, o Jungfrau, im Himmel gekrönt hat.
1: Heilige Maria, Mutter Gottes, bitte für uns Sünder, jetzt und in der Stunde unseres Todes. Amen.
0: Gegrüßet seist du, Maria, voll der Gnade, der Herr ist mit dir. Du bist gebenedeit unter den Frauen, und gebenedeit ist die Frucht deines Leibes, Jesus, der dich, o Jungfrau, im Himmel gekrönt hat.
1: Heilige Maria, Mutter Gottes, bitte für uns Sünder, jetzt und in der Stunde unseres Todes. Amen.
0: Gegrüßet seist du, Maria, voll der Gnade, der Herr ist mit dir. Du bist gebenedeit unter den Frauen, und gebenedeit ist die Frucht deines Leibes, Jesus, der dich, o Jungfrau, im Himmel gekrönt hat.
1: Heilige Maria, Mutter Gottes, bitte für uns Sünder, jetzt und in der Stunde unseres Todes. Amen.
0: Ehre sei dem Vater und dem Sohn und dem Heiligen Geist.
1: Wie im Anfang, so auch jetzt und alle Zeit und in Ewigkeit. Amen. O mein Jesus, verzeih uns unsere Sünden, bewahre uns vor dem Feuer der Hölle, führe alle Seelen in den Himmel, besonders jene, die deiner Barmherzigkeit am meisten bedürfen. Amen.
0: Wir beten in den Anliegen des Heiligen Vaters und für alle Verstorbenen. Vater unser im Himmel, geheiligt werde dein Name. Dein Reich komme, dein Wille geschehe, wie im Himmel, so auf Erden.
1: Unser tägliches Brot gib uns heute und vergib uns unsere Schuld, wie auch wir vergeben unseren Schuldigern. Und führe uns nicht in Versuchung, sondern erlöse uns von dem Bösen. Amen.
0: Gegrüßet seist du, Maria, voll der Gnade, der Herr ist mit dir. Du bist gebenedeit unter den Frauen und gebenedeit ist die Frucht deines Leibes, Jesus.
1: Heilige Maria, Mutter Gottes, bitte für uns Sünder, jetzt und in der Stunde unseres Todes. Amen.
0: Ehre sei dem Vater und dem Sohn und dem Heiligen Geist.
1: Wie im Anfang, so auch jetzt und alle Zeit und in Ewigkeit. Amen.
0: Mit den Worten von Johannes Paul II. Vertrauen wir Maria unser Radio und den heutigen Tag an. Maria, lenke die Entscheidungen unseres Lebens. Stärke uns in den Stunden der Prüfung, damit wir in Treue zu Gott und zu den Menschen vertrauensvoll und mutig die geheimnisvollen Wege des Himmels beschreiten. So können wir dem Verstand und dem Herzen jedes Menschen die frohe Botschaft von Christus, dem Erlöser der Welt, bringen. Maria, Stern der Evangelisation, sei mit uns. Leite Radio Maria und sei sein Schutz.
1: Amen.

Vater im Himmel, Lob und Dank sei dir für die Ruhe der Nacht. Lob und Dank sei dir für den neuen Tag. Lob und Dank sei dir für alle deine Liebe und Güte und Treue in meinem Leben. Du hast mir viel Gutes erwiesen. Lass mich auch das Schwere aus deiner Hand annehmen. Du wirst mir aber nicht mehr auferlegen, als ich tragen kann. Du lässt deinen Kindern alle Dinge zum Besten dienen. Das ist dein Tag, Herr Jesus Christ, der Tag von deinem Glanz erhellt, da du vom Tod erstanden bist, als König der erlösten Welt. Nun hilf uns aus der Dunkelheit, mit dir ins Reich des Lichtes gehen, und lass dereinst auch unseren Leib verklärt zum Leben auferstehen. Ruf uns zu dir, wenn du erscheinst, am großen Tag des Endgerichts. Du Sieger über Welt und Tod, mit dir zu herrschen, Gott des Lichts. Dann schauen wir dein Angesicht und werden deinem Bilde gleich, und wir erkennen, wie du bist, an Herrlichkeit und Güte reich. Die siebenfach dein Geist gesalbt, erfüllt dein Blick mit Seligkeit. Du führst uns deinem Vater zu, ins Leben der Dreieinigkeit. Amen. Atme in mir, du Heiliger Geist, dass ich Heiliges denke. Treibe mich, du Heiliger Geist, dass ich Heiliges tue. Locke mich, du Heiliger Geist, dass ich Heiliges liebe. Stärke mich, du Heiliger Geist, dass ich Heiliges hüte. Hüte mich, du Heiliger Geist, dass ich das Heilige nimmer verliere. Amen. Weihe an Maria. O meine Gebieterin, o meine Mutter, dir bringe ich mich ganz dar. Und um dir meine Hingabe zu bezeigen, weihe ich dir heute meine Augen, meine Ohren, meinen Mund, mein Herz, mich selber ganz und gar. Weil ich also dir gehöre, o gute Mutter, bewahre mich, beschütze mich, als dein Gut und Eigentum. Amen. Gebet zum Schutzengel. Engel Gottes, mein Beschützer, des höchsten Vater Güte hat mich dir anvertraut. Erleuchte, beschütze, regiere und leite mich. Amen. Heiliger Josef, Nährvater Jesu Christi und wahrer Bräutigam der seligsten Jungfrau Maria, bitte für uns und für die Sterbenden dieses Tages. Heiliger Josef, du Hoffnung der Kranken und Patron unseres Radios, bitte für uns. Heiliger Charles de Foucault, unser Jahresheiliger, bitte für uns. Im Namen des Vaters und des Sohnes und des Heiligen Geistes. Amen.

0: Die Lesungen des heutigen Tages.
1: Am 7. Sonntag der Osterzeit hören wir die erste Lesung aus der Apostelgeschichte, Kapitel 1, die Verse 12 bis 14, den Antwortpsalm 27, die zweite Lesung aus dem 1. Petrusbrief, Kapitel 4, die Verse 13 bis 16 und das Evangelium nach Johannes, Kapitel 17, die Verse 1 bis 11a. Lesung aus der Apostelgeschichte. Als Jesus in den Himmel aufgenommen worden war, kehrten die Apostel von dem Berg, der Ölberg genannt wird, und nur einen Sabbatweg von Jerusalem entfernt ist, nach Jerusalem zurück. Als sie in die Stadt kamen, gingen sie in das Obergemach hinauf, wo sie nun ständig blieben. Petrus und Johannes, Jakobus und Andreas, Philippus und Thomas, Bartholomäus und Matthäus, Jakobus, der Sohn des Alpheus, und Simon der Zelot, sowie Judas, der Sohn des Jakobus. Sie alle verharrten dort einmütig im Gebet, zusammen mit den Frauen und Maria, der Mutter Jesu, und seinen Brüdern. Ich schaue Gottes Güte im Land der Lebenden. Der Herr ist mein Licht und mein Heil. Vor wem sollte ich mich fürchten? Der Herr ist die Zuflucht meines Lebens. Vor wem sollte mir bangen? Eines habe ich vom Herrn erfragt, dieses erbitte ich: im Haus des Herrn zu wohnen alle Tage meines Lebens, die Freundlichkeit des Herrn zu schauen und nachzusinnen in seinem Tempel. Höre, Herr, meine Stimme, wenn ich rufe. Sei mir gnädig und gib mir Antwort. Mein Herz denkt an dich. Suchet mein Angesicht. Dein Angesicht, Herr, will ich suchen. Ich schaue Gottes Güte im Land der Lebenden. Lesung aus dem ersten Brief des Apostels Petrus. Schwestern und Brüder, freut euch, dass ihr Anteil an den Leiden Christi habt, denn so könnt ihr auch bei der Offenbarung seiner Herrlichkeit voll Freude jubeln. Wenn ihr wegen des Namens Christi beschimpft werdet, seid ihr selig zu preisen. Denn der Geist der Herrlichkeit, der Geist Gottes, ruht auf euch. Wenn einer von euch leiden muss, soll es nicht deswegen sein, weil er ein Mörder oder ein Dieb ist, weil er Böses tut oder sich in fremde Angelegenheiten einmischt. Wenn er aber leidet, weil er Christ ist, dann soll er sich nicht schämen, sondern Gott darin verherrlichen.

Aus dem Heiligen Evangelium nach Johannes. In jener Zeit erhob Jesus seine Augen zum Himmel und sagte: Vater, die Stunde ist gekommen, verherrliche deinen Sohn, damit der Sohn dich verherrlicht. Denn du hast ihm Macht über alle Menschen gegeben, damit er allen, die du ihm gegeben hast, ewiges Leben schenkt. Das aber ist das ewige Leben, dass sie dich, den einzigen wahren Gott, erkennen und den du gesandt hast, Jesus Christus. Ich habe dich auf der Erde verherrlicht und das Werk zu Ende geführt, das du mir aufgetragen hast. Jetzt verherrliche du mich, Vater, bei dir, mit der Herrlichkeit, die ich bei dir hatte, bevor die Welt war. Ich habe deinen Namen den Menschen offenbart, die du mir aus der Welt gegeben hast. Sie gehörten dir, und du hast sie mir gegeben, und sie haben dein Wort bewahrt. Sie haben jetzt erkannt, dass alles, was du mir gegeben hast, von dir ist. Denn die Worte, die du mir gabst, habe ich ihnen gegeben, und sie haben sie angenommen. Sie haben wahrhaftig erkannt, dass ich von dir ausgegangen bin, und sie sind zum Glauben gekommen, dass du mich gesandt hast. Für sie bitte ich, nicht für die Welt bitte ich, sondern für alle, die du mir gegeben hast, denn sie gehören dir. Alles, was mein ist, ist dein, und was dein ist, ist mein. In ihnen bin ich verherrlicht. Ich bin nicht mehr in der Welt, aber sie sind in der Welt, und ich komme zu dir.

Guten Morgen, liebe Zuhörer, einen schönen Sonntag wünsche ich Ihnen. Mein Name ist Pater Pius Görres von der Kongregation der Passionisten und ich melde mich aus dem Kloster Maria Schutz am Semmering. Zwischen Himmel und Erde, das ist der Ort, an dem wir uns heute am siebten Sonntag der Osterzeit befinden. Christus ist aufgefahren zu seinem Vater, das haben wir vor wenigen Tagen gefeiert. Und Pfingsten, das große Fest des Heiligen Geistes, steht noch bevor. 9 Tage liegen dazwischen, Tage des Wartens, des Atemholens, des Innehaltens. Die Apostel haben diese Tage damals nicht einfach ausgesessen. Die Bibel erzählt, dass sie einmütig im Gebet verharrten, zusammen mit Maria, der Mutter Jesu und den anderen Frauen. Sie wussten, da kommt etwas auf uns zu, etwas Großes. Aber sie wussten noch nicht genau, wie es aussehen würde. Also beteten sie. Sie warteten nicht untätig, sondern sie öffneten sich. Dieser heutige Sonntag trägt einen alten Namen, Sonntag der Bitte oder Bittsonntag. Früher zogen die Menschen in dieser Zeit betend über die Felder, baten um eine gute Ernte und segneten die Wiesen und Felder. Eine schöne Vorstellung. Glaube, der nicht in der Kirche stehen bleibt, sondern hinausgeht auf die Fluren in den Alltag. Was bedeutet das für uns heute? Vielleicht sind auch wir gerade an einem solchen Zwischenort. Zwischen einem Abschied und einem Neubeginn, zwischen einer erfüllten Zeit und etwas, das noch nicht da ist. Die alte Stelle ist gekündigt, die neue noch nicht sicher. Die Kinder sind ausgezogen, die neue Aufgabe wartet noch. Oder einfach, der Frühling ist da, aber der Sommer lässt auf sich warten. In diesen Zeiten hilft eines, das Gebet. Nicht als Flucht, sondern als Haltung. Die Jünger haben nicht gejammert, sie haben sich vorbereitet. Sie haben sich versammelt, haben aufeinander gehört, haben Raum gelassen für Gott. Vielleicht können Sie heute, an diesem Sonntag zwischen Himmelfahrt und Pfingsten, ja einen kleinen Bittgang machen. Gehen Sie vor die Tür, auf den Balkon oder in den Garten. Sagen Sie leise, was Sie sich für die kommende Zeit erhoffen. Bitten Sie um den Heiligen Geist, auch wenn Pfingsten noch nicht da ist. Denn wer bittet, öffnet Herz und Hände. Und wer sich so öffnet, der kann von Gott auch empfangen. So segne Sie alle an diesem Tag, der dreieinige Gott, der Vater und der Sohn und der Heilige Geist. Amen.

0: Guten Morgen bei Radio Maria Österreich und Radio Maria Südtirol. Wir beten die Laudes, das Morgenlob der Kirche. Sie finden die Texte im Roten Stundenbuch, den Hymnus auf der Seite 480, die Psalmodie ab der Seite 825 und Lesung und Eigentexte ab der Seite 492. Wenn Sie in der Bibel mitbeten, wir beten den Psalm 93 und 148 und das Kantikum aus Daniel 3 ab Vers 57. Sie können auch mit der Stundenbuch-App mitbeten. Heute betet mit uns Frau Cornelia aus Innsbruck. Guten Morgen.
1: Guten Morgen.
0: O Gott, komm mir zu Hilfe.
1: Herr, eile mir zu helfen.
0: Ehre sei dem Vater und dem Sohn und dem Heiligen Geist.
1: Wie im Anfang, so auch jetzt und alle Zeit und in Ewigkeit. Amen. Halleluja.
0: Du höchster Herr der Ewigkeit, du Retter der verlorenen Welt, durch den der Tod vernichtet ist, das Leben siegreich triumphiert.
1: Vom Thron des Vaters steigst du auf und nimmst zu seiner Rechten Platz. Der dich erhöht in Herrlichkeit, er setzt dich ein in seine Macht.
0: In Ehrfurcht beugen sich vor dir der Himmel und das Erdenrund, und selbst die Unterwelt bekennt, du bist der Herr der ganzen Welt.
1: Die Engel nehmen staunend wahr, wie sich des Menschen losgewandt. Was Menschen fehlten, sühnt ein Mensch und herrscht auf ewig, Mensch und Gott.
0: Dir, Herr, sei Ruhm und Herrlichkeit, dem Sieger, der zur Höhe fährt, dem Vater und dem Geist zugleich, durch alle Zeit und Ewigkeit. Amen. Der Herr ist König, bekleidet mit Hoheit. Halleluja.
1: Der Herr ist König, bekleidet mit Hoheit. Halleluja.
0: Der Herr ist König, bekleidet mit Hoheit. Der Herr hat sich bekleidet und mit Macht umgürtet.
1: Der Erdkreis ist fest gegründet. Nie wird er wanken.
0: Dein Thron steht fest von Anbeginn. Du bist seit Ewigkeit.
1: Fluten erheben sich, Herr. Fluten erheben ihr Brausen. Fluten erheben ihr Tosen.
0: Gewaltiger als das Tosen vieler Wasser, gewaltiger als die Brandung des Meeres, ist der Herr in der Höhe.
1: Deine Gesetze sind fest und verlässlich. Herr, deinem Haus gebührt Heiligkeit für alle Zeiten.
0: Ehre sei dem Vater und dem Sohn und dem Heiligen Geist.
1: Wie im Anfang, so auch jetzt und alle Zeit und in Ewigkeit. Amen. Der Herr ist König, bekleidet mit Hoheit. Halleluja.
0: Auch die Schöpfung wird befreit zur Freiheit und Herrlichkeit der Kinder Gottes. Halleluja.
1: Auch die Schöpfung wird befreit zur Freiheit und Herrlichkeit der Kinder Gottes. Halleluja.
0: Preist den Herrn alle Werke des Herrn. Lobt und rühmt ihn in Ewigkeit.
1: Preist den Herrn, ihr Himmel. Preist den Herrn, ihr Engel des Herrn.
0: All ihr Wasser über dem Himmel, preiset den Herrn. All ihr Mächte des Herrn, preiset den Herrn.
1: Preist den Herrn, Sonne und Mond. Preist den Herrn, ihr Sterne am Himmel.
0: Preist den Herrn, aller Regen und Tau. Preist den Herrn, all ihr Winde.
1: Preist den Herrn, Feuer und Glut. Preist den Herrn, Frost und Hitze.
0: Preist den Herrn, Tau und Schnee. Preist den Herrn, Eis und Kälte.
1: Preist den Herrn, ihr Nächte und Tage. Preist den Herrn, Licht und Dunkel.
0: Preist den Herrn, Raureif und Schnee. Preist den Herrn, ihr Blitze und Wolken.
1: Die Erde preise den Herrn. Sie lobe und rühme ihn in Ewigkeit.
0: Preist den Herrn, ihr Berge und Hügel. Preist den Herrn, all ihr Gewächse auf Erden.
1: Preist den Herrn, ihr Meere und Flüsse. Preist den Herrn, ihr Quellen.
0: Preist den Herrn, ihr Tiere des Meeres und alles, was sich regt im Wasser. Preist den Herrn, all ihr Vögel am Himmel.
1: Preist den Herrn, all ihr Tiere, wilde und zahme. Preist den Herrn, ihr Menschen.
0: Preist den Herrn, ihr Israeliten. Lobt und rühmt ihn in Ewigkeit.
1: Preist den Herrn, ihr seine Priester. Preist den Herrn, ihr seine Knechte.
0: Ihr Geister und Seelen der Gerechten, preiset den Herrn. Ihr Demütigen und Frommen, preiset den Herrn.
1: Preist den Herrn, Hanania, Asaria und Michael. Lobt und rühmt ihn in Ewigkeit.
0: Lasst uns preisen den Vater und den Sohn mit dem Heiligen Geist. Ihn loben und rühmen in Ewigkeit.
1: Auch die Schöpfung wird befreit zur Freiheit und Herrlichkeit der Kinder Gottes. Halleluja!
0: Der Name des Herrn ist erhaben. Seine Hoheit strahlt über Erde und Himmel. Halleluja!
1: Der Name des Herrn ist erhaben. Seine Hoheit strahlt über Erde und Himmel. Halleluja!
0: Lobet den Herrn vom Himmel her. Lobt ihn in den Höhen.
1: Lobt ihn all seine Engel. Lobt ihn all seine Scharen.
0: Lobt ihn Sonne und Mond. Lobt ihn all ihr leuchtenden Sterne.
1: Lobt ihn alle Himmel. Und ihr Wasser über den Himmel.
0: Loben sollen sie den Namen des Herrn, denn er gebot und sie waren erschaffen.
1: Er stellte sie hin für immer und ewig. Er gab ihnen ein Gesetz, das sie nicht übertreten.
0: Lobt den Herrn, ihr auf der Erde, ihr Seeungeheuer und all ihr Tiefen.
1: Feuer und Hagel, Schnee und Nebel, durch Sturmwind, der sein Wort vollzieht.
0: Ihr Berge und all ihr Hügel, ihr Fruchtbäume und alle Zedern.
1: Ihr wilden Tiere und alles Vieh, Kriechtiere und gefiederte Vögel.
0: Ihr Könige der Erde und alle Völker, ihr Fürsten und alle Richter auf Erden.
1: Ihr jungen Männer und auch ihr Mädchen, ihr Alten mit den Jungen.
0: Loben sollen sie den Namen des Herrn, denn sein Name allein ist erhaben. Seine Hoheit strahlt über Erde und Himmel.
1: Seinem Volk verleiht er Macht. Das ist ein Ruhm für all seine Frommen. Für Israels Kinder, das Volk, das ihm nahen darf.
0: Ehre sei dem Vater und dem Sohn und dem Heiligen Geist.
1: Wie im Anfang, so auch jetzt und alle Zeit und in Ewigkeit. Amen. Der Name des Herrn ist erhaben. Seine Hoheit strahlt über Erde und Himmel. Halleluja. Lesung aus der Apostelgeschichte. Gott hat Jesus am dritten Tag auferweckt und hat ihn erscheinen lassen, zwar nicht dem ganzen Volk, wohl aber den von Gott vorherbestimmten Zeugen. Uns, die wir mit ihm nach seiner Auferstehung von den Toten gegessen und getrunken haben. Und er hat uns geboten, dem Volk zu verkündigen und zu bezeugen. Das ist der von Gott eingesetzte Richter der Lebenden und der Toten. Von ihm bezeugen alle Propheten, dass jeder, der an ihn glaubt, durch seinen Namen die Vergebung der Sünden empfängt.

0: Christus, du Sohn des lebendigen Gottes, erbarme dich unser. Halleluja, Halleluja.
1: Christus, du Sohn des lebendigen Gottes, erbarme dich unser. Halleluja, Halleluja.
0: Du bist wahrhaft vom Tode erstanden. Halleluja,
1: Halleluja. Halleluja.
0: Ehre sei dem Vater und dem Sohn und dem Heiligen Geist.
1: Christus, du Sohn des lebendigen Gottes, erbarme dich unser. Halleluja, Halleluja.
0: Vater, ich habe dich auf Erden verherrlicht und das Werk vollendet, das du mir aufgetragen hast. Halleluja.
1: Vater, ich habe dich auf Erden verherrlicht und das Werk vollendet, das du mir aufgetragen hast. Halleluja.
0: Gepriesen sei der Herr, der Gott Israels, denn er hat sein Volk besucht und ihm Erlösung geschaffen.
1: Er hat uns einen starken Retter erweckt, im Hause seines Knechtes David.
0: So hat er verheißen von alters her, durch den Mund seiner heiligen Propheten.
1: Er hat uns errettet vor unseren Feinden und aus der Hand aller, die uns hassen.
0: Er hat das Erbarmen mit den Vätern an uns vollendet und an seinen heiligen Bund gedacht, an den Eid, den er unserem Vater Abraham geschworen hat.
1: Er hat uns geschenkt, dass wir aus Feindes Hand befreit, ihm furchtlos dienen in Heiligkeit und Gerechtigkeit, vor seinem Angesicht all unsere Tage.
0: Und du, Kind, wirst Prophet des Höchsten heißen, denn du wirst dem Herrn vorangehen und ihm den Weg bereiten.
1: Du wirst sein Volk mit der Erfahrung des Heils beschenken, in der Vergebung der Sünden.
0: Durch die barmherzige Liebe unseres Gottes wird uns besuchen das aufstrahlende Licht aus der Höhe,
1: um allen zu leuchten, die in Finsternis sitzen und im Schatten des Todes, und unsere Schritte zu lenken auf den Weg des Friedens.
0: Ehre sei dem Vater und dem Sohn und dem Heiligen Geist.
1: Wie im Anfang, so auch jetzt und alle Zeit und in Ewigkeit. Amen. Vater, ich habe dich auf Erden verherrlicht und das Werk vollendet, das du mir aufgetragen hast. Halleluja.
0: Gepriesen sei Jesus Christus, der seine Kirche heiligt durch den Heiligen Geist. Zu ihm lasst uns beten.
1: Herr, sende uns deinen Geist.
0: Gib, dass wir uns vom Geiste Gottes leiten lassen und alle Zeit als Kinder Gottes leben.
1: Herr, sende uns deinen Geist.
0: Dein Heiliger Geist leite uns an diesem Tag, damit alles, was wir tun, zum Guten führt.
1: Herr, sende uns deinen Geist.
0: Lass nicht zu, dass wir den Geist auslöschen. Hilf uns, das Böse meiden.
1: Herr, sende uns deinen Geist.
0: Gewähre uns die Gabe der Erkenntnis Gottes und lehre uns die Furcht des Herrn.
1: Herr, sende uns deinen Geist.
0: Kyrie eleison.
1: Christe eleison.
0: Kyrie eleison. Vater unser im Himmel, geheiligt werde dein Name, dein Reich komme, dein Wille geschehe, wie im Himmel, so auf Erden.
1: Unser tägliches Brot gib uns heute und vergib uns unsere Schuld, wie auch wir vergeben unseren Schuldigern, und führe uns nicht in Versuchung, sondern erlöse uns von dem Bösen. Amen.
0: Allmächtiger Gott, wir bekennen, dass unser Erlöser bei dir in deiner Herrlichkeit ist. Erhöre unser Rufen und lass uns erfahren, dass er alle Tage bis zum Ende der Welt bei uns bleibt, wie er uns verheißen hat. Er, der in der Einheit des Heiligen Geistes mit dir lebt und herrscht in Ewigkeit.
1: Amen.
0: Der Herr segne uns. Er bewahre uns vor Unheil und führe uns zum ewigen Leben.
1: Amen.

0: Aus einer Auslegung zum Johannesevangelium von Augustinus. Das Blut Christi konnte sogar die Sünde tilgen, durch die es vergossen war.
1: In der Rede, die Jesus nach dem Mahl, dem Tod nahe, hielt, sprach er zu seinen Jüngern wie einer, der auf Reisen geht und die Seinigen der leiblichen Gegenwart beraubt, aber in geistiger Gegenwart bis an das Ende der Welt bei ihnen bleiben will. Er ermahnte sie, die Verfolgungen der Gottlosen, die er mit der Bezeichnung Welt meinte, zu ertragen. Er erklärt, er habe die Jünger selbst aus der Welt erwählt, damit sie wissen, dass sie durch die Gnade Gottes sind, was sie jetzt sind, dass sie dagegen durch ihre Sünden waren, was sie vordem waren. Sodann bezeichnete er die Juden deutlich als seine und ihre Verfolger, damit völlig klar wurde, dass sie in dem Wort von der verworfenen Welt, die die Heiligen verfolgt, mit gemeint sind. Von den Juden sagte er, dass sie den nicht kennen, der ihn gesandt hat, dennoch aber den Vater und den Sohn hassen, den, der gesandt ist und den, von dem er gesandt wurde. Dann kommt er zu der Stelle, wo es heißt, das Wort sollte sich erfüllen, das in ihrem Gesetz geschrieben ist. Ohne Grund haben sie mich gehasst. Daran fügt er die Sätze, deren Untersuchung wir jetzt beginnen wollen, wie eine Folgerung. Wenn aber der Beistand kommt, den ich euch vom Vater senden werde, der Geist der Wahrheit, der vom Vater ausgeht, dann wird er Zeugnis für mich ablegen. Und auch ihr sollt Zeugnis ablegen, weil ihr von Anfang an bei mir seid. Wie reimt sich das mit dem, was vorher gesagt wurde? Jetzt aber haben sie die Werke gesehen, und doch hassen sie mich und meinen Vater. Aber das Wort sollte sich erfüllen. Ohne Grund haben sie mich gehasst. Heißt das etwa, dass der Beistand der Geist der Wahrheit, als er kam, sie, die sahen und hassten, mit einem deutlicheren Zeichen überführte? Ja, er hat sogar einige von denen, die sahen und immer noch hassten, durch seine Offenbarung zum Glauben bekehrt, der in der Liebe wirksam ist. Um diese Einsicht zu begründen, erinnern wir daran, dass es tatsächlich dazu kam. Am Pfingsttag ließ sich der Heilige Geist auf die 120 versammelten Menschen herab. Unter ihnen waren alle Apostel, die erfüllt vom Heiligen Geist in den Sprachen aller Nationen redeten, und viele von denen, die gehasst hatten, durch dieses große Wunder in Schrecken setzten. Als Petrus sprach, sahen sie doch, dass ein so großes, ja göttliches Zeugnis für Christus gegeben wurde. Der Beweis dafür, dass der, der von ihnen getötet und unter die Toten gerechnet worden war, auferstanden war und lebte. Da bekehrten sie sich mit zerknirschtem Herzen und erlangten Vergebung für das erhabene Blut, das sie so gottlos und grausam vergossen hatten. Ja, gerade das Blut, das sie vergossen hatten, hat sie erlöst. Denn so wurde das Blut Christi zur Vergebung der Sünden vergossen, dass es sogar die Sünden tilgen konnte, durch die es vergossen wurde. Daran dachte also der Herr, als er sprach: Ohne Grund haben sie mich gehasst. Wenn aber der Beistand kommt, den ich euch vom Vater senden werde, dann wird er Zeugnis für mich ablegen. Als wollte er sagen: Sie haben mich gehasst und getötet, obwohl sie mich sahen. Aber der Beistand wird ein solches Zeugnis für mich ablegen, dass er sie zum Glauben an mich bringt, obwohl sie mich nicht sehen.
0: Soweit aus einer Auslegung zum Johannesevangelium von Augustinus. Ich werde den Vater bitten, und er wird euch einen anderen Beistand geben. Er wird für immer bei euch bleiben, der Geist der Wahrheit. Halleluja! Wenn ich nicht fortgehe, wird der Beistand nicht zu euch kommen. Gehe ich aber, so werde ich ihn zu euch senden. Er wird für immer bei euch bleiben, der Geist der Wahrheit. Halleluja! Dich, Gott, loben wir, dich, Herr, preisen wir, dir, dem ewigen Vater, huldigt das Erdenrund. Dir rufen die Engel alle, dir Himmel und Mächte insgesamt, die Cherubim dir und die Seraphim, mit niemals endender Stimme zu: Heilig, heilig, heilig, der Herr, der Gott der Scharen, voll sind Himmel und Erde von deiner hohen Herrlichkeit. Dich preist der glorreiche Chor der Apostel, dich der Propheten lobwürdige Zahl, dich der Märtyrer leuchtendes Heer, dich preist über das Erdenrund die heilige Kirche, dich, den Vater unermessbarer Majestät, deinen wahren und einzigen Sohn und den heiligen Fürsprecher Geist. Du König der Herrlichkeit, Christus, du bist des Vaters allewiger Sohn. Du hast der Jungfrau Schoß nicht verschmäht, bist Mensch geworden, den Menschen zu befreien. Du hast bezwungen des Todes Stachel und denen, die glauben, die Reiche der Himmel aufgetan. Du sitzest zur Rechten Gottes in deines Vaters Herrlichkeit. Als Richter, so glauben wir, kehrst du einst wieder. Dich bitten wir denn, komm deinen Dienern zu Hilfe, die du erlöst mit kostbarem Blut. In der ewigen Herrlichkeit zähle uns deinen Heiligen zu. Rette dein Volk, o Herr, und segne dein Erbe, und führe sie und erhebe sie bis in Ewigkeit. An jedem Tag benedeien wir dich und loben in Ewigkeit deinen Namen, ja in der ewigen Ewigkeit. In Gnaden wollest du, Herr, an diesem Tag uns ohne Schuld bewahren. Erbarme dich unser, o Herr, erbarme dich unser. Lass über uns dein Erbarmen geschehen, wie wir gehofft auf dich. Auf dich, o Herr, habe ich meine Hoffnung gesetzt. In Ewigkeit werde ich nicht zu Schanden. Allmächtiger Gott, wir bekennen, dass unser Erlöser bei dir in deiner Herrlichkeit ist. Erhöre unser Rufen und lass uns erfahren, dass er alle Tage bis zum Ende der Welt bei uns bleibt, wie er uns verheißen hat. Er, der in der Einheit des Heiligen Geistes mit dir lebt und herrscht, in alle Ewigkeit. Amen.

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Herzlich willkommen bei Bibelfitness kompakt. Mein Name ist Magdalena Meierl und ich bin Physiotherapeutin und meine Freude ist es, Bewegung mit dem Wort Gottes zu verbinden. Wir werden uns nun einem Bibelvers widmen und dazu verschiedene Bewegungen machen. Somit können wir in unserer Gesamtheit aus Leib, Seele und Geist beten. Es geht um ein leichtes, freudvolles Mitmachen, so wie Sie sind. Alle Übungen können Sie zu Hause, im Büro oder wo auch immer Sie sind, ganz leicht in Ihren Alltag einfließen lassen. Lassen Sie uns beginnen. Heute, am Tag der Auferstehung, werden wir unsere Bewegungen natürlich im Stand machen. Wie gesagt, wer es nicht kann im Stand, bitte gerne auch sitzen bleiben. Wir beginnen mit der würdevollen Haltung. Und zwar stellen wir uns in den aufrechten Stand. Stellen Sie Ihre Beine hüftbreit, verteilen Sie Ihr Gewicht gleichmäßig auf die Außenkanten der Fersen und der Großzehenballen. Ihre Zehen bleiben dabei entspannt. Achten Sie darauf, dass Ihre Knie locker und weich sind und dass das Becken aufgerichtet ist. Spannen Sie Ihren Bauch leicht an und richten Sie nun Ihr Brustbein auf. Und lassen Sie die Schultern locker nach hinten fallen. Die Schulterblätter ziehen dabei leicht Richtung Wirbelsäule und Ihre Fingerspitzen Richtung Boden. Ihr Nacken wird lang und Ihr Scheitel zieht Richtung Himmel. Atmen Sie ruhig und tief ein und aus, während Sie in dieser Haltung stehen bleiben. Und denken Sie an Ihre Würde, im Abbild Gottes geschaffen zu sein. Ich sage Ihnen den Vers nun. Jesus sagte, ich bin die Auferstehung und das Leben. Wer an mich glaubt, wird leben, auch wenn er stirbt. Johannes 11, Vers 25. Atmen Sie nochmal tief und ruhig ein und aus. Und Sie bleiben in dieser aufrechten Haltung als Grundposition. Also Ihr Bauch leicht eingezogen, die Knie weich. Und die nächste Bewegung, die wir machen, ist wie so eine Apfelpflückbewegung oder welches Obst Sie auch immer gerne haben. Und Sie beginnen nun, Ihre Arme abwechselnd nach oben zu strecken, so als wollten Sie einen Apfel vom Baum pflücken. Und dabei atmen Sie tief und ruhig weiter. Wenn Sie nun zum Beispiel Ihren rechten Arm nach oben ziehen, dann darf ruhig eine angenehme Dehnung in den rechten Rippen zu spüren sein. Ebenso auf der anderen Seite, wenn Sie den linken hochziehen. Aber die Bewegungen nur so weit machen, wie es für Sie angenehm ist und keine Schmerzen bereitet. Wiederholen Sie nun diese Bewegungen mehrmals. Rechts hinaufstrecken und dann links hinaufstrecken in Ihrem eigenen Tempo und achten Sie darauf, tief weiter zu atmen und aufrecht stehen zu bleiben, während ich Ihnen den Vers nochmal wiederhole. Jesus sagte, ich bin die Auferstehung und das Leben. Wer an mich glaubt, wird leben, auch wenn er stirbt. Noch einmal tief ein- und ausatmen und dann die Arme wieder auslockern und bitte im aufrechten Stand weiterhin stehen bleiben. Und die letzte Bewegung, die wir machen, die nenne ich die Schilfbewegung im Wind. Wir werden uns gleich bewegen wie das Schilf. Und also wir bleiben im aufrechten Stand, Bauch leicht eingezogen, Knie locker und weich. Und jetzt strecken Sie Ihre Arme nach oben über den Kopf und verschränken die Finger ineinander. Und wenn es möglich ist, dann ziehen Sie die Arme neben die Ohren, weil das öffnet Ihren Brustkorb noch ein bisschen. Spannen Sie jetzt nochmal den Bauch gut an und beginnen Sie nun, Ihren Oberkörper weich nach links
und nach rechts zu schwingen, wie ein Schilf im Wind hin und her schwingt, bis Sie eine angenehme Dehnung in den seitlichen Rippen spüren. Atmen Sie dabei tief ein und aus. Und denken Sie immer wieder daran, auch in der Länge zu bleiben, in der Oberkörperlänge zu bleiben, auch wenn Sie auf die Seite gehen. Wiederholen Sie nun die Bewegungen mehrmals, während ich Ihnen den Vers nochmal dazu sage. Jesus sagte: Ich bin die Auferstehung und das Leben. Wer an mich glaubt, wird leben, auch wenn er stirbt. Jetzt noch einmal die Arme Richtung Decke ziehen, lang machen und dann auch einmal nach links und nach rechts schwingen. Dann in die Mitte kommen, tief ein- und ausatmen, Arme absenken, lockern ein bisschen und dann die Bewegung auflösen. Herzlichen Dank fürs Mitmachen. Seien Sie gesegnet und behütet.

Heute, am 17. Mai, gedenkt die Kirche des heiligen Bascualis. Von ihm hören wir gleich mehr. Des heiligen Walter, er war in Monzi Abt und starb 1158. Und des seligen Petrus Liu. Er war Katechet und starb 1814 als Märtyrer in Kwaichu in China.

Paschalis erhielt seinen Namen vom Pfingstfest, das auf Spanisch Pascua de Pentecosta heißt. An diesem Fest wurde er geboren. Er war ein Großer unter den Kleinen, denn das ganze Leben dieses einfachen spanischen Laienbruders war Opfer und Hingabe an Gott. Seit 1897 ist er Patron der eucharistischen Vereine und aller Sakramentsbruderschaften. Auch ist er Patron der Hirten und Köche. Paschalis wurde am 16. April 1544 zu Torrehermoso in der Nähe von Madrid geboren. Seine Eltern waren arme Leute, die sich mühsam ihr tägliches Brot durch harte Feldarbeit erwarben. Schon als Paschalis noch klein war, gefiel es ihm nirgends besser als im Gotteshaus. Und wenn man ihn suchte, war er bestimmt dort zu finden. Als er das Knabenalter erreicht hatte, hütete er die väterliche Schafherde. Ab nun verbrachte Paschalis viele Stunden allein in der Natur und versuchte hier, sich selbst das Lesen beizubringen. Dazu stand ihm ein altes, verschlissenes Buch von den Tageszeiten der allerseligsten Jungfrau zur Verfügung. Mit dem Büchlein in der Hand setzte er sich an den Wegrand und bat den einen oder anderen Vorübergehenden, ihm einige Buchstaben zu benennen. Schreiben erlernte er auf ähnliche Weise, indem er sich auf Papierstückchen Buchstaben vorschreiben ließ und sie später übte. Zum Jüngling herangewachsen, musste er sein Elternhaus verlassen und in fremde Dienste eintreten. Seine Aufgabe blieb dieselbe, aber unter völlig anderen Bedingungen. Im Kreis von jungen Männern, die unter Aufsicht eines ziemlich derben und ungeduldigen Majordomus standen, erlebte er nun die Freuden der Welt. Am Abend wurde laut gesungen, auch derbe Witze wurden erzählt. Es wurde geflucht und auf erotische Erlebnisse angespielt. Für den unerfahrenen und sensiblen Paschalis war das alles sehr verstörend. Da er von Natur aus cholerisch veranlagt war, fürchtete er sich vor seinen eigenen Reaktionen. So begann ein Leben harter Selbstdisziplin, das er bis an sein Lebensende beibehalten würde. Er betete viele Stunden, fastete und versuchte durch Bußwerke seine Gedanken und Gefühle im Zaum zu halten. Unter den Männern fand er aber auch einen Freund. Dieser konnte bei der Vorbereitung der Heiligsprechung über ihre gemeinsame Zeit noch Zeugnis geben. Er hieß Juan Aparicio. Von ihm erfahren wir, dass Paschalis eines Tages, an dem es sehr heiß war, nahe von Cabrafuentes mit seinem Stab in der sandigen Erde grub und plötzlich frisches Wasser aus der Grube herausfloss. Die daraus entstandene Quelle gibt es noch heute. Älter geworden, verdiente er als Schäfer bei einem Mann sein Brot, der die Vorzüge dieses jungen Hirten bald erkannte und ihn mit seiner Tochter verheiraten und zum Erben einsetzen wollte. Aber Paschalis zog es vor, ein armer Schäfer zu bleiben. Sein Hirtenstab, auf dem er ein kleines Marienbild und ein Kreuz angebracht hatte, diente ihm als Feldaltar. Hier verrichtete er seine Andachten. Dabei geriet er mitunter in Verzückung. Es wurde beobachtet, wie er betend über den Boden schwebte. Nach und nach jedoch verleidete das sündhafte Treiben der anderen Hirten ihm seinen Schäferdienst. Daher beschloss er, sich ganz aus der Welt zurückzuziehen. Die Armut des Franziskanerordens hatte es ihm angetan, und so wanderte er nach Süden und kam nach Monforte in Alicante. Dort musste er sich allerdings noch 4 Jahre gedulden, bevor er sein Noviziat beginnen durfte. Während der Zeit des Wartens
als er voller Sehnsucht nach dem eucharistischen Heiland die Sonntage ohne heilige Messe verbringen musste, geschah es, dass eine Monstranz vom Himmel schwebte und sich ihm zur Anbetung darbot. Dieses Ereignis wurde von niemandem angezweifelt, weil Paschalis keiner Lüge fähig war. Im Frühjahr 1564 fand er schließlich Aufnahme bei den Franziskanern in Monteforte. Dort wollte man ihm die Möglichkeit geben, zu studieren und Priester zu werden. Aber Paschalis hielt sich für unwürdig und blieb zeitlebens ein schlichter Laienbruder. Mit peinlicher Gewissenhaftigkeit beachtete er die Ordensregeln, liebte die Armut und gehorchte seinen Oberen bis ins Kleinste. Dabei wurde es ihm nicht leicht gemacht und seine Demut oftmals auf harte Proben gestellt. Wurde ihm Unrecht getan, blieb er stets freundlich und suchte seinen Beleidiger umso eifriger zu dienen. Er war der Geringste in der Kleidung, der Bescheidenste bei der Nahrung, der Frömmste im Gebet und der Willigste bei der Arbeit. Um den Leib trug er als Bußwerkzeug eine schwere Eisenkette, mit der er auch nachts schlief. Am Abend, wenn die Brüder sich zurückgezogen hatten, brach er auf, um ungestört in der Natur zu beten. Hier konnte er klagen und seufzen und seinem Gott begegnen, ohne fürchten zu müssen, dass er die anderen störte oder durch sein äußeres Gehabe verwirrte. Die Kraft für sein hartes Bußleben empfing er vor dem Tabernakel. Das heiligste Altarsakrament übte eine unwiderstehliche Anziehungskraft auf ihn aus. Er suchte es auf, so oft sein Dienst es ihm erlaubte. Meist schlief er nur 3 Stunden. Die übrige Zeit der Nacht verbrachte er in tiefer Andacht vor dem Altarsakrament. Als er den Dienst des Pförtners versah, eilte er jedes Mal, wenn die Wünsche eines Besuchers erfüllt waren, unverzüglich zum eucharistischen Heiland. Erst wenn jemand an der Pforte klingelte, kehrte er zurück, um danach sogleich wieder in die Kapelle zurückzukehren. Im Jahre 1570 schickten ihn seine Oberen mit einer wichtigen Botschaft an den Pater Provinzial in die Bretagne. Ohne alles machte sich Paschalis auf den Weg, einzig angewiesen auf das Mitleid guter Menschen. Der Weg führte ihn durch Südfrankreich, wo zu dieser Zeit grausame Auseinandersetzungen zwischen Katholiken und Calvinisten tobten. Vor allem Ordensleute und Priester wurden, wo man ihnen begegnete, sofort verfolgt. Paschalis aber dachte nicht daran, seine braune Kutte jemals abzulegen, um sich zu schützen. Schon in den ersten französischen Orten empfingen sie ihn mit Steinwürfen. Einer davon traf ihn so an der Schulter, dass er davon lebenslange Schmerzen hatte. Er setzte mutig seinen Weg fort. Mehrmals wurde er nur durch die Güte eines mitleidigen Menschen im letzten Moment gerettet. Schließlich gelangte er ans Ziel seiner Reise, bei der er nicht nur Leiden durch Verwundungen, Hunger und Durst erduldet hatte, sondern auch tiefe seelische Schmerzen. Während des ganzen Weges konnte er keine Kirche finden, wo der eucharistische Heiland gegenwärtig gewesen wäre. Ein Leiden, das für ihn einen unvorstellbar seelischen Kummer bedeuten musste. Dass er diese Reise überlebte und zurückkehren durfte, allerdings mit schneeweißem Haar, das ist wohl einem Wunder der Vorsehung zu verdanken. Zurückgekehrt in den Konvent von Villarreal, begann er, sich noch intensiver um die Armen und Notleidenden zu kümmern. Allen wollte er helfen. Und als ihn die Oberen für seine Freigebigkeit tadelten, antwortete er, dass jeder Brosame, der ausgeteilt wird, dem Kloster in doppelter Weise zurückkommt.
Schließlich ließ man ihn gewähren. Niemand ging, ohne wenigstens ein Wort der Aufmunterung und des Trostes von ihm gehört zu haben. Mit den Fröhlichen freute er sich, mit den vom Schicksal heimgekehrten

Eine andere Gnadengabe war die Vorausschau von künftigen Ereignissen und natürlich seine Wunderkraft. Schon zu seinen Lebzeiten erlaubte ihm Gott, Kranke zu heilen und durch seine Worte Frieden zu stiften, wo tiefe Feindschaft herrschte. Paschalis kannte auch seine Todesstunde. Am Sonntag vor Pfingsten des Jahres 1592 war er sehr heiter und begab sich am Nachmittag zu Freunden in die Stadt, dankte ihnen für ihre Liebe und nahm herzlich Abschied. Am Abend überfielen ihn Fieber und Schüttelfrost. Er hatte Seitenstechen von ungewöhnlicher Stärke. Man brachte ihn ins Krankenzimmer, wo er ganz still und unbeweglich, ohne zu klagen, lag. Als er kurz vor seinem Tod am Morgen des Pfingstsonntags nach seinem Habit verlangte, wusste man, dass er sehr bald in die ewige Heimat zurückkehren würde. Er starb mit den Worten: Jesus, Jesus. Genau in dem Augenblick, als in der Klosterkapelle das eucharistische Opfer dargebracht wurde.

Soweit die Heiligen des heutigen Tages. Im Namen von Radio Maria wünsche ich allen, die heute ihren Namenstag oder einen anderen Festtag feiern, alles Gute und gottesreichen Segen. Möge ihnen der Tagesheilige Paschalis Bailon Fürsprecher sein.

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Sei dabei und schau hinein, er kommt jetzt und das ist fein. 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

Wow, was für ein Prachtexemplar vom Sonntagsexpress. Ich habe mich riesig auf diese neue Ausgabe gefreut und schon die ganze Zeit am Fenster gestanden und abgewartet, wann der Sonntagspostbote endlich kommt, denn ich wollte unbedingt meinen neuen Sonntagsexpress sofort in den Händen halten und gleich einmal lesen. Und ich bin jetzt schon richtig gespannt, liebe Kinder, was da drinnen zu finden ist, und wir wollen ihn gemeinsam entdecken. Ich bin's, eure Anna, und der Sonntagsexpress hier vor mir, der ist so richtig schön bunt gestaltet. In vielen bunten Farben. Oben steht ganz groß Sonntagsexpress. Und dann sehe ich da eine Weltkugel. Und um diese Weltkugel, da sind 5 Kinder, die sehen alle ganz unterschiedlich aus. Und die schauen alle auf die Weltkugel und es sieht ein bisschen so aus, als würden sie beten. Hinter ihnen, da steht Jesus und er schaut auch auf die Welt, er schaut auf die Kinder, er lächelt. Und dann steht noch ganz groß die große Fürbitte. Wir bringen die Welt zu Jesus. Ja, was es damit auf sich hat in diesem Sonntagsexpress, wirst du da alles entdecken dürfen, das werden wir jetzt in dieser heutigen Ausgabe sehen und ich würde sagen, wir schlagen sie gleich einmal auf.

aus dem Heiligen Evangelium nach Johannes. In jener Zeit erhob Jesus seine Augen zum Himmel und sagte: Vater, die Stunde ist gekommen. Verherrliche deinen Sohn, damit der Sohn dich verherrlicht. Denn du hast ihm Macht über alle Menschen gegeben, damit er allen, die du ihm gegeben hast, ewiges Leben schenkt. Das aber ist das ewige Leben, dass sie dich, den einzigen wahren Gott, erkennen und den du gesandt hast, Jesus Christus. Ich habe dich auf der Erde verherrlicht und das Werk zu Ende geführt, das du mir aufgetragen hast. Jetzt verherrliche du mich, Vater, bei dir, mit der Herrlichkeit, die ich bei dir hatte, bevor die Welt war. Ich habe deinen Namen den Menschen offenbart, die du mir aus der Welt gegeben hast. Sie gehören dir, und du hast sie mir gegeben, und sie haben dein Wort bewahrt. Sie haben jetzt erkannt, dass alles, was du mir gegeben hast, von dir ist. Denn die Worte, die du mir gabst, habe ich ihnen gegeben, und sie haben sie angenommen. Sie haben wahrhaftig erkannt, dass ich von dir ausgegangen bin, und sie sind zu dem Glauben gekommen, dass du mich gesandt hast. Für sie bitte ich, nicht für die Welt bitte ich, sondern für alle, die du mir gegeben hast, denn sie gehören dir. Alles, was mein ist, ist dein, und was dein ist, ist mein. In ihnen bin ich verherrlicht. Ich bin nicht mehr in der Welt, aber sie sind in der Welt und ich komme zu dir. Heiliger Vater, bewahre sie in deinem Namen, den du mir gegeben hast, damit sie eins sind wie wir.

0: Puh, hast du das verstanden, was Jesus im Evangelium da sagt? Also ich muss sagen, ich tue mir da gerade richtig, richtig schwer. Das klang fast ein bisschen poetisch und philosophisch und du und in mir verherrlicht und sie mir gegeben und sie dir. Ich finde das ganz schön kompliziert, ehrlich gesagt. Also irgendwie habe ich verstanden, da geht es um ein Gebet für die Welt, ein großes Gebet für die Welt. Aber wenn ich jetzt hier mal so umschlage und auf die nächste Seite schaue, dann hat da ein gewisser Pater Franziskus etwas geschrieben. Und ich kann mir so vorstellen, dass der uns etwas erklären will über dieses Evangelium. Lass uns das doch mal anschauen, liebe Kinder.
1: Liebe Kinder, heute hören wir die große Fürbitte. Jesus betet intensiv. Er betet für seine Jünger, für seine Freunde. Er betet sogar schon für dich und für mich. Was heißt das? Was können wir uns darunter vorstellen? Wenn du gut aufgepasst hast, dann hat Jesus mit seinem Vater im Himmel gesprochen. Und er hat gebetet für seine Freunde. Stell dir vor, du musst auf eine große Reise gehen. Du bist länger nicht da. Und du hast einen Freund und du weißt, ihm geht es in dieser Zeit vielleicht gar nicht gut. Und dann bittest du andere Freunde, vielleicht sogar deine Eltern, weil die da sind, schaut bitte nach meinem Freund, der wird nämlich traurig sein, wenn ich nicht da bin. Genauso betet Jesus für seine Jünger. Er betet nämlich vor seinem Leiden, seinem Sterben und seiner Auferstehung in der Zeit, bevor er in den Himmel geht. Die Jünger werden ihn nicht mehr sehen, aber sie werden ihn im Gebet spüren und erfahren. Jesus wird sie weiter begleiten, aber eine schwierige Zeit kommt auf sie zu. Und deshalb betet Jesus diese große Fürbitte. Vater, für diese bete ich, für meine Freunde, die traurig sein werden, die Fragen haben werden, denen vielleicht manches oft zu viel ist. Vielleicht geht es dir auch manchmal so, dass du dich alleine fühlst, dass du denkst, keiner sieht mich, keiner denkt an mich. Wer ist denn überhaupt für mich da? Jesus weiß das. Jesus sieht dich. Und Jesus hat sogar schon in diesem Moment für dich, für mich, für uns alle gebetet, in all diesen Momenten, wo wir uns alleine fühlen und ungesehen, von den anderen nicht verstanden und nicht getröstet. Da hat Jesus gebetet. Er hat den Vater im Himmel gebeten, Vater, schau nach meinen Freunden. Also schau nach dem Samuel, nach der Judith, der Nicole, dem Mario. Wer auch immer, Jesus hat gesagt, Papa im Himmel, Vater im Himmel, segne sie, schau nach ihnen. Und ich möchte dir sagen, Jesus hat wirklich für dich gebetet. Jesus ist für dich da. Das feiern wir heute. Daran denken wir beim Evangelium heute. Jesus sieht uns, er weiß alles, er bleibt bei uns. Gott hilft dir, auch wenn andere dich vergessen.

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Musik ab!

Das war der grandios ultimative brandaktuelle Radio Maria Kindersendung Sonntagsexpress-Hits. Ein richtig cooles Lied. Und dieser Hit, der heißt Wir bitten dich und ist gesungen von den Kiesis. Ein richtig cooles Lied und ich glaube, das passt total super zu dem heutigen Sonntagsexpress, der nämlich heißt Große Fürbitte. Das ist doch spannend.

Oh, und wenn ich jetzt hier weiterblättere im Sonntagsexpress, dann sehe ich jetzt eine große Überschrift und da steht große Fürbitte. Da schauen wir doch mal. Und da will ich euch zuallererst mal eine kleine Geschichte erzählen, liebe Kinder. Es war eines Sonntagsmorgens. Die Glocken läuteten schon zur Heiligen Messe und der kleine Paul ging mit seiner Mama zur Kirche. Eigentlich mochte Paul die Messe, aber heute war er traurig. Denn sein bester Freund Lukas, der war krank. Sehr krank. Lukas lag zu Hause mit hohem Fieber im Bett. Als Paul in der Kirchenbank kniete, dachte er die ganze Zeit, armer Lukas. Die Messe begann. Der Priester machte das Kreuzzeichen im Namen des Vaters und des Sohnes und des Heiligen Geistes. Amen. Paul betete mit, aber immer wieder musste er an seinen Freund Lukas denken. Dann kam das Evangelium. Darin hörte Paul, wie Jesus einen kranken Menschen heilte. Paul schaute auf das große Kreuz vorne in der Kirche und dachte, Jesus hat die Kranken lieb. Und plötzlich hatte er eine Idee. Ganz leise sagte Paul in seinem Herzen, Jesus, bitte hilf Lukas. Dann hat der Priester gepredigt und wir haben das Glaubensbekenntnis gesprochen. Und plötzlich stand eine Frau am Ambo und begann mit den Fürbitten. Jesus, wir bitten dich für alle Kranken. Und alle antworteten dann, wir bitten dich, erhöre uns. Da wurde Paul ganz aufmerksam. Ah, dachte er, jetzt betet die ganze Kirche für Menschen wie Lukas, die krank sind. Nicht nur er allein betet jetzt gerade für seinen Freund, sondern alle zusammen in der Kirche, denn sie haben gerade an die Kranken gedacht. Und liebe Kinder, genau das sind Fürbitten. Wir bringen Menschen und die ganze Welt und Situationen zu Jesus. So wie man einem lieben Freund die Hand reicht und sagt, komm, ich gehe mit dir. Bei der Fürbitte sagen wir, Jesus, bitte schau auf diesen Menschen. Und da gibt's so ein tolles Buch, den Katechismus in der Kirche, und der sagt, dass die Fürbitte ein Gebet ist, was uns Jesus ähnlich macht. Wir werden also wie Jesus dadurch. Und warum ist das so? Weil Jesus immer an andere Menschen denkt. Jesus heilt Kranke, er tröstet Traurige, er vergibt Sünden. Jesus liebt alle Menschen, er liebt dich und mich. Und sogar jetzt im Himmel bittet Jesus für uns beim Vater. Darum gehört die Fürbitte ganz, ganz tief zu unserem christlichen Leben dazu. Und Paul, der hat jetzt was ganz, ganz Wichtiges verstanden. Denn beten heißt nicht nur, lieber Gott, hilf mir und bitte mach das ich, sondern auch, lieber Gott, hilf den anderen. Und das macht das Herz ganz, ganz groß. Denn wir wollen nämlich lernen zu lieben, genauso wie Jesus geliebt hat und auch an andere Menschen denken. Und nach der Messe, da zündete Paul noch eine Kerze an. Und vielleicht habt ihr das auch schon gesehen in eurer Kirche. Da ist dann so eine kleine Flamme und dann kann man dann noch beten. Und auch das hat der Paul gemacht. Und der hat gebetet, Jesus, ich kann Lukas nicht gesund machen, aber du kannst ihm helfen. Du kannst bei ihm sein und du kannst ihn heilen. Und das ist was ganz Wichtiges für euch, liebe Kinder, denn bei der Fürbitte müssen wir das nicht selber können, sondern wir reden mit Jesus, weil wir wissen, er ist mächtig, er kann das, er ist unser Gott und König und ihm dürfen wir diese großartige Aufgabe überlassen. Wir dürfen nämlich vertrauen, Jesus kümmert sich, denn Jesus hört unser Gebet immer. Und wo wir jetzt gerade bei der Kerze waren, die Paul angezündet hat, wisst ihr, woran mich die Fürbitte erinnert? Nämlich an so eine Kerze. Eine Kerze, die kann Licht schenken und wenn man mit einer Kerze eine andere Kerze anzündet, dann wird das Licht nicht weniger, sondern mehr. Obwohl man das quasi geteilt hat.
Und so ist es auch beim Gebet. Wenn wir für andere Menschen beten, dann bringen wir Licht zu ihnen. Und vielleicht merkt der andere Mensch das gar nicht sofort, aber Gott hört jedes Gebet, jedes einzelne Gebet. Und durch das Gebet bringen wir ganz, ganz viel Licht in die Welt. Am nächsten Tag, da ging es Lukas schon viel, viel besser. Ob das nur wegen Pauls Gebet war, das wissen wir nicht genau, aber eines wissen wir sicher. Kein Gebet geht verloren, denn Gott hört jedes Gebet. Ganz besonders, wenn wir aus Liebe für andere Menschen beten. Und darum gibt es auch in jeder Heiligen Messe Fürbitten. Die Kirche betet dort für die ganze Welt, für Kranke, für Familien, für Arme, für den Frieden, für Menschen in Not, für die Politiker, für Lehrer, für Kinder. Da gibt es wirklich überhaupt keine Grenzen. Denn die ganze Kirche, die gehört zu dieser großen Familie Gottes und da denkt man immer aneinander und möchte, dass es allen Menschen gut geht. Und vielleicht kannst du das heute Abend auch mal gemeinsam machen oder wann immer du magst, einmal überlegen, wer braucht heute Hilfe oder ist wer traurig oder ist wer krank, vielleicht doch deine Geschwister oder Oma oder Opa, jemand im Kindergarten oder in der Schule. Und dann kannst du einfach sagen, Jesus, bitte hilf diesem Menschen. Jesus schaut auf dieses Herz, er schaut auf dich und beschenkt durch diese Fürbitte dich ganz persönlich, aber auch diesen Menschen. Also die Fürbitten, ein ganz großes Geschenk für dich, für mich und für Jesus selber.

Der Sonntagsexpress ist so cool. Jetzt habe ich hier ein Quiz gefunden und ich würde sagen, wir machen das gemeinsam, liebe Kinder. Das geht so. Ich werde euch die Quizfrage vorlesen. Es gibt 3 Antwortmöglichkeiten. Dann lasse ich euch ein bisschen Zeit zum Nachdenken. Du überlegst dir die Antwort, sagst sie am besten laut. Oder wenn du es gemeinsam machst, schreibst du sie vielleicht auf mit deiner Familie oder ihr ratet gemeinsam mit. Und dann werde ich die Antwort gleich auflösen. Bist du dabei? Auf geht's! Frage 1. Was bedeutet Fürbitte? Bedeutet das laut singen, für andere Menschen beten

richtig. Da bin ich überzeugt, das hattet ihr alle sofort richtig. Das kam wie aus der Pistole geschossen. Fürbitte bedeutet für andere Menschen beten bei unserem lieben Gott im Himmel. Sehr gut, Applaus für euch. Und wir kommen gleich zur nächsten Frage. Für wen können wir denn beten? Nur für uns selbst? Für unsere Familie? Oder für alle Menschen,

Menschen beten. Nicht nur für uns oder für unsere Familie, das ist auch ganz wichtig. Aber wir dürfen mit Jesus über alle Menschen reden und für sie beten und ihnen Gutes wünschen. Nächste Frage. Wann gibt es in der Heiligen Messe die Fürbitten? Nach dem Evangelium und der Predigt und dem Glaubensbekenntnis? Ganz am Schluss? Oder vor dem Glockenläuten?

Natürlich, die Frage war schon ein bisschen schwieriger, aber die Fürbitten in der Heiligen Messe gibt es nach dem Evangelium, der Predigt oder dem Glaubensbekenntnis. Sehr richtig. Kommen wir zur nächsten Frage. Wie antwortet die Gemeinde meistens auf die Fürbitten? Mit Halleluja, mit Amen oder mit Wir bitten dich, erhöre uns. Das war schon ein bisschen schwieriger. Wir können auf ein Gebet mit all diesen Antworten antworten. Aber bei den Fürbitten sagen wir meistens, wir bitten dich, erhöre uns. Und jetzt kommen wir schon zur letzten Frage. Was schaut Gott beim Gebet besonders an? Ob jemand laut betet? Ob das Gebet aus dem Herzen kommt? Oder ob man schwierige Worte kennt und alles richtig macht?

Aber natürlich, Gott schaut beim Beten nicht, ob du schwierige Worte kennst oder ob du alles richtig machst oder ob du laut betest, sondern ob das Gebet aus dem Herzen kommt. Er freut sich über jedes einzelne Gebet von dir. Bravo, liebe Kinder, ihr seid jetzt richtige Experten für die Fürbitten und ich würde sagen, das hat einen Applaus verdient.

Der Sonntagsexpress ist so lustig, liebe Kinder, passt auf. Ich habe hier gerade noch einen Witz gelesen, den darf ich euch gar nicht vorenthalten. Der geht so. Treffen sich zwei Holzwürmer. Sagt der eine, mein Sohn arbeitet jetzt in der Bank.

0: Wow, das war jetzt wieder so ein cooler Sonntagsexpress, liebe Kinder. Ich habe mich richtig, richtig gefreut, dass ich ihn endlich wieder in meinen Händen halten darf. So cool ist dieser Sonntagsexpress. Und ganz zum Schluss, da werden wir jetzt noch eingeladen, gemeinsam zu beten. Und ich würde vorschlagen, wir machen das heute ganz besonders in der Form von Fürbitten. Betet einfach auch mit, liebe Kinder. Im Namen des Vaters und des Sohnes und des Heiligen Geistes. Amen. Jesus, ich bringe dir jetzt alle Menschen, besonders alle Kinder, die gerade krank sind und zu Hause im Bett liegen. Bitte segne sie, sei du bei ihnen und mach sie ganz schnell wieder gesund. Wir bitten dich, erhöre uns. Jesus, ich möchte dir alle Kinder bringen, die gerade allein sind und die keine Freunde haben, die sich manchmal fürchten, in den Kindergarten oder in die Schule zu gehen. Ich möchte dich bitten, dass du ihnen zeigst, dass du ihr allerbester Freund bist und dass du sie liebst und gerne hast und nie von ihrer Seite weichst. Wir bitten dich, erhöre uns. Jesus, ich möchte dich bitten für alle Familien, wo es Streit gibt zwischen Mama und Papa, zwischen Mama, Papa und den Kindern oder in irgendeiner anderen Art und Weise. Ich möchte dich bitten, dass du diesen Streit aufhörst, dass du ihn schlichtest, dass es wieder Versöhnung gibt und dass sich alle in der Familie vertragen. Wir bitten dich, erhöre uns. Jesus, ich möchte dich für alle bitten, die bald in der Schule eine Schularbeit haben und die noch ganz viel lernen müssen. Ich möchte dich bitten, dass du sie segnest und mit deinem Heiligen Geist erfüllst, dass sie das Richtige lernen. Wir bitten dich, erhöre uns. Und Jesus, ich möchte dich noch bitten für alle Menschen, die schon gestorben sind. Nimm sie auf in den Himmel, dass sie nachher bei dir sein können. Wir bitten dich, erhöre uns.
1: Der Herr sei mit euch
0: und mit deinem Geiste.
1: Jesus Christus, dein Freund, der dich sieht und dich begleitet, erstärke und schütze dich, deine Familie, er helfe dir in der Schule und in all deinen Anliegen und Sorgen. So segne und behüte dich der dreifaltige Gott, der Vater und der Sohn und der Heilige Geist.
0: Amen. Liebe Kinder, ich fand's wieder richtig cool, dass ihr heute dabei wart, dass du dabei warst und ich freue mich schon riesig, wann der Sonntagspostbote mir wieder das nächste Exemplar von Sonntagsexpress gibt. Bis dahin wünsche ich dir alles Gute, ganz viel Segen und denken wir aneinander, vor allem im Gebet der Fürbitten. Macht es gut und bis bald, eure Anna.

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Ich wünsche Ihnen einen schönen Sonntagmorgen. Es ist der 17. 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

Aus dem Heiligen Evangelium nach Johannes. In jener Zeit erhob Jesus seine Augen zum Himmel und sagte: Vater, die Stunde ist gekommen. Verherrliche deinen Sohn, damit der Sohn dich verherrlicht. Denn du hast ihm Macht über alle Menschen gegeben, damit er allen, die du ihm gegeben hast, ewiges Leben schenkt. Das aber ist das ewige Leben, dass sie dich, den einzigen wahren Gott, erkennen und den du gesandt hast, Jesus Christus. Ich habe dich auf der Erde verherrlicht und das Werk zu Ende geführt, das du mir aufgetragen hast. Jetzt verherrliche du mich, Vater, bei dir mit der Herrlichkeit, die ich bei dir hatte, bevor die Welt war. Ich habe deinen Namen den Menschen offenbart, die du mir aus der Welt gegeben hast. Sie gehörten dir und du hast sie mir gegeben und sie haben dein Wort bewahrt. Sie haben jetzt erkannt, dass alles, was du mir gegeben hast, von dir ist. Denn die Worte, die du mir gabst, habe ich ihnen gegeben und sie haben sie angenommen. Sie haben wahrhaftig erkannt, dass ich von dir ausgegangen bin und sie sind zu dem Glauben gekommen, dass du mich gesandt hast. Für sie bitte ich, nicht für die Welt bitte ich, sondern für alle, die du mir gegeben hast, denn sie gehören dir. Alles, was mein ist, ist dein, und was dein ist, ist mein. In ihnen bin ich verherrlicht. Ich bin nicht mehr in der Welt, aber sie sind in der Welt, und ich komme zu dir. Evangelium unseres Herrn Jesus Christus.

Gebet ist das Thema des heutigen Evangeliums. Es geht um Not und Segen des Gebets. Im Angesicht des bevorstehenden Todes betet Jesus. Wie beten, wenn es um den letzten Ernst des Lebens geht? Wie überhaupt beten und wo zu beten? Das Gebet Jesu regt mich an, über mein eigenes Beten nachzudenken. Seine Jünger sahen ihn oft beten. So kam in ihnen der Wunsch auf, selber besser beten zu lernen. Deshalb bitten sie Jesus, lehre uns beten. Was aber hat er ihnen über das Beten gesagt? Ich glaube, dass die meisten Menschen beten. Vielleicht nennen sie es nicht Gebet, aber so etwas wie eine innere Bewegung hin zu Gott gibt es, so meine ich, in fast jedem Menschenherzen. Gleichzeitig ist eine andere Erfahrung. Beten fällt schwer, zumindest mir. Ich klage selber und höre Ähnliches auch von anderen Menschen. Ich kann nicht recht beten. Mir fehlt es an Sammlung, an Ruhe und Zeit. Aber wenn ich mir die Zeit nehme, um zur Ruhe zu kommen, still zu werden, innezuhalten, dann spüre ich, wie gut mir das Gebet tut. Ich erlebe dann nicht nur meine Not mit dem Gebet, ich spüre auch, wie sehr es mir hilft, wie sehr es mir ein Segen ist. Ich glaube, Beten ist etwas, das ganz ursprünglich zum Menschen gehört. Wir sind nicht nur zum Essen und Trinken, zum Arbeiten und Schlafen auf dieser Welt. Die Seele sehnt sich nach mehr. Aber wir geben dieser Sehnsucht oft viel zu wenig Raum. Der Alltag hält uns fest im Griff. Die Seele kommt meist zu kurz. Trotz aller dieser Hindernisse ist das Gebet etwas Universales. In allen Religionen spielt es eine wesentliche Rolle. Das Gebet ist gewissermaßen die Grundform jeder Religion. Mich berührt es immer neu, Menschen beten zu sehen. Juden, die an der Klagemauer in Jerusalem beten. Buddhisten in stiller Meditation. Muslime in der Moschee oder in ihren fünf täglichen Gebeten. Die stillen Beter in der Anbetungskapelle des Stephansdoms. Oder die tausenden Teilnehmer an einer Papstmesse. Vor dem Gebet anderer Menschen, egal welcher Religion sie sind, empfinde ich Ehrfurcht. Es ist etwas Schlimmes, sich über das Beten der anderen verächtlich oder spöttisch zu äußern. Das Beten muss uns heilig sein. Es ist etwas ganz und gar Persönliches, auch dann, wenn es in Gemeinschaft vollzogen wird. Im heutigen Evangelium gewährt uns Jesus Einblick in sein Beten. Ein einziges Wort lässt uns erahnen, was die Mitte seines Betens ist. Vater. Jesus wendet sich nicht an eine anonyme Macht, von der wir abhängig sind, die uns lenkt und bestimmt. Er spricht zu einem Du, mit dem er sich ganz verbunden weiß, dem er völlig vertraut, den er ohne Scheu bitten kann, weil er es wagen darf, sich selber als seinen Sohn zu bezeichnen. Diese Verbundenheit mit dem Vater ist ihm so wichtig, dass er seine Jünger gelehrt hat, Gott ebenso anzusprechen. Sie sollen beten, unser Vater im Himmel. Sie sollen zu Gott ein so großes Vertrauen haben, wie er es selbst hat. Wie aber vertrauen, wenn dieser Gott so fern scheint, so wenig spürbar ist? Das ist ja die Not des Gebets, dass es so oft ins Leere zu gehen scheint. Wer kann die Gebete zählen, die nie erhört wurden?
Jesus selber hat Gott inständig gebeten, dass seine Jünger eins seien. Wurde er nicht erhört? Die Christen sind weit davon entfernt, eins zu sein, so wie Jesus es erbeten hat. Oder warum erspart Gott, wenn er ein gütiger Vater ist, seinen Kindern nicht das so schreckliche Leiden, von dem wir so oft erfahren? Jesus hat Gott inständig gebeten, ihm die Qual des Kreuzes zu ersparen. Wurde er erhört? Er hat gesagt: Vater, nicht mein Wille geschehe, sondern der deine. Und uns hat er gelehrt, ebenso zu beten: Dein Wille geschehe, wie im Himmel, so auf Erden. So zu beten, gerade in der Not,

Das war die Auslegung des heutigen Evangeliums durch seine Eminenz Kardinal Dr. Christoph Schönborn. Dank an Radio Klassik Stephansdom für die Möglichkeit der Übernahme.

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0: Hören Sie nun die Sendung Der Garten des Gebetes von vergangenem Dienstag.
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0: Am Mikrofon begrüßt Sie recht herzlich Maria Kotzis. Im Rahmen der Sendung Der Garten des Gebets bieten wir Ihnen, liebe Zuhörer, in diesem Jahr eine Gebetsschule mit verschiedenen Heiligen an. Sie können uns wertvolle Gebetsimpulse für unser eigenes Leben geben. Heute gehen wir in die Gebetsschule des heiligen Johannes vom Kreuz. Für ihn ist Gebet eine tiefe Liebesbegegnung. Pater Roberto Maria Pirasto ist als Karmelit sehr vertraut mit der Spiritualität der Karmelheiligen und wird uns heute kompakt und alltagstauglich einführen in das Gebetsverständnis des heiligen Johannes vom Kreuz. Lieber Pater Roberto, 2026 ist ja auch ein besonderes Jahr in Zusammenhang mit Johannes vom Kreuz. Wir feiern 300 Jahre Heiligsprechung und 100 Jahre Ernennung zum Kirchenlehrer. Umso mehr freuen wir uns nun, mit hineingenommen zu werden in einige Gedanken eines großen christlichen Mystikers. Willkommen, Pater Roberto, aus Rom mit uns verbunden.
1: Ja, vielen Dank, liebe Maria. Ich grüße alle Hörerinnen und Hörer von Radio Maria aus Rom gerade, wo ich momentan wohne. Du hast recht, wir feiern ein Jubiläum oder besser gesagt zwei vom heiligen Johannes vom Kreuz, 300 Jahre Heiligsprechung und auch 100 Jahre seit der Ernennung zum Kirchenlehrer. Er wurde 1926 gerade wegen seiner geistlichen Lehre zum Kirchenlehrer erhoben. Von daher passt das Thema natürlich ganz gut zu ihm, eine Gebetsschule. Also was ist Gebet für ihn, für Johannes vom Kreuz, und welche vielleicht praktischen Hinweise kann er uns geben? Nun, wenn man heute diesen Namen hört, Johannes vom Kreuz, dann leider denken viele zunächst an schwierige Mystik. Die dunkle Nacht ist ein geflügeltes Wort. Und Entsagung, vielleicht Askese und so weiter. Als etwas, was für unsere moderne Welt schwer zugänglich erscheint. Und allerdings finden wir Karmeliten, um wer sich in vertieft hat, dass er sehr aktuell ist in seinen Ausführungen und auch in seiner Biografie, und dass er wirklich nicht nur für Spezialisten oder was weiß ich, für Ordensleute oder für kontemplative Gemeinschaften geeignet ist. Er verbreitet doch eine Art von Gebet, eine Art von Kontemplation, die, wie sagt man heute modern, auch im Alltag zu verwirklichen ist. Obwohl er natürlich auch sehr herausfordernd ist in seinen Aussagen. Nun, ich möchte Ihnen also diese Figur des Johannes vom Kreuz näher bringen, aber allerdings nicht die ganze Biografie, das wäre zu lang. Er hat im 16. Jahrhundert gelebt, gleichzeitig ein bisschen später als Teresa von Avila, und wurde bald Karmelit. Er schloss sich dann Teresa von Avila an, als sie die Reform des Ordens begann. Also sie hat dann schließlich uns unbeschuhte Karmeliten und Karmelitinnen gegründet, können wir sagen, als Reform aus dem ursprünglichen Orden. Gerade mit dieser Betonung, mit diesem Schwerpunkt auf das innere Gebet, das sich auch im Miteinander im brüderlichen Zusammenhang, Zusammenleben ausdrückt. Und er wollte einmal dann vom alten Orden zu den Kartäusern gehen, traf aber Teresa, und Teresa konnte ihn überzeugen: Nein, deine Sehnsucht nach Gebet, nach Nähe Gottes, kannst du auch in unserem Orden erfüllen. Schließe dich meiner Reform an. Und so wurde er so gut wie zu unserem zweiten Gründer oder Reformer mit Teresa zusammen. Wie kann der Mensch, das wäre die moderne Frage, innerlich gesammelt leben, auf Gott ausgerichtet, in einer Welt, die schon damals, aber heute um ein tausendfaches mehr voller Reize ist, voller Ablenkungen. Ja, ich muss auch mit meinem Handy kämpfen, dass er mich nicht schluckt in meiner Aufmerksamkeit. Sogar während der Gebetszeit ist die ganze Welt steht offen vor uns. Und das kennen wir alle, glaube ich, wenn wir voller Gedanken sind, wenn unser Herz zerrissen ist. Und da hilft unsere Gesellschaft heutzutage nicht, diese Sammlung doch zu wahren, die notwendig ist für ein gutes Gebet, sagen wir mal so. Also wie wird das Herz frei für Gott? Das ist die Hauptfrage bei Johannes von Kreuz und das ist auch das Zentrum seiner Lehre. Es geht ihm, wie du, Maria, schon gesagt hast, um eine liebende Beziehung zu Gott, also zu Jesus Christus insbesondere natürlich, aber zu Gott allgemein. Er spricht auch oft vom Gott Vater und vom Heiligen Geist. Diese liebende Beziehung, die eine Antwort sein soll auf das Liebesangebot Gottes. Das ist eine Glaubensaussage, nicht nur von ihm, sondern von unserem Glauben, von unserem katholischen, christlichen Glauben, dass Gott als Erster uns liebt und uns sucht. Und tragisch genug ist, dass wir, wie soll ich sagen, das hat mal jemand auch so witzig ausgedrückt, wenn Gott anklopft, und das tut er ständig, wir selber nicht zu Hause sind. Also nicht antworten können, weil wir irgendwo in Gedanken und in Aktionen verloren sind. Eine Antwort auf Gottes Liebesangebot. Und vielleicht könnten wir heute auch modern ausdrücken, eine Antwort auf Gottes Gegenwart. Ja, wir sollen, wir können, das ist das Schöne, wir können das einüben, dass wir uns auf diese Gegenwart Gottes ausrichten, eine Gegenwart, die uns der Glaube zusagt. Also wir wissen, das feiern wir auch bald durch die Himmelsfahrt, Jesu verschwindet er körperlich, aber er wird dann allgegenwärtig. Also er ist gegenwärtig. Die karmelitanische Tradition sagt auch, er ist in uns gegenwärtig, wir sind in seiner Gegenwart. Und wie können wir diese, wenn nicht wahrnehmen, es geht nicht um besondere Wahrnehmungen, aber uns bewusst machen, also dass uns diese Gegenwart nicht abhanden kommt, dass wir daneben leben. Im Grunde ist diese Art Gebet eben kein Gebet für eine Minute oder für eine Stunde, sondern sollte unser ganzes Leben aufmachen. Mit dem Herrn zusammenleben, in seiner Gegenwart wandeln, ist auch biblisch ausgedrückt. In dieser Gegenwart, die ohnehin schon vorhanden ist, das ist das Tröstliche. Johannes von Kreuz betonte es immer, wir brauchen es nicht machen. Wir brauchen nicht Jesus herholen oder Gott herholen. Er ist ohnehin da. Wir sind vielleicht nicht da, in gewisser Weise, also nicht gegenwärtig. Also es geht bei Johannes von Kreuz um eine liebende Aufmerksamkeit gegenüber Gott, gegenüber seiner Gegenwart, heute und mitten unter uns. Es geht nicht um viele Worte, viele Gedanken, viele Gefühle. Also das, was los ist, sozusagen, ja, seine ganze Spiritualität ist sehr wesentlich. Unser Herz soll sich Gott zuwenden, der gegenwärtig ist. Sehr einfach klingt das, und das ist es tatsächlich, allerdings auch anspruchsvoll. Oft für uns Menschen sind die einfachsten Dinge doch schwierig, weil wir im Kopf sehr kompliziert geworden sind und vieles durchdenken und überlegen müssen. Auch Teresa von Avila hat es so beschrieben, inneres Gebet ist ein Verweilen bei einem Freund. Ohne viel zu machen, zu denken, auch nicht zu spüren. Und der Weg Johannes dorthin hat natürlich gewisse Schritte oder gewisse Aspekte, die man berücksichtigen soll. Ich denke allerdings, bleiben wir bei dieser Idee, bei diesem Gedanken, Gott ist gegenwärtig, vielleicht versteckt, wir merken es nicht, und wir sollen immer mehr aufmerksam sein, auf diese Gegenwart. Und nach der musikalischen Pause, die Maria schon gut organisiert hat, werde ich auf diese Schritte eingehen.

0: 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Wir sind in einer Gebetsschule mit dem heiligen Johannes vom Kreuz. Pater Roberto Maria Pirasto, er ist Karmelit, derzeit in Rom, bringt uns die Gebetsweise des heiligen Johannes vom Kreuz heute näher. Und er hat uns vorher schon angekündigt, jetzt kommen die einzelnen Schritte auf diesem Gebetsweg. Pater Roberto, das Wort ist wieder bei dir.
1: Ja, gerne. Also sind nicht so sehr Schritte, also zuerst das und dann das und dann das, sondern so verschiedene Aspekte, verschiedene Haltungen, die auf das eine abzielen. Und zwar dieses Verweilen bei dem Herrn in dieser liebenden Aufmerksamkeit. Also das ist dieses Öffnen der Augen, so sanftes Hinschauen auf diese Gegenwart. Die Sammlung ist das, was wir suchen sollen, wenn wir jetzt eine gewisse Zeit wirklich ausdrücklich im Gebet verbringen sollen. Und nicht, weil die Welt böse wäre, sondern weil unser Herz oft an tausend Dingen haftet und auch zerrissen ist. Ja, das Übliche sozusagen, was wir haben wollen, Anerkennung, Erfolg, Erinnerungen, also das schießt uns durch den Kopf. Und das kann uns auch recht anhänglich machen. Ja? Und da sollen wir entgegenwirken, indem wir unsere Aufmerksamkeit immer wieder doch auf den gegenwärtigen Herrn und nicht auf diese Gedanken und ja, Anhänglichkeiten können wir sie wirklich nennen. Er sagt auch von einem betenden Menschen wie ein Vogel, auch wir können wir an kleinen Dingen so lange hängen, dass wir nicht loslegen im Gebet sozusagen, also so beschäftigt sind. Er sagt, ein Vögelchen, ein Vogel bleibt auch dann gefangen, wenn ihn nur ein dünner Faden hält. Es muss keine Kette, also keine große Sucht sein. Es können bei uns viele kleine Dinge sein. Die braucht man nicht bekämpfen, aber doch zur Seite lassen. Und in diesem Sinne auch, besonders in unserer Gesellschaft, versuchen, das Schweigen einzuüben. Wir kriegen so viel hineingebläuert, ja, von den Nachrichten, Musik, Gespräche, die sozialen Medien heutzutage sowieso. Und das gilt es jetzt ein wenig auf Seiten zu lassen. Sie sehen, Johannes vom Kreuz ist nicht gegen all das, weil das gehört auch zu unserem Leben. Aber sagt uns, achtet darauf, dass diese unser Herz, euer Herz, unser Herz nicht belegt, gefangen nimmt. Der Vater hat ein einziges Wort gesprochen, sagt er, seinen Sohn, Jesus Christus. Und dieses Wort spricht er im ewigen Schweigen. Loslassen also der vielen Gedanken und der vielen Anhänglichkeit. Und wer das schon probiert hat, dieses liebende Hinschauen, also ausgerichtet sein auf die Gegenwart Gottes, weiß, dass in unseren Herzen und in unserem Inneren oft viel los ist, an den sogenannten Zerstreuungen. Aber manchmal gibt es auch eine Trockenheit. Also man spürt nichts, man ist ein bisschen ja, fadisiert, sagt man hier in Österreich. Und da ist auch der Johannes vom Kreuz in seinen Werken eine große Hilfe, dass wir diese Zeiten hinnehmen sollen, wo sich nichts tut im Gebet, als eine Art Prüfung. Da wird auch meine Geduld geprüft, dass ich bei diesem Herrn, bei diesem Freund, beim gegenwärtigen Herrn verweilen möchte, auch wenn ich nichts dafür bekomme, also keine Belohnung, nicht wahr? Keine ja, starken Gefühle, bis hin zur sogenannten dunklen Nacht, die natürlich was ganz Starkes ist und was er sehr gut beschreibt in seinem Werk Die dunkle Nacht, gibt er auch sehr gute Tipps, also die Hoffnung machen und stärken können, auch in diesen schwierigen Phasen, die es geben kann, wo das Gebet und sogar der Glaube manchmal nicht mehr so trägt. Das kennen vielleicht einige auch in ihrem geistlichen Leben. Es ist immer mehr ein Verweilen, ein Aufmerken und ein Weg, könnten wir sagen, mit Johannes, vom Denken hin zur Liebe, immer mehr zum Lieben, zum sich hingezogen wissen und fühlen. Ich werde Gott nie verstehen. Ja, das soll ich auch nicht so anstreben, das geht einfach vollständig nicht. Aber ich schule im Gebet meine Liebe zu ihm und das heißt ganz konkret mein Vertrauen zu ihm auch. Ich vertraue Gott nicht. Ich strebe nicht nach Wissen, nach Erfolg, nach Leistung, auch nicht nach irgendwelchen Geschenken oder Gnaden, die Gott mir macht, sondern ich will mit ihm sein. Er verwendet das starke Wort. Das Ziel ist Vereinigung mit Gott. Also ist ein Sein in meinem Leben, wo keine wirkliche Distanz mehr ist zu Gott. Gott ist nicht jemand, Jesus ist nicht jemand, den ich aufsuchen muss, weit weg womöglich, an bestimmten Orten. Er spricht auch ein bisschen kritisch über die ganzen Wallfahrer, Erlebnisse, die ihm berichtet werden. Er sagt, na schön, natürlich kann man wallfahren, ist was Gutes, aber Gott ist doch nicht nur dort und nicht nur an diesem Ort, sondern erinnert euch daran, dass Gott in euch ist. Also brauchen wir eigentlich nichts, keine äußeren Bedingungen, um nach innen zu gehen, um mit ihm zusammen zu sein. Ich kann natürlich nicht jetzt im Detail viel erzählen, wir haben nicht so viel Zeit. Ich möchte Sie nur ermutigen, zum Beispiel mit den schönen Werken, dem geistlichen Gesang oder die lebendige Liebesflamme von Johannes von Kreuz zu beginnen. Denn da wird beschrieben, was das Ziel des Menschen ist, das Ziel insbesondere des Gebetes. Aber noch einmal, das Gebet ist für ihn nicht nur die eine halbe Stunde, sondern es ist das ganze Leben, diese Beziehung zu Gott. Also das Ziel ist diese liebende Vereinigung mit ihm. Und in diesen Büchern macht er richtig Appetit, ein Gusto bekommen wir auf diesen Gebetsweg. Ich darf vielleicht auch kurz erwähnen, dass wir anlässlich des Jubiläums ein Büchlein herausgegeben haben, sind etwas mehr als 100 Seiten, recht praktisch, kontemplativ leben mit Johannes von Kreuz. Ein Büchlein mit konkreten Schritten, auch mit Hilfe von Jesusgebet nach Franz Jalitsch, das wäre vielleicht auch eine Hilfe, finden Sie in unserem Klosterladen in Linz und im Internet natürlich oder in Ihrer Buchhandlung. Eine Hilfe. Johannes von Kreuz, und damit möchte ich aber schließen, gibt schon einen anspruchsvollen Weg. Das möchte ich nicht verleugnen. Aber einen einfachen Weg. Einfach in dem Sinne, dass es ohne Schnörkel ist, dass es das Wesentliche sucht und dass es durchaus machbar ist, im Sinne, man kann sich auf diesen Weg machen, des inneren, einfachen Gebetes. Das verlangt natürlich ein Umdenken, es ist keine Technik, die man so lernt und man braucht wahrscheinlich das ganze Leben dafür, aber doch, vielleicht gefällt Ihnen dieser Ausspruch, ja, dass das Gebet eine Antwort auf die Liebe Gottes ist. Er ist gegenwärtig, er liebt uns. Wir versuchen nur, in Anführungsstrichen, da zu sein, um meine Liebe ja, entgegenzuhalten, also zurückzugeben. Es ist jetzt ganz kurz diese Ausführung gewesen, natürlich. Aber vielleicht kommen wir auch ins Gespräch. Ja, Sie haben Zeit, auch anzurufen und Fragen zu stellen oder vielleicht von der eigenen Erfahrung mit Johannes von Kreuz zu erzählen. Das würde mich sehr interessieren als Karmelit. Ich glaube, Sie könnten jetzt mit mir ins Gespräch kommen und anrufen.

0: Unsere erste Anruferin meldet sich aus der Steiermark mit einer Frage. Grüß Gott, Maria.
1: Ja, und zwar, ich habe heuer einen Johannes vom Kreuz als Jahresheiligen. Es freut mich sehr. Und ich komme aber durch die vielen Arbeit so oft weg vom Gebet. Was kann ich da tun?
2: Ah, ja. Schauen Sie. Die Antwort ist sehr nüchtern. Sie können immer wieder zum Gebet.
1: Immer wieder das anfangen.
2: Genau. Also natürlich kann man sich überlegen, wo tue ich mich zerstreuen oder zerreißen, was weiß ich. Aber die wichtigste Übung ist, immer wieder zu tun, dass es dann zu einer Gewohnheit wird. Ja, auch wenn man zerstreut ist, soll man sich nicht ärgern darüber, sondern wieder zurückkommen. Das Ziel wäre natürlich, auch von Johannes vom Kreuz her, ist, dass das Gebet in meiner Arbeit, also sich ausweitet und auch meine Arbeit befruchtet und also ich in der Arbeit auch bete. Aber das ist natürlich etwas, was eher mit der Zeit kommt. Ansonsten können wir und sollen wir, ist auch ein Auftrag, immer wieder zu dieser Aufmerksamkeit auf Gott kommen. Besonders wenn wir merken, wir sind irgendwo weggeflogen sozusagen. Ja? Ja, das macht nichts, wieder zurück.
1: Aha, danke vielmals.
2: Ja, gerne.
1: Ja, bitte, Herr, danke.
0: Alles Gute für Sie, Maria.

0: La Fuente, die Quelle, nach Texten von Johannes vom Kreuz, haben wir gerade gehört. Die nächste Frage darf ich weitergeben, Pater Roberto, eine Hörerin, die sehr viel im Bett liegen muss, auch gesundheitlich bedingt, hat gesagt, sie betet quasi Tag und Nacht. Sie hört auch sehr viel Radio Maria, die Messe schafft sie oft nicht sozusagen. Und sie fragt, ob das Gebet in dieser ständigen Haltung des Liegens sozusagen auch in Ordnung ist oder wie das mit den Gebetshaltungen ist, weil ja das Knien auch von vielen sehr favorisiert wird. Wie ist das zu sehen, auch im Hinblick auf Johannes vom Kreuz?
1: Ach ja, ja. Oh, na, natürlich würde ich sagen, persönlich, aber auch Johannes vom Kreuz, dass es möglich ist, auch im Liegen zu beten. Und wissen Sie, wenn es nicht anders geht, erübrigt sich die Frage, weil man soll das tun, was möglich ist und nicht anders. Es gibt viele Haltungen im Gebet, also körperliche Haltungen im Gebet. Aber ich kann Ihnen sagen, aus Erfahrung, ich gebe auch viele Exerzitien, so mit einfachem, stillen Gebet, Meditation. Und einige tun sich sogar viel leichter im Liegen, um gesammelt zu sein. Ich muss ehrlich sagen, ich schlafe gleich ein, wenn ich liege. Das ist einerseits eine Tugend, also sehr hilfreich, aber zum Gebet vielleicht nicht so sehr. Aber schauen Sie, wenn es Ihnen erst einmal nicht anders möglich ist, dann erübrigt sich die Frage. Und wenn Sie sich da gut sammeln können, bitteschön, tun Sie es, wo Sie können. Johannes von Kreuz war oft auch im Spazierengehen, aber auch in der Bewegung, war nicht nur kniend jetzt vor dem Tabernakel oder in einer Meditationshaltung, im Lotussitz oder was auch immer. Schauen Sie, das sind nur Hilfestellungen vielleicht, die körperliche Haltung und so, aber ist nicht wesentlich. Im Grunde können wir doch in jeder Position beten. Wählen Sie das, wo Sie, vielleicht weniger Schmerzen haben, weniger Probleme haben, beim Liegen oder beim Sitzen auf einer Couch oder wie auch immer. Suchen Sie einen Ort, wo Sie gut sein können und wo die Sammlung auch möglich ist. Machen Sie sich also deswegen keine Sorgen, besonders wenn Sie gesundheitlich diese Probleme haben, dann wählen Sie die Position, die für Sie am besten ist.
0: Gut, also es geht in erster Linie eigentlich um die innere Haltung, noch viel mehr als um die äußere Haltung.
1: Jawohl, genau, da hast du ganz recht. Und das kann für verschiedene Menschen verschieden sein, diese körperliche Haltung. Ja.
0: Mhm.

0: Ein letzter Anruf noch in dieser Sendezeit. Martha aus Tirol meldet sich mit einer Frage bezüglich eines der Gedichte des heiligen Johannes vom Kreuz. Bitte, Martha.
1: Ja, grüß Gott, Pater Perasco. Grüß Gott. In dem Gedicht Flamme lebendiger Liebe im zweiten Absatz vom Johannes vom Kreuz, da steht: Ewigen Lebenskunde wird alle Schuld begleichen, tötend den Tod verwandelnd in das Leben. Und das bewegt mich immer so im Herzen. Und ich wollte Sie fragen, ob Sie das kennen, ob Ihnen das auch, ich kann es mir nicht wirklich erklären.
2: Ja, das ist interessant. Johannes vom Kreuz schreibt Gedichte bewusst, weil er selber sagt, dass man es in Prosa kaum erklären kann, was er erlebt hat und was er vermitteln will. Und er sagt noch dazu, jeder soll die Interpretation nehmen, die ihm der Geist einflößt. Ja, also er gibt zwar natürlich auch eine Erklärung dann in seinem Buch, in seinem Prosateil, und trotzdem sagt er, das ist nur eine Möglichkeit. Bitte hört euch dieses Gebet an, das Gedicht an, und dann könnt ihr selber das eigene draus machen. Ja, das beschreibt, wie soll ich sagen, diese ganz tiefe Erfahrung des Brennen vor Liebe, ja, in ihm besonders ist dieses Brennende, ja, dieser Aspekt der Liebe zu Gott, diese Sehnsucht so stark, dass es in einem Sterben, ja, in Anführungsstrichen natürlich, in einer Bildersprache, in diesem Sterben, in diesem Aufgehen, neues Leben kommt. Ja, diese lebendige Liebesflamme, das ist der Heilige Geist, das ist die Liebe Gottes, die uns gewissermaßen anzündet, also uns selbst in Brand versetzt, in Feuer, und dadurch zwar tötet, in Anführungsstrichen, also auch womöglich wehtut, also wie man bei Verliebten das weiß, ja, aber dann neues Leben entsteht. Also im Grunde etwas ganz Positives ist, aber doch mit einer Flamme, ja, es brennt. Ja, das ist natürlich sehr holprig, was ich jetzt dazu sage. Ich kann Sie nur ermutigen, das, was Sie daraus lesen und aus Ihrer eigenen Erfahrung vielleicht nachvollziehen können, auch dem zu trauen. So hat es nämlich Johannes vom Kreuz den Lesern empfohlen. Mhm. Ja.
1: Ich denke, es heißt wiedergeboren aus dem Geist und aus der Wahrheit. Oder ja, was Jesus sagt. Könnte das damit gemeint sein?
0: Wir müssen auf die Zeit schauen. Wir haben in einer halben Minute Sendeschluss. Ich möchte mich bedanken, Martha, noch für Ihre letzte Frage und Pater Roberto noch um den Segen bitten.
2: Gerne. Also bitten wir um die Fürsprache des heiligen Johannes vom Kreuz anlässlich seiner Jubiläen heuer. Der Herr sei mit euch.
0: Und mit deinem Geiste.
2: Auf die Fürsprache des heiligen Johannes vom Kreuz segne und behüte euch und schenke Freude am Gebet der allmächtige und gütige Gott, der Vater, der Sohn und der Heilige Geist.
0: Amen.
2: Grüß Gott allerseits. Auf Wiederhören dann.
0: Auf Wiederhören. Vielen Dank für diese kompakten und alltagstauglichen Ausführungen heute über die Gebetsweise des heiligen Johannes vom Kreuz in der Sendung Garten des Gebets. Am Mikrofon Maria Kotzis.

0: Einen gesegneten Sonntag Ihnen allen, liebe Hörerinnen und Hörer von Radio Maria. Am Mikrofon begrüßt Sie ganz herzlich Edeltraud Körner aus Amstetten. Heute, am 7. Sonntag in der Osterzeit, möchte ich Sie zur Mitfeier der Heiligen Messe einladen, die wir nun aus Innsbruck St. Norbert übertragen. Vor Ort begrüße ich meine Kollegen Peter Berghammer und Helmut Gritsch. Schönen guten Morgen nach Tirol.
1: Schönen guten Morgen, liebe Edeltraud. Liebe Hörerfamilie von Radio Maria. Wir freuen uns, dass Sie heute, am 7. Sonntag der Osterzeit, die Heilige Messe mit uns in der jungen Pfarre St. Norbert in Innsbruck mitfeiern. Die Kirche wurde anstelle einer 1911 errichteten Kapelle in den Jahren 1970 bis 1972 nach Plänen von Architekt Josef Lackner erbaut. Die Innenausstattung stammt im Wesentlichen von Anton Tiefenthaler. Die Kirche ist dem Prämonstratenserkloster Wilden inkorporiert und dem heiligen Norbert von Xanten geweiht, der den Orden gegründet hat. Zelebrant der Heiligen Messe ist Pater Girolamo Tricarico. Der Organist Christoph Schranz begleitet folgende Lieder aus dem Gotteslob. Zum Eingang Nummer 489. Lasst uns loben Gott den Herrn. Zum Gloria Nummer 171. Preis und Ehre Gott dem Herrn. Als Zwischengesang Nummer 629.3, zur Gabenbereitung Nummer 764, schau auf unsere Gaben, schau auf unser Herz, zum Sanctus 771, heilig, heilig, dreimal heilig. Als Danklied nach der Kommunion Nummer 328, gelobt sei Gott im höchsten Thron. Jesus hat das Evangelium, die frohe Botschaft seinen Jüngern anvertraut. Sie gibt auch unserem Leben Inhalt und Sinn. In der Heiligen Messe können wir den wertvollen Samen des Evangeliums entdecken und ihn bereithalten, um ihn in die Herzen zu streuen.

0: Im Namen des Vaters und des Sohnes und des Heiligen Geistes.
1: Amen.
0: Die Gnade unseres Herrn Jesus Christus, die Liebe Gottes des Vaters und die Gemeinschaft des Heiligen Geistes sei mit euch.
1: Und mit deinem Geist.
0: Brüder und Schwestern, liebe Hörerinnen und Hörer von Radio Maria, wir feiern den 7. Sonntag der Osterzeit. Das haben wir gerade gesungen. Lass uns loben, freudig loben. Christus ist wahrhaft auferstanden und er sendet uns seinen Geist. Wir feiern diese Eucharistie in dieser Erwartung und in dieser Dankbarkeit. Wir wollen beginnen, indem wir um sein Erbarmen bitten. Herr Jesus Christus, du bist von den Toten auferstanden. Herr, erbarme dich unser.
1: Herr, erbarme dich unser.
0: Du bist zum Vater heimgegangen, um für uns einzutreten. Christus, erbarme dich unser.
1: Christus, erbarme dich unser.
0: Du sendest uns deinen Geist. Herr, erbarme dich unser.
1: Herr, erbarme dich unser.
0: Der allmächtige Gott erbarme sich unser, erlasse uns die Sünden nach und führe uns zum ewigen Leben.
1: Amen.

0: Lasset uns beten. Allmächtiger Gott, wir bekennen, dass unser Erlöser bei dir in deiner Herrlichkeit ist. Erhöre unsere Rufen und lass uns erfahren, dass er alle Tage bis zum Ende der Welt bei uns bleibt, wie er uns verheißen hat. Er, der in der Einheit des Heiligen Geistes mit dir lebt und herrscht in alle Ewigkeit.
1: Amen. Lesung aus der Apostelgeschichte. Als Jesus in den Himmel aufgenommen worden war, kehrten die Apostel von dem Berg, der Ölberg genannt wird und nur einen Sabbatweg von Jerusalem entfernt ist, nach Jerusalem zurück. Als sie in die Stadt kamen, gingen sie in das Obergemach hinauf, wo sie nun ständig blieben. Petrus und Johannes, Jakobus und Andreas, Philippus und Thomas, Bartholomäus und Matthäus, Jakobus, der Sohn des Alpheus, und Simon, der Zelot, sowie Judas, der Sohn des Jakobus. Sie alle verharrten dort einmütig im Gebet, zusammen mit den Frauen und Maria, der Mutter Jesu, und seinen Brüdern. Wort des lebendigen Gottes. Amen.

0: Lesung aus dem ersten Brief des Apostels Petrus. Schwestern und Brüder, freut euch, dass ihr Anteil an den Leiden Christi habt, denn so könnt ihr auch bei der Offenbarung seiner Herrlichkeit voll Freude jubeln. Wenn ihr wegen des Namens Christi beschimpft werdet, seid ihr selig zu preisen, denn der Geist der Herrlichkeit, der Geist Gottes, ruht auf euch. Wenn einer von euch leiden muss, soll es nicht deswegen sein, weil er ein Mörder oder ein Dieb ist, weil er Böses tut oder sich in fremde Angelegenheiten einmischt. Wenn er aber leidet, weil er Christ ist, dann soll er sich nicht schämen, sondern Gott darin verherrlichen. Wort des lebendigen Gottes.
1: Dank sei Gott.

0: Der Herr sei mit euch.
1: Und mit deinem Geiste.
0: Aus dem Heiligen Evangelium nach Johannes.
1: Ehre sei dir, o Herr.
0: In jener Zeit erhob Jesus seine Augen zum Himmel und sagte: Vater, die Stunde ist gekommen, verherrliche deinen Sohn, damit der Sohn dich verherrlicht. Denn du hast ihm Macht über alle Menschen gegeben, damit er allen, die du ihm gegeben hast, ewiges Leben schenkt. Das aber ist das ewige Leben, dass sie dich, den einzigen, wahren Gott, erkennen und den, den du gesandt hast, Jesus Christus. Ich habe dich auf der Erde verherrlicht und das Werk zu Ende geführt, das du mir aufgetragen hast. Jetzt verherrliche du mich, Vater, bei dir mit der Herrlichkeit,

0: ich bei dir hatte, bevor die Welt war. Ich habe deinen Namen den Menschen offenbart, die du mir aus der Welt gegeben hast. Sie gehörten dir und du hast sie mir gegeben und sie haben dein Wort bewahrt. Sie haben jetzt erkannt, dass alles, was du mir gegeben hast, von dir ist. Denn die Worte, die du mir gabst, habe ich ihnen gegeben und sie haben sie angenommen. Sie haben wahrhaftig erkannt, dass ich von dir ausgegangen bin und sie sind zu dem Glauben gekommen, dass du mich gesandt hast. Für sie bitte ich, nicht für die Welt bitte ich, sondern für alle, die du mir gegeben hast, denn sie gehören dir. Alles, was mein ist dein, und was dein ist mein. In ihnen bin ich verherrlicht. Ich bin nicht mehr in der Welt, aber sie sind in der Welt und ich komme zu dir. Evangelium unseres Herrn Jesus Christus.
1: Lob sei dir, Christus.
0: Brüder und Schwestern, in den Lesungen sowie auch in den Gebeten vom Messbuch ist diese Erwartung, diese Sehnsucht und auch eine gewisse Vorfreude zu spüren, zu hören, denn Christus bereitet uns vor auf den Empfang des Heiligen Geistes. Wir haben im Johannesevangelium einen Teil von seinen Katechese, von seiner Rede im Abendmahlsaal, also beim letzten Abendmahl an seine Jünger, wo er erklärt den Jüngern und eigentlich uns alle heute, worum es in der Kirche geht, was Gott mit uns, mit mir, mit dir vorhat. Denn Christus sagt ganz am Anfang, sagt, dass das Wesentliche, das Wichtigste ist, eben ihn zu erkennen. Wir wissen vom Alten Testament her, wie Gott sich offenbart. Wenn er Mose nach Ägypten sendet, um sein Volk zu befreien, sagt Mose, wie soll ich dich nennen? Wie kann ich dich erkennen und erkennen lassen? Ich bin der, der ich bin da. Also Gott ist derjenige, der sein Volk rettet, der mich und dich aus unseren auch Sklavereien, Gefangenschaft, Abhängigkeiten befreien möchte, aus unseren Sünden. Das ist das, den ersten Schritt. Das zweite sagt, die Rede ist von dieser Verherrlichung, eigentlich von dieser Heiligung, sagen die Kirchenväter. Weil wir wissen, dass in der Schrift der Einzige, derjenige, der heilig ist, ist Gott selbst. Also Gott will uns seine Natur, seine Liebe selbst schenken und erfahren lassen. Wofür das Ganze? Sagt Christus, für eine bestimmte Stunde. Wir wissen, welche die Stunde Christi ist. Aber, Brüder und Schwestern, das betrifft uns alle. Weil in den entscheidenden Stunden, Momenten unseres Lebens, Petrus in der zweiten Lesung redet vom Bedrängnis, vom Leiden, von Verfolgungen, von Situationen, die wir nicht vielleicht begreifen oder gar akzeptieren können. Gerade dort zeigt sich, ob wir die Liebe Gottes erfahren haben, ob wir uns von dieser Liebe getragen wissen, oder ist das Ganze eine Fremdsprache? Oder ist das Ganze uns fern? Denn, Brüder und Schwestern, was wir da tun und was haben auch die Apostel mit Maria in den Abendmahlsaal, so wie wir in der Apostelgeschichte gehört haben, was wir da tun, ist zu warten, dass Gott uns seinen Geist sendet, damit diese Worte in unserem Leben, in meinem und in deinem Leben, Wirklichkeit werden. Damit du und ich sogar in den Situationen, die wir, wie gesagt, die uns nicht wirklich begeistern, die uns leiden lassen, sogar da die Liebe Gottes erfahren dürfen und erfahren können. Deshalb, Brüder und Schwestern, diese Lesungen wollen tatsächlich in uns diese Vorfreude entstehen lassen. Christus lässt uns nicht allein, das haben wir auch in den vorigen Tagen gehört. Der ist bei uns, der ist mit uns, in der Masse, in der wir auch ihn bezeugen. Sagt, ich bin bei euch alle Tage, bis zum Ende der Welt. Geht und macht die Menschen zu meinen Jüngern. Also in der Evangelisierung, in dem wir Christus auch verkündigen, dürfen wir auch seine Anwesenheit und seine Liebe erfahren. Die Kirche wird nicht, das haben wir heute gehört und das werden wir auch nächste Woche noch deutlicher hören, wird nicht aus kluge Ratschläge, Sitzungen, Versammlungen, Gremien oder irgendwas gemacht. Es ist Gott, der ein Volk zum Leben erweckt. Ein Volk, der sich auf einen Weg machen soll. Das haben wir gehört, einen Weg des Glaubens, wo das Ziel das ewige Leben ist. Das ist mein und dein Ziel, der Sinn meines und deines Lebens, dass wir dieses ewige Leben, die wahre Freude, die Sättigung an Freude bei Gott und mit Gott erfahren dürfen. Gelobt sei Jesus Christus.

0: Ich glaube an Gott, den Vater, den Allmächtigen, den Schöpfer des Himmels und der Erde, und an Jesus Christus, seinen eingeborenen Sohn, unseren Herrn, empfangen durch den Heiligen Geist, geboren von der Jungfrau Maria, gelitten unter Pontius Pilatus, gekreuzigt, gestorben und begraben, hinabgestiegen in das Reich des Todes, am dritten Tage auferstanden von den Toten, aufgefahren in den Himmel, er sitzt zu Rechten Gottes, des allmächtigen Vaters. Von dort wird er kommen, zu richten die Lebenden und die Toten. Ich glaube an den Heiligen Geist, die heilige katholische Kirche, Gemeinschaft der Heiligen, Vergebung der Sünden, Auferstehung der Toten und das ewige Leben. Amen. Gott und Vater, dein Sohn Jesus Christus ist bei dir verherrlicht. In seinem Namen bitten wir dich.
1: Für die christlichen Kirchen, dass sie in der Einheit in Christus miteinander verbunden bleiben.
2: Wir bitten dich, erhöre uns.
1: Für alle Politiker, die ihre Verantwortung für die Gesellschaft und für den Frieden tragen, dass sie ermutigt durch deinen Geist an ihrem Bemühen festhalten können.
2: Wir bitten dich, erhöre uns.
1: Für die Jugendlichen, die in diesen Tagen das Sakrament der Firmung empfangen, dass sie durch deinen Geist gestärkt werden und deine Kirche lebendig mitgestalten.
2: Wir bitten dich, erhöre uns.
1: Für alle, die Verantwortung in der Kirche und Gesellschaft tragen, dass sie deinen Geist und deine Kraft, Weisheit und Zuversicht für ihren Dienst erhalten.
2: Wir bitten dich, erhöre uns.
1: Für alle, die durch Krankheit oder Behinderung in ihren Lebensmöglichkeiten eingeschränkt sind, schenke ihnen Kraft, Hoffnung und Freude auf ihren schweren Weg.
2: Wir bitten dich, erhöre uns.
1: Für alle Verstorbenen, dass sie am himmlischen Mahl teilnehmen und für ewig bei dir bleiben. Bei dieser heiligen Messe beten wir besonders für die Familie Kittinger und Erhard.
2: Wir bitten dich, erhöre uns.
0: Um all das, was in unseren Herzen geblieben ist, bitten wir dich durch Christus, unseren Herrn.
1: Amen.

0: Lasset uns beten. Herr und Gott, nimm die Gebete und Opfergaben deiner Gläubigen an. Lass uns diese heilige Feier mit ganzer Hingabe begehen, damit wir einst das Leben in der Herrlichkeit des Himmels erlangen. Darum bitten wir durch Christus, unseren Herrn.
1: Amen.
0: Der Herr sei mit euch.
1: Und mit deinem Geist.
0: Erhebet die Herzen.
1: Wir haben sie beim Herrn.
0: Lasset uns danken dem Herrn, unserem Gott.
1: Das ist es würdig und recht.
0: In Wahrheit ist es würdig und recht, dir, Herr, heiliger Vater, allmächtiger, ewiger Gott, immer und überall zu danken, durch unseren Herrn Jesus Christus. Denn nach seiner Auferstehung ist er den Jüngern leibhaft erschienen. Vor ihren Augen wurde er zum Himmel erhoben, damit er uns Anteil gebe an seinem göttlichen Leben. Darum preisen wir dich in österlicher Freude und singen mit den Chören der Engel das Lob deiner Herrlichkeit.

Ja, du bist heilig, großer Gott. Du bist der Quell aller Heiligkeit. Darum kommen wir vor dein Angesicht und feiern in Gemeinschaft mit der ganzen Kirche den ersten Tag der Woche als den Tag, an dem Christus von den Toten erstanden ist. Durch ihn, den du zu deiner Rechten erhöht hast, bitten wir dich. Sende deinen Geist auf diese Gaben herab und heilige sie, damit sie uns werden Leib und Blut deines Sohnes, unseres Herrn Jesus Christus. Denn am Abend, an dem er ausgeliefert wurde und sich aus freiem Willen dem Leiden unterwarf, nahm er das Brot und sagte Dank, brach es, reichte es seinen Jüngern und sprach: Nehmet und esset alle davon. Das ist mein Leib, der für euch hingegeben wird.

Ebenso nahm er nach dem malten Kelch, dankte wiederum, reichte ihn seinen Jüngern und sprach: Nehmet und trinket alle daraus. Das ist der Kelch des neuen und ewigen Bundes, mein Blut, das für euch und für alle vergossen wird zur Vergebung der Sünden. Tut dies zu meinem Gedächtnis.

0: Geheimnis des Glaubens.
1: Deinen Tod, O Herr, verkünden wir und deine Auferstehung preisen wir, bis du kommst in Herrlichkeit.
0: Darum, gütiger Vater, feiern wir das Gedächtnis des Todes und der Auferstehung deines Sohnes und bringen dir so das Brot des Lebens und den Kelch des Heiles dar. Wir danken dir, dass du uns berufen hast, vor dir zu stehen und dir zu dienen. Wir bitten dich, schenke uns Anteil an Christi Leib und Blut und lass uns eins werden durch den Heiligen Geist. Gedenke deiner Kirche auf der ganzen Erde und vollende dein Volk in der Liebe, vereint mit unserem Papst Leo, unserem Bischof Hermann und allen Bischöfen, unseren Priestern und Diakonen und mit allen, die zum Dienst in der Kirche bestellt sind. Gedenke unserer Brüder und Schwestern, die entschlafen sind in der Hoffnung, dass sie auferstehen. Nimm sie und alle, die in deiner Gnade aus dieser Welt geschieden sind, in dein Reich auf, wo sie dich schauen von Angesicht zu Angesicht. Vater, erbarme dich über uns alle, damit uns das ewige Leben zuteil wird, in der Gemeinschaft mit der seligen Jungfrau und Gottesmutter Maria, mit ihrem Bräutigam, den seligen Josef, mit deinen Aposteln und mit allen, die bei dir Gnade gefunden haben von Anbeginn der Welt, dass wir dich loben und preisen durch deinen Sohn, Jesus Christus. Durch ihn und mit ihm und in ihm ist dir Gott, allmächtiger Vater, in der Einheit des Heiligen Geistes alle Herrlichkeit und Ehre, jetzt und in Ewigkeit.
2: Amen.
0: Dem Wort unseres Herrn und Erlösers gehorsam und getreu seiner göttlichen Weisung wagen wir zu beten. Vater unser,
2: geheiligt werde dein Name. Dein Reich komme, dein Wille geschehe, wie im Himmel so auf Erden. Unser tägliches Brot gib uns heute und vergib uns unsere Schuld, wie auch wir vergeben unseren Schuldigern. Und führe uns nicht in Versuchung, sondern erlöse uns von dem Bösen.
0: Erlöse uns, Herr, allmächtiger Vater, von allem Bösen und gib Frieden in unseren Tagen. Komm uns zu Hilfe mit deinem Erbarmen und bewahre uns vor Verwirrung und Sünde, damit wir voll Zuversicht das Kommen unseres Erlösers, Jesus Christus, erwarten.
2: Denn dein ist das Reich und die Kraft und die Herrlichkeit in Ewigkeit. Amen.
0: Am Ostertag trat Jesus in die Mitte seiner Jünger und sprach den Friedensgruß. Deshalb bitten wir, Herr Jesus Christus, du Sieger über Sünde und Tod, schau nicht auf unsere Sünden, sondern auf den Glauben deiner Kirche und schenke ihr nach deinem Willen Einheit und Frieden. Der Friede des Herrn sei allezeit mit euch.
2: Und mit deinem Geist.
0: Gebt einander ein Zeichen des Friedens und der Versöhnung. Lamm Gottes,
2: Lamm Gottes, du nimmst die Welt die Sünde der Welt, erbarme dich unser. Lamm Gottes, du nimmst die Welt die Sünde der Welt, gib uns deinen Frieden.
0: Seht, das Lamm Gottes, das hinwegnimmt die Sünde der Welt.
2: Herr, ich bin nicht würdig, dass du eingehst unter mein Dach, aber sprich nur ein Wort, so wird meine Seele gesund.
3: Wir beten das Gebet um die geistige Kommunion. Mein Jesus, ich glaube, dass du im allerheiligsten Sakrament des Altares zugegen bist. Ich liebe dich über alles und meine Seele sehnt sich nach dir. Da ich dich jetzt im Sakrament nicht empfangen kann, so komme geistigerweise zu mir. Ich umfange dich und vereinige mich mit dir. Lass nicht zu, dass ich mich je von dir trenne. Amen.

0: Lasset uns beten. Erhöre uns Gott, unser Heil, und schenke uns die feste Zuversicht, dass durch die Feier der heiligen Geheimnisse die ganze Kirche jene Vollendung erlangen wird, die Christus, ihr Haupt, in deiner Herrlichkeit schon besitzt, der mit dir lebt und herrscht in alle Ewigkeit.
1: Amen. Noch einige Ankündigungen für die kommende Woche. Am Dienstag um 18 Uhr Maiandacht hier in St. Norbert. Am Mittwoch um 18 Uhr Maiandacht in Pradel. Am Donnerstag um 18 Uhr herzliche Einladung zu offener Seelsorgeraumversammlung in Caritas Integrationshaus. Am Freitag um 18 Uhr Maiandacht in Amras. Am Samstag um 18 Uhr Rosenkranz um geistliche Berufe hier in St. Norbert. Am kommenden Sonntag ist Pfingstsonntag. Wir feiern Geburtstag der Kirche hier um 9.45 Uhr bei der Festmesse. Vikar Girolamo und ich wünschen Ihnen und allen Hörerinnen und Herren beim Radio Maria noch einen schönen gesegneten Sonntag und weiter eine gute Vorbereitung auf das Pfingstfest. Und jetzt bitten wir Gott noch um seinen Segen.
0: Der Herr sei mit euch.
2: Und mit deinem Geist.
0: Der allherrschende Gott, der Christus zu seiner Rechten erhöht und uns den Zugang zum Leben erschlossen hat, gewähre euch die Fülle seines Segens.
2: Amen.
0: Vor den Augen seiner Jünger wurde Christus zum Himmel erhoben. Er sei euch ein gnädiger Richter, wenn er wiederkommt.
2: Amen.
0: Er thront in der Herrlichkeit des Vaters und bleibt dennoch inmitten seiner Kirche. Er schenke euch den Trost seiner Gegenwart.
2: Amen.
0: Das gewähre euch der dreieinige Gott, der Vater und der Sohn und der Heilige Geist.
2: Amen.

0: Herr, drücke dein Bild in mich und lass es mich bewahren. Denn es ist vor allem notwendig, das Reich Gottes in uns selbst zu pflegen. Dann können wir in Blitzesschnelle durch unser Gebet bis an die Grenzen der Erde gelangen. Wir danken sehr herzlich Herrn Pfarrvikar Girolamo Tricario und der Pfarrgemeinde St. Norbert in Innsbruck und schalten zurück zu Edeltraud Körner ins Studio nach Amstetten.
1: Und ich bedanke mich ganz herzlich bei Peter Berghammer und Helmut Gritsch für die Übertragung der Heiligen Messe aus Innsbruck St. Norbert in Tirol. Bei uns geht es um 11 Uhr weiter mit dem Büchermagazin Der Leib, Zeichen des Geheimnisses mit Dr. Maria Honsig.

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1: Zu einem Büchermagazin auf Radio Maria Österreich begrüßt Sie sehr herzlich Gudrun Trausmuth. Amor 2025. Einen Band des Jahrbuchs der Theologie des Leibes wird Ihnen heute Dr. Maria Honsig vorstellen. Amor 2025 trägt den Titel Der Leib, Zeichen des Geheimnisses. Erschienen ist das Jahrbuch der Theologie des Leibes im B&B Verlag Heiligenkreuz im Jahr 2025.

Ohne ein angemessenes Verständnis der Theologie unseres Leibes kann es keine authentische Neuevangelisierung geben. Evangelisierung bedeutet, geht hinaus auf die Straßen und ladet alle zum Hochzeitsfest ein. Liebe Hörerinnen und Hörer von Radio Maria, dieses Zitat habe ich in einem Interview mit Christopher Best aus der Tagespost entnommen vom 26.02.2026. Und weil das Thema Theologie des Leibes so wichtig ist, möchte ich Ihnen heute wieder mal ein Buch vorstellen, das sich genau mit diesem Thema befasst. In meinen Händen liegt Amor Nummer 6, Jahrbuch der Theologie des Leibes, mit dem Titel Der Leib, Zeichen des Geheimnisses. Dieser 6. Band der Jahrbuchreihe ist Ende 2025 im B&B Verlag Heiligen Kreuz erschienen. Ja, und um den wirklich dichten Inhalt des Bandes wird es heute gehen. Bei der Reihe Amor handelt es sich um Jahrbücher zum Thema Theologie des Leibes, herausgegeben vom Initiator des so wichtigen Studienganges Theologie des Leibes in Heiligen Kreuz, Corbin Gams. Er selbst, akademische Referenten des Studiengangs, aber auch Absolventen oder Experten von außen, beleuchten wissenschaftlich und auf hohem Niveau das Thema. Das Buch ist oder die Buchreihe ist auch als Begleitmaterial zum zweijährigen Studiengang gedacht, der im deutschen Sprachraum einzigartig fundiert und gleichzeitig praxisorientiert in diese zentrale Lehre der katholischen Kirche über den Menschen und seine mit seiner Leiblichkeit verbundene Berufung zur Liebe einführt. Die Zielgruppe möchte ich Ihnen beschreiben. Der Amor ist also generell ein Vertiefungsband für Menschen, die die innere Logik der Theologie des Leibes näher besser verstehen möchten, und richtet sich also insbesondere an Leser mit vertieftem Interesse an der Theologie des Leibes, an Priester, Theologen, Lehrende und Verantwortliche in Ehe- und Familienpastoral und an die große Gruppe der engagierten Laien, die sich argumentativ mit aktuellen Debatten auseinandersetzen möchten. Der Leitgedanke dieses Bandes ist eben eine im aktuellen Diskurs der katholischen Kirche und des menschlichen Lebens überhaupt sehr zentralen Aussage der Theologie des Leibes, nämlich der Leib ist nicht Problem, sondern Offenbarung. Diese revolutionäre und leider noch nicht einmal im kirchlichen Bewusstsein angekommene Wahrheit, mit der uns der heilige Papst Johannes Paul II. Konfrontierte, ist: Der Leib und nur er kann das Unsichtbare sichtbar machen, das Geistige und das Göttliche. Was für eine Aussage! Sie wird in den Grundthesen des Bandes untermauert. Ich lese aus der Einleitung. Das Zitat aus Katechese 19,4 fasst in größter Dichte zusammen, was Johannes Paul II. Den sakramentalen Charakter der Schöpfung nennt. Der Mensch, als Mann und Frau geschaffen, ist ein sichtbares Zeichen der Wahrheit und Liebe Gottes. Unmittelbar davor spricht der Papst vom ursprünglichsten Sakrament. In der leiblichen Gestalt des Menschen wird die unsichtbare Wirklichkeit Gottes erfahrbar. Darum kann er zusammenfassend sagen, der Leib und nur er kann das Unsichtbare sichtbar machen. Alles, was die Beiträge dieses Bandes enthalten, die Barmherzigkeit von Professor Gerbing, die Sehnsucht nach mehr, Krassel, die Communio Personarum und die Hauskirche, Kwiatkowski, sowie die Ehelosigkeit als eschatologisches Zeichen, Filipponi, ist in diesem einen Satz bereits angelegt. Dieses Wort bietet dem Band ein klares Leitmotiv und rechtfertigt zugleich, dass er den Titel trägt. So Corbin Gams in der Einleitung. Das Buch besteht aus drei Teilen, in denen schwerpunktmäßig die Entstehungs- und Rezeptionsgeschichte, der dogmatische Inhalt und die Umsetzung der Theologie des Leibes in Ehe und Ehelosigkeit um des Himmelreichs behandelt wird.
Nach immerhin über 20 Jahren seit dem Tod von Johannes Paul II. Und über 10 Jahren nach seiner Heiligsprechung betonen alle Autoren in diesem Band unisono ihr großes Unverständnis darüber, dass die von dem großen Papst sein ganzes Leben lang erarbeitete und auf dem Petersplatz 5 Jahre lang in den Mittwochskatechesen vorgetragene Lehre über die menschliche Liebe im göttlichen Heilsplan in den deutschsprachigen Ländern immer noch wie unentdeckt einfach in Verkündigung und Lehre fehlt. Im ersten Teil des Buches von Dr. Maria Pelz über Ursprung und Rezeption der Theologie wird dazu die ironische Anfrage des amerikanischen Publizisten und Papstbiografs George Weigel in seinem offenen Brief an Kardinal Marx aus dem Jahre 2019 zitiert. Er fragt den Kardinal, ist die Theologie des Leibes des heiligen Johannes Paulus II. Nicht ins Deutsche übersetzt worden? Dr. Maria Pelz geht in ihrem Beitrag alle wichtigen Stationen des Nachdenkens über den Leib und die Liebe im Pontifikat Johannes Paulus II. Durch, bringt somit einen wunderbaren Überblick über Entstehung, Inhalte und Rezeption der Theologie des Leibes. Ich liebe das Zitat Johannes Paulus II., das sie ihren Ausführungen voranstellt. Zitat: Als junger Priester lernte ich, die menschliche Liebe zu lieben. Das ist eines der grundlegenden Themen, auf das ich mein Priesteramt, meine Aufgabe auf der Kanzel, im Beichtstuhl und auch im geschriebenen Wort konzentriert habe. Wenn man die menschliche Liebe liebt, so entsteht auch das lebendige Bedürfnis, alle Kräfte zugunsten der schönen Liebe einzusetzen. Denn die Liebe ist schön. Die jungen Menschen suchen im Grunde stets das Schöne in der Liebe. Sie wollen, dass ihre Liebe schön ist. In diesen Worten wird das Anliegen des heiligen Papstes ganz klar: dem Menschen zu helfen, zu dem Schönsten, das er ist und vermag. Ich zitiere wieder aus dem Artikel von Frau Pelz. Johannes Paul II. Hat mit der Theologie des Leibes das christliche Denken über die Liebe erweitert und neu aufgestellt. Wie viele Menschen dieser Theologie ihr Lebensglück verdanken, ist nicht auszumachen. Für Verliebte, Verlobte und Ehepaare in allen Kontinenten, aber auch für viele Singles und Gottgeweihte, war sie ein Aha-Erlebnis, eine neue Sicht auf ihre Liebe, die in ihrer Ganzheitlichkeit in der Kirchengeschichte wohl noch nie so positiv gesehen wurde wie bei diesem Papst, der ohnehin bei keinem Thema Scheuklappen kannte und in seinem riesigen Freundeskreis in Polen die wachsende Beziehung vieler Paare begleitet hatte. Die Eigenständigkeit des Ehesakraments als Form der Nachfolge Christi kam unerwartet und neu in den Blick. Die Möglichkeit für ein ganzheitliches, leibseelisches Wachstum schien auf und wurde für viele Suchende ein erstrebenswertes Lebensziel. 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

Im heutigen Büchermagazin auf Radio Maria Österreich präsentiert Ihnen Dr. Maria Honsig das Jahrbuch 2025 der Theologie des Leibes, Amor, der Leib, Zeichen des Geheimnisses.

Sein ganzes Leben lang also, mit verschiedenen lehramtlichen und pastoralen Schritten und Schriften, baute dieser außergewöhnliche Papst seine Lehre über den Menschen und seine Berufung zur Liebe sukzessiv auf. Zum Beispiel durch sein wichtiges päpstliches Lehrschreiben Familiaris Consortio über die Aufgabe der christlichen Familie in der Welt von heute, dessen Inhalt Papst Johannes Paul so einschätzte. Ich lese: Das apostolische Schreiben Familiaris Consortio, das ich in der vergangenen Woche veröffentlichen ließ, soll eine Summe der Lehre der Kirche über das Leben, die Aufgaben, die Verantwortlichkeiten und die Sendung von Ehe und Familie in der Welt von heute sein. So Papst Johannes Paul II. Weiter der Text von Maria Pelz. In seinem Lehrschreiben beschrieb er sowohl die Chancen als auch die Probleme und Herausforderungen des Familienlebens im ausgehenden 20. Jahrhundert und verband seine Analyse der Situation der Familie mit seiner anthropologischen und theologischen Überzeugung, dass die Ehe und die Familie sich auf die Liebe als die tiefste Berufung des Menschen gründen und die Menschen somit in die ihnen zugedachte Freiheit führen können. Ehe und Familie wurden als Raum, in dem sich Menschwerden und Menschsein entfalten und entscheiden, verstanden und damit zum Fundament einer christlichen Anthropologie. Johannes Paul II. Spricht vom Plan Gottes für Ehe und Familie. In der Geschichte, die immer schon Heilsgeschichte sei, gebe es diesen Plan des Schöpfers für das Zusammenleben und Fruchtbarwerden des Menschen als Mann und Frau. Er betonte die Charakterisierung der Familie als Hauskirche und damit auch ihren theologischen und pastoralen Charakter. Er verteidigte die Rechte der Kinder und der Frauen, leitete aus dem sakramentalen Charakter der Ehe ein Verbot der Empfängnisverhütung ab. Das Schreiben war die Umsetzung der personalistischen Sicht Wojtyłas in seiner Eigenschaft als oberster Hirte der Weltkirche, angereichert durch die Erfahrungen und Erkenntnisse des Austausches während der 4 Wochen der Synode. Maria Pelz verweist in ihrem Beitrag auf das Prinzip der Gradualität. Das ist ein neuer Gedanke von Johannes Paul II., das eben aus seiner ganz realistischen Betrachtung und Erfahrung aus dem Leben der von ihm seelsorglich Begleiteten, dass das alles nur Schritt für Schritt geht, dass das ein Weg ist, ein Weg der Heiligung. Sie erwähnt die pastoralen und wissenschaftlichen Projekte im Pontifikat Johannes Paulus II., wie zum Beispiel der Päpstliche Rat für Familie oder das Päpstliche Institut für Studien zu Ehe und Familie, die Weltfamilientreffen, dann ein weiterer Baustein der Lehre, die Enzyklika Veritatis Splendor über die Wahrheit. Zitat: Es ist das Evangelium, das die ganze Wahrheit über den Menschen und über den sittlichen Weg enthüllt. Zitat Ende. Auch Papst Franziskus habe einen Schwerpunkt auf Ehe und Familie gesetzt, wobei er den Fokus auf die Pastoral und die Barmherzigkeit gelegt habe. Ehevorbereitung solle schon ab der Kindheit passieren. Frau Pelz analysiert: Durch das nachsynodale päpstliche Schreiben Amoris Laetitia entstand in der Kirche eine neue Situation. Es wirft hinsichtlich der Kontinuität der Lehre der Kirche für verschiedene Themen Fragen auf, die bisher nicht beantwortet sind. Es scheint, als ob Papst Franziskus diese Themen nicht endgültig klären wollte, um die Diskussion darüber offen zu halten. Im Vergleich von Familiaris Consortio und Amoris Laetitia erkennen manche einen Paradigmenwechsel hin zu einer größeren Betonung der Barmherzigkeit. Angesichts der Tatsache, dass Johannes Paul II. Bereits am Anfang seines Pontifikats 1980 mit seiner 2. Enzyklika Dives in Misericordia die Barmherzigkeit in das Zentrum seiner Lehrtätigkeit gestellt hatte, im Jahr 2000 ein Jahr der Barmherzigkeit ausgerufen und den Sonntag der Barmherzigkeit am ersten Sonntag nach Ostern in das Kirchenjahr integriert hat und 2 Jahre später bei einem Besuch in Krakau die ganze Welt der Barmherzigkeit Gottes geweiht hat, kann man dies aus gutem Grund bezweifeln. Vielmehr vereinte die Betonung der Barmherzigkeit die 3 Päpste, Johannes Paul II., Benedikt XVI. Und Franziskus, der wie Johannes Paul II. Ein Jahr der Barmherzigkeit ausgerufen hatte, 2016, und die Barmherzigkeit in seinem Motto trug. Sehr spannend sind auch die Ausführungen von Frau Pelz über die
Situation der Kirche in Deutschland von 1989 bis heute, die Rezeptionsgeschichte, einige Eckdaten wie das Kirchenvolksbegehren bis zum synodalen Weg, vor allem zu der Forderung einer neuen Sexualmoral. Und Frau Pelz analysiert dankenswerterweise ganz genau das diesbezüglich den anstoßgebende Referat des Freiburger Moraltheologen Eberhard Schockenhoff im Jahr 2019. Ich kann jetzt aus Zeitgründen da nicht daraus vorlesen, ist sehr spannend. Weiter unten werden dann die Defizite dieser geforderten neuen Sexualethik aufgelistet. In kurzer Übersicht das Entstehen, Anliegen und Vergehen des Forums 4 des Synodalen Weges beschrieben und die warnende Reaktion und deutliche Ermahnung seitens Rom und das Negieren dieser und beginnendes Umsetzen von konkreten, ungehorsamen Schritten mancher Ortskirchen geschildert. Papst Leo der 14. wird zitiert. Auch ich teile diese Sorge über die inzwischen zahlreichen konkreten Schritte, mit denen sich große Teile dieser Ortskirche immer weiter vom gemeinsamen Weg und so weiter. Ja, Maria Pelz führt aber dann nach der genauen Beschreibung und Analyse des deutschen Weges auch positive private Initiative, Vermittlungsprojekte der Theologie des Leibes in Deutschland und Österreich an. Und für Österreich ist es natürlich besonders beglückend und wichtig, dass systematische Studiengang Theologie des Leibes in Heiligenkreuz. Und sie hat auch Gedanken zu der Chance in dieser Krise. Ich kann Ihnen nur äußerst aus tiefstem Herzen zustimmen zu Ihrem Satz. Auch wenn die Rezeption der Theologie des Leibes im deutschen Sprachraum bislang oft hinter ihrem inneren Reichtum zurückblieb, ist ihre Strahlkraft ungebrochen.

Im Büchermagazin auf Radio Maria Österreich präsentiert Ihnen Dr. Maria Honsig heute das Jahrbuch 2025 der Theologie des Leibes, Amor. Der Leib, Zeichen des Geheimnisses. Erschienen ist der Band 2025 im B&B Verlag Heiligenkreuz.

Im zweiten Teil des Buches geht es um die dogmatische Vertiefung und Argumentation. Universitätsprofessor Dr. Manfred Gerwing aus Eichstätt betont in seinen Ausführungen zu den Grundlagen der Theologie des Leibes die Barmherzigkeit des Vaters als wesentliche Aussage. Fabian F. Grassel, ein Absolvent des Studienganges, stellt das Argument der Sehnsucht bei C.S. Lewis und Carol Wojtyła vor und die Notwendigkeit einer leibestheologischen Apologetik. Vorlesen möchte ich Ihnen aber möglichst viele Abschnitte noch aus der mit tiefem Herzblut geschriebenen Analyse der Kritik über die Theologie des Leibes von Stefan Görz. Corbin Gams selbst hat hier als Autor nicht nur sachliche Argumente und Richtigstellungen gegen oft erhobene falsche Kritik an Johannes Paul II. Und seiner Lehre zusammengestellt, sondern uns eine Summe seiner Erkenntnis über dieses Thema geschenkt. Er lehrt ja seit über 20 Jahren, meist gemeinsam mit seiner Frau Birgit, als Laie und von der Pastoral ausgehend diese wichtige, ja wichtigste Lehre über den Menschen und die menschliche Liebe. Er ist also einer der profundesten Kenner im deutschsprachigen Raum. Ich lese. Der im April 2025 anlässlich des 20. Todestages von Johannes Paul II. In Herder Korrespondenz erschienene Artikel von Stefan Görz, in Klammer Kritik an der Theologie des Leibes von Johannes Paul II., gescheiterte Mission, Klammer zu, erfordert eine Stellungnahme aus Sicht der Theologie des Leibes, wie Johannes Paul II. Sie gemeint hat. Görz, Professor für Moraltheologie an der Universität Mainz, bewertete die Theologie des Leibes von Johannes Paul II. In ihrem Kern als exkludierend, ehe- und familienzentriert sowie antiquiert. So kritisiert er, die Theologie des Leibes von Johannes Paul II. Ist eine exkludierende Theologie des heterosexuellen, zu Ehe und Familie berufenen Leibes. Es gibt in dieser Theologie des Leibes keine wertvollen Erfahrungen des Leibes außerhalb des Korsetts der Tradition. Zitat Ende. Dieser Befund zielt ab auf zentrale Grundlagen des theologischen Ansatzes von Johannes Paul II., insbesondere seine Ausrichtung auf Heterosexualität, Ehe und Fruchtbarkeit. In einer Zeit, in der Fragen von Sexualität, Freiheit, Gleichberechtigung und individuellen Erfahrungen über die traditionelle Norm hinaus an theologischer Dringlichkeit gewonnen haben, ist es notwendig, Görz Kritik auf fairer, sachlich-wissenschaftlicher Basis zu prüfen und auf ihre innere Kohärenz gegenüber der theologischen Tradition der Theologie des Leibes hin zu analysieren. In der Folge geht Corbin Gams genau ein auf Kritikpunkte wie zum Beispiel Johannes Paul II. Ist eben nicht als Überwinder, sondern letzter Verteidiger einer leibfeindlichen Moral zu sehen, also dieses Vorurteil, oder es sei eine negative Sexualitätsauffassung, wo der Leib unrein gelte, oder dass die Theologie des Leibes geradezu ein Widerspruch zu Werten der Moderne wie Freiheit und Gleichheit sei. Und seine Argumente sind wunderbar, nämlich sie basieren auf der Theologie des Leibes, wie Johannes Paul II. Sie uns geschenkt hat. Ich lese einige Stellen. Johannes Paul II. Antwortet nicht mit Rückzug, sondern mit einem positiven Menschenbild, das dem Zeitgeist nicht unterliegt, sondern ihn prüft und wandelt. Damit markiert die Theologie des Leibes einen Paradigmenwechsel. Sie fragt nicht zuerst, was erlaubt ist, sondern was dem Menschen gemäß ist, weil er Ebenbild eines zur Liebe fähigen Gottes ist. In einer Zeit, die oft zwischen Körpervergötzung und Körperverachtung schwankt, bietet sie eine neue Sicht, den Leib als Berufung zur Liebe zu verstehen, als Ort der Wahrheit und der Gabe. Damit wird die leibliche Existenz nicht relativiert, sondern in ihrer tiefsten Bedeutung bejaht und geheiligt. Oder die Theologie des Leibes ist keine Fortführung archaischer Reinheitsvorschriften, sondern deren kritische Überwindung durch eine anthropologische Neubestimmung. Johannes Paul II. Geht nicht von der kultischen Unreinheit aus, sondern vom Bild Gottes im Menschen. Oder damit ist der Leib nicht mehr verdächtig, sondern der erste Ort personaler Offenbarung. Er ist Träger einer Sprache, durch die sich die personale Liebe ausdrückt,
nicht Objekt der Reinigung, sondern Subjekt der Gnade. Es geht eben um eine Freiheit, lieben zu können, ohne Selbstzweck und Instrumentalisierung, oder um eine Reinheit des Herzens, die das Begehren in den Dienst der Liebe stellt. Reinheit ist die Herrschaft über sich selbst, nicht ein äußerliches Befolgen kultischer Regeln. Oder die Theologie des Leibes befreit somit die Leiblichkeit von der Last des Argwohns. Sie gründet die sittliche Bedeutung der Sexualität nicht in äußeren Verboten, sondern in der inneren Wahrheit des Leibes. Gerade dadurch vermag sie auch kirchliche Sexualethik neu verständlich zu machen, nicht als Last, sondern als Einladung zur Fülle personaler Liebe. Es geht eben um reife Entfaltung, um eine positive Bewertung der sexuellen Lust, aber eben um auch diese Freiheit und Selbstbeherrschung. Der Leib hat einen bestimmten Sinn. Es ist also eine positive Anthropologie zur Entfaltung der personalen Berufung jedes Menschen. Oder für die Frau ist vor allem zu betonen, dass sie die gleiche Würde und Verantwortung wie der Mann besitzt. Die Verschiedenheit der Geschlechter ist damit kein Gegensatz zur Gleichwertigkeit, sondern ein schöpfungstheologisch verankerter Reichtum an personaler Gegenseitigkeit. Theologie des Leibes sei also eine Einladung zur Entfaltung der vollen Menschlichkeit. Der Leib als Ausdruck der Person selbst. Ich habe so viel, sogar rot angestrichen in diesem Artikel. Ich würde den gerne ganz vorlesen. Ich zitiere weiter. Johannes Paul II. Macht diesen Satz, nämlich von Gaudium et Spes, dass der Mensch sich selbst nur durch die aufrichtige Hingabe seiner selbst vollkommen finden kann, zum hermeneutischen Schlüssel seiner gesamten Theologie des Leibes. Die Sexualität ist nicht um eines äußeren Zwecks willen gut, sondern weil sie ein Ort ist, an dem der Mensch seine Berufung zur Liebe leben kann, in einer Wahrheit, die zugleich offen ist für neues Leben. Die Lehre von Johannes Paul II. Sei eine Antwort auf die Krise der Moderne, schöpferisch, nicht repressiv. Eine Schule der Freiheit, Freiheit in der Wahrheit. Johannes Paul II. Sucht in der Spannung zwischen Tradition und Zeitzeichen einen Weg, der beides ernst nimmt und dabei den Menschen ins Zentrum rückt. Die angebliche Feindschaft zur Moderne, die Görz diagnostiziert, trifft somit nicht auf die Theologie des Leibes zu. Vielmehr wird gerade in dieser Theologie ein Raum eröffnet, in dem die großen Anliegen der Moderne, Freiheit, Gleichheit, personale Würde, auf einer tieferen Ebene theologisch und existenziell durchdrungen werden können. Nicht gegen die Moderne, sondern um ihrer Menschen willen. Es geht auch um den Vernunftgebrauch in der Theologie des Leibes, also die doppelte Quelle der Erkenntnis, die Offenbarung und die personalistische Vernunft. Die Wahrheit ist vernunftgemäß zugänglich, weil sie sich in der Erfahrung des Handelns und des Sich-Schenkens offenbart. Dabei gilt, der Mensch ist Subjekt des Handels, nicht bloß Objekt von Normen. Es geht also nicht um Normen als Gebote von außen, sondern um eine Hermeneutik des Leibes von innen her. Die Theologie des Leibes schließe auch niemanden aus. Es geht in beiden Formen, die Ehe und Ehelosigkeit, darum, Zeichen der Liebe zu sein. Jeder könne die Wahrheit finden, aber nur gemeinsam. Ich zitiere, Görz' Kritik übersieht diese tiefe Ausrichtung auf das universale Heilsangebot Gottes. Die Theologie des Leibes ist keine Verengung auf die Ehe, sondern ein weites, in sich kohärentes Menschenbild, das alle Berufungen würdigt, sofern sie der Wahrheit des Leibes als Sprache der Liebe entsprechen. Im Schlussabsatz mit dem Titel Eine erneuerte Sprache der Liebe wieder der Satz, die Theologie des Leibes ist kein abgeschlossenes System, sondern ein offener Denkraum.

dem dritten Teil des Amorbandes geht es dann noch um Ehe als Zeichen und Hauskirche sowie Ehelosigkeit und Zölibat als eschatologisches Zeichen. Also die zwei Grundtypi des Zusammenlebens, die sich gegenseitig ergänzen und erklären. Wieder sind es zwei wunderbare Autoren, noch dazu Priester. Der polnische Priester Dr. Kwiatkowski, unter anderem Herausgeber, Übersetzer und Verfasser der italienisch-polnischen Ausgabe der gesammelten Werke Karol Wojtyłos zu den Themen Liebe, Ehe und Familie, und Don Martin Filipponi, der sein Lizenziatsstudium an der Hochschule Heiligenkreuz mit einer Arbeit über den priesterlichen Zölibat aus der Sicht der Theologie abgeschlossen hat. Ich möchte mit drei zusammenfassenden Worten von Corbin Gams meine Buchvorstellung beschließen. Erstens, die Theologie des Leibes ist keine Moraltheorie, sondern eine Vision vom Menschen. Zweitens, sie verbindet Anthropologie, Gotteslehre und Lebenspraxis. Drittens, der Leib verweist über sich hinaus auf das Geheimnis Gottes. Dem sechsten Amorband ist wieder eine reiche Schatztruhe mit Vertiefungsmaterial zum Thema Theologie des Leibes zusammengestellt worden. Ich wünsche dem Band und dem Studiengang viel Erfolg, also große Reichweite, viele offene Herzen. Wer sich mit der Theologie des Leibes näher befasst, wird reich beschenkt. Man könnte sagen, es ist eine Investition an Zeit, Kraft und so weiter, die reichen Gewinn bringt. Ja, damit möchte ich schließen und Ihnen ein gutes Lesen wünschen. Es ist nicht unanstrengend, aber es zahlt sich aus. Und freue mich schon wieder auf das nächste Büchermagazin. Ihre Maria Honsig aus dem Studio Salzburg.

Im Büchermagazin von Radio Maria hat Ihnen Dr. Maria Honsig heute den Band präsentiert Amor 2025, der Leib, Zeichen des Geheimnisses, das Jahrbuch der Theologie des Leibes. Erschienen ist es im B&B Verlag Heiligenkreuz im Jahr 2025. Am Mikrofon verabschiedet sich von Ihnen Gudrun Trausmuth.

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0: Liebe Hörerinnen und Hörer von Radio Maria, wir beten um die Sext, das Mittagsgebet der Kirche. Am Mikrofon begrüßt Sie Edeltraud Korner. Die Texte finden Sie im großen roten Stundenbuch, den Hymnus, auf der Seite 533. Das ist die Pfingstsequenz. Psalterium beten wir vom Sonntag der dritten Woche ab der Seite 829. Wenn Sie in der Bibel mitbeten, das ist der Psalm 118. Wir beten ihn in zwei Abschnitten. Die Lesung vom siebten Sonntag der Osterzeit finden Sie dann auf Seite 494, die Oration auf Seite 493. Sie können auch mit der Stundenbuch-App mitbeten. Am Telefon begrüße ich nun Diakon Erich Wagner aus Pyra in Niederösterreich. Schönen Mittag.
1: Ja, auch von mir aus ein herzliches Grüß Gott. Jetzt zur Mitte des heutigen siebenten Sonntags in der Osterzeit, ja, mitten in der Pfingstnovene, dürfen wir nun heute Gott ehren, Gott loben und unsere Herzen zu Gott erheben in der Sext. O Gott, komm mir zu Hilfe.
0: Herr, eile mir zu helfen.
1: Ehre sei dem Vater und dem Sohn und dem Heiligen Geist.
0: Wie im Anfang, so auch jetzt und alle Zeit und in Ewigkeit. Amen. Halleluja. Komm herab, o Heiliger Geist, der die finstere Nacht zerreißt, strahle Licht in diese Welt. Komm, der alle Armen liebt, komm, der gute Gaben gibt, komm, der jedes Herz erhält. Höchster Tröster in der Zeit, Gast, der Herz und Sinn erfreut, köstlich Labsal in der Not. In der Unrast schenkst du Ruh, hauchst in Hitze Kühlung zu, spendest Trost in Leid und Tod. Komm, o du glückselig Licht, fülle Herz und Angesicht, dring bis auf der Seele Grund. Ohne dein lebendig Wehen kann im Menschen nichts bestehen, kann nichts heil sein, noch gesund. Was befleckt ist, wasche rein, Dürrem gieße Leben ein. Heil. Lenke, was den Weg verfehlt. Gib dem Volk, das dir vertraut, das auf deine Hilfe baut, deine Gaben zum Geleit. Lass es in der Zeit bestehen, deines Heils Vollendung sehen und der Freuden Ewigkeit. Amen.
1: Halleluja, Halleluja, Halleluja.
0: Halleluja, Halleluja, Halleluja.
1: Danket dem Herrn, denn er ist gütig, denn seine Huld währt ewig.
0: So soll Israel sagen, denn seine Huld währt ewig.
1: So soll das Haus Aaron sagen, denn seine Huld währt ewig.
0: So sollen alle sagen, die den Herrn fürchten und ehren, denn seine Huld währt ewig.
1: In der Bedrängnis rief ich zum Herrn. Der Herr hat mich erhört und mich frei gemacht.
0: Der Herr ist bei mir, ich fürchte mich nicht. Was können Menschen mir antun?
1: Der Herr ist bei mir, er ist mein Helfer. Ich aber schaue auf meine Hasser herab.
0: Besser sich zu bergen beim Herrn, als auf Menschen zu bauen.
1: Besser sich zu bergen beim Herrn, als auf Fürsten zu bauen.
0: Ehre sei dem Vater und dem Sohn und dem Heiligen Geist.
1: Wie im Anfang, so auch jetzt und alle Zeit und in Ewigkeit. Amen. Halleluja, Halleluja, Halleluja. Alle Völker umringen mich. Ich wehre sie ab im Namen des Herrn.
0: Sie umringen, ja, sie umringen mich. Ich wehre sie ab im Namen des Herrn.
1: Sie umschwirren mich wie Bienen, wie ein Strohfeuer verlöschen sie. Ich wehre sie ab im Namen des Herrn.
0: Sie stießen mich hart, sie wollten mich stürzen. Der Herr aber hat mir geholfen.
1: Meine Stärke und mein Lied ist der Herr. Er ist für mich zum Retter geworden.
0: Frohlocken und Jubel erschallt in den Zelten der Gerechten. Die Rechte des Herrn wirkt mit Macht.
1: Die Rechte des Herrn ist erhoben. Die Rechte des Herrn wirkt mit Macht.
0: Ich werde nicht sterben, sondern leben, um die Taten des Herrn zu verkünden.
1: Der Herr hat mich hart gezüchtigt, doch er hat mich nicht dem Tod übergeben.
0: Ehre sei dem Vater und dem Sohn und dem Heiligen Geist.
1: Wie im Anfang, so auch jetzt und alle Zeit und in Ewigkeit. Amen. Halleluja, Halleluja, Halleluja.
0: Halleluja, Halleluja, Halleluja.
1: Öffnet mir die Tore zur Gerechtigkeit, damit ich eintrete, um dem Herrn zu danken.
0: Das ist das Tor zum Herrn. Nur Gerechte treten herein.
1: Ich danke dir, dass du mich erhört hast. Du bist für mich zum Retter geworden.
0: Der Stein, den die Bauleute verwarfen, er ist zum Eckstein geworden.
1: Das hat der Herr vollbracht. Vor unseren Augen geschah dieses Wunder.
0: Dies ist der Tag, den der Herr gemacht hat. Wir wollen jubeln und uns an ihm freuen.
1: Ach Herr, bring doch Hilfe. Ach Herr, gib doch Gelingen.
0: Gesegnet sei er, der kommt im Namen des Herrn. Wir segnen euch vom Haus des Herrn her. Gott der Herr, erleuchte uns.
1: Mit Zweigen in den Händen schließt euch zusammen zum Reigen, bis zu den Hörnern des Altars.
0: Du bist mein Gott, dir will ich danken. Mein Gott, dich will ich rühmen.
1: Dankt dem Herrn, denn er ist gütig, denn seine Huld währt ewig.
0: Ehre sei dem Vater und dem Sohn und dem Heiligen Geist.
1: Wie im Anfang, so auch jetzt und alle Zeit und in Ewigkeit. Amen.
0: Halleluja, Halleluja, Halleluja. Lesung aus dem Epheserbrief. Gott, der voll Erbarmen ist, hat uns, die wir infolge unserer Sünden tot waren, in seiner großen Liebe, mit der er uns geliebt hat, zusammen mit Christus wieder lebendig gemacht. Aus Gnade seid ihr gerettet. Er hat uns mit Christus auferweckt und uns zusammen mit ihm einen Platz im Himmel gegeben.
1: A bisschen leiser.

0: Der Herr ist den Jüngern erschienen. Halleluja!
1: Sie sahen ihn und freuten sich. Halleluja!
0: Lasset uns beten. Allmächtiger Gott, wir bekennen, dass unser Erlöser bei dir in deiner Herrlichkeit ist. Erhöre unser Rufen und lass uns erfahren, dass er alle Tage bis zum Ende der Welt bei uns bleibt, wie er uns verheißen hat. Er, der in der Einheit des Heiligen Geistes mit dir lebt und herrscht in alle Ewigkeit.
1: Amen.
0: Singet Lob und Preis.
1: Dank sei Gott dem Herrn.

0: für die Möglichkeit der Übertragung.
1: Regina Zöli, der Engel des Herrn. Am Mikrofon begrüßt Sie sehr herzlich Stefan von Kempis. Ich darf Sie heute durch die Sendung begleiten. Zunächst aber wünsche ich Ihnen von Herzen einen gesegneten schönen Sonntag. In vielen Ländern der Welt ist Christi Himmelfahrt bereits am vergangenen Donnerstag gefeiert worden, so etwa auch in Deutschland. In Italien ist das allerdings nicht der Fall. Da wird Christi Himmelfahrt nicht am Donnerstag, sondern am darauffolgenden Sonntag begangen. Das gleiche gilt übrigens auch für Fronleichnam. Damit ist davon auszugehen, dass Papst Leo XIV. Bei seinem Mittagsgebet heute zum Thema Christi Himmelfahrt sprechen wird. Das letzte österliche Mittagsgebet findet übrigens am nächsten Sonntag statt. Da endet dann der österliche Festkreis mit Pfingsten. Danke, dass Sie zugeschaltet haben. Ich grüße alle in Radio und Fernsehen, die mit uns verbunden sind. Ganz speziell unsere Freunde von Radio Maria, Radio Horeb, EWTN-TV und KTV, Radio Grüne Welle Bozen. Ich hoffe, ich habe keinen ausgelassen, und natürlich auch Radio Vatikan und der Livestream auf der Internetseite von Vatican News. Seit Johannes dem 23. beten die Päpste sonntags vom Fenster des Arbeitszimmers im Palazzo Apostolico, dem Apostolischen Palast, das Mittagsgebet. Normalerweise ist das der Angelus, der Engel des Herrn. Aber in der Osterzeit ist es das Regina Zöli. Freu dich, du Himmelskönigin. Auf dem Petersplatz sind auch viele junge Leute. Ich glaube, das sind die Firmlinge aus dem italienischen Erzbistum Genua, die Papst Leo XIV. Gestern zu einer eigenen Audienz im Petersdom empfangen hat. Wir warten jetzt also darauf, dass der Papst sich am Fenster des Arbeitszimmers zeigt, im Apostolischen Palast, den er nach einer Wartephase, während der die päpstlichen Appartements renoviert wurden, bezogen hat. Anders als sein Vorgänger Franziskus wohnt Leo also nicht im Vatikan-Gästehaus Santa Marta, sondern hier im Palazzo, direkt am Petersplatz. Der Jubel kündigt an, dass sich nun der Papst am Fenster seines Arbeitszimmers zeigt.
2: Cari fratelli e sorelle, buona domenica!
1: Liebe Brüder und Schwestern, schönen Sonntag.
2: Oggi in molti paesi del mondo si celebra la solennità dell'ascensione del Signore.
1: Heute wird in vielen Ländern der Welt das Hochfest Christi Himmelfahrt gefeiert. Das Bild von Jesus, wie es im biblischen Text heißt, von der Erde emporgehoben wird und in den Himmel aufsteigt, kann uns dieses Geheimnis als ein fernes Ereignis erscheinen lassen. Doch in Wirklichkeit ist das nicht so. Denn wir sind mit Jesus verbunden, wie die Glieder mit dem Haupt eines einzigen Leibes. Und sein Aufstieg in den Himmel zieht auch uns mit ihm hin zur vollen Gemeinschaft mit dem Vater. Der heilige Augustinus kommentierte dazu: In der Tat, das Vorangehen des Hauptes ist die Hoffnung der Glieder. Das gesamte Leben Christi ist eine Bewegung des Aufsteigens. Das durch Christi Menschsein die Welt in ihrer Gesamtheit umfasst und einbezieht und den Menschen aus seinem sündigen Zustand herausholt und erlöst. Es trägt Licht, Vergebung und Hoffnung dorthin, wo zuvor Finsternis, Ungerechtigkeit und Verzweiflung herrscht.

0: werden, um schließlich zum endgültigen Sieg von Ostern zu gelangen, in dem der Sohn Gottes durch seinen Tod unseren Tod vernichtet und durch seine Auferstehung das Leben neu geschaffen hat.
1: Risorgendo ha ridato a noi la vita. L'ascensione allora.
0: Die Himmelfahrt spricht also nicht von einem fernen Versprechen, sondern von einer lebendigen Beziehung, die auch uns zur himmlischen Herrlichkeit hinzieht, unseren Horizont schon in diesem Leben erweitert und erhebt und unser Denken, Fühlen und Handeln immer mehr dem Herzen Gottes ähnlich werden lässt. Und von diesem Prozess des Hinaufsteigens kennen wir den Weg. Wir finden ihn in Jesus, in der Hingabe seines Lebens, in seinen Taten und Lehren. Wir sehen ihn auch durch die Jungfrau Maria und die Heiligen vorgezeichnet, durch jene, die uns die Kirche als universelle Vorbilder zeigt, und durch die Heiligen von nebenan, wie Papst Franziskus sie gerne nannte, mit denen wir unseren Alltag teilen. Väter, Mütter, Großeltern, Menschen jeden Alters und jeder Lebenslage, die sich mit Freude und Engagement aufrichtig bemühen, nach dem Evangelium zu leben.
1: Si sforzano sinceramente di vivere secondo il Vangelo. Con loro sostegno e grazie alla loro preghiera.
0: Mit ihnen, durch ihre Unterstützung und dank ihrer Gebete, können auch wir lernen, Tag für Tag zum Himmel aufzusteigen, indem wir darauf bedacht sind, wie Paulus sagt, was wahrhaft, recht und liebenswert ist. Und mit Gottes Hilfe das in die Tat umsetzen, was wir gehört und gesehen haben. Indem wir das göttliche Leben, das wir in der Taufe empfangen haben und das uns ständig empor zum Vater zieht, in uns und um uns herum wachsen lassen und in der Welt die Früchte der Gemeinschaft und des Friedens verbreiten. Dabei helfe uns Maria, Königin des Himmels, die unseren Weg in jedem Augenblick erleuchtet und leitet.
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0: Es folgt der Segen des Papstes.
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0: Das war das österliche Mittagsgebet. Freu dich, du Himmelskönigin. Halleluja. Und der Segen von Papst Leo. Es folgen noch einige Grüße und vielleicht auch Appelle, liebe Brüder und Schwestern. In verschiedenen Ländern wird heute der Welttag der sozialen Kommunikationsmittel gefeiert. Dieses Jahr habe ich das Thema ausgesucht: menschliche Stimmen und Gesichter bewahren. Angesichts der Herausforderung durch die künstliche Intelligenz rufe ich alle dazu auf, dafür zu sorgen, dass Medien, auch soziale Medien, immer im Respekt vor jeder menschlichen Person stattfinden. Außerdem wird jetzt bis nächsten Sonntag die Laudato Si, Schöpfungswoche, begangen, inspiriert an der gleichnamigen Enzyklika von Papst Franziskus. Dieses Jahr fällt das zusammen mit der Erinnerung an den heiligen Franz von Assisi, dessen Todestag wir begehen.
1: In questi ultimi anni, a causa delle guerre, i progressi in questo campo.
0: Leider haben vor allem Kriege in den letzten Jahren die Fortschritte im Bereich des Umweltschutzes um einiges zurückgeworfen. Ich ermutige trotzdem alle, ihren Einsatz zu erneuern. Denn die Sorge um den Frieden ist Sorge für das Leben. Herzliche Grüße an euch alle, Gläubige aus Rom und Pilger aus verschiedenen Ländern.
1: In particolare, do il benvenuto ad alcune bande musicali provenienti dalla Germania.
0: Ein spezieller Gruß des Papstes unter anderem an Musikkapellen aus der Bundesrepublik Deutschland.
1: Al gruppo di studenti dell'Università del Montana negli Stati Uniti d'America. Saluto i giovani di Oppido Mamertina, gli animatori di Lorenzaga in diocesi di Concordia Pordenone e i ragazzi della cresima della diocesi di Genova. A tutti auguro una buona domenica.
0: Allen wünsche ich einen frohen Sonntag. Der Papst winkt noch einmal aus dem Fenster seines Arbeitszimmers und damit ist sein Auftritt am Sonntagmittag beendet.

Das war unsere Live-Übertragung des österlichen Mittagsgebetes von Papst Leo XIV. 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Vielen Dank, dass Sie mit dabei waren, sagt Stefan Kempis von Radio Vatikan und Vatican News. Ihnen alle noch einen gesegneten Sonntag. 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

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Es verabschiedet sich nun von Ihnen Edeltraud Kurner.

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1: Ich freue mich, wenn es regnet. Denn wenn ich mich nicht freue, regnet es auch. Ein Wort für die Woche von Karl Valentin.

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Grüß Gott, liebe Hörerinnen und Hörer von Radio Maria. Franz Reitner begrüßt Sie zur Classic Hour. Musik voller Altersweisheit steht heute auf dem Programm. Beginnen wollen wir wie so oft mit Johann Sebastian Bach. 3 Jahre vor seinem Tod hat er seinen Sohn Karl Philipp Emanuel in Berlin besucht. König Friedrich II. Hat ihm zum Improvisieren ein Thema gegeben und aus dieser Improvisation hat er das musikalische Opfer gestaltet. Eine Sammlung, aus der wir heute die Triosonate hören. Viersätzig, Largo, Allegro, Andante und Allegro. Die Ausführenden sind Emmanuel Bahut, Querflöte, Trevor Pinnock, Cembalo und Matthew Truxen, Violine.

Gleich zwei Altersweisheiten begegnen uns im nächsten Werk. Dem Impromptu Nummer 1 in C-Moll von Franz Schubert. Zwei Jahre vor seinem Tod komponiert und ein Jahr vor seinem Tod aufgenommen von Friedrich Gulder in seinem Haus in Weißenbach in Oberösterreich.

Der 68-jährige César Franck machte sich in seinem letzten Lebensjahr noch über die Komposition dreier großer Werke, drei Choräle, die zu den Lieblingsstücken der Organisten gehören. Den letzten in A-Moll, den wir jetzt hören werden, konnte er in der Reinschrift nicht mehr vollenden. Ein Verkehrsunfall mit einem Pferdefuhrwerk kam ihm dazwischen. Es spielt Olivier Latry an der Orgel der Kathedrale Notre-Dame de Paris.

Der große Symphoniker und Kirchenmusiker Anton Bruckner arbeitete in seinen letzten Lebensjahren an einer großen Symphonie, seiner 9. 3 Sätze hat er fertiggestellt, über der 4. ist er verstorben. Hören Sie nun den 2. Satz, das Scherzo, gespielt von den Wiener Philharmonikern, Dirigent Nikolaus Hanoncourt.

Zum Abschluss noch ein kurzes Lied von Richard Strauss, komponiert im Jahr vor seinem Tod 1948 nach einem Text von Betty Knobel, Malven. Damit möchte ich mich für heute verabschieden. Franz Reitner dankt Ihnen fürs Zuhören und wünscht Ihnen noch einen gesegneten Sonntag.

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0: Herzlich willkommen zur Porträtsendung aus dem Studio Salzburg. Mein Name ist Elisabeth Tonnet. Ich freue mich sehr, dass ich an diesem schönen Ort einen waschechten Salzburger, würde ich sagen, einen Eigner. Diejenigen, die sich in Salzburg besser auskennen, wissen, Salzburg im Süden liegt der wunderschöne Stadtteil oder Teil Aigen mit AI geschrieben. Und begrüße zu dieser Sendung, zu diesem Interview, zu dieser Porträtsendung Landolf Revertera. Danke, lieber Landolf, dass du den Weg zu uns ins Studio von Salzburg, von Radio Maria gefunden hast. Mein Name ist Elisabeth Tonnet. Lieber Landolf, du hast ein, ja, ich würde sagen, sehr erfülltes Leben, auf das du schon zurückblicken kannst. Du hast sicher noch, und das wünsche ich dir und uns allen, noch viel vor dir, vor allen Dingen mit deinem Erfahrungsschatz.
1: Ja, danke.
0: Dieses Salzburger Studio befindet sich auch in Aigen bei den Missionaren vom kostbaren Blut und somit sind wir eigentlich jetzt hier, würde ich sagen, in einer guten und schönen Nachbarschaft. Lieber Landolf, du bist in Salzburg aufgewachsen, geboren bist du in Oberösterreich, aber aufgewachsen in Salzburg. Kannst du uns etwas über deine Kindheit erzählen, wer dich geprägt hat, was dich geprägt hat, ganz besonders zum Beispiel im Vorgespräch kam zutage, dass du einen Lkw-Führerschein hast. Das ist ja nicht etwas, was jeder schneller mal hat.
1: Ja.
0: Genau, ja. Ja, wer hat dich geprägt, was hat dich geprägt, wenn du so auf deine Kindheit, auf deine frühen Jahre zurückblickst?
1: Ja, mein Gott, da gibt es sicher einige Menschen, die mich geprägt haben. Ich bedanke mich vorerst einmal bei dir für die Einladung, hier zu einem Interview zu kommen in dieses Haus, in dem ich eigentlich regelmäßig zugegen bin bei den Palmweihen. Die Palmweihe findet immer hier statt und dann mit einer Prozession zur eigenen Kirche und daher ist mir dieses Haus sehr geläufig. Wenn ich jetzt nachdenken soll, wer mich geprägt hat als kleines Kind, das waren eigentlich hauptsächlich sogenannte Kindermädeln, ja. Also Erzieherinnen, schöner gesprochen Erzieherinnen, die zum Teil sehr streng waren und zum Teil aber auch sehr gütige und kluge Damen, kann ich sagen, weil das waren hauptsächlich Damen. Und dann kamen halt die Schulzeiten und Gott sei Dank in die Volksschule habe ich auch nicht sehr weit gehabt. Und dann kam meine Schulzeit, die insgesamt gesehen eine mühsame Angelegenheit war. Ich war immer ein schlechter Schüler, aber wenn ich heute zurückdenke, da gab es eben Lehrer oder Professoren, die ganz großartig waren mit mir, nicht nur geduldig, sondern auch wirklich, also mir sehr viel beibringend. Das kann ich so sagen. Meine große Liebe galt von Anfang an immer der Landwirtschaft und der Forstwirtschaft. Das war zu Hause eine Selbstverständlichkeit, im Kuhstall zugegen zu sein, wenn eine Kuh ein Kalb bekommen hat oder wenn der Tierarzt gerufen wurde und man musste ihm helfen und so. Da war ich immer dabei und habe das sehr gern gemacht. Und dann kam eben eines Tages die Entscheidung, in was für eine Schule soll ich denn gehen. Ich als schlechter Schüler musste da sehr genau aufpassen, beziehungsweise meine Eltern natürlich. Aber Gott sei Dank ist damals die Schule in Ursprung in Elixhausen gegründet worden. Und das war für mich genau das Richtige. Es war sogar so richtig, dass ich ein Jahr länger dort geblieben bin. Und dann kam halt das Bundesheer und die ganzen Verliebtheiten und diese ganzen Sachen. Aber immer wichtig war mir die Landwirtschaft und die Sachen, die da so vor sich gehen.
0: Ja, also ein sehr, sehr bodenständiger Mensch, würde ich sagen, weil du kommst ja aus einer sehr traditionsreichen Familie, dem Haus Revertera, und da denkt man dann immer gleich, das sind die ganz Feinen, die nicht in den Kuhstall gehen, aber eben bei dir sieht man einfach, du bist ja sehr, sehr erdverbunden einfach, sehr naturverbunden. Und aus diesem Grund hast du ja auch eine Auszeichnung bekommen von der Stadt Salzburg, das Stadtsiegel in Gold. Das ist auch schön, das sozusagen als Überschrift jetzt über deinem Leben zu sehen.
1: Ja, also so als Überschrift sehe ich das natürlich nicht. Ich war sehr geehrt, wie ich das bekommen habe. und ich weiß auch, warum ich es bekommen habe und das finde ich ganz okay, aber es ist für mich nicht so wichtig, dass ich sage, das war die Krone meines Lebens, das kann ich so nicht sagen.
0: Ja, aber du hast es sicherlich sehr verdient, wenn ich das so sagen darf. Ich würde jetzt sehr gerne auf das zu sprechen kommen, wo du sagst, mindestens die Hälfte deines Lebens hast du damit verbracht, eben bei Bauern helfen Bauern. Das ist eine Organisation in Salzburg gegründet. Kannst du uns ein bisschen davon erzählen und den Hörern von Radio Maria, was hat es mit Bauern helfen Bauern auf sich?
1: Ja, also so anfangen muss ich natürlich mit dem Namen von unserem Verein. Ja, Bauern helfen Bauern heißen wir oder nennen wir uns deshalb, weil wir begonnen haben, beziehungsweise die Doria Eberle hat begonnen mit herumzufragen, wer kann mir ein Holz spendieren für die Bauern in Kroatien, die flüchten mussten oder deren Häuser kaputt sind und so. Und da war in Salzburg auch ein Bauer, der erste, der uns dabei geholfen hat. Leider fällt mir der Name gerade nicht ein, tut mir leid, aber jedenfalls war das ein Bauer. Und dann haben wir überlegt, müssen wir uns nennen, ja. Und dann haben wir gesagt, okay, dann nennen wir uns Bauern helfen Bauern. Dann fragt man uns immer, wieso, ihr seid ja keine Bauern und du als eigener Grundbesitzer und die Doria ist auch keine Bäuerin gerade. Und auch die, die uns geholfen haben, waren nicht selber wirklich von Beruf Bauern, aber geholfen haben wir wirklich absichtlich bäuerlichen Menschen, weil es auch so schön war, denen zu helfen. Ja? Die haben mit der Hilfe, die sie von uns bekommen haben, so viel anfangen können. Wenn ich in einer Großstadt im 8. Stock jemandem ein Paket gebracht habe, der hat sich drüber gefreut und hat Schokolade gegessen und Strümpfe angezogen, aber das war's schon. Aber Bauern konnte man so eine langfristige Hilfe anbieten und auch die Tüchtigen haben das auch genommen. Und daher sind wir auch bei diesem Namen geblieben und waren ganz zufrieden damit. Und mittlerweile hat dieser Name ja einen Ruf, eine Bedeutung, die den meisten Menschen bekannt ist, weil wir sehr oft in der Zeitung stehen oder gestanden sind und so.
0: Und das ist ja entstanden damals in der Zeit, wie der Krieg in Ex-Jugoslawien war.
1: Ja, da war der Krieg. Also wie wir angefangen haben, da hinunterzufahren nach Kroatien, da hat man beim Bau unserer Häuser, die wir da gespendet haben, noch sehr aufpassen müssen beim Dachdecken, dass nicht von gegenüber anderen Flussseite zum Beispiel herübergeschossen wird und man da Sachen erwischt und so. Das war gar nicht so ungefährlich am Anfang.
0: Ja, lieber Landolf Revertera, du sprichst eben über diese Zeit in deinem Leben, die dich doch auch sehr geprägt hat, diese Jahrzehnte für Bauern helfen Bauern. Und viele Freunde oder Bekannte sind dann auch motiviert worden, da mitzufahren und mitzuhelfen, anzupacken. Und du hast mir vorher erzählt, eure Ehefrauen und so weiter haben euch nicht so gerne ziehen lassen damals. Mhm. Warum?
1: Naja, weil die haben das Ganze natürlich nicht so als Abenteuerreise gesehen wie wir Männer. Das muss ich zugeben, das war auch ein Teil unserer Motivation. Und die haben halt einfach Angst gehabt um uns. Das war der Grund, warum die nicht so glücklich waren. Sie waren natürlich stolz, dass wir geholfen haben und dahinter sind sie sehr gestanden. Mhm. Aber im Grunde haben sie doch immer ein bisschen Angst gehabt, wenn wir unterwegs waren.
0: Aber Gott sei Dank ist nie was Schlimmes passiert sozusagen. Im Gegenteil, ihr habt eigentlich doch sehr helfen können, dass es den Menschen besser geht. Und wenn es Menschen besser geht, dann werden sie auch wieder friedlicher. Stimmt, kann man das so sagen?
1: Das kann man sehr so sagen. Das kann man sehr so sagen. Und das ist tatsächlich so, das ist uns auch sehr, sehr bewusst, dass uns in diesen vielen, vielen Jahren und Millionen von Kilometern, die wir da mittlerweile gefahren sind, nie auch nur das Geringste passiert ist.
0: Ja, wirklich, Gott sei Dank.
1: Ja, und das kann man auch unter dem Aspekt sehr hervorheben, dass wir ja zwar einen Lastautoführerschein gehabt haben, aber nicht routinierte Lastautofahrer waren. Es ist uns ganz bewusst, dass da hinter jedem von uns 1000 Schutzengel gestanden sind.
0: Ich bin im Gespräch mit Landolf Revatera in Salzburg, im Studio Salzburg. Eine Porträtsendung über sein Leben, auf das, was er zurückblickt, mit, ja, das merkt man auch, mit Leidenschaft, mit Dankbarkeit. Lieber Landolf, du hast ja sehr viel dort erlebt. Wenn man jetzt zurückblickt, wie hat das, gerade diese Zeit mit Bauern helfen Bauern, wie hat das dein Leben verändert? Hat es dein Leben verändert? Hat es deine Familie verändert?
1: Es hat sowohl mein Leben als auch meine Familie sicher verändert, insofern, als dass wir einfach mehr und mehr die Gewissheit gefunden haben, dass, wie wichtig es ist, zu helfen. Ja, es ist ja nie, wenn man so dahin lebt, ja, zu Hause, da hat man auch seine Sorgen, das ist gar keine Frage, aber es ist nicht so, dass man ununterbrochen nachdenkt, wie könnte ich dem helfen, wie könnte ich dem helfen. Und das, muss ich sagen, ist eine sehr große Zeit geworden für mich, die Einstellung, wie es eigentlich wichtig ist, anderen Menschen zu helfen und so. Wir haben da unter der Führung von der Doraya, das muss ich auch sagen, sehr viele solche Sachen gelernt auch. Sie hat uns immer wieder gesagt, aus dem und dem Grund ist es wichtig zu helfen. Und wenn wir dann uns bei ihr, wir haben am Abend immer so Supervisionen gemacht, und dann hat einer wieder gesagt, ich habe so ein furchtbares Erlebnis gehabt, weil jemand hat nicht nehmen wollen, was ich ihm geben wollte, und jemand hat mich beschimpft und jemand hat das und das. Da hat gesagt, das muss uns egal sein. Das muss uns egal sein, weil die andere Seite unseres dortigen Lebens ist einfach, dass wir wahnsinnig viel Gutes tun können und helfen können und so. Und das ist mir sehr geblieben für mein eigenes Leben. Und ich gehe sicher in der Beziehung mit offeneren Augen auch heute hier in Salzburg durch mein Leben. Das ist in meinen Augen das Wichtigste, was ich erfahren durfte, dass es so wichtig ist, Menschen zu helfen, und dass es so viele Arme gibt bei uns. Gegenüber zum Beispiel von unserem Kaufmann sitzt immer einer, der ewig sitzt, ja, und sehr freundlich ist und so. Aber es würde mir nicht im Leben mehr einfallen zu denken, mein Gott, der soll arbeiten gehen, der soll das und das machen, warum hockt er da und macht mir ein schlechtes Gewissen oder so. Ja, das ist für mein Leben vorbei. Da bin ich sehr dankbar dafür, für diese Erfahrung.
0: Das heißt, du gehst einfach mit armen Menschen, mit Armut anders um, auch mit so eben Leuten, die an der Straße sitzen. Du siehst das mit anderen Augen. Ja.
1: Absolut.
0: Auch eben mit der Dankbarkeit, lieber Landolf.
1: Ja, weil es ist eine große Dankbarkeit, dass einem bewusst ist, dass man in der Lage ist zu helfen. Das ist ja auch nicht selbstverständlich. Und daher habe ich eine ganz große Dankbarkeit und Demut erfahrt. Das habe ich eigentlich alles bei Bauern helfen Bauern, fast alles gelernt, das muss ich sagen.

0: Ja, ich bin im Gespräch mit Landolf Revertera, der, wie gesagt, sich bei Bauern helfen Bauern sehr engagiert hat und immer noch im Herz engagiert ist, obwohl es Bauern helfen Bauern in der Form, wie man es kennengelernt hat oder wie es gewachsen ist, jetzt nicht mehr so gibt. Aber gleichzeitig, lieber Landolf, magst du den Hörern erzählen, ihr habt euch ja auch in Kroatien beim Erdbeben jetzt, was ja noch gar nicht so lange her ist, auch sehr engagiert und seid auch dort noch sehr aktiv.
1: Ja, das war irgendwie ein Resultat unseres Rufs, den wir mittlerweile da unten haben. Ja, das erste, wie das Erdbeben war, haben wir alle, jeder bei sich zu Hause gedacht, ui, da müssen wir wieder hinunter, da müssen wir. Und natürlich 5 Minuten später hat die Doraya angerufen und hat gesagt,
0: Doraya ist Doraya Ebele,
1: und Doraya Ebele angerufen und gesagt, wann fahren wir denn und so. Und wir haben gesagt, ja, sofort, sofort. Und sie ist dann wieder die sich kundig macht, was das Gescheitste ist, wie man am besten helfen kann. Und das haben wir dann wieder gemacht und das hat unsere Arbeit irgendwie verlängert da unten in den Gegenden, weil wir haben festgestellt, dass unsere Häuser, die wir dort gebaut haben, alle noch stehen geblieben sind bei dem Erdbeben, aber die alten Bauernhäuser auch wiederum und da gab es ja eine kleine Stadt, die ja fast komplett kaputt gegangen ist und so. Und dort haben wir jetzt über 100 Häuser schon wieder gebaut. Und das ist ja das Schöne, wenn man ein Geld sucht für Sachen, dann ist es ganz, ganz wichtig, dass man konkrete Dinge nennen kann, für die man ein Geld sucht. Weil wenn man nur den Erlagschein ans Postamt legt, ja, und niemand weiß, wofür das ist, dann sind die Spenden sehr knapp. Aber wir haben immer sagen können, wir bauen Häuser. Das sind ja Begriffe, die auch für Leute sehr wichtig sind. Ja. Wir bauen ein Haus, wir helfen den Menschen, wieder nach Hause zu kommen oder zu Hause bleiben zu können. Und das können wir jetzt wieder. Wir sind eigentlich ganz froh, dass das Erdbeben war, weil da können wir wieder helfen, da können wir unsere Erfahrung ausnützen und den Leuten wirklich genau das bringen, was sie wirklich brauchen. Und die akzeptieren das so, das ist unglaublich.
0: Das handelt sich ja immer um kleine Holzhäuser.
1: Ja.
0: Ja, genau, weil Häuser, das ist das eine. Und dann habt ihr doch jahrelang auch so Lebensmittelpakete überall verteilt für Familien und so weiter ausgegeben und damit schon auch sehr viel Freude gemacht. So wie ja, Bauern helfen Bauern nach dem Motto sozusagen von der Mutter Teresa auch vorgeht, der also frei übersetzt heißt, der einzige Weg, Armut zu bekämpfen, bedeutet zu teilen.
1: Ja,
0: Ja,
1: das ist wirklich wahr.
0: von der Mutter
1: Das ist
0: Teresa.
1: wirklich wahr. Diese Sachen von der Mutter Teresa, die Doraya Eberle natürlich sehr nahe steht, weil sie ihre Kinder von ihr bekommen hat, von der Mutter Teresa, die hat uns immer wieder gesagt, die Mutter Teresa sagt so und so und so. Das, was du jetzt gerade vorgelesen hast, und das sind Dinge, die uns sehr, sehr viel geholfen haben. Diese Philosophien, wenn man so will, von der Mutter Teresa,
0: Ja,
1: das
0: dass es eben
1: war
0: vom
1: wirklich.
0: Glauben unterfüttert ist und von dem, was die
1: Ja,
0: Mutter Teresa eben auch gelebt hat. Ja,
1: ja, ja.
0: also Stichwort Mutter Teresa, lieber Landolf Revertera, du bist aufgewachsen eben in Salzburg in Aigen und neben einer großen, sehr schönen Kirche, neben der eigenen Kirche im Schloss Aigen. Also die Kirche war vor der Haustüre. Welche Rolle spielt der Glaube in deinem Leben?
1: Also der Glaube spielt eine ganz große Rolle, aber nicht so eine Rolle, dass ich sage, man müsste mich morgen heilig sprechen, sondern weil für mich der Glaube und das Leben mit dem Glauben so wahnsinnig selbstverständlich geworden ist. Ja, es begann mit dem Ministrieren 10 Jahre lang und dann auch in Kremsmünster, im Kloster, in der Schule dort, diese ganzen Glaubensdinge, die dort passiert sind, das habe ich alles so selbstverständlich mitgekriegt, dass für mich der Glaube eigentlich tatsächlich auch so ganz selbstverständlich geworden ist und nach wie vor ist. Das kann ich so sagen, obwohl, nämlich gar nicht obwohl, aber meine Frau zum Beispiel ist Protestantin, die ist aus Finnland und dort sind die Menschen hauptsächlich protestantisch und der hat das katholische Leben dann so viel gegeben und so eine Freude gemacht, dass sie da nie überlegt hat, ob wir nicht alle evangelisch werden sollen. Nicht, dass das eine schlechtere Glaubensvariante wäre, aber sie hat das gesehen, wie wir unseren katholischen Glauben leben und besonders in der eigenen Kirche und die Bekanntschaft mit dem Pfarrer, und das waren lauter Sachen, die für sie sehr erfreulich waren und sie sehr dazu gebracht haben, auch das katholische Leben mitzuleben mit uns. Und die Kinder sowieso, Kinder waren selbstverständlich katholisch, sind katholisch beide, und das ist gar keine Frage.
0: Ich bin im Gespräch mit Landolf Revertera in Salzburg in Aigen über sein sehr reiches, sehr intensives Leben. Lieber Landolf, auf viele Jahrzehnte blickst du zurück, eben auch mit Bauern helfen Bauern, was wir hier schon angesprochen haben. Wofür schlägt dein Herz jetzt noch oder jetzt zur Zeit ganz besonders?
1: Es gibt eigentlich sehr viele Dinge, für die mein Herz schlägt, aber ich könnte nicht sagen, dass es irgendetwas Einmaliges gäbe. Was mir so wichtig ist, ist, gute Freundschaften zu haben, die Freunde zu erleben auch mit ihrer Freundschaft. Und ich hab einen Freund noch aus der Schule, dem es zum Beispiel jetzt gesundheitlich ganz, ganz schlecht geht. Und es ist mir eine große Selbstverständlichkeit, den spazieren zu fahren und mit dem ins Spital zu fahren, ihn abzuholen beim Spital und so weiter. Das sind Dinge, die für mich wahnsinnig wichtig sind. Und leider Gottes habe ich nicht nur einen, sondern mehrere solche Freunde. Aber ich empfinde diese Freundschaften, die ich da habe, als ein Geschenk Gottes, das muss ich sagen. Weil es einem so viel, es hilft einem so viel, Dinge wahrzunehmen oder nicht als selbstverständlich zu empfinden. Also, was mir sehr wichtig ist, sind die Freundschaften mit den ewigen alten Freunden.
0: Und für sie da zu sein, in sozusagen ja, in guten ja. und in schweren Tagen. Ja, ja. Ja. Dann noch mal ein Blick noch zurück in die Zeit, wo du da in Ex-Jugoslawien unterwegs warst und doch mit viel Leid konfrontiert worden bist. Ja. Wie ist es dir da gegangen? Manchmal fühlt man oder oft fühlt man sich doch einfach hilflos und ohnmächtig. Das geht uns ja immer wieder, wenn wir von Dingen hören oder selber damit konfrontiert sind.
1: Ich kann dir erzählen, wie ich zum ersten Mal mit der ganzen Gruppe von Bauern helfen Bauern da hinuntergefahren bin und das alles erlebt habe, die kaputten Häuser, die kranken Menschen, die armen Leute, da war ich so verzweifelt und habe eigentlich hauptsächlich geheult auf dieser Reise. Und später habe ich mir dann gedacht, ich kann nicht helfen, es hilft niemandem, wenn ich ihn anheule, ja, sondern ich muss da irgendwie eine Art von Mauer machen, ja. Ich kann das nicht, es geht eben so nicht, wie ich es beim ersten Mal. Ich bin der Meinung, dass das gut war, dass ich das beim ersten Mal so entsetzlich empfunden habe. Aber wie gesagt, wenn ich überlege, ich hätte nie weiterhelfen können, wenn ich das weiterhin so gemacht hätte. Also die Erfahrung mit den Grauenhaftigkeiten, die wir dort gesehen haben, auch im Kosovo und überall, wo halt dieser Krieg da unten stattgefunden hat, das muss ich sagen, war mir eine große Wichtigkeit, das alles zu übertauchen oder eine Mauer zu machen, und damit ich dann nüchtern sozusagen helfen kann. Weil ich erinnere mich, wenn wir am Abend immer gesessen sind, alle zusammen, und so eine Supervision gemacht haben mit der Doraya, dann haben wir plötzlich alle geweint oder wir haben alle gelacht und wir haben so lustige Abende gehabt mit dem grauenhaftesten Tag hinter uns. Ja. Trotzdem sind wir gesessen und haben gelacht und blöde Witze gemacht, und das war so wichtig. Und diese Erlebnisse sind für mich ganz, ganz großartig. Das will ich nicht missen in meinem Leben.
0: Sehr schön. Danke. Ich bedanke mich sehr für diesen Einblick in ein reiches Leben von Landolf Revertera in Salzburg. Ich wünsche ihm noch viele, viele Jahre, wo er auch einfach seinen Freunden

Liebe Hörerinnen und Hörer, ich darf Sie recht herzlich heute am Sonntagnachmittag begrüßen. Mein Name ist Thomas Neunteufel und jetzt haben wir in der Sendung Gebet um zwei wieder die Gelegenheit, gemeinsam den Rosenkranz zu beten. Wir beten heute die lichtreichen Geheimnisse. Wir betrachten diese Geheimnisse in der nächsten knappen Dreiviertelstunde und dazu lade ich Sie ein, mit mir diese Aufsendung zu beten. Das heißt, wenn Sie anrufen, dann können Sie eines dieser Gesetzchen vor- oder nachbeten mit mir. Es ist in der Regel so, dass das erste, dritte und fünfte Gesetzchen von mir vorgebetet wird und das zweite und das vierte vom jeweiligen Anrufer oder von der jeweiligen Anruferin vorgebetet wird. Aber dazu müssen Sie mich hier im Wiener Sendestudio anrufen unter 0720 578 578 oder falls Sie von außerhalb Österreichs anrufen 0043 720 578 578. Die Leitungen sind für Sie frei und ich würde auch alle jene einladen, die nicht so häufig anrufen oder vielleicht auch jene, die zum ersten Mal anrufen.

0: Im Namen des Vaters und des Sohnes und des Heiligen Geistes.
1: Amen.
0: Ich glaube an Gott, den Vater, den Allmächtigen, den Schöpfer des Himmels und der Erde und an Jesus Christus, seinen eingeborenen Sohn, unseren Herrn, empfangen durch den Heiligen Geist, geboren von der Jungfrau Maria, gelitten unter Pontius Pilatus, gekreuzigt, gestorben und begraben. Hinabgestiegen in das Reich des Todes, am dritten Tage auferstanden von den Toten, aufgefahren in den Himmel, er sitzt zur Rechten Gottes, des allmächtigen Vaters, von dort wird er kommen.

0: Und zu richten die Lebenden und die Toten.
1: Ich glaube an den Heiligen Geist, die heilige katholische Kirche, Gemeinschaft der Heiligen, Vergebung der Sünden, Auferstehung der Toten und das ewige Leben. Amen.
0: Vater unser im Himmel, geheiligt werde dein Name, dein Reich komme, dein Wille geschehe, wie im Himmel, so auf Erden.
1: Unser tägliches Brot gib uns heute und vergib uns unsere Schuld, wie auch wir vergeben unseren Schuldigern. Und führe uns nicht in Versuchung, sondern erlöse uns von dem Bösen. Amen.
0: Gegrüßet seist du, Maria, voll der Gnade, der Herr ist mit dir. Du bist gebenedeit unter den Frauen und gebenedeit ist die Frucht deines Leibes, Jesus, der in uns den Glauben vermehre.
1: Heilige Maria, Mutter Gottes, bitte für uns Sünder, jetzt und in der Stunde unseres Todes. Amen.
0: Gegrüßet seist du, Maria, voll der Gnade, der Herr ist mit dir. Du bist gebenedeit unter den Frauen und gebenedeit ist die Frucht deines Leibes, Jesus, der in uns die Hoffnung stärke.
1: Heilige Maria, Mutter Gottes, bitte für uns Sünder, jetzt und in der Stunde unseres Todes. Amen.
0: Gegrüßet seist du, Maria, voll der Gnade, der Herr ist mit dir. Du bist gebenedeit unter den Frauen und gebenedeit ist die Frucht deines Leibes, Jesus, der in uns die Liebe entzünde.
1: Heilige Maria, Mutter Gottes, bitte für uns Sünder, jetzt und in der Stunde unseres Todes. Amen.
0: Ehre sei dem Vater und dem Sohn und dem Heiligen Geist.
1: Wie im Anfang, so auch jetzt und alle Zeit und in Ewigkeit. Amen. O mein Jesus, verzeih uns unsere Sünden. Bewahre uns vor dem Feuer der Hölle. Führe alle Seelen in den Himmel, besonders jene, die deiner Barmherzigkeit am meisten bedürfen. Amen.

0: Erstes lichtreiches Geheimnis: Jesus, der von Johannes getauft worden ist. Vater unser im Himmel, geheiligt werde dein Name, dein Reich komme, dein Wille geschehe, wie im Himmel, so auf Erden.
1: Unser tägliches Brot gib uns heute und vergib uns unsere Schuld, wie auch wir vergeben unseren Schuldigern. Und führe uns nicht in Versuchung, sondern erlöse uns von dem Bösen. Amen.
0: Gegrüßet seist du, Maria, voll der Gnade, der Herr ist mit dir. Du bist gebenedeit unter den Frauen und gebenedeit ist die Frucht deines Leibes, Jesus, der von Johannes getauft worden ist.
1: Heilige Maria, Mutter Gottes, bitte für uns Sünder, jetzt und in der Stunde unseres Todes. Amen.
0: Gegrüßet seist du, Maria, voll der Gnade, der Herr ist mit dir. Du bist gebenedeit unter den Frauen und gebenedeit ist die Frucht deines Leibes, Jesus, der von Johannes getauft worden ist.
1: Heilige Maria, Mutter Gottes, bitte für uns Sünder, jetzt und in der Stunde unseres Todes. Amen.
0: Gegrüßet seist du, Maria, voll der Gnade, der Herr ist mit dir. Du bist gebenedeit unter den Frauen und gebenedeit ist die Frucht deines Leibes, Jesus, der von Johannes getauft worden ist.
1: Heilige Maria, Mutter Gottes, bitte für uns Sünder, jetzt und in der Stunde unseres Todes. Amen.
0: Gegrüßet seist du, Maria, voll der Gnade, der Herr ist mit dir. Du bist gebenedeit unter den Frauen und gebenedeit ist die Frucht deines Leibes, Jesus, der von Johannes getauft worden ist.
1: Heilige Maria, Mutter Gottes, bitte für uns Sünder, jetzt und in der Stunde unseres Todes. Amen.
0: Gegrüßet seist du, Maria, voll der Gnade, der Herr ist mit dir. Du bist gebenedeit unter den Frauen und gebenedeit ist die Frucht deines Leibes, Jesus, der von Johannes getauft worden ist.
1: Heilige Maria, Mutter Gottes, bitte für uns Sünder, jetzt und in der Stunde unseres Todes. Amen.
0: Gegrüßet seist du, Maria, voll der Gnade, der Herr ist mit dir. Du bist gebenedeit unter den Frauen und gebenedeit ist die Frucht deines Leibes, Jesus, der von Johannes getauft worden ist.
1: Heilige Maria, Mutter Gottes, bitte für uns Sünder, jetzt und in der Stunde unseres Todes. Amen.
0: Gegrüßet seist du, Maria, voll der Gnade, der Herr ist mit dir. Du bist gebenedeit unter den Frauen und gebenedeit ist die Frucht deines Leibes, Jesus, der von Johannes getauft worden ist.
1: Heilige Maria, Mutter Gottes, bitte für uns Sünder, jetzt und in der Stunde unseres Todes. Amen.
0: Gegrüßet seist du, Maria, voll der Gnade, der Herr ist mit dir. Du bist gebenedeit unter den Frauen und gebenedeit ist die Frucht deines Leibes, Jesus, der von Johannes getauft worden ist.
1: Heilige Maria, Mutter Gottes, bitte für uns Sünder, jetzt und in der Stunde unseres Todes. Amen.
0: Gegrüßet seist du, Maria, voll der Gnade, der Herr ist mit dir. Du bist gebenedeit unter den Frauen und gebenedeit ist die Frucht deines Leibes, Jesus, der von Johannes getauft worden ist.
1: Heilige Maria, Mutter Gottes, bitte für uns Sünder, jetzt und in der Stunde unseres Todes. Amen.
0: Gegrüßet seist du, Maria, voll der Gnade, der Herr ist mit dir. Du bist gebenedeit unter den Frauen und gebenedeit ist die Frucht deines Leibes, Jesus, der von Johannes getauft worden ist.
1: Heilige Maria, Mutter Gottes, bitte für uns Sünder, jetzt und in der Stunde unseres Todes. Amen.
0: Ehre sei dem Vater und dem Sohn und dem Heiligen Geist.
1: Wie im Anfang, so auch jetzt und alle Zeit und in Ewigkeit. Amen. O mein Jesus, verzeih uns unsere Sünden, bewahre uns vor dem Feuer der Hölle, führe alle Seelen in den Himmel, besonders jene, die deiner Barmherzigkeit am meisten bedürfen. Amen.

0: Zweites lichtreiches Geheimnis: Jesus, der sich bei der Hochzeit zu Kana offenbart hat.
1: Vater unser im Himmel, geheiligt werde dein Name, dein Reich komme, dein Wille geschehe wie im Himmel so auf Erden.
0: Unser tägliches Brot gib uns heute und vergib uns unsere Schuld, wie auch wir vergeben unseren Schuldigern. Und führe uns nicht in Versuchung, sondern erlöse uns von dem Bösen. Amen.
1: Gegrüßet seist du, Maria, voller Gnade, der Herr ist mit dir. Du bist gebenedeit unter den Frauen und gebenedeit ist die Frucht deines Leibes, Jesus, der sich bei der Hochzeit zu Kana offenbart hat.
0: Heilige Maria, Mutter Gottes, bitte für uns Sünder, jetzt und in der Stunde unseres Todes. Amen.
1: Gegrüßet seist du, Maria, voller Gnade, der Herr ist mit dir. Du bist gebenedeit unter den Frauen und gebenedeit ist die Frucht deines Leibes, Jesus, der sich bei der Hochzeit zu Kana offenbart hat.
0: Heilige Maria, Mutter Gottes, bitte für uns Sünder, jetzt und in der Stunde unseres Todes. Amen.
1: Gegrüßet seist du, Maria, voller Gnade, der Herr ist mit dir. Du bist gebenedeit unter den Frauen und gebenedeit ist die Frucht deines Leibes, Jesus, der sich bei der Hochzeit zu Kana offenbart hat.
0: Heilige Maria, Mutter Gottes, bitte für uns Sünder, jetzt und in der Stunde unseres Todes. Amen.
1: Gegrüßet seist du, Maria, voll der Gnade, der Herr ist mit dir. Du bist gebenedeit unter den Frauen und gebenedeit ist die Frucht deines Leibes, Jesus, der sich bei der Hochzeit zu Kana offenbart hat.
0: Heilige Maria, Mutter Gottes, bitte für uns Sünder, jetzt und in der Stunde unseres Todes. Amen.
1: Gegrüßet seist du, Maria, voll der Gnade, der Herr ist mit dir. Du bist gebenedeit unter den Frauen und gebenedeit ist die Frucht deines Leibes, Jesus, der sich bei der Hochzeit zu Kana offenbart hat.
0: Heilige Maria, Mutter Gottes, bitte für uns Sünder, jetzt und in der Stunde unseres Todes. Amen.
1: Gegrüßet seist du, Maria, voll der Gnade, der Herr ist mit dir. Du bist gebenedeit unter den Frauen und gebenedeit ist die Frucht deines Leibes, Jesus, der sich bei der Hochzeit zu Kana offenbart hat.
0: Heilige Maria, Mutter Gottes, bitte für uns Sünder, jetzt und in der Stunde unseres Todes. Amen.
1: Gegrüßet seist du, Maria, voll der Gnade, der Herr ist mit dir. Du bist gebenedeit unter den Frauen und gebenedeit ist die Frucht deines Leibes, Jesus, der sich bei der Hochzeit zu Kana offenbart hat.
0: Heilige Maria, Mutter Gottes, bitte für uns Sünder, jetzt und in der Stunde unseres Todes. Amen.
1: Gegrüßet seist du, Maria, voll der Gnade. Der Herr ist mit dir, du bist gebenedeit unter den Frauen. Und gebenedeit ist die Frucht deines Leibes, Jesus, der sich bei der Hochzeit zu Kana offenbart hat.
0: Heilige Maria, Mutter Gottes, bitte für uns Sünder, jetzt und in der Stunde unseres Todes. Amen.
1: Gegrüßet seist du, Maria, voll der Gnade. Der Herr ist mit dir, du bist gebenedeit unter den Frauen. Und gebenedeit ist die Frucht deines Leibes, Jesus, der sich bei der Hochzeit zu Kana offenbart hat.
0: Heilige Maria, Mutter Gottes, bitte für uns Sünder, jetzt und in der Stunde unseres Todes. Amen.
1: Gegrüßet seist du, Maria, voll der Gnade, der Herr ist mit dir. Du bist gebenedeit unter den Frauen und gebenedeit ist die Frucht deines Leibes, Jesus, der sich bei der Hochzeit zu Kana offenbart hat.
0: Heilige Maria, Mutter Gottes, bitte für uns Sünder, jetzt und in der Stunde unseres Todes. Amen.
1: Ehre sei dem Vater, dem Sohn und dem Heiligen Geist.
0: Wie im Anfang, so auch jetzt und alle Zeit und in Ewigkeit. Amen.
1: O mein Jesus, verzeih uns unsere Sünden, bewahre uns vor dem Feuer der Hölle, führe alle Seelen in den Himmel, besonders jene, die deiner Barmherzigkeit am meisten bedürfen.

0: Drittes lichtreiches Geheimnis: Jesus, der uns das Reich Gottes verkündet hat. Vater unser im Himmel, geheiligt werde dein Name, dein Reich komme, dein Wille geschehe, wie im Himmel, so auf Erden.
1: Unser tägliches Brot gib uns heute und vergib uns unsere Schuld, wie auch wir vergeben unseren Schuldigern. Und führe uns nicht in Versuchung, sondern erlöse uns von dem Bösen. Amen.
0: Gegrüßet seist du, Maria, voll der Gnade, der Herr ist mit dir. Du bist gebenedeit unter den Frauen, und gebenedeit ist die Frucht deines Leibes, Jesus, der uns das Reich Gottes verkündet hat.
1: Heilige Maria, Mutter Gottes, bitte für uns Sünder, jetzt und in der Stunde unseres Todes. Amen.
0: Gegrüßet seist du, Maria, voll der Gnade, der Herr ist mit dir. Du bist gebenedeit unter den Frauen, und gebenedeit ist die Frucht deines Leibes, Jesus, der uns das Reich Gottes verkündet hat.
1: Heilige Maria, Mutter Gottes, bitte für uns Sünder, jetzt und in der Stunde unseres Todes. Amen.
0: Gegrüßet seist du, Maria, voll der Gnade, der Herr ist mit dir. Du bist gebenedeit unter den Frauen, und gebenedeit ist die Frucht deines Leibes, Jesus, der uns das Reich Gottes verkündet hat.
1: Heilige Maria, Mutter Gottes, bitte für uns Sünder, jetzt und in der Stunde unseres Todes. Amen.
0: Gegrüßet seist du, Maria, voll der Gnade, der Herr ist mit dir. Du bist gebenedeit unter den Frauen, und gebenedeit ist die Frucht deines Leibes, Jesus, der uns das Reich Gottes verkündet hat.
1: Heilige Maria, Mutter Gottes, bitte für uns Sünder, jetzt und in der Stunde unseres Todes. Amen.
0: Gegrüßet seist du, Maria, voll der Gnade, der Herr ist mit dir. Du bist gebenedeit unter den Frauen, und gebenedeit ist die Frucht deines Leibes, Jesus, der uns das Reich Gottes verkündet hat.
1: Heilige Maria, Mutter Gottes, bitte für uns Sünder, jetzt und in der Stunde unseres Todes. Amen.
0: Gegrüßet seist du, Maria, voll der Gnade, der Herr ist mit dir. Du bist gebenedeit unter den Frauen, und gebenedeit ist die Frucht deines Leibes, Jesus, der uns das Reich Gottes verkündet hat.
1: Heilige Maria, Mutter Gottes, bitte für uns Sünder, jetzt und in der Stunde unseres Todes. Amen.
0: Gegrüßet seist du, Maria, voll der Gnade, der Herr ist mit dir. Du bist gebenedeit unter den Frauen, und gebenedeit ist die Frucht deines Leibes, Jesus, der uns das Reich Gottes verkündet hat.
1: Heilige Maria, Mutter Gottes, bitte für uns Sünder, jetzt und in der Stunde unseres Todes. Amen.
0: Gegrüßet seist du, Maria, voll der Gnade, der Herr ist mit dir. Du bist gebenedeit unter den Frauen, und gebenedeit ist die Frucht deines Leibes, Jesus, der uns das Reich Gottes verkündet hat.
1: Heilige Maria, Mutter Gottes, bitte für uns Sünder, jetzt und in der Stunde unseres Todes. Amen.
0: Gegrüßet seist du, Maria, voll der Gnade, der Herr ist mit dir. Du bist gebenedeit unter den Frauen, und gebenedeit ist die Frucht deines Leibes, Jesus, der uns das Reich Gottes verkündet hat.
1: Heilige Maria, Mutter Gottes, bitte für uns Sünder, jetzt und in der Stunde unseres Todes. Amen.
0: Gegrüßet seist du, Maria, voll der Gnade, der Herr ist mit dir. Du bist gebenedeit unter den Frauen, und gebenedeit ist die Frucht deines Leibes, Jesus, der uns das Reich Gottes verkündet hat.
1: Heilige Maria, Mutter Gottes, bitte für uns Sünder, jetzt und in der Stunde unseres Todes. Amen.
0: Ehre sei dem Vater und dem Sohn und dem Heiligen Geist.
1: Wie es war im Anfang, so auch jetzt und alle Zeit und in Ewigkeit. Amen. O mein Jesus, verzeih uns unsere Sünden, bewahre uns vor dem Feuer der Hölle, führe alle Seelen in den Himmel, besonders jene, die deiner Barmherzigkeit am meisten bedürfen. Amen.

0: Viertes lichtreiches Geheimnis: Jesus, der auf dem Berg verklärt worden ist.
1: Vater unser im Himmel, geheiligt werde dein Name, dein Reich komme, dein Wille geschehe wie im Himmel, so auf Erden.
0: Unser tägliches Brot gib uns heute und vergib uns unsere Schuld, wie auch wir vergeben unseren Schuldigern. Und führe uns nicht in Versuchung, sondern erlöse uns von dem Bösen. Amen.
1: Gegrüßet seist du, Maria, voller Gnade, der Herr ist mit dir. Du bist gebenedeit unter den Frauen und gebenedeit ist die Frucht deines Leibes, Jesus, der auf dem Berg verklärt worden ist.
0: Heilige Maria, Mutter Gottes, bitte für uns Sünder, jetzt und in der Stunde unseres Todes. Amen.
1: Gegrüßet seist du, Maria, voller Gnade, der Herr ist mit dir. Du bist gebenedeit unter den Frauen und gebenedeit ist die Frucht deines Leibes, Jesus, der auf dem Berg verklärt worden ist.
0: Heilige Maria, Mutter Gottes, bitte für uns Sünder, jetzt und in der Stunde unseres Todes. Amen.
1: Gegrüßet seist du, Maria, voll der Gnade, der Herr ist mit dir. Du bist gebenedeit unter den Frauen und gebenedeit ist die Frucht deines Leibes, Jesus, der auf dem Berg verklärt worden ist.
0: Heilige Maria, Mutter Gottes, bitte für uns Sünder, jetzt und in der Stunde unseres Todes. Amen.
1: Gegrüßet seist du, Maria, voll der Gnade, der Herr ist mit dir. Du bist gebenedeit unter den Frauen und gebenedeit ist die Frucht deines Leibes, Jesus, der auf dem Berg verklärt worden ist.
0: Heilige Maria, Mutter Gottes, bitte für uns Sünder, jetzt und in der Stunde unseres Todes. Amen.
1: Gegrüßet seist du, Maria, voll der Gnade, der Herr ist mit dir. Du bist gebenedeit unter den Frauen und gebenedeit ist die Frucht deines Leibes, Jesus, der auf dem Berg verklärt worden ist.
0: Heilige Maria, Mutter Gottes, bitte für uns Sünder, jetzt und in der Stunde unseres Todes. Amen.
1: Gegrüßet seist du, Maria, voll der Gnade, der Herr ist mit dir. Du bist gebenedeit unter den Frauen und gebenedeit ist die Frucht deines Leibes, Jesus, der auf dem Berg verklärt worden ist.
0: Heilige Maria, Mutter Gottes, bitte für uns Sünder, jetzt und in der Stunde unseres Todes. Amen.
1: Gegrüßet seist du, Maria, voll der Gnade, der Herr ist mit dir. Du bist gebenedeit unter den Frauen und gebenedeit ist die Frucht deines Leibes, Jesus, der auf dem Berg verklärt worden ist.
0: Heilige Maria, Mutter Gottes, bitte für uns Sünder, jetzt und in der Stunde unseres Todes. Amen.
1: Gegrüßet seist du, Maria, voll der Gnade, der Herr ist mit dir. Du bist gebenedeit unter den Frauen und gebenedeit ist die Frucht deines Leibes, Jesus, der auf dem Berg verklärt worden ist.
0: Heilige Maria, Mutter Gottes, bitte für uns Sünder, jetzt und in der Stunde unseres Todes. Amen.
1: Gegrüßet seist du, Maria, voll der Gnade, der Herr ist mit dir. Du bist gebenedeit unter den Frauen und gebenedeit ist die Frucht deines Leibes, Jesus, der auf dem Berg verklärt worden ist.
0: Heilige Maria, Mutter Gottes, bitte für uns Sünder, jetzt und in der Stunde unseres Todes. Amen.
1: Gegrüßet seist du, Maria, voll der Gnade, der Herr ist mit dir. Du bist gebenedeit unter den Frauen und gebenedeit ist die Frucht deines Leibes, Jesus, der auf dem Berg verklärt worden ist.
0: Heilige Maria, Mutter Gottes, bitte für uns Sünder, jetzt und in der Stunde unseres Todes. Amen.
1: Ehre sei dem Vater und dem Sohn und dem Heiligen Geist.
0: Wie im Anfang, so auch jetzt und alle Zeit und in Ewigkeit. Amen.
1: O mein Jesus, verzeih uns unsere Sünden, bewahre uns vor dem Feuer der Hölle, höre alle Seelen in den Himmel, besonders jene, die am meisten deiner Barmherzigkeit bedürfen. Amen.

So, das fünfte Gesetzchen wäre noch ausständig. 0720 578 578 oder von außerhalb Österreichs 0043 720 578 578.

0: Fünftes lichtreiches Geheimnis: Jesus, der uns die Eucharistie geschenkt hat. Vater unser im Himmel, geheiligt werde dein Name, dein Reich komme, dein Wille geschehe, wie im Himmel, so auf Erden.
1: Unser tägliches Brot gib uns heute und vergib uns unsere Schuld, wie wir vergeben unseren Schuldigern. Und führe uns nicht in Versuchung, sondern erlöse uns von dem Bösen.
0: Gegrüßet seist du, Maria, voll der Gnade, der Herr ist mit dir. Du bist gebenedeit unter den Frauen und gebenedeit ist die Frucht deines Leibes, Jesus, der uns die Eucharistie geschenkt hat.
1: Heilige Maria, Mutter Gottes, bitte für uns Sünder, jetzt und in der Stunde unseres Todes. Amen.
0: Gegrüßet seist du, Maria, voll der Gnade, der Herr ist mit dir. Du bist gebenedeit unter den Frauen und gebenedeit ist die Frucht deines Leibes, Jesus, der uns die Eucharistie geschenkt hat.
1: Heilige Maria, Mutter Gottes, bitte für uns Sünder, jetzt und in der Stunde unseres Todes. Amen.
0: Gegrüßet seist du, Maria, voll der Gnade, der Herr ist mit dir. Du bist gebenedeit unter den Frauen und gebenedeit ist die Frucht deines Leibes, Jesus, der uns die Eucharistie geschenkt hat.
1: Heilige Maria, Mutter Gottes, bitte für uns Sünder, jetzt und in der Stunde unseres Todes. Amen.
0: Gegrüßet seist du, Maria, voll der Gnade, der Herr ist mit dir. Du bist gebenedeit unter den Frauen und gebenedeit ist die Frucht deines Leibes, Jesus, der uns die Eucharistie geschenkt hat.
1: Heilige Maria, Mutter Gottes, bitte für uns Sünder, jetzt und in der Stunde unseres Todes. Amen.
0: Gegrüßet seist du, Maria, voll der Gnade, der Herr ist mit dir. Du bist gebenedeit unter den Frauen und gebenedeit ist die Frucht deines Leibes, Jesus, der uns die Eucharistie geschenkt hat.
1: Heilige Maria, Mutter Gottes, bitte für uns Sünder, jetzt und in der Stunde unseres Todes. Amen.
0: Gegrüßet seist du, Maria, voll der Gnade, der Herr ist mit dir. Du bist gebenedeit unter den Frauen und gebenedeit ist die Frucht deines Leibes, Jesus, der uns die Eucharistie geschenkt hat.
1: Heilige Maria, Mutter Gottes, bitte für uns Sünder, jetzt und in der Stunde unseres Todes. Amen.
0: Gegrüßet seist du, Maria, voll der Gnade, der Herr ist mit dir. Du bist gebenedeit unter den Frauen und gebenedeit ist die Frucht deines Leibes, Jesus, der uns die Eucharistie geschenkt hat.
1: Heilige Maria, Mutter Gottes, bitte für uns Sünder, jetzt und in der Stunde unseres Todes. Amen.
0: Gegrüßet seist du, Maria, voll der Gnade, der Herr ist mit dir. Du bist gebenedeit unter den Frauen und gebenedeit ist die Frucht deines Leibes, Jesus, der uns die Eucharistie geschenkt hat.
1: Heilige Maria, Mutter Gottes, bitte für uns Sünder, jetzt und in der Stunde unseres Todes. Amen.
0: Gegrüßet seist du, Maria, voll der Gnade, der Herr ist mit dir. Du bist gebenedeit unter den Frauen und gebenedeit ist die Frucht deines Leibes, Jesus, der uns die Eucharistie geschenkt hat.
1: Heilige Maria, Mutter Gottes, bitte für uns Sünder, jetzt und in der Stunde unseres Todes. Amen.
0: Gegrüßet seist du, Maria, voll der Gnade, der Herr ist mit dir. Du bist gebenedeit unter den Frauen und gebenedeit ist die Frucht deines Leibes, Jesus, der uns die Eucharistie geschenkt hat.
1: Heilige Maria, Mutter Gottes, bitte für uns Sünder, jetzt und in der Stunde unseres Todes. Amen.
0: Ehre sei dem Vater und dem Sohn und dem Heiligen Geist.
1: Wie im Anfang, so auch jetzt und alle Zeit und in Ewigkeit. Amen. O mein Jesus, verzeih uns unsere Sünden, bewahre uns vor dem Feuer der Hölle, führe alle Seelen in den Himmel, besonders jene, die deiner Barmherzigkeit am meisten bedürfen.
0: Und zum Abschluss unseres Rosenkranzes heute am Sonntagnachmittag beten wir noch in der Meinung des Heiligen Vaters und für alle Verstorbenen. Unter deinen Schutz und Schirm fliehen wir, o heilige Gottesgebärerin. Verschmähe nicht unser Gebet in unseren Nöten, sondern erlöse uns jederzeit aus allen Gefahren, o du glorreiche und gebenedeite Jungfrau, unsere Frau, unsere Mittlerin, unsere Fürsprecherin. Versöhne uns mit deinem Sohne, empfiehl uns deinem Sohne, stelle uns vor deinem Sohne. Amen. Im Namen des Vaters und des Sohnes und des Heiligen Geistes.
1: Amen.

Am 1. November 1946 wurde Johannes Paul II. Mit bürgerlichem Namen Karol Wojtyła im Geheimen von Erzbischof Adam Stefan Sapieha in dessen Krakauer Kapelle zum Priester geweiht, nachdem er zuvor im Untergrund Theologie studiert hatte. Hören Sie nun aus dem Buch Geschenk und Geheimnis zum 50. Jahrjubiläum meiner Priesterweihe von Johannes Paul II. Es liest für Sie Konrad Kosbial.

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1: Wer ist der Priester? In persona Christi. Die Worte, die wir am Schluss der Präfation wiederholen, Hochgelobt sei, der da kommt im Namen des Herrn, versetzen uns in die dramatischen Ereignisse des Palmsonntags. Christus geht nach Jerusalem, um das blutige Opfer vom Karfreitag auf sich zu nehmen. Aber am Tag vorher setzt er während des letzten Abendmahls dessen unblutiges Sakrament ein. Er spricht über Brot und Wein, die Worte der Wandlung. Das ist mein Leib, der für euch hingegeben wird. Das ist der Kelch des neuen und ewigen Bundes, mein Blut, das für euch und für alle vergossen wird zur Vergebung der Sünden. Tut dies zu meinem Gedächtnis. Was für ein Gedächtnis? Wir wissen, dass wir diesem Begriff eine gewichtige Bedeutung geben müssen, die weit über die bloße historische Erinnerung hinausreicht. Wir haben es hier mit dem biblischen Memoriale zu tun, welches das Ereignis selbst gegenwärtig macht. Es ist Gedächtnis Gegenwart. Das Geheimnis dieses Wunders ist das Wirken des Heiligen Geistes, den der Priester herabruft, während er die Hände über die Gaben von Brot und Wein hält. Sende deinen Geist auf diese Gaben herab und heilige sie, damit sie uns werden Leib und Blut deines Sohnes, unseres Herrn Jesus Christus. Es ist also nicht nur der Priester, der an die Geschehnisse des Leidens, des Todes und der Auferstehung Christi erinnert. Es ist der Heilige Geist, der bewirkt, dass sie sich durch den Dienst des Priesters auf dem Altar erneuern und erfüllen. Dieser handelt wahrhaftig in persona Christi. Was Christus auf dem Altar des Kreuzes vollbracht und vorher noch im Abendmahlsaal als Sakrament eingesetzt hat, erneuert der Priester in der Kraft des Heiligen Geistes. Er wird in diesem Augenblick gleichsam eingehüllt von der Kraft des Heiligen Geistes, und die Worte, die er dabei spricht, gewinnen dieselbe Wirksamkeit wie jene aus dem Munde Christi während des letzten Abendmahls. Mysterium Fidei. Während der Heiligen Messe spricht der Priester nach der Wandlung die Worte Mysterium Fidei, Geheimnis des Glaubens. Diese Worte beziehen sich offensichtlich auf die Eucharistie. In gewisser Weise betreffen sie jedoch auch das Priestertum. Ohne Priestertum gibt es keine Eucharistie, so wie es kein Priestertum ohne Eucharistie gibt. Nicht nur das Amtspriestertum ist eng mit der Eucharistie verbunden, auch das gemeinsame Priestertum aller Getauften ist in diesem Geheimnis verwurzelt. Auf die Worte des zelebrierenden Priesters antworten die Gläubigen: Deinen Tod, o Herr, verkünden wir und deine Auferstehung preisen wir, bis du kommst in Herrlichkeit. Bei der Teilnahme am eucharistischen Opfer werden die Gläubigen zu Zeugen des gekreuzigten und auferstandenen Christus, indem sie sich bemühen, jene dreifache, priesterliche, prophetische und königliche Sendung zu leben, mit der sie bereits bei der Taufe betraut worden sind, wie uns das Zweite Vatikanische Konzil in Erinnerung gerufen hat. Der Priester als Verwalter der Geheimnisse Gottes dient dem gemeinsamen Priestertum der Gläubigen. Durch die Verkündigung des Wortes und die Feier der Sakramente, besonders der Eucharistie, macht er dem ganzen Volk Gottes seine Teilhabe am Priestertum Christi immer stärker bewusst und spornt es gleichzeitig zur vollen Verwirklichung dieser Teilhabe an. Wenn nach der Wandlung das Wort Mysterium Fidei erklingt, sind alle eingeladen, sich der besonderen existenziellen Fülle dieser Botschaft in Bezug auf das Geheimnis Christi, der Eucharistie und des Priestertums bewusst zu werden. Schöpft nicht vielleicht daraus der Priesterberuf seine tiefste Motivation? Eine Motivation, die zwar zum Zeitpunkt der Weihe bereits ganz vorhanden ist, die aber dann im Verlauf des ganzen Lebens verinnerlicht und vertieft werden will. Nur so vermag der Priester den großen Reichtum, der ihm anvertraut worden ist, in seiner Tiefe zu entdecken. 50 Jahre nach der Priesterweihe kann ich sagen, in jenem Mysterium Fidei entdeckt man jeden Tag mehr den Sinn des eigenen Priestertums. Da liegt das Ausmaß des Geschenkes, das der Priesterberuf darstellt, Und da liegt auch das Ausmaß der Antwort, die dieses Geschenk verlangt. Das Geschenk ist immer größer, und das ist schön so. Es ist schön, dass ein Mensch niemals von sich sagen kann, er habe dem Geschenk voll entsprochen. Es ist ein Geschenk, und es ist auch eine Aufgabe, und zwar immer. Dies ist ein grundlegendes Bewusstsein, um seinen Priesterberuf voll und ganz zu leben. Christus, Priester und Opfer. Die Wahrheit über das Priestertum Christi hat mich stets besonders durch die Litanei angesprochen, die man im Krakauer Priesterseminar vor allem am Vorabend der Priesterweihe zu beten pflegte. Ich beziehe mich auf die Litanei zu Christus, dem Priester und Opfer. Welch tiefe Gedanken hat sie in mir geweckt? Im Kreuzesopfer, das in jeder Eucharistie wieder dargebracht und vergegenwärtigt wird, bringt Christus sich selbst für die Rettung der Welt dar. Die Anrufungen der Litanei zählen die verschiedenen Aspekte des Mysteriums auf. Sie kommen mir wieder in den Sinn mit dem beschwörenden Symbolismus der biblischen Bilder, von dem sie durchwoben sind. Welch theologischer Reichtum ist in diesen Worten enthalten? Es ist eine Litanei, die tief in der Heiligen Schrift wurzelt, vor allem im Hebräerbrief. Es genügt, den folgenden Abschnitt daraus zu lesen. Christus, als Hohepriester der künftigen Güter, ist ein für allemal in das Heiligtum hineingegangen, nicht mit dem Blut von Böcken und jungen Stieren, sondern mit seinem eigenen Blut. Und so hat er eine ewige Erlösung bewirkt. Denn wenn schon das Blut von Böcken und Stieren, die Unreinen, die damit besprengt werden, so heiligt, dass sie leiblich rein werden, wie viel mehr wird das Blut Christi, der sich selbst Kraft ewigen Geist Gottes als makelloses Opfer dargebracht hat, unser Gewissen von toten Werken reinigen, damit wir dem lebendigen Gott dienen. Hebräerbrief 9, 11-14. Christus ist Priester, weil er der Erlöser der Welt ist. In dem Geheimnis der Erlösung ist das Priestertum aller Priester eingeschrieben. Diese Wahrheit über die Erlösung und über den Erlöser hat sich im Innersten meines Bewusstseins tief eingewurzelt. Sie hat mich durch all die Jahre begleitet, hat alle meine pastoralen Erfahrungen geprägt und mir immer wieder neue Inhalte enthüllt. In diesen 50 Jahren meines Priesterlebens bin ich mir darüber klar geworden, dass die Erlösung, der Preis, der für die Sünde bezahlt werden musste, auch eine Wieder- bzw. Neuentdeckung, gleichsam eine Neuschöpfung alles Geschaffenen mit sich bringt. Dass der Mensch Person ist und dass er von Gott als Mann und Frau erschaffen ist. Die Wiederentdeckung umfasst auch sämtliche Werke des Menschen, seine Kultur und Zivilisation, alle seine Errungenschaften und schöpferischen Umsetzungen in ihrer tiefen Wahrheit. Nach meiner Wahl zum Papst war mein erster geistlicher Impuls, mich an Christus, den Erlöser, zu wenden. Daraus entstand die Enzyklika Redemptor Hominis. Wenn ich über diese ganze Entwicklung nachdenke, erkenne ich immer besser den engen Zusammenhang zwischen der Botschaft dieser Enzyklika und allem, was sich durch die Teilhabe am Priestertum Christi in die Seele des Menschen einschreibt. Kapitel 9. Priester sein heute. 50 Jahre Priestertum sind nicht wenig. Was ist nicht alles geschehen in diesem halben Jahrhundert Geschichte? Neue Probleme, neue Lebensgewohnheiten, neue Herausforderungen traten ins Rampenlicht. Da fragt man sich spontan, was bedeutet Priester sein heute, auf dieser Weltbühne in Bewegung und Umbruch, während wir auf das dritte Jahrtausend zugehen? Es besteht kein Zweifel, dass der Priester zusammen mit der ganzen Kirche mit seiner Zeit geht und zum aufmerksamen und wohlwollenden, aber zugleich kritischen und wachsamen Hörer all dessen wird, was in der Geschichte zur Reife kommt. Das Konzil hat gezeigt, dass eine echte Erneuerung in voller Treue zum Wort Gottes und zur Überlieferung möglich und nötig ist. Über die gebotene pastorale Erneuerung hinaus bin ich aber davon überzeugt, dass der Priester sich nicht scheuen darf, außerhalb der Zeit zu stehen, weil das menschliche Heute jedes Priesters eingefügt ist in das Heute Christi, des Erlösers. Die größte Aufgabe für jeden Priester und zu jeder Zeit ist es, Tag für Tag dieses sein priesterliches Heute in dem Heute Christi wiederzufinden, in jenem Heute, von dem der Hebräerbrief spricht. Dieses Heute Christi ist eingetaucht in die ganze Geschichte, in die Vergangenheit und in die Zukunft der Welt, jedes Menschen und jedes Priesters. Jesus Christus ist derselbe gestern, heute und in Ewigkeit. Hebräerbrief 13,8. Wenn wir also mit unserem menschlichen, priesterlichen Heute eingetaucht sind in das Heute Jesu Christi, besteht keine Gefahr, dass wir zu gestrigen, rückständigen werden. Christus ist das Maß aller Zeit. In seinem göttlich-menschlichen, priesterlichen Heute löst sich der einst so viel diskutierte Widerspruch zwischen Traditionalismus und Progressismus an der Wurzel auf. Die tiefgreifenden Erwartungen des Menschen. Analysiert man die Erwartungen des heutigen Menschen gegenüber dem Priester, so wird man sehen, dass es bei ihm im Grunde nur eine einzige große Erwartung gibt. Er dürstet nach Christus. Um das Übrige, was auf wirtschaftlichem, sozialem, politischem Gebiet dienlich ist, kann er viele andere bitten. Den Priester bittet er um Christus. Und er hat vom Priester das Recht, Christus vor allem durch die Verkündigung des Wortes zu erwarten. Die Priester, so lehrt das Konzil, schulden also allen Anteil zu geben an der Wahrheit des Evangeliums. Presbyterorum Ordinis 4. Aber die Verkündigung zielt auf die Begegnung des Menschen mit Jesus, besonders im Geheimnis der Eucharistie, Herzensmitte der Kirche und des priesterlichen Lebens. Es ist eine geheimnisvolle, erstaunliche Macht, die der Priester angesichts des eucharistischen Leibes Christi besitzt. Aufgrund dieser Macht wird er zum Verwalter des größten Gutes der Erlösung, denn er schenkt den Menschen den Erlöser in Person. Die Feier der Eucharistie ist die erhabenste und heiligste Funktion jedes Priesters. Und für mich ist die Feier der Eucharistie seit den ersten Jahren meines Priestertums nicht nur heiligste Pflicht, sondern vor allem tiefstes Bedürfnis der Seele gewesen. Diener der Barmherzigkeit. Als Verwalter des Sakramentes der Versöhnung erfüllt der Priester den Auftrag, den Christus nach seiner Auferstehung den Aposteln erteilt hatte. Empfangt den Heiligen Geist. Wem ihr die Sünden vergebt, dem sind sie vergeben. Wem ihr die Vergebung verweigert, dem ist sie verweigert. Johannes 20,22-23. Der Priester ist Zeuge und Werkzeug der göttlichen Barmherzigkeit. Wie wichtig ist der Beichtdienst in seinem Leben? Gerade im Beichtstuhl verwirklicht sich wahrlich seine geistliche Vaterschaft am vollkommensten. Gerade im Beichtstuhl wird jeder Priester zum Zeugen der großartigen Wunder, welche die göttliche Barmherzigkeit in der Seele wirkt, die die Gnade der Umkehr annimmt. Aber es ist notwendig, dass für den Dienst an den Brüdern und Schwestern im Beichtstuhl jeder Priester durch eigenes regelmäßiges Beichten und unter geistlicher Führung an sich selber die Erfahrung dieser Barmherzigkeit Gottes macht. Als Verwalter von göttlichen Geheimnissen ist der Priester ein besonderer Zeuge des Unsichtbaren in der Welt. Er ist in der Tat Verwalter unsichtbarer und unermesslicher Güter, die in den Bereich des Geistlichen und Übernatürlichen gehören. Ein Mensch, der mit Gott in Verbindung steht. Als Verwalter dieser Güter steht der Priester in ständiger, besonderer Verbindung zu der Heiligkeit Gottes. Heilig, heilig, heilig Gott, Herr aller Mächte und Gewalten, erfüllt sind Himmel und Erde von deiner Herrlichkeit. Gottes Majestät ist die Majestät der Heiligkeit. Im Priestertum wird der Mensch gleichsam emporgehoben in die Sphäre dieser Heiligkeit. er erreicht gleichsam die Höhen, in die einst der Prophet Jesaja eingeweiht worden war. Und genau jene prophetische Vision findet Widerhall im eucharistischen Hochgebet. Sanctus, Sanctus, Sanctus, Dominus Deus Sabaoth, Pleni sunt Caeli et Terra Gloria Tua, Hosanna in Excelsis. Gleichzeitig lebt der Priester jeden Tag fortwährend die Herabkunft dieser Heiligkeit Gottes auf den Menschen. Benedictus qui venit in nomine Dominum. Mit diesen Worten grüßte die Menge Christus, als er in die Stadt Jerusalem einzog, um das Opfer für die Erlösung der Welt zu vollenden. Die transzendente, gleichsam außerweltliche Heiligkeit wird in Christus zur innerweltlichen Heiligkeit. Sie wird zur Heiligkeit des Ostergeheimnisses. Zur Heiligkeit berufen. Da er in ständiger Verbindung zu der Heiligkeit Gottes steht, muss der Priester selbst heilig werden. Sein Amt verpflichtet ihn zu einer von der Radikalität des Evangeliums inspirierten Lebensform. Dies erklärt die besondere Notwendigkeit, dass er vom Geist der evangelischen Räte Keuschheit, Armut und Gehorsam erfüllt sein muss. In diesem Blickfeld versteht man auch die besondere Angemessenheit des Zölibates. Daher ergibt sich das besondere Bedürfnis nach dem Gebet in seinem Leben. Das Gebet entspringt der Heiligkeit Gottes und ist gleichzeitig die Antwort auf diese Heiligkeit. Ich habe einmal geschrieben, das Gebet bringt den Priester hervor und der Priester entsteht durch das Gebet. Ja, der Priester muss vor allem ein Mann des Gebetes sein, überzeugt davon, dass die Zeit, die er der vertraulichen Begegnung mit Gott widmet, am besten verwendet ist, weil sie nicht nur ihm, sondern auch seiner apostolischen Arbeit nützt. Wenn das Zweite Vatikanische Konzil von der allgemeinen Berufung zur Heiligkeit spricht, so muss man beim Priester von einer besonderen Berufung zur Heiligkeit sprechen. Christus braucht heiligmäßige Priester. Die heutige Welt verlangt heiligmäßige Priester. Nur ein heiligmäßiger Priester kann in einer immer stärker säkularisierten Welt ein transparenter Zeuge Christi und seines Evangeliums

Sie hörten aus dem Buch Geschenk und Geheimnis zum 50-Jahr-Jubiläum meiner Priesterweihe von Johannes Paul II. Gelesen hat für Sie Konrad Kosbial. Erschienen ist das Buch 1996 im Styria Verlag. Es ist derzeit vergriffen und kann nur antiquarisch bzw. gebraucht erworben werden.

Liebe Hörerinnen und Hörer, es ist 15 Uhr und heute am Sonntag, wie an jedem Tag, beten wir um diese Zeit den Barmherzigkeitsrosenkranz. Und wenn Sie mit mir den Barmherzigkeitsrosenkranz auf Sendung mitbeten, vorbeten, nachbeten wollen, dann rufen Sie mich bitte an unter 0720 578 578. Ein spezieller Gruß an alle Hörerinnen und Hörer von Radio Maria Südtirol. Und wenn Sie anrufen wollen, dann bitte mit der Vorwahl nach Österreich 0043 720 578 578. Aber das gilt natürlich auch für alle jene, die anrufen wollen und aus dem Ausland, von außerhalb Österreichs anrufen. 0720 578 578 beziehungsweise vom außerhalb Österreichs 0043 720 578 578.

0: Im Namen des Vaters und des Sohnes und des Heiligen Geistes. Amen. Vater unser im Himmel, geheiligt werde dein Name, dein Reich komme, dein Wille geschehe, wie im Himmel, so auf Erden.
1: Unser tägliches Brot gib uns heute und vergib uns unsere Schuld, wie auch wir vergeben unseren Schuldigern. Und führe uns nicht in Versuchung, sondern erlöse uns von dem Bösen. Amen.
0: Gegrüßet seist du, Maria, voll der Gnade, der Herr ist mit dir. Du bist gebenedeit unter den Frauen.

0: und gebenedeit ist die Frucht deines Leibes, Jesus.
1: Heilige Maria, Mutter Gottes, bitte für uns Sünder, jetzt und in der Stunde unseres Todes. Amen.
0: Ich glaube an Gott, den Vater, den Allmächtigen, den Schöpfer des Himmels und der Erde, und an Jesus Christus, seinen eingeborenen Sohn, unseren Herrn, empfangen durch den Heiligen Geist, geboren von der Jungfrau Maria, gelitten unter Pontius Pilatus, gekreuzigt, gestorben und begraben. Hinabgestiegen in das Reich des Todes, am dritten Tage auferstanden von den Toten, aufgefahren in den Himmel, er sitzt zur Rechten Gottes, des allmächtigen Vaters. Von dort wird er kommen, zu richten die Lebenden und die Toten.
1: Ich glaube an den Heiligen Geist, die heilige katholische Kirche, Gemeinschaft der Heiligen, Vergebung der Sünden, Auferstehung der Toten und das ewige Leben. Amen.

0: Ewiger Vater, ich opfere dir auf den Leib und das Blut, die Seele und die Gottheit deines über alles geliebten Sohnes, unseres Herrn Jesus Christus. Zur Sühne für unsere Sünden
1: und für die Sünden der ganzen Welt.
0: Durch sein schmerzhaftes Leiden.
1: Hab Erbarmen mit uns und mit der ganzen Welt.
0: Durch sein schmerzhaftes Leiden.
1: Hab Erbarmen mit uns und mit der ganzen Welt.
0: Durch sein schmerzhaftes Leiden.
1: Hab Erbarmen mit uns und mit der ganzen Welt.
0: Durch sein schmerzhaftes Leiden.
1: Hab Erbarmen mit uns und mit der ganzen Welt.
0: Durch sein schmerzhaftes Leiden.
1: Hab Erbarmen mit uns und mit der ganzen Welt.
0: Durch sein schmerzhaftes Leiden.
1: Hab Erbarmen mit uns und mit der ganzen Welt.
0: Durch sein schmerzhaftes Leiden.
1: Hab Erbarmen mit uns und mit der ganzen Welt.
0: Durch sein schmerzhaftes Leiden.
1: Hab Erbarmen mit uns und mit der ganzen Welt.
0: Durch sein schmerzhaftes Leiden.
1: Hab Erbarmen mit uns und mit der ganzen Welt.
0: Durch sein schmerzhaftes Leiden.
1: Hab Erbarmen mit uns und mit der ganzen Welt.

0: Ewiger Vater, ich opfere dir auf den Leib und das Blut, die Seele und die Gottheit deines über alles geliebten Sohnes, unseres Herrn Jesus Christus.
1: Zur Sühne für unsere Sünden und für die Sünden der ganzen Welt.
0: Durch sein schmerzhaftes Leiden.
1: Hab Erbarmen mit uns und mit der ganzen Welt.
0: Durch sein schmerzhaftes Leiden.
1: Hab Erbarmen mit uns und mit der ganzen Welt.
0: Durch sein schmerzhaftes Leiden.
1: Hab Erbarmen mit uns und mit der ganzen Welt.
0: Durch sein schmerzhaftes Leiden.
1: Hab Erbarmen mit uns und mit der ganzen Welt.
0: Durch sein schmerzhaftes Leiden.
1: Hab Erbarmen mit uns und mit der ganzen Welt.
0: Durch sein schmerzhaftes Leiden.
1: Hab Erbarmen mit uns und mit der ganzen Welt.
0: Durch sein schmerzhaftes Leiden.
1: Hab Erbarmen mit uns und mit der ganzen Welt.
0: Durch sein schmerzhaftes Leiden.
1: Hab Erbarmen mit uns und mit der ganzen Welt.
0: Durch sein schmerzhaftes Leiden.
1: Hab Erbarmen mit uns und mit der ganzen Welt.
0: Durch sein schmerzhaftes Leiden.
1: Hab Erbarmen mit uns und mit der ganzen Welt.

0: Ewiger Vater, ich opfere dir auf den Leib und das Blut, die Seele und die Gottheit deines über alles geliebten Sohnes, unseres Herrn Jesus Christus.
1: Zur Sünde für unsere Sünden und für die Sünden der ganzen Welt.
0: Durch sein schmerzhaftes Leiden.
1: Hab Erbarmen mit uns und mit der ganzen Welt.
0: Durch sein schmerzhaftes Leiden.
1: Hab Erbarmen mit uns und mit der ganzen Welt.
0: Durch sein schmerzhaftes Leiden.
1: Hab Erbarmen mit uns und mit der ganzen Welt.
0: Durch sein schmerzhaftes Leiden.
1: Hab Erbarmen mit uns und mit der ganzen Welt.
0: Durch sein schmerzhaftes Leiden.
1: Hab Erbarmen mit uns und mit der ganzen Welt.
0: Durch sein schmerzhaftes Leiden.
1: Hab Erbarmen mit uns und mit der ganzen Welt.
0: Durch sein schmerzhaftes Leiden.
1: Hab Erbarmen mit uns und mit der ganzen Welt.
0: Durch sein schmerzhaftes Leiden.
1: Hab Erbarmen mit uns und mit der ganzen Welt.
0: Durch sein schmerzhaftes Leiden.
1: Hab Erbarmen mit uns und mit der ganzen Welt.
0: Durch sein schmerzhaftes Leiden.
1: Hab Erbarmen mit uns und mit der ganzen Welt.

0: Ewiger Vater, ich opfere dir auch den Leib und das Blut, die Seele und die Gottheit deines über alles geliebten Sohnes, unseres Herrn Jesus Christus.
1: Zur Sühne für unsere Sünden und für die Sünden der ganzen Welt.
0: Durch sein schmerzhaftes Leiden.
1: Hab Erbarmen mit uns und mit der ganzen Welt.
0: Durch sein schmerzhaftes Leiden.
1: Hab Erbarmen mit uns und mit der ganzen Welt.
0: Durch sein schmerzhaftes Leiden.
1: Hab Erbarmen mit uns und mit der ganzen Welt.
0: Durch sein schmerzhaftes Leiden.
1: Hab Erbarmen mit uns und mit der ganzen Welt.
0: Durch sein schmerzhaftes Leiden.
1: Hab Erbarmen mit uns und mit der ganzen Welt.
0: Durch sein schmerzhaftes Leiden.
1: Hab Erbarmen mit uns und mit der ganzen Welt.
0: Durch sein schmerzhaftes Leiden.
1: Hab Erbarmen mit uns und mit der ganzen Welt.
0: Durch sein schmerzhaftes Leiden.
1: Hab Erbarmen mit uns und mit der ganzen Welt.
0: Durch sein schmerzhaftes Leiden.
1: Hab Erbarmen mit uns und mit der ganzen Welt.
0: Durch sein schmerzhaftes Leiden.
1: Hab Erbarmen mit uns und mit der ganzen Welt.

0: Ewiger Vater, ich opfere dir auf den Leib und das Blut, die Seele und die Gottheit deines über alles geliebten Sohnes, unseres Herrn Jesus Christus.
1: Zur Sünde für unsere Sünden und für die Sünden der ganzen Welt.
0: Durch sein schmerzhaftes Leiden.
1: Durch sein schmerzhaftes Leiden.
0: Durch sein schmerzhaftes Leiden.
1: Hab Erbarmen mit uns und mit der ganzen Welt.
0: Durch sein schmerzhaftes Leiden.
1: Hab Erbarmen mit uns und mit der ganzen Welt.
0: Durch sein schmerzhaftes Leiden.
1: Hab Erbarmen mit uns und mit der ganzen Welt.
0: Durch sein schmerzhaftes Leiden.
1: Hab Erbarmen mit uns und mit der ganzen Welt.
0: Durch sein schmerzhaftes Leiden.
1: Hab Erbarmen mit uns und mit der ganzen Welt.
0: Durch sein schmerzhaftes Leiden.
1: Hab Erbarmen mit uns und mit der ganzen Welt.
0: Durch sein schmerzhaftes Leiden.
1: Hab Erbarmen mit uns und mit der ganzen Welt.
0: Durch sein schmerzhaftes Leiden.
1: Hab Erbarmen mit uns und mit der ganzen Welt.
0: Durch sein schmerzhaftes Leiden.
1: Hab Erbarmen mit uns und mit der ganzen Welt.
0: Durch sein schmerzhaftes Leiden.
1: Hab Erbarmen mit uns und mit der ganzen Welt.

0: Heiliger Gott, heiliger starker Gott, heiliger unsterblicher Gott.
1: Hab Erbarmen mit uns und mit der ganzen Welt.
0: Heiliger Gott, heiliger starker Gott, heiliger unsterblicher Gott.
1: Hab Erbarmen mit uns und mit der ganzen Welt.
0: Heiliger Gott, heiliger starker Gott, heiliger unsterblicher Gott.
1: Hab Erbarmen mit uns und mit der ganzen Welt.
0: O Blut und Wasser aus dem Herzen Jesu, als Quelle der Barmherzigkeit für uns entströmt.
1: Jesus, wir vertrauen auf dich.
0: Im Namen des Vaters und des Sohnes und des Heiligen Geistes. Amen.

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1: Ich möchte mich noch einmal vielmals herzlich bedanken für diese heutige Sendung. Sie ist einfach eine Bestärkung auf dem Weg und ich höre sie immer, wenn Sie um 11.15 Uhr diese Sendung gestalten, bin ich bei Ihnen dran. Und es hat mich jetzt so weit gebracht, dass ich jetzt jeden Tag von 8 bis 12 gehört einfach mir, weil ich die Möglichkeit habe. Und da kann ich einfach mein Leben gestalten, um es dann für den Nachmittag weiterzuführen. Und ich bedanke mich vielmals überhaupt, ganze Radio Maria, Ihre Gestaltung hat mir so viel an Inhalt und gebracht. Einfach nur vielen Dank für Sie und ich hoffe, es geht lange weiter so.

Einen schönen Nachmittag, liebe Hörerinnen und Hörer von Radio Maria Österreich, Radio Maria Südtirol und allen, die von weit her auch uns zuhören. Wir wissen ja, dass Sie ja aus der ganzen Welt oder aus der ganzen Welt bis nach Australien unser Sender gehört wird. Und daher möchte ich Sie alle recht herzlich begrüßen. Mein Name ist Thomas Neunteufel und jetzt sind wir wieder bei der Hörergrußsendung. Knapp nach 3:45, knapp nach 15:15 Uhr, heute am Sonntag oder wie an allen Sonntagen, eine knappe Dreiviertelstunde sind Sie an der Reihe, liebe Hörerinnen und Hörer. Mit dieser Sendung können Sie auch einmal ein bisschen Radio machen, das heißt, Sie können mich anrufen unter einer Nummer, die ich Ihnen gleich sagen werde, können sich ein Lied wünschen. Ich suche dieses Lied dann aus der Datenbank heraus, sofern ich es drinnen habe, aber wir haben zigtausende Stücke drinnen und da werden wir schon das Richtige dann finden. Und Sie können diesen Liedwunsch auch gleich mit einem Gruß verbinden, mit einem Gruß an Ihre Verwandten, Bekannten, Freunde, aber Sie können sich auch selbst eine Freude machen und ein Lied wünschen. Die Nummer hier zu mir ins Wiener Sendestudio im 12. Bezirk in Wien ist 0720 578 578 oder von außerhalb Österreichs 0043 720 578 578. Ich warte auf Ihren Anruf und bis dahin eröffnen wir die heutige Sendung mit Hermann Brey und mit einem wohl allen bekannten Volkslied.

0: Ja, das war Hermann Brey mit Komm lieber Mai und machet. Und inzwischen habe ich schon die erste Anruferin bei mir im Studio. Es ist die Frau Martha aus Niederösterreich. Einen schönen Nachmittag. Grüß Gott. Frau Martha, sind Sie noch da?
1: Ja, ja, kann ich reden.
0: Sie können schon reden, bitte.
1: Also mit dem Joseph-Song, da möchte ich alle Leute grüßen, die sich drüber freuen. Und besonders für die Einsamen, auch Geschiedenen und wie gesagt, alle, die sich über den Grund freuen.
0: Ja, das ist doch ein sehr beliebtes, oft gewünschtes Lied, der Joseph-Song mit Pater Bruno Meusburger. Und Ihnen damit viel Freude und auch allen, die Sie damit, denen Sie damit auch Freude machen wollen. Der Joseph-Song mit Bruno Meusburger und Ihnen liebe Grüße nach Niederösterreich.

Der Joseph Song mit Pater Brunner Meusburger, gewünscht von der Frau Martha aus Niederösterreich. Und die Frau Maria aus Tirol hat jetzt angerufen. Sie wollte jetzt nicht auf Sendung gehen, aber sie schickt ihrem Sohn, der im Stift Heiligenkreuz ist, liebe Grüße mit einem ihrer Lieblingslieder, nämlich mit dem Ave Maria Glöcklein. Und ich habe die Fassung ausgesucht mit dem heute ja leider nicht mehr in dieser Form existierenden Grenzlandchor Arnold Stein aus Kärnten. Ave Maria Glöcklein. Und Sie, liebe Hörerinnen und Hörer, können weiterhin anrufen unter 0720 578 578.

0: So, das war jetzt der Grenzlandchor Arnoldstein mit dem Ave Maria Glöcklein für die Frau Maria aus Tirol. Und dieses Lied hat sie sich für ihren Sohn, der im Stift Heiligenkreuz ist, gewünscht. Und das nächste Lied, das wünscht sich die Frau Anna aus Alpbach. Grüß Gott, Frau Anna.
1: Ja, alle Menschen, die in der Landwirtschaft arbeiten, wünsche Gottes Segen und Gnade, weil heute ist das gar nicht mehr so einfach. Und wir müssen lernen, die Gottes Natur betreuen, schonen und ehrfürchtig bearbeiten. Ich bin ganz wichtig ist mir das selber, weil ich selber vom Bauern bin und immer viele Blumen gehabt habe. Und wie gesagt, dass wir staunen lernen, was Gott uns alles schenkt.
0: Ganz genau, ganz genau. Ja. Und da passt natürlich jetzt Ihr Liedwunsch auch, gerade in diese prekäre Klimasituation und Wettersituation, trocken ist alles, das Bergbauerngebet mit Oswald Sattler.
1: Ja, vergeht's gut. Ja.
0: Thanks Gott und Ihnen auch alles Liebe nach Tirol. Und danke für diesen guten Wunsch. Genau, nach Alpbach. Genau. Gut, Frau Anna, wir hören uns wieder. Alles Gute und bis zum nächsten Mal mit dem Bergbauerngebet mit Oswald Sattler.

das Bergbauerngebet für die Frau Anna aus Alpbach. Und jetzt kommen wir wieder zurück nach Wien zur Frau Margarete. Grüß Gott. Hallo? Ah, die ist jetzt rausgefallen. Ich habe gesagt, sie soll das Radio abdrehen und da dürfte irgendwas passiert sein. Na gut, kann man nichts machen. Die Frau Margarete hat sich jetzt das Lied gewünscht, wo ich auch stehe, mit der Adelheid Niklasser. Und damit liebe Grüße in den 21. Bezirk.

0: noch. Das war jetzt für die Frau Margarete, die Adelheid Niklasser mit Wo ich auch stehe. Und jetzt habe ich den Herrn Franz aus Niederösterreich, aus dem Waldviertel, in der Leitung. Grüß Gott.
1: Ich bin auf dem Platz gesessen, was der Papst wollte, der schon gesessen ist. Auf das bin ich stolz. Kann niemand behaupten, nur ich.
0: Wo war das?
1: In Hohlebrunn.
0: Ah.
1: Auf der Reise von Krakau nach Rom hat er dort Station gemacht. Ich bin eingeladen worden von Karl Trapp. Der hat seine Sammlung gehabt von antiken Figuren.
0: Ja.
1: Das hat sich der Papst angeschaut, damals noch Kardinal. Und ich habe das auch sehen dürfen und da hat der Karl Trapp gesagt, jetzt sitzen Sie da nieder. Dann sagt er, jetzt sitzen Sie genau auf dem Platz, was der Kardinal wollte, da gesessen ist.
0: Aha.
1: Der spätere Papst und jetzt ein Heiliger. Kann niemand behaupten, außer mir, dass ich auf den selben Platz gesessen
0: habe. Ja, das ist eine Besonderheit, ja, da dürfen Sie stolz drauf sein. Ja, und dafür wollen Sie jetzt auch die Verbindung beibehalten zu dem heiligen Papst Johannes Paul II.
1: Ja.
0: Wir haben uns jetzt das Lied ausgesucht, das ja auch sehr bekannt ist, oft gewünscht wird, ja auch hier in der Hörergrußsendung, nämlich das Abba Pater mit Johannes Paul II. Ich habe jetzt einmal die lange Version ausgesucht, die ein bisschen über 5 Minuten dauert, damit wir die einmal hören. Ich hoffe, ich kann sie ausspielen. Wenn nicht, muss ich dann einmal so zur Hälfte das wieder beenden, wenn die nächsten Anrufer kommen. Gut, ich danke Ihnen recht schön für den Wunsch und für den Anruf.
1: Vielen Dank.
0: Dankeschön, liebe Grüße ins Waldviertel. Grüß Gott.
1: Bitte.

Das war jetzt der Liedwunsch für den Herrn Franz aus Niederösterreich und die Leitungen sind frei 0720 578 578 oder von außerhalb Österreichs 0043 720 578 578. Falls Sie sich ein Lied wünschen und einen Gruß durchgeben wollen, dann sind Sie hier in der Hörergrußsendung bei Radio Maria Österreich und Radio Maria Südtirol. Gault richtig, 0720 578 578. Gute 10 Minuten haben wir noch. Rufen Sie mich hier im Wiener Sendestudio an und geben Sie einen Gruß durch und wünschen Sie sich ein Lied. Vielleicht auch nur für sich selber, damit Sie sich heute eine Sonntagsfreude machen. 0720 578 578 und inzwischen gehen wir wieder nach Tirol zur Innsbrucker Böhmischen mit dem Frühlingstanz.

0: So, und nach der Innsbrucker Böhmischen haben wir einen kleinen, möchte nicht sagen einen Stilbruch, aber ein ganz anderes Genre jetzt als nächsten Liedwunsch, nämlich der Liedwunsch von der Frau Irmgard aus der Steiermark. Bitte schön, grüß Gott.
1: Ja, grüß Gott. Meine Grüße gehen heute nach Vorau zu Frau Maria Saurer. Ich bin die Irmgard und ich möchte alles Gute wünschen und wir sehen uns ja bald wieder. Und ich hoffe, du hast Freude, liebe Maria, falls du zuhörst mit der Musik. Und ich danke. Wiederhören.
0: Ja, und gewünscht haben sie sich den Hymnus Akathistos. Also wir gehen jetzt ins Orthodoxe und damit viel Freude und auch viel Freude jenen, die das jetzt auch mit anhören in Vorau.

So, das war jetzt das vorletzte Lied für heute, nämlich der Hymnus Akadistos. Und jetzt habe ich noch einen Liedwunsch von der Frau Lili aus Niederösterreich und damit wünscht sie, oder für alle Geschwister hat sie hier ein Lied ausgesucht, nämlich Virche Morenita. Es war das Lieblingslied von der Mutter und damit muss ich leider diese Sendung schon beschließen und wünsche noch für die letzten Takte dieser Sendung Ihnen alles Gute. Mein Name ist Thomas Neunteufel. Bis zum nächsten Mal. Virche Morenita mit Pater Bennett.

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2: Ein Blick voraus auf unsere Themen. Der Papst bedauert Stagnation und Rückschritte beim Umweltschutz. Und in Würzburg endet der 104. Deutsche Katholikentag. Herzlich willkommen bei uns am Mikrofon. Begrüßt Sie Stefan von Kempis. Ich darf Sie heute durch die Sendung begleiten. Leo XIV. Bedauert Stagnation und Rückschritte beim Bemühen um eine Bewahrung der Schöpfung. Das sagte er an diesem Sonntag bei seinem österlichen Mittagsgebet in Rom. Der Papst erinnerte an die Laudato Si-Woche, die von diesem Sonntag an bis Pfingsten begangen wird und sich an der gleichnamigen Schöpfungsenzyklika von Papst Franziskus aus dem Jahr 2015 inspiriert. Leo berief sich auch auf den heiligen Franz von Assisi, dessen 800. Todestag wir dieses Jahr feiern.
3: In questo anno giubilare di San Francesco d'Assisi.
2: Im Gedenkjahr des heiligen Franz erinnern wir uns an seine Botschaft des Friedens mit Gott, mit unseren Brüdern und Schwestern und mit allen Geschöpfen. Leider wurden die Fortschritte auf diesem Gebiet in den letzten Jahren durch Kriege stark gebremst. Darum ermutige ich die Mitglieder der Laudato Si-Bewegung und alle, die sich für eine ganzheitliche Ökologie einsetzen, ihr Engagement zu verstärken. Sorge für den Frieden ist Sorge für das Leben.
3: La cura per la pace e cura per la vita.
2: Außerdem erinnerte Papst Leo an den kirchlichen Welttag der sozialen Kommunikationsmittel, der in vielen Ländern an diesem Sonntag begangen wird. Im Zeitalter der künstlichen Intelligenz ermutige ich alle, sich für Kommunikationsformen einzusetzen, die stets die Wahrheit vom Menschen respektieren. Denn das ist das Leitprinzip jeder technologischen Innovation. Erst am Samstag ist bekannt geworden, dass der Vatikan mit Billigung von Papst Leo eine interdikasterielle Kommission zum Umgang mit KI einrichtet. Beim österlichen Mittagsgebet von Papst Leo dem Regina Zöli ging es in erster Linie um das Thema Christi Himmelfahrt. Denn anders als etwa in Deutschland wird dieses Hochfest in Italien nicht am letzten Donnerstag, sondern erst an diesem Sonntag gefeiert. Hier ein paar Sätze aus der Betrachtung des Papstes.
3: Tutta la vita di Cristo.
2: Das gesamte Leben Christi ist eine Bewegung des Aufsteigens. Dass durch Christi Menschsein die Welt in ihrer Gesamtheit umfasst und einbezieht und den Menschen aus seinem sündigen Zustand herausholt und erlöst. Es trägt Licht, Vergebung und Hoffnung dorthin, wo zuvor Finsternis, Ungerechtigkeit und Verzweiflung herrschten, um schließlich zum endgültigen Sieg von Ostern zu gelangen, in dem der Sohn Gottes durch seinen Tod unseren Tod vernichtet und durch seine Auferstehung das Leben neu geschaffen hat. Die Himmelfahrt spricht also nicht von einem fernen Versprechen, sondern von einer lebendigen Beziehung, die auch uns zur himmlischen Herrlichkeit hinzieht, unseren Horizont schon in diesem Leben erweitert und erhebt und unser Denken, Fühlen und Handeln immer mehr dem Herzen Gottes ähnlich werden lässt. Und von diesem Prozess des Hinaufsteigens kennen wir den Weg. Wir finden ihn in Jesus, in der Hingabe seines Lebens, in seinen Taten und Lehren. Wir sehen ihn auch durch die Jungfrau Maria und die Heiligen vorgezeichnet, durch jene, die uns die Kirche als universelle Vorbilder zeigt und durch die Heiligen.

0: von nebenan, wie Papst Franziskus sie gerne nannte, mit denen wir unseren Alltag teilen. Väter, Mütter, Großeltern, Menschen jeden Alters und jeder Lebenslage, die sich mit Freude und Engagement aufrichtig bemühen, nach dem Evangelium zu leben.
1: Di vivere secondo il Vangelo. Con loro sostegno e grazie alla loro preghiera.
0: Mit ihnen, durch ihre Unterstützung und dank ihrer Gebete, können auch wir lernen, Tag für Tag zum Himmel aufzusteigen, indem wir darauf bedacht sind, wie Paulus sagt, was wahrhaft, recht und liebenswert ist. Und mit Gottes Hilfe das in die Tat umsetzen, was wir gehört und gesehen haben. Indem wir das göttliche Leben, das wir in der Taufe empfangen haben und das uns ständig empor zum Vater zieht, in uns und um uns herum wachsen lassen und in der Welt die Früchte der Gemeinschaft und des Friedens verbreiten. Dabei helfe uns Maria, Königin des Himmels, die unseren Weg in jedem Augenblick erleuchtet und leitet.
1: Ci aiuti Maria, Regina del Cielo, che in ogni momento illumina e guida il nostro cammino.
0: Das waren Auszüge aus der Betrachtung des Papstes zum Thema Christi Himmelfahrt bei seinem österlichen Mittagsgebet vom Sonntag in Rom. Jetzt kommen wir zum zweiten großen Thema unserer Sendung, dem 104. Deutschen Katholikentag. Mit einer großen Messfeier ist er am Sonntag in Würzburg zu Ende gegangen. Dabei sagte der Vorsitzende der Deutschen Bischofskonferenz, Bischof Heiner Wilmer, in seiner Predigt:
2: Christsein heißt, sich nicht einschüchtern lassen. Christsein heißt, Gottes Friedensliebe aufleuchten lassen. Feuer des Krieges sollen sich in Friedenslichter wandeln.
0: Die Welt brenne, so Bischof Wilmer, aber
2: sie ist nicht verloren, denn Gott schenkt uns die Kraft, Geduld und Ausdauer. Also, wartet nicht, zögert nicht, schaut hin, packt an, geht los, habt Mut, steh auf.
0: Kurienkardinal Mario Gregg überbrachte bei der Schlussmesse von Würzburg Grüße von Papst Leo. Der nächste Katholikentag soll im Mai 2028 in Paderborn stattfinden. Dazu sagte Paderborns Erzbischof Markus Benz:
3: Das wird für uns alle wirklich etwas Besonderes sein, denn es ist tatsächlich das allererste Mal, dass ein Katholikentag in unserer Stadt und in unserer Region stattfinden wird. Also, es ist höchste Zeit dafür und unser Erzbistum freut sich darauf und ist geprägt von einer Atmosphäre in der Kirche, Politik und Gesellschaft in einer guten, besonderen Weise auch zusammenwirken und das Wir gestalten, weit über die Region hinaus. Und das soll und wird auch an diesem Katholikentag erlebbar sein.
0: Insgesamt haben etwa 74.000 Menschen den Würzburger Katholikentag besucht. Das teilten die Veranstalter am Schluss mit. Damit sei er der meistbesuchte Katholikentag seit 2018. Die Erwartungen seien übertroffen worden. Neben den gut 23.000 Dauerkarten seien etwa 11.000 Tagestickets verkauft worden. Hinzugekommen seien rund 40.000 Tagesgäste. Auf dem Katholikentag sprach unsere Korrespondentin Christine Seuss mit Bischof Heiner Wilmer.
4: Bischof Wilmer, Sie sind seit Februar Vorsitzender der Deutschen Bischofskonferenz und jetzt im Juni werden Sie ja auch als neuer Bischof von Münster eingeführt. Viele Herausforderungen, viele neue Aufgaben. Wo sehen Sie jetzt gerade Ihre Prioritäten? Wie haben Sie sich schon sortiert?
5: Ich sortiere mich im Moment damit, dass ich tief durchatme, gut wieder einatme und habe wunderbare Mitarbeiterinnen und Mitarbeiter im Team in Hildesheim und auch im Sekretariat in Bonn, in der Bischofskonferenz inklusive katholisches Büro in Berlin. Und wir halten die Kalender übereinander. Auch schon Münster ist auch schon da, auch schon jeden Tag. Aber ich sehe mich schon nach wie vor als Bischof von Hildesheim und will da auch ordentlich das machen bis Juli, bis Ende Juni hinein. Und jetzt geht es darum, was ist wichtig, was steht an, was muss ich lassen, wo gibt es andere und wie komme ich jetzt auch gut durch die Zeit, sodass es für alle gut wird und ja, dass es ein guter Übergang ist.
4: Haben Sie denn ganz konkrete Prioritäten, an denen Sie jetzt besonders hängen, die Sie jetzt trotz der terminlichen Schwierigkeiten voranbringen müssen und wollen?
5: Die ersten Prioritäten sind für mich die Menschen, die Mitarbeiterinnen und Mitarbeiter und die Menschen auch im Bistum. Und die Menschen liegen mir am Herzen, viel mehr als alles andere. Und ich versuche jetzt noch so viele möglichst zu treffen. Es wird in Hildesheim einen Abschied geben im Dom, eine heilige Messe und anschließend einen Empfang. Und habe Wert gelegt, dass alle eingeladen sind, alle. Es gibt kein abundantes Essen, aber genug für alle. Und ich freue mich auf das Wiedersehen in diesem riesen Flächenbistum, dass er so groß ist wie Hildesheim. Das ist für mich eine Priorität. Und mit Blick auf Münster. Am 21. Juni ist die Einführung in Münster. Ich werde 5 Tage vorher pilgern, dezentral unter 5 Themen, um von Anfang an gut ins Bistum hineinzukommen, um zu zeigen, ich will zu den Menschen, ich will bei den Menschen sein, auch bei den unterschiedlichen Gruppen.
4: Sie gelten ja auch als Vermittler in einem gewissen Sinn in der deutschen Kirche, in der Kirche nach Rom. Gab es denn jetzt auch schon Kontakte nach Rom? Konnten Sie da sich schon auf Themen einigen?
5: Also Kontakte nach Rom gab es schon ganz, ganz intensive, denn unmittelbar nach meiner Wahl bin ich nach Rom gefahren und war Anfang der Karwoche in Rom, habe den Heiligen Vater getroffen und habe in dem Umfeld noch 8 Kardinäle getroffen, 8 Präfekten, Leiter von Dikasterien, um mit ihnen über die Situation in Deutschland zu sprechen, auch über unsere Kirche, über den synodalen Weg und wie wir gut weiterkommen gemeinsam, auch mit Blick auf die Weltsynode.
4: Wo möchten Sie gerne in Zusammenarbeit mit Rom, dass die Kirche hingeht in Deutschland?
5: Ich möchte auf jeden Fall, dass klar ist für alle, unsere Kirche ist immer eine Kirche im Wandel. Eine Kirche, die den Geist der Zeit versucht zu erkennen und das schon seit 2000 Jahren. Das ist keine neue Sache. Insofern brauchen wir keine Angst zu haben für Transformationen. Und gleichzeitig leben wir in dynamischer Treue, unser Charisma in dynamischer Treue, das Evangelium und sind gewillt, mit Energie auch in Verbindung mit der Weltkirche nach guten Wegen zu suchen, sodass es für uns alle ein guter Weg wird in aller Bescheidenheit und in aller Frische.
4: Sie sind ja in der Deutschen Bischofskonferenz auch zuständig für gesellschaftliche und soziale Fragen. Und da sind die Herausforderungen ja nicht zu knapp. Wie kann die Kirche konkret helfen?
5: Bei den gesellschaftlichen Fragen, glaube ich, ist es ganz, ganz wichtig, dass wir als Kirche Anwältin der Menschen bleiben, dass wir ein gutes Ohr haben, dass wir das Ohr haben an den Menschen, bei den Menschen, konkret jetzt zum Beispiel bei allen, die prekär leben, bei Menschen, die sich schwer tun, in den Beruf zu kommen, bei jungen Menschen, was zunehmend eine Herausforderung wird für uns in Deutschland. Und ich sehe das auch als eines der Hauptschwerpunkte der katholischen Kirche und der Kirchen in Deutschland ist Kinderarmut. Vor kurzem noch die neuesten Zahlen gelesen und ich finde das natürlich schrecklich und bedenklich, dass in so einem Wohlstandsland, zwar mit allen Herausforderungen, aber so viele junge Menschen unterhalb der Armutsgrenzen leben.
4: Sie haben in Ihrem Vortrag zum Auftakt des Katholikentags auch davor gewarnt, Spaltungen in Europa, Spaltungen in Deutschland. Wo sehen Sie hier auch die Rolle der Kirche? Wo kann die Kirche zusammenführen, Spaltungen kippen?
5: Also die Kirche ist für mich Anwältin und das muss sie sein und das ist sie auch von ihrem Charisma und von ihrem Auftrag, Anwältin, um Brücken zu bauen. Die Welt ist so komplex und wir sind eher in Zentrifugalkräften unterwegs. Wir verlieren uns so schnell, auch in unseren menschlichen Beziehungen, die manchmal prekär sind und es ist gar nicht so leicht, wieder zusammenzukommen. Und ich sehe unsere maßgebliche Aufgabe darin, dass wir beieinander bleiben, wie in einer ganz, ganz großen Familie mit unterschiedlichen Vorlieben, Geschmäckern, Traditionen, vielleicht auch Einstellungen zum Leben, auch zu persönlichen, intimen Sachen. Aber so, dass wir doch sagen, wir gehören alle zusammen, alle sind willkommen und jeder, jede ist ein geliebtes Kind Gottes.
0: Auf dem Katholikentag von Würzburg ein Interview von Christine Seuss mit dem Vorsitzenden der Deutschen Bischofskonferenz, Heiner Wilmer. Das war unser sonntägliches Nachrichtenmagazin Treffpunkt Weltkirche. Am Mikrofon verabschiedet sich sehr herzlich Stefan von Kempis. Ich wünsche Ihnen alles Gute und einen guten Start in die Woche. 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
1: Siebter Sonntag in der Osterzeit im Lesejahr A. Vernimm, o Herr, mein lautes Rufen, sei mir gnädig und erhöre mich. Mein Herz denkt an dein Wort, sucht mein Angesicht. Dein Angesicht, Herr, will ich suchen, verbirg nicht dein Gesicht vor mir. Halleluja. Wir schauen auf zum Herrn, der uns weit übersteigt. Bei der sonntäglichen Eucharistiefeier wenden wir uns voneinander ab und lassen uns los. Wir feiern nicht die Einheit untereinander, sondern den Herrn als Quelle unserer Einheit. Wir feiern, dass er uns eint. Eucharistie ist nicht die Feier unserer Verbundenheit miteinander, unserer Eintracht oder Solidarität. Wir feiern nicht, dass wir so gut miteinander auskommen. Eher im Gegenteil, dass wir nicht miteinander auskommen. Die vereinigende Kraft muss von jenseits dieser Welt kommen. Wir machen es nicht selbst. Wir machen weder das Leben, noch die Natur, noch die Schöpfung selbst. Wir machen auch uns nicht selbst heilig und eins. Eher der Herr macht es. Aber wir müssen ihn schon darum bitten, denn er verbirgt sich und wir sollen ihn suchen. Und zwar so lange, bis wir abgestorben sind an allen eigenmächtigen Versuchen, das Leben selber zu machen, die Einheit untereinander selber herzustellen. Aus dem Heiligen Evangelium unseres Herrn Jesus Christus nach Johannes. In jener Zeit erhob Jesus seine Augen zum Himmel und sprach: Vater, die Stunde ist da. Verherrliche deinen Sohn, damit der Sohn dich verherrlicht. Denn du hast ihm Macht über alle Menschen gegeben, damit er allen, die du ihm gegeben hast, ewiges Leben schenkt. Das ist das ewige Leben, dich, den einzigen wahren Gott, zu erkennen und Jesus Christus, den du gesandt hast. Ich habe dich auf der Erde verherrlicht und das Werk zu Ende geführt, das du mir aufgetragen hast. Vater, verherrliche du mich jetzt bei dir mit der Herrlichkeit, die ich bei dir hatte, bevor die Welt war. Ich habe deinen Namen den Menschen offenbart, die du mir aus der Welt gegeben hast. Sie gehörten dir, und du hast sie mir gegeben. Und sie haben an deinem Wort festgehalten. Sie haben jetzt erkannt, dass alles, was du mir gegeben hast, von dir ist. Denn die Worte, die du mir gegeben hast, gab ich ihnen, und sie haben sie angenommen. Sie haben wirklich erkannt, dass ich von dir ausgegangen bin, und sie sind zum Glauben gekommen, dass du mich gesandt hast. Für sie bitte ich. Nicht für die Welt bitte ich, sondern für alle, die du mir gegeben hast, denn sie gehören dir. Alles, was mein ist, ist dein, und was dein ist, ist mein. In ihnen bin ich verherrlicht. Ich bin nicht mehr in der Welt, aber sie sind in der Welt, und ich gehe zu dir. Wort des lebendigen Gottes. Johannes, Kapitel 17, Verse 1-11a. Das Gebet beginnt schon vor dem Beten, bei der Vorbereitung. Und die Vorbereitung setzt im Herzen an, im Geist. Mein Geist muss den Überstieg schaffen von der Seinsweise der Welt zur Seinsweise Jesu. Und ihm geht es immer um den Vater. Und von ihm aus um die Menschen. Deshalb lasse ich zuerst den Geist zur Ruhe kommen bei ihm. Einige Schritte vor dem Ort des Betens bleibe ich stehen und öffne mich für seine Gegenwart, den Blick nach oben gewandt, wie auch Jesus es tat. Er erhob seine Augen zum Himmel. Ich wachse in der Ehrfurcht durch eine entsprechende Geste. Dann nehme ich die Gebetshaltung ein, in der ich am besten im Bewusstsein seiner Gegenwart bleiben kann. In dieser Haltung des Gebetes werde ich leichter verweilen können, wenn sie Ausdruck einer umfassenderen Lebenseinstellung ist, in der alle meine Absichten, Handlungen und Beschäftigungen rein im Dienst und zur Verherrlichung seiner göttlichen Majestät geordnet sind. Dies kann ich mir nun als Gnade erbitten. Ich bete darum, am Wort Gottes in seiner Fülle Anteil zu erhalten, jenem Geheimnis, das seit ewigen Zeiten und Generationen verborgen war. Das erfordert eine besondere Vorbereitung. Darum verbinde ich zuerst meine eigene Geschichte mit der Geschichte Jesu, indem ich mir diese besondere Situation vor Augen führe. Im dritten Teil seiner Abschiedsrede wendet sich Jesus direkt an seinen himmlischen Vater. Während er zu ihm betet, bleiben ihm zugleich auch seine Jünger im Bewusstsein. Das Gebet Jesu ist voll von Ich und Du, von ihm selbst und dem Vater, aber auch von ihnen, den Menschen, die ihm der Vater aus der Welt gegeben hat. Der Kirche und schließlich von der Welt, die definitiv Nein gesagt hat. Diese Geschichte ist zugleich Endzeitgeschichte. Wer mit Jesus und der Kirche bricht und bei dieser Entscheidung bleibt, hat am Ende definitiv mit ihnen gebrochen. Wer sich bleibend für Jesus und die Kirche entscheidet, hat eine endzeitlich gültige Entscheidung getroffen. Denn Jesus schaut durch die Geschichte der Entscheidungen für und gegen ihn hindurch auf das Ende. An der Grenze seiner eigenen Lebensgeschichte steht er zugleich an der Grenze aller Geschichte. Denn Jesus ist das Ende von allem. Er ist das Ende der Zeiten in Person. Der Ort ist wiederum der Abendmahlsaal, erfüllt von der Erinnerung an die Fußwaschung und das letzte Abendmahl. Jesus hat in diesen Handlungen den endzeitlichen, göttlichen Sinn des irdischen Sterbens erschlossen. Es kann hilfreich sein, auf diesem Hintergrund an eine Abschiedssituation in meinem eigenen Leben zu denken. Ich bitte um die besondere Gnade, Jesus kennenlernen zu dürfen mit innerer Erkenntnis, die mich motiviert, ihm enger nachzufolgen und ihn noch mehr von Herzen zu lieben. In jener Zeit erhob Jesus seine Augen zum Himmel. Ich darf zuschauen, wie Jesus betet, wie er die Augen zum Himmel erhebt, zu Gott, der offenbar auch ihn übersteigt. Der Vater ist größer als ich. Dass der Mensch sich klein weiß vor Gott, ist nicht typisch christlich. Das sehen wir auch bei den Heiden. Und wenn wir uns neoreligiöse Bewegungen in unserer Umgebung anschauen, erkennen wir, dass Religiosität auch unchristlich, ja selbst antichristlich sein kann, wie Jesus es übrigens in dieser Abschiedsrede schon ankündigt. Es kommt die Stunde, in der jeder, der euch tötet, meint, Gott einen heiligen Dienst zu leisten. Christlich ist Religion erst dann, wenn wir uns beugen vor Gott, dem Vater Jesu Christi. Dann neigen wir uns vor einem Gott, der Liebe ist, vor dem wir ganz klein sein dürfen, ohne Angst haben zu müssen, unsere Persönlichkeit zu verlieren. Wir beugen uns dann, wie Jesus sich beugte, als Knecht und als Sohn. Ich kann damit beginnen, mich gemeinsam mit dem Sohn demütig vor dem Vater zu beugen. Vater, die Stunde ist da, verherrliche deinen Sohn, damit der Sohn dich verherrlicht. Jesus verneigt sich nicht nur in liturgischer Gebärde, er kniet sich hinein in seine äußerste Erniedrigung, in die Stunde, da er sich hingibt. Es ist die Stunde, auf die er sein ganzes Leben hingelebt hat. Meine Stunde ist noch nicht gekommen, sagt Jesus in Kana zu seiner Mutter. Diese Stunde fordert den Einsatz seines ganzen Wesens. Jesus weicht davor nicht zurück. Jetzt ist meine Seele erschüttert. Was soll ich sagen? Vater, rette mich aus dieser Stunde. Aber deshalb bin ich in diese Stunde gekommen. Vater, verherrliche deinen Namen. Da kam eine Stimme vom Himmel. Ich habe ihn schon verherrlicht und werde ihn wieder verherrlichen. Die Stunde seines Sterbens wird für alle Zeit Gegenwart in der Eucharistie. In der Stunde äußerster Not betet Jesus zu seinem Vater. Dieses Gebet in der Not offenbart die Einheit zwischen Vater und Sohn. Es verherrlicht Vater und Sohn. In dieser Stunde wird sichtbar, dass Jesus sein Werk im Vater getan hat. Wenn ein Mensch durch die tiefsten Tiefen hindurchgeht, wird schlagartig deutlich, woraus er eigentlich lebt. Habe ich einen solchen Moment schon erlebt? Bei mir selbst oder bei anderen? In jeder Eucharistiefeier darf ich ihn erneut erleben bei Jesus. Denn du hast ihm Macht über alle Menschen gegeben, damit er allen, die du ihm gegeben hast, ewiges Leben schenkt. Das ist das ewige Leben, dich, den einzigen wahren Gott, zu erkennen und Jesus Christus, den du gesandt hast. In der Stunde seines Todes spricht Jesus vom Leben, und zwar vom ewigen Leben. Bei seinem Tod wird das wahre, ewige Leben sichtbar. Das ist die Macht, die der Kirche verliehen ist. Macht, das Leben zu geben, das endgültige Leben, das den Tod überdauert. Die Macht, dieses Leben zu schenken, kann verbunden sein mit äußerster Ohnmacht, genau wie bei Jesus. Vor der Macht der Kirche braucht sich niemand zu fürchten. Ich habe deinen Namen den Menschen offenbart, die du mir aus der Welt gegeben hast. Sie gehörten dir und du hast sie mir gegeben und sie haben an deinem Wort festgehalten. Sie haben wirklich erkannt, dass ich von dir ausgegangen bin und sie sind zum Glauben gekommen, dass du mich gesandt hast. Diese Sätze sind geprägt von Ausdrücken, in denen es um Gehorsam und Abhängigkeit geht. Wie jeder andere Mensch musste auch Jesus gehorchen, seinen Eltern, den Gesetzen der jüdischen Religion. Normalerweise erscheinen den Menschen die Gesetzmäßigkeiten ihres Lebens als kalt und hart. Vor allem das Gesetz von Krankheit und Tod empfinden viele als unpersönliches und liebloses Schicksal. Doch Jesus verwirklicht im Gehorsam gegenüber den Gesetzen des Menschseins seine Beziehung zum Vater. Dadurch verwandelt sich sein menschlicher Gehorsam von innen her. Bei allem hat Jesus ein Gesicht vor Augen, ein Herz, ein Vaterherz, dem er sich überlassen kann. Wenn wir uns Gott überlassen, werden wir merken, dass wir in guten Händen sind. Ich führe das Gebet bewusst zu Ende mit einem Gespräch. Ich darf sprechen, wie Jesus mit dem Vater sprach, vertraulich und voller Ehrfurcht. Von Jesus lasse ich mich zum Vater führen und schütte mein Herz bei ihm aus. Ich schließe mit einem Vaterunser.

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O Herr, im Schoß deiner Liebe sind wir in Ewigkeit geborgen.

Liebe Hörerinnen und Hörer von Radio Maria Österreich und Radio Maria Südtirol, wir übernehmen in wenigen Minuten um 16.45 Uhr, um 16:45 den Rosenkranz aus dem Heiligtum der Mutter des Wortes in Kibeho in Ruanda in Afrika von Radio Horeb. Bitte noch um einige Augenblicke Geduld und wir steigen dann direkt ein.

0: Wir beten jetzt hier den Rosenkranz heute gemeinsam mit einer Gebetsgruppe am Marienwallfahrtsort, Marienerscheinungsort in Kibeo in Ruanda. Wir beten heute den glorreichen Rosenkranz. Mein Name ist David Kräuter und ich begrüße Sie ganz herzlich, auch die Hörer von Radio Maria Österreich, Südtirol und Deutschschweiz. Dank ihrer Spenden konnte Radio Horeb mithelfen, ein Studio von Radio Maria zu errichten, dort in Kibeo. Wir bitten, ich darf für Sie auch hier übersetzen, diesen Rosenkranz. In Kibeo lädt uns die Mutter des Wortes ein, immer den Rosenkranz zu beten. Liebe Hörerinnen und Hörer von Radio Horeb, Radio Maria Österreich, Radio Maria Schweiz und Radio Maria Südtirol, herzliche Grüße an Sie vom Heiligtum unserer lieben Frau von Kibeo. Ruanda, vereinen wir uns mit euch im Flehen zu Gott durch die Fürbitte der Jungfrau Maria. Wir werden heute die glorreichen Geheimnisse betrachten. In Kibeo hat die heilige Jungfrau auf die Notwendigkeit des Gebets bestanden. Du sollst alle Zeit beten. Das sagte die Jungfrau Maria Natalie am 26. März 1982. Sie sagte, dass die Welt böse sei. Es ist notwendig für diese Welt, die böse ist, zu beten, für die Sünder zu beten und für deren Bekehrung. Sie legte großen Wert auf die Notwendigkeit der Umkehr. Bekehrt euch zu Gott. Bekehrt euch zu Gott, bekehrt euch zu Gott. Sie sagte, dass die Menschen die Gebote Gottes nicht respektieren und dass die Menschen ein hartes Herz haben. Zugleich bat sie uns, die Geheimnisse des Rosenkranzes zu betrachten und ihn täglich zu beten. Die Mutter Maria sagte zu Natalie am 25. März 1982, du musst mich immer suchen, indem du den Rosenkranz betest und andere Gebete. Außerdem sagte sie wieder am 24. Juni 1982, die Mutter Maria zu Natalie, du sollst den Rosenkranz achtsam und demütig beten. Nach dem Gebet sollst du Dank sagen. Andererseits sagte der heilige Johannes Paul II., dass den Rosenkranz zu beten bedeutet nichts anderes, als mit Maria das Antlitz Christi zu betrachten. Das hat er geschrieben im Rosarium Virginis Maria. Die Mutter des Wortes, die in Kibeo erschienen ist, betet immer mit uns. Am 21. Juli 1982 sagte Maria zu der Seherin Marie Claire, wisse, dass ich immer bei dir bin und dich alle Tage begleite. Sie bat Alphonsine, die dritte Seherin, ohne Unterlass und ohne Heuchelei zu beten. Maria bat Natalie, ihr ganzes Leben dem Gebet zu weihen und mit ihr zusammen zu arbeiten, im Gebet für die sündhafte Welt. Am 25. März 1982 sagte ihr die Mutter des Wortes, wenn du mit Glauben mein Wort suchst, werde ich dir in allen Nöten helfen. Nun, liebe Zuhörerinnen und Zuhörer, mit diesem Rosenkranz vertrauen wir Sie der göttlichen Mutterschaft, der Mutter des Wortes an und empfehlen ihr all ihre Anliegen. Im Namen des Vaters und des Sohnes und des Heiligen Geistes. Amen. Ich glaube an Gott, den Vater, den Allmächtigen, den Schöpfer des Himmels und der Erde und an Jesus Christus, seinen eingeborenen Sohn, unseren Herrn, empfangen durch den Heiligen Geist, geboren von der Jungfrau Maria, gelitten unter Pontius Pilatus, gekreuzigt, gestorben und begraben, hinabgestiegen in das Reich des Todes, am dritten Tage auferstanden von den Toten, aufgefahren in den Himmel, er sitzt zur Rechten Gottes, des allmächtigen Vaters. Von dort wird er kommen, zu richten die Lebenden und die Toten.
1: He will come again to judge the living and the dead. I believe in the Holy Spirit.
0: Ich glaube an den Heiligen Geist, die heilige katholische Kirche, Gemeinschaft der Heiligen, Vergebung der Sünden, Auferstehung der Toten und das ewige Leben. Amen. Vater unser im Himmel,
1: your kingdom come, your will be done on us as it is in heaven.
2: Give us this day our daily bread. And forgive us our trespasses, as we forgive those who trespass against us. And lead us not into temptation, but deliver us from evil. Amen.
1: Hail Mary, full of grace.
0: Gegrüßet seist du, Maria, voll der Gnade, der Herr ist mit dir. Du bist gebenedeit unter den Frauen, und gebenedeit ist die Frucht deines Leibes, Jesus, der in uns den Glauben vermehre. Gegrüßet seist du, Maria, voll der Gnade, der Herr ist mit dir. Du bist gebenedeit unter den Frauen, und gebenedeit ist die Frucht deines Leibes, Jesus, der uns die Hoffnung stärke. Gegrüßet seist du, Maria, voll der Gnade, der Herr ist mit dir. Du bist gebenedeit unter den Frauen, und gebenedeit ist die Frucht deines Leibes, Jesus, der uns die Liebe entzünde. Ehre sei dem Vater und dem Sohn und dem Heiligen Geist. Wie im Anfang, so auch jetzt und alle Zeit und in Ewigkeit. Amen. O mein Jesus, verzeih uns unsere Sünden, bewahre uns vor dem Feuer der Hölle, führe alle Seelen in den Himmel, besonders jene, die deiner Barmherzigkeit am meisten bedürfen. Das erste glorreiche Geheimnis: Jesus ist von den Toten auferstanden. Aus dem Lukas-Evangelium. Die Frauen erschraken und blickten zu Boden. Die Männer aber sagten zu ihnen: Was sucht ihr den Lebenden bei den Toten? Er ist nicht hier, sondern er ist auferstanden. Erinnert euch an das, was er euch gesagt hat, als ihr noch in Galiläa wart. Der Menschensohn muss in die Hände sündiger Menschen ausgeliefert und gekreuzigt werden und am dritten Tag auferstehen.
3: And rise again on the third day.
1: Let us pray.
0: Lasst uns beten.
1: Risen Lord,
0: auferstandener Herr, Quelle des wahren Lebens, hilf uns, unsere Taufe zu leben, indem wir jeder Sünde wieder sagen und in dir leben. Wir beten für alle Menschen, welche dich noch nicht kennen, schenke ihnen neues Leben und die Gnade des Glaubens durch die Kraft deiner Auferstehung. Vater unser im Himmel,
1: give us this day our daily bread, and forgive us our trespasses, as we forgive those who trespass against us. And lead us not into temptation, but deliver us from evil. Amen.
0: Gegrüßet seist du, Maria, voll der Gnade, der Herr ist mit dir. Du bist gebenedeit unter den Frauen, und gebenedeit ist die Frucht deines Leibes, Jesus, der von den Toten auferstanden ist.
3: Holy
1: Mary, Mother of God, pray for us sinners, now and at our death. Amen.
3: Hail Mary, full of grace, the Lord is you. Blessed are you among women, and blessed the fruit of your womb, Jesus.
1: Holy Mary, Mother of God, pray for us sinners, now and at our death. Amen.
3: Hail Mary, full of grace, the Lord is you. Blessed are you among women, and blessed the fruit of your womb, Jesus.
1: Holy Mary, Mother of God, pray for us sinners, now and at our death. Amen.
3: Hail Mary, full of grace, the Lord is you. Blessed are you among women, and blessed the fruit of your womb, Jesus.
1: Holy Mary, Mother of God, pray for us sinners, now and at our death. Amen.
3: Hail Mary, full of grace, the Lord is you. Blessed are you among women, and blessed the fruit of your womb, Jesus.
1: Holy Mary, Mother of God, pray for us sinners, now and at our death. Amen.
3: Hail Mary, full of grace, the Lord is you. blessed are you among women, and blessed is the fruit of your womb, Jesus.
1: Holy Mary, Mother of God, pray for us sinners, now and at the hour of our death. Amen.
3: Hail Mary, full of grace, the Lord is you. Blessed are you among women, and blessed is the fruit of your womb, Jesus.
1: Holy Mary, Mother of God, pray for us sinners, now and at the hour of our death. Amen.
3: Hail Mary, full of grace, the Lord is you. Blessed are you among women, and blessed is the fruit of your womb, Jesus.
1: Holy Mary, Mother of God, pray for us sinners, now and at the hour of our death. Amen.
3: Hail Mary, full of grace, the Lord is you. Blessed are you among women, and blessed is the fruit of your womb, Jesus.
1: Holy Mary, Mother of God, pray for us sinners, now and at the hour of our death. Amen.
0: Ehre sei dem Vater und dem Sohn und dem Heiligen Geist.
1: As it was in the beginning, is now and ever shall be, world without end. Amen.
0: O mein Jesus,
1: forgive us our sins, save us from the fire of hell, lead all our souls to heaven, especially those in the most need of your mercy. Amen.
0: Das zweite glorreiche Geheimnis, Jesus, der in den Himmel aufgefahren ist. Aus der Apostelgeschichte: Ihr werdet meine Zeugen sein, in Jerusalem und in ganz Judäa und Samarien und bis an die Grenzen der Erde. Als er das gesagt hatte, wurde er vor ihren Augen emporgehoben und eine Wolke nahm ihn auf und entzog ihn ihren Blicken. Lasst uns beten. Herr, bei der Firmung hast du uns dazu berufen, deine Zeugen zu sein. Mach uns zu wahren Aposteln und Missionarinnen und Missionaren deiner Botschaft der Liebe. Wir bieten um eine Vermehrung der missionarischen Berufungen in unserer Kirche. Vater unser im Himmel,
1: give us this day our daily bread, and forgive us our trespasses, as we forgive those who trespass against us. And lead us not in temptation, but deliver us from evil. Amen.
0: Gegrüßet seist du, Maria, voll der Gnade, der Herr ist mit dir. Du bist gebenedeit unter den Frauen, und gebenedeit ist die Frucht deines Leibes, Jesus, in den Himmel aufgefahren ist.
1: Pray for us sinners, now and at the hour of our death. 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
1: and blessed the fruit of womb, Jesus.
2: Holy Mary, Mother of God, pray for us sinners, now and at our death. Amen.
1: Glory be to the Father.
0: Ehre sei dem Vater und dem Sohn und dem Heiligen Geist.
2: As it was in the beginning, is now and ever shall be, world without end. Amen.
0: O mein Jesus.

0: und erfüllte das ganze Haus, in dem sie saßen. Und es erschienen ihnen Zungen wie von Feuer, die sich verteilten. Auf jeden von ihnen ließ sich eine nieder. Und alle wurden vom Heiligen Geist erfüllt und begannen, in anderen Sprachen zu reden, wie es der Geist ihnen eingab. Lasst uns beten. Auferstandener Herr, füll unsere Herzen mit deinem Geist, damit wir in unseren Häusern, in unseren Gemeinden und in der ganzen Kirche in Einheit und Frieden zusammenleben können. Wir beten besonders für die Einheit der Christen, dass sie Stolz und Vorurteile überwinden und zu Zeugen deiner rettenden Kraft werden. Amen.
1: And prejudice and witness to your saving power.
0: Our Father, Vater unser im Himmel,
2: hallowed be your name, your kingdom come, will be done on earth as it is in heaven.
3: Give us this day our daily bread, and forgive us our trespasses, as we forgive those who trespass against us. And lead us not into temptation, but deliver us from evil. Amen.
0: Gegrüßet seist du, Maria, voll der Gnade, der Herr ist mit dir. Du bist gebenedeit unter den Frauen, und gebenedeit ist die Frucht deines Leibes, Jesus, der uns den Heiligen Geist gesandt hat.
4: Holy Mary, Mother of God, pray for us sinners, now and at our death. Amen.
2: Hail Mary, full of grace, the Lord is with you. 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
4: Holy Mary, Mother of God, pray for us sinners, now and at our death. Amen.
2: Hail Mary, full of grace, the Lord is with you. Blessed are you among women, and blessed is the fruit of your womb, Jesus.
4: Holy Mary, Mother of God, pray for us sinners, now and at our death. Amen.
2: Hail Mary, full of grace, the Lord is with you. Blessed are you among women, and blessed is the fruit of your womb, Jesus.
4: Holy Mary, Mother of God, pray for us sinners, now and at our death. Amen.
2: Hail Mary, full of grace, the Lord is with you. Blessed are you among women, and blessed is the fruit of your womb, Jesus.
4: Holy Mary, Mother of God, pray for us sinners, now and at our death. Amen.
2: Hail Mary, full of grace, the Lord is with you. Blessed are you among women, and blessed is the fruit of your womb, Jesus.
4: Holy Mary, Mother of God, pray for us sinners, now and at our death. Amen.
2: Hail Mary, full of grace, the Lord is with you. Blessed are you among women, and blessed is the fruit of your womb, Jesus.
4: Holy Mary, Mother of God, pray for us sinners, now and at our death. Amen.
2: Hail Mary, full of grace, the Lord is with you. Blessed are you among women, and blessed is the fruit of your womb, Jesus.
4: Holy Mary, Mother of God, pray for us sinners, now and at our death.
2: Amen. Hail Mary, full of grace, the Lord is with you. Blessed are you among women, and blessed is the fruit of your womb, Jesus.
4: Holy Mary, Mother of God, pray for us sinners, now and at our death. Amen.
2: Hail Mary, full of grace, the Lord is with you. Blessed are you among women, and blessed is the fruit of your womb, Jesus.
4: Holy Mary, Mother of God, pray for us sinners, now and at our death. Amen.
0: Ehre sei dem Vater und dem Sohn und dem Heiligen Geist.
4: As it was in the beginning, is now and ever shall be, world without end. Amen. O my Jesus,
0: O mein Jesus,
4: save us from the fires of hell, lead us our soul to heaven, especially those most in need we must see. Amen.
0: Das vierte glorreiche Geheimnis, Maria, der dich, Jesus, der dich wie Jungfrau in den Himmel aufgenommen hat. Aus Offenbarung des Johannes. Denn es schien ein großes Zeichen am Himmel, eine Frau mit der Sonne bekleidet, der Mond unter ihren Füßen und ein Kranz von 12 Sternen auf ihrem Haupt. Lass uns beten. Herr, in den Nöten dieser vergänglichen Welt, fülle unsere Herzen mit einer großen Sehnsucht nach unserer himmlischen Heimat. Wir beten für die Verstorbenen, besonders unsere Verwandten und Freunde, dass sie Barmherzigkeit finden mögen und mit unserer himmlischen Mutter in dein Reich ruhen mögen.

0: Our Father who art in heaven, hallowed be your name.
1: Vater unser im Himmel.
0: Come, your will be done on us as it is in heaven.
2: Give us this day our daily bread, and forgive us our trespasses, as we forgive those that trespass against us. And lead us not into temptation, but deliver us from evil. Amen.
0: Hail Mary, full of grace.
1: Gegrüßet seist du, Maria, voll der Gnade. Der Herr ist mit dir, du bist gebenedeit unter den Frauen und gebenedeit ist die Frucht deines Leibes, Jesus, der dich, o Jungfrau, in den Himmel aufgenommen hat.
2: Amen.
0: Hail Mary, full of grace, the Lord is with you. Blessed are you among women, and blessed is the fruit of your womb, Jesus.
2: Hail Mary, Mother of God, pray for us sinners, now and at the hour of our death. Amen.
0: Hail Mary, full of grace, the Lord is with you. Blessed are you among women, and blessed is the fruit of your womb, Jesus.
2: Holy Mary, Mother of God, pray for us sinners, now and at the hour of our death. Amen.
0: Hail Mary, full of grace, the Lord is with you. Blessed are you among women, and blessed is the fruit of your womb, Jesus.
2: Holy Mary, Mother of God, pray for us sinners, now and at the hour of Amen.
0: Hail Mary, full of grace, the Lord is with you. Blessed are you among women, and blessed is the fruit of your womb, Jesus.
2: Holy Mary, Mother of God, pray for us sinners, now and at the hour of Amen.
0: Hail Mary, full of grace, the Lord is with you. Blessed are you among women, and blessed the fruit of your womb, Jesus.
2: Holy Mary, Mother of God, pray for us sinners, now and at the hour of death. Amen.
0: Hail Mary, full of grace, the Lord is with you. Blessed are you among women, and blessed the fruit of your womb, Jesus.
2: Holy Mary, Mother of God, pray for us sinners, now and at the hour of death. Amen.
0: Hail Mary, full of grace, the Lord is with you. Blessed are you among women, and blessed the fruit of your womb, Jesus.
2: Holy Mary, Mother of God, pray for us sinners, now and at the hour of death. Amen.
0: Hail Mary, full of grace, the Lord is with you. 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
2: 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Amen.
0: Hail Mary, full of grace, the Lord is with you. Blessed are you among women, and blessed the fruit of your womb, Jesus.
2: Holy Mary, Mother of God, pray for us sinners, now and at the hour of death. Amen.
1: Ehre sei dem Vater und dem Sohn und dem Heiligen Geist. O mein Jesus, verzeih uns unsere Sünden, bewahre uns vor dem Feuer der Hölle, führe alle Seelen in den Himmel, besonders jene, die deiner Barmherzigkeit am meisten bedürfen. Amen. Das fünfte glorreiche Geheimnis, Jesus, der dich, Jungfrau, im Himmel gekrönt hat, aus der Offenbarung des Johannes. Wer siegt, der darf mit mir auf meinem Thron sitzen, so wie auch ich gesiegt habe und mich mit meinem Vater auf seinen Thron gesetzt habe. Lasst uns beten. Herr, richte unsere Herzen fest auf dein Reich aus und verwandle sie nach deinem Willen. Wir beten um Gerechtigkeit und Frieden in dieser Welt, damit wir alle in friedlicher Erwartung auf das Kommen deines Reiches leben mögen. Vater unser im Himmel,
2: your kingdom come, will be done on earth as it is in heaven.
0: Give us this day our daily bread, and forgive us our trespasses, and forgive those who trespass against us. And lead us not into temptation, but deliver us from evil. Amen.
1: Gegrüßet seist du, Maria, voll der Gnade, der Herr ist mit dir. Du bist gebenedeit unter den Frauen, und gebenedeit ist die Frucht deines Leibes, Jesus, der dich, Jungfrau, im Himmel gekrönt hat.
0: Now and at our death. Amen.
2: Hail Mary, full of grace, the Lord is you. Blessed are you among women, and blessed the fruit of your womb, Jesus.
0: Holy Mary, Mother of God, pray for us sinners, now and at our death. Amen.
2: Hail Mary, full of grace, the Lord is you. Blessed are you among women, and blessed the fruit of your womb, Jesus.
0: Holy Mary, Mother of God, pray for us sinners, now and at our death. Amen.
2: Hail Mary, full of grace, the Lord is you. Blessed are you among women, and blessed the fruit of your womb, Jesus.
0: Holy Mary, Mother of God, pray for us sinners, now and at our death. Amen.
2: Hail Mary, full of grace, the Lord is you. blessed among women, and blessed the fruit of the womb, Jesus.
0: 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Amen.
2: 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Blessed are among women, and blessed the fruit of the womb, Jesus.
0: 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Amen.
2: Hail Mary, full of grace, the Lord is you. Blessed are among women, and blessed the fruit of the womb, Jesus.
0: 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Amen.
2: Hail Mary, full of grace, the Lord is you. Blessed are among women, and blessed the fruit of the womb, Jesus.
0: 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Amen.
2: Hail Mary, full of grace, the Lord is you. 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
0: 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Amen.
2: Hail Mary, full of grace, the Lord is you. Blessed are among women, and blessed is the fruit of the womb, Jesus.
0: Holy Mary, Mother of God, pray for us sinners, now and at our death. Amen.
2: Glory be to the Father.
1: Ehre sei dem Vater und dem Sohn und dem Heiligen Geist.
0: As it was in the beginning, is now and ever shall be, world without end. Amen.
1: O mein Jesus,
0: forgive us our sins, save us the fire of hell, lead us also to heaven, especially those most in need of our mercy. Amen.
3: Remember, O most gracious Virgin Mary, that never was it known that anyone who fled to your protection.
1: Gedenke, O jungfräulige Jungfrau Maria, es ist noch nie gehört worden, dass jemand, der zu dir seine Zuflucht nahm,
0: inspired by this confidence, I
1: von deinen Beistand anriefen und deine Fürbitte flehte, von dir verlassen worden ist. Von diesem Vertrauen beseelt, nehme ich, auch meine Zuflucht zu dir, O Jungfrau der Jungfrauen, meine Mutter. Zu dir komme ich, vor dir stehe ich als ein sündiger Mensch, Mutter des ewigen Wortes, verschmähe nicht meine Worte, sondern höre sie gnädig an und erhöre mich. Amen. Im Namen des Vaters und des Sohnes und des Heiligen Geistes. Amen. Der Rosenkranz, den glorreichen Rosenkranz, haben wir heute übertragen, gemeinsam gebetet mit einer Gebetsgruppe am Marienerscheinungsort Kibeo in Ruanda in Zentralafrika. Die Erscheinungen in Kibeo sind kirchlich anerkannt. Dank ihrer Spenden konnte Radio Horeb mithelfen, ein Studio von Radio Maria in Kibeo zu errichten. Schön, dass Sie hier mit dabei waren in dieser großen Gebetsgemeinschaft. Es waren auch die Radio Maria Stationen von Radio Maria Österreich, Radio Maria Südtirol und Radio Maria Deutschschweiz hier mit dabei bei diesem Rosenkranzgebet. Einen gesegneten Sonntagnachmittag, den wünscht Ihnen Ihr David Kreuter. Hier bei Radio Horeb und Radio Maria. Es ist jetzt 17.13 Uhr.
4: Ja, vielen Dank für die Übernahme, dass wir diesen Rosenkranz aus dem Heiligtum der Mutter des Wortes in Kibeo in Ruanda übernehmen durften. Es geht aber dann gleich weiter, wieder auf Radio Horeb um 17.30 Uhr. Dann übertragen wir und übernehmen wir die Vesper und das Regina Zöli mit den Klarissenkapuzinerinnen von der ewigen Anbetung aus dem Kloster Bethlehem in Koblenz. Bis dahin einige Takte Musik.

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1: Wir schalten gleich zu Radio Horeb und übertragen Vesper und Regina Zöli mit den Klarissinnen, Kapuzinerinnen von der ewigen Anbetung aus dem Kloster Bethlehem in Koblenz.
2: Es ist jetzt 17.30 Uhr, halb sechs. Wir beten die Vesper, das Abendlob der Kirche, mit Regina Zöli. Das sind wir heute zu Gast bei den Klarissenkapuzinerinnen von der ewigen Anbetung im Kloster Bethlehem in Koblenz.

Aus dem Brief an die Hebräer. Christus hat nur ein einziges Opfer für die Sünden dargebracht und sich dann für immer zur Rechten Gottes gesetzt. Seitdem wartet er, bis seine Feinde ihm als Schemel unter die Füße gelegt werden. Denn durch ein einziges Opfer hat er die, die geheiligt werden, für immer zur Vollendung geführt.

0: Höre die Stimme der Kirche, die im Heiligen Geist zu dir ruft. Höre die Stimme eines jeden einzelnen Mitbeters über Radio. Nimm ihr Singen und Beten an.
1: Herr, sende uns deinen Geist.
0: Du Hirte deines Volkes, schenke unserem Papst Leo und allen Hirten Weisheit und Rat, damit sie dein Volk zum Heile führen.
1: Herr, sende uns deinen Geist.
0: Du Sohn der Jungfrau, empfangen durch den Heiligen Geist, bewahre die gottgeweihten Jungfrauen in der Treue zu dir.
1: Herr, sende uns deinen Geist.
0: Du sitzt zur Rechten des Vaters und bist reich an Erbarmen. Gedenke der Armen und Leidenden.
1: Herr, sende uns deinen Geist.
0: Erbarme dich unserer Verstorbenen. Lass ihnen das Licht deiner Herrlichkeit leuchten.

Allmächtiger Gott, wir bekennen, dass unser Erlöser bei dir in deiner Herrlichkeit ist. Erhöre unser Rufen und lass uns erfahren, dass er alle Tage bis zum Ende der Welt bei uns bleibt, wie er uns verheißen hat. Er, der in der Einheit des Heiligen Geistes mit dir lebt und herrscht in alle Ewigkeit. Amen.

Die Vesper, das Abendlob der Kirche, haben wir heute gemeinsam gebetet mit den Klarissenkapuzinerinnen von der ewigen Anbetung im Kloster Bethlehem in Koblenz. Es ist

Einen gesegneten Sonntagabend, liebe Hörerfamilie von Radio Maria Österreich und Radio Maria Südtirol. Sie hören nun das feierliche Tiroler Marienlob mit der Sängervereinigung Volk

dass die seit 1911 bestehende Sängervereinigung Wolkensteiner unter Leitung ihres Obmannes Emanuel Dalla Pozza am heutigen Gedenktag des heiligen Pankratius, der im jugendlichen Alter von 14 Jahren den Märtyrertod erlitt, im Wonnemonat Mai zum feierlichen Tiroler Marienlob in der Innsbrucker Spitalskirche einlädt. Der Name geht auf das Heiliggeistspital zurück, das zur Pflege kranker Personen bald nach 1300 vor dem Neustadttor in der heutigen Maria-Theresien-Straße errichtet worden ist. Die Spitalskirche wurde 1700 bis 1705, also zur gleichen Zeit wie die Ursulinenkirche am Innrhein, vom Innsbrucker Baumeister Martin Gump errichtet. Einen besonders herzlichen Willkommensgruß in dieser Citykirche schickt Ihnen auch die Diözese Innsbruck, ganz nach dem Motto von Martin Buber: Alles wirkliche Lieben ist Begegnung. Eindrucksvoll sind in dieser Citykirche auch die Darstellungen der 12 Apostel, die uns daran erinnern, dass Glaube die Erfahrung von Gemeinschaft braucht. Mit neuen Akzenten versucht ein Team der Diözese Innsbruck, zeitgemäße Formen von Kontakt und Gemeinschaft zu gestalten. Angebote wie Gottesdienste zu Mittag, Dankespostkasten, Hoffnungsbuch, musikalische Impulse und Gesprächsangebote bringen dies zum Ausdruck. Die Diözese lädt Sie ein, diesen besonderen Raum hier mit allen Sinnen zu erleben, als Raum der Stille mitten im Trubel, als Ort der Inspiration und als Zeichen lebendigen Glaubens im Herzen unserer Stadt. In dieser schönen Barockkirche dürften wir nun zu den musikalischen Klängen auch die sonore Stimme von Monsignore Helmut Gatterer, der in seiner souveränen wie humorvollen Art besinnliche Worte und Gedanken einfließen lässt, und den Obmann des Tiroler Mundartvereines, Hans Hausberger, hören, der zwischen den Liedern kurze Mundarttexte und Gedichte einstreuen wird.

Liebe Maria, unsere Himmelsgöttin, in dir ist so viel Liebe drin. Schau ober zu uns auf die Welt. Da herunten regiert nur mehr Macht und Göt. Wie schön, wenn statt Hass und Gegeneinander, wenn's dafür gabert, lieb und miteinander. Maria, schick ins ober dein Segen, damit die Leid in Frieden leben.

Bitte an die Mutter Gottes. Maria, tu den Herrgott bitten, weil heut so viel Leid sind zerstritten. Überall, wohin man schaut, wär's Krieg fürst und alles zusammenkaut. Man denkt, haben die Herrscher ihren Verstand verloren? Wie sie sich aufführen, so wie manche tun, können die nicht ein bisschen nachdenken und daten besser Nächstlieb verschenken. Sie kennen nur mehr das Ich. Egoistisch sind's ganz fürchterlich. Maria Kim, es ist höchste Zeit. Sind's geht verloren, die Christenheit. Bring's wieder auf den rechten Weg, weil die ganze Welt vorm Abgrund steht. Nur du kannst helfen, die Welt zu retten. Aber traurig ist heut, keiner will mehr betten.

Liebe Freunde, es ist eine Ehre für mich, mit euch und bei euch zu sein. Danke für die Einladung. Ich habe auch gleich Ja gesagt, weil ich einfach weiß, es macht es gut. Ein bisschen tirolerisch gehört die Bibel natürlich auch. Aber es ist heute eigentlich ein ganz anderer Tag. Wir haben zwar gehört, der heilige Pankratius, ja, aber wir haben heute eigentlich den internationalen Tag der Pflegenden. Und zwar wird er in der ganzen Welt gefeiert. Und Papst Leo der 14. hat es ganz kurz ausgedrückt, was notwendig ist. Beistehen, willkommen heißen und fördern. Das ist diese spirituelle Dimension von Pflege. Und da können alle, die in der Pflege tätig sind, wissen, sie sind auf der richtigen Spur zum Himmel. Vergessen wir sie also nicht. Alle, die krank sind und der Pflege bedürfen und die pflegen. Aber wir haben auch den Marienmonat Mai. Und deshalb ein Programm als die Marienlob bezeichnet. Und so möchte ich ein paar Gedanken bringen. Das grenzt mir schon gern, dass ich nicht immer ein Marienverehrer war. Jeder hat einmal da so Zeiten, und gerade wenn man so im Studium ist, da kritisiert man natürlich so manches, damit man, hat mir jemand einmal gesagt, ein Pfarrer, wenn man kritisiert, dann musst du wirklich nachdenken, was kritisierst denn eigentlich? Und dann kommst du vielleicht im Wissen weiter. Eines ist klar, in der Heiligen Schrift ist ganz wenig über Maria drinnen. Aber seit 2000 Jahren eine Fülle von Wallfahrtsorten, eine Fülle von Kirchen und Kapellen. Ich glaube, es wird kein Tiroler Ort geben, wo nicht irgendwo eine Wallfahrtskirche ist, eine Marientafel, irgendetwas, also in Tirol. Aber wenn ich so denke, wo ich überall war, bis Mexiko bin ich gekommen mit meinen Pilgerinnen und Pilgern nach Irland, nach Schottland, nach Portugal, nach Frankreich, Lourdes natürlich und Mariazell. Bei uns da in ganz Tirol gibt es in jedem Dorf eigentlich einen kleinen Wallfahrtsort, wo man an Maria denkt. Im Grunde genommen ist alles ein Wunder, ein Geheimnis mehr. Eine Frau hat mir einmal gesagt, du Herr Pfarrer, eins sage ich, wenn ihr das Märchen mit der Maria nicht endlich lasst, wird es
mit engem Glauben nicht allzu weit kommen. Und mir ist es gerade umgekehrt gegangen. Gerade weiß diese Erzählung, diese Geschichte, diese Tatsache gibt, dass Gott nicht an seine eigenen Naturgesetze gebunden ist, sondern bei der Geburt von Jesus alles übersprungen hat, seine eigenen Gesetze. Gerade deswegen geht's weiter. In der Heiligen Schrift steht, ein Bote kam, ein Engel. Wir dürften, wenn wir in Israel waren, immer an dieser Stelle auch Gottesdienst feiern. Gott hat sich selbst auf den Weg gemacht, um für uns Menschen da sein zu können. Und dieser Engel kündigt ihr an, diesem 15-jährigen Mädchen, dass sie durch das Wirken des Geistes Gottes einen Sohn bekommen wird. Ist nicht letztlich jeder Mensch, jedes Kind ein Wunder, nicht nur Jesus? Im Grunde genommen sind wir alle ein Geheimnis. Einander und für sich selber. Gott hat uns vor Milliarden Jahren vielleicht wollen, dass es uns gibt. Hat leider warten müssen, bis es die richtigen Väter und Mütter gegeben hat. Es ist spannend, einmal nachzudenken. Gott will mich von Ewigkeit her. Dieses Kind, sagt der Engel, wird groß sein und Sohn des Allerhöchsten genannt werden. Gott wird ihm den Thron seines Vaters David geben. Er wird über das Haus Jakob herrschen. Die Herrschaft wird kein Ende haben. Und das kriegt Maria, das junge Mädchen, alles zu hören. Die muss ja überfordert gewesen sein. Oder doch nicht? Weil sie zum heiligen kleinen Rest des Volkes Israel gehört hat, die noch geglaubt haben, es wird ein Messias kommen. Es wird ein Erlöser kommen. Von Anfang an hat Gott dieses Mädchen Maria in Nazareth auserwählt gehabt. Maria hat Ja gesagt, weil sie gehört hat, du bist voll der Gnade. Das heißt eigentlich, Gott traut dir zu, die Mutter des Erlösers zu werden. Leicht wirst du es dabei nicht haben.

Mariengebet. Jeden Tag auf Nacht bete das kleine Gebet und werde es machen, solange ich lebe. Heilige Maria, Mutter Gottes, mit dem Kinde lieb, uns allen deinen Segen gib. Bewahr uns vor Sorg und Plag, dass er gut wird jeder Tag. Die Menschen sollen in Frieden leben und es soll kein Krieg mehr geben.

Mariengebet. Maria, unsere Mutter, voll Sorge war dein Los. Du schenktest uns den Retter, trugst ihn in deinem Schoß. Wir danken dir für alles, was du für uns getan. Du sagtest Ja zum Leben, auch gegen deinen Plan. Trugst Angst und Abschiedleiden in deinem Mutterherz, saß deinen Sohn am Kreuze, das war dein größter Schmerz. Du bist ein starkes Vorbild für alle in der Welt. Zeigst uns, dass nur die Liebe in unserem Leben zählt.

Leichtwäsches nicht haben. Das geht schon daheim los. Wer wird sie denn imstand gewesen sein, dieses junge Mädchen, ihren Eltern zu sagen, ich bin schwanger, aber nicht vom Josef, sondern von Gottes Geist? Das muss man sich einmal ganz konkret vorstellen, was das damals auch geheißen hat. Schwer. Schwer hat sie es gehabt. Die Maria, drum war gescheit, wenn all unsere Frauen und ihr Mandelei da viel Vertrauen auf Maria schöpfen taten. Dass man oft an sie denken taten, weil sie war schon, was Menschenleben ausmacht. Ein Riesenfeld von Fragen hat sich bei Maria aufgetan. Und Maria spürt, wer sich auf Gott einlässt, das ist nicht so leicht. Das ist unter Umständen sehr beunruhigend. Das meinen manche auch immer mit der Kirche, dass das so einfach dahin geht, so gemütlich. Nein, es ist oft aufregend und oft sehr schwierig. Was wird die Familie sagen? Was wird der Josef sagen? Da hat sie es ein bisschen leichter gehabt, denn der Josef hat ja auch einen Boten gebraucht, der ihm sagt, wo eigentlich sein Weg hingeht. Nämlich schon mit Maria, aber mit dem Buben, den sie zur Welt bringt, mit Gottes Erlöser. Und das war dann schwierig, die Flucht und alles, was wir wissen aus dem Religionsunterricht. Nicht irgendein Mensch, sondern der Erlöser ist ihnen anvertraut. Und Maria wird schon auch Unsicherheiten gehabt haben und da und dort einmal einen Zweifel. Ja, stimmt denn das alles? Passt das zusammen? So wie wir auch manchmal vielleicht einen Zweifel im Glauben haben. Geht das zusammen, aber dann muss man weiterdenken. Und gerade heute habe ich gelesen, dass da ein ganz neues Buch erschienen ist. Die Entdeckung des Himmels, hat einer geschrieben, der früher mal gar nichts gehabt hat. Und dann später immer wieder Interviews gemacht hat mit den Päpsten, der Seewald. Und der hat auch ein ganz interessantes Buch geschrieben, Die Entdeckung des Himmels. Das Beste kommt ja erst. Das ist ja nicht auf dieser Welt. Wenn ich da hängen bleibe auf der Welt, dann tue ich mir ein bisschen schwer mit Leben. Aber wenn ich den Blick habe, da ist noch was. Das ist nur die Vorbereitung sozusagen auf das eigentliche, ewige Leben, das uns verheißen ist. Aber die Maria hat schon viel mitgemacht, die hat einen Kreuzweg mitgemacht. Müsst ihr euch einmal vorstellen, wie der Bub aufgewachsen ist. Der ist ja mit 12 Jahren schon mit die geistlichen Autoritäten in Clinch geraten. Das ist immer gefährlich, auch wenn man ganz jung ist. Und sie hat das alles miterlebt, dass der Bub doch ein bisschen anders ist wie die anderen Buben in Nazareth. Und dann hat sie auf einmal gehört,
er ist nicht mehr um und ist dann doch mit einer Gruppe Männern zurückgekommen. Und mit denen ist er auf dem Weg gewesen. Hat immer wieder gehört, was sagt er, was predigt er. Und es war immer wieder auch die Predigt vom Tod, aber auch von der Auferstehung. Und das ist alles in dieses Herz hineingeflossen. Und Maria hat wenig geredet, aber viel zugehört. Und es wäre auch für uns heute gut, viel mehr zu hören, was der andere, die andere mir sagt, als gleich eine Antwort.

Freienbühl ist ein bekanntes Wallfahrtskirchel auf etwa 1700 Meter oberhalb von Brixen. Und darüber hat die Mathilde Dauber aus Afers ein Gedicht geschrieben. So könnte es natürlich bei vielen Wallfahrtskircheln sein. Freienbühl. Für viel Leid ist es das Lieblingsziel, das Kirchel auf dem Freienbühl. Sie tragen ihre Sorgen auf, ganze Hände voll und beten, dass die Mutter Gottes ihnen helfen soll. Ganz andächtig verweilen die Pilger in dem kleinen Gotteshaus. Atual schütten aber ihr Herz bei der Mutter Gottes aus. Danach gehen sie heim mit einem guten Gefühl, weil sie ihre Anliegen gut aufgehebt wissen, oben in Freienbühl. Die Mutter Gottes breitet noch ihren großen Mantel über uns aus. Sie tut, was sie kann, lädt niemand aus. Auf einem Wiesenfleck mittel dem Wald findet man den Wallfahrtsort halt. Es ist ein Kraftort, ein feines Platzl. Man wird dankbar und betet ein Gesatzl. Im Hintergrund rauschen die Bäume, die Vögel singen. Ich weiß, dass ich da nie alleine bin. Der Himmel und die Bäume klangen zusammen. Ich bin mittel drin und gespür an Frieden, ganz tief drin.

Mutter Gottes, heilige Mutter Gottes, wir beten zu dir, weil momentan gibt's mehr ich als wir. Heilige Maria, du unsere Fürsprecherin, du bist nach und bei Gott im Himmel drin und weißt, was da herunten geschieht. Dunkel wird's, ich sehe kein Licht. Schick aber deine himmlischen Strahlen, lass uns aus dem Grau bunte Farben malen. Die Welt ist echt so schön, mach, dass wir aufeinander zugehen und uns wieder verstehen, denn nur so kann's friedlich weitergehen. Heilige Mutter Gottes, wir beten zu dir, bring du uns wieder vom Ich zum Wir.

Ja, Gott hat von diesen Menschen damals viel verlangt. Er hat die Erlösung nicht einfach gemacht. Für die Leute damals nicht, für uns heute nicht. Das ist schon etwas, wo man, und ich kann das jetzt als alter Mann schon auch bei mir selber feststellen, wo man halt schon ab und zu kämpfen muss. Christsein ist nicht ganz so einfach. Es ist nicht ganz so leicht. Aber wer vertraut, dem gelingt's. Und jetzt mache ich etwas, was überhaupt nicht vorgesehen ist, aber das können wir jetzt gerade machen. Ein paar Anrufungen an die Mutter Gottes miteinander. Und jetzt mache ich den Vorsänger.

0: Der Herr sei mit euch
1: und mit deinem Geist.
0: Es segne, beschütze, behüte und führe euch der dreifaltige Gott, der Vater und der Sohn und der Heilige Geist.
1: Amen.
0: Ich muss einfach sagen, es war wunderschön mit euch, liebe Sänger. Und ich bin dankbar, dass ich da eingeladen worden bin. Ich komme ja nie recht vorbereiten auf sowas, weil ich da viel zu sehr eigentlich emotional veranlagt bin. Da muss ich wieder im Dialekt reden. Das habe ich nicht ganz ungern. Es wird keine Predigt geben, wo ich nicht einmal ein Dialektwort reinhabe. Ja, besser kann ich es halt nicht. Ja, es ist halt so. Ich wünsche euch, ja, diesen Weg zu ihr, der hohen, großen Frau von Tirol. Wir haben sie als Patronin genommen. Wir haben schon viele, aber die Mutter Gottes eben auch. Die Tiroler haben immer gewusst, ein paar Heilige muss sie haben. Und darum sind an dem Tag in aller Munde, die wir jetzt haben, die Eisheiligen. Fünfe! Und ich lese nie irgendwann gleich drei, aber gut, man kann ja gescheiter werden. Ich wünsche euch alles Gute, einen gesegneten Mai-Monat und danke.

Wir danken der Innsbrucker Sängervereinigung Wolkensteiner und ihrem Dirigenten Emanuel Dalla Pozza, Monsignore Helmut Gatterer und dem Obmann des Tiroler Mundartvereins Hans Hausberger sehr herzlich.

Vielen herzlichen Dank an unser ehrenamtliches Mobilteam für die Aufzeichnung des feierlichen Tiroler Marienlobs in der Spitalskirche in Innsbruck am vergangenen Dienstag, den 12. Mai. Für Radio Maria vor Ort waren Peter Berghammer an der Technik und Helmut Gritsch für die Moderation.

Heute gibt es wieder ein Hörspiel von unseren lieben Freunden Lotta und Luis. Ja, wie man sieht, erfahren sie viel, denn heute ist der Besuch im Zoo der letzte Teil. Das ist jetzt das Ende von dem Besuch im Zoo. Es wurde geschrieben von Kirsten Brünjes und ist erschienen im Bibel-Lesebund. Ich wünsche euch jetzt viel Spaß dabei.

0: In der Afrika-Welt laufen sie zuerst durch eine Landschaft mit afrikanischen Hütten und kleineren Tieren wie Perlhühnern, lustigen Schafen und Ziegen und Hunden mit langen spitzen Ohren. Danach bleiben sie lange vor dem Löwengehege stehen. Die großen Männchen mit ihren beeindruckenden Mähnen und den gewaltigen Zähnen liegen dösend in der Sonne. Anschließend kommen sie an einen künstlichen Fluss. Hier dürfen sie in Boote steigen und fahren vorbei an Affen, Flamingos und Nilpferden. Das ist toll. Lotta zeigt staunend auf ein Krokodil, das am nahen Ufer liegt. Schaut mal, hoffentlich kommt das nicht zu unserem Boot. Eileen klammert sich daraufhin ängstlich an ihrem Sitz fest.
1: Nee, da ist eine Mauer zwischen. Guck, Eileen, da vorne. Also ich fühle mich wie auf einer echten Safari.
0: Lotta ist ganz begeistert. Jetzt kommen gleich deine Giraffen. Abdul klopft Louis auf die Schulter. Als sie die Boote verlassen, ist es endlich soweit. Vor den Kindern liegt eine riesige Steppenlandschaft. Louis kann in einiger Entfernung die Giraffen erkennen. Der Bulle, also der Giraffenmann, ist der größte in der Gruppe. Fasziniert schaut Louis den riesigen Tieren zu. Wenn sie laufen, sieht es aus, als wenn sie sich in Zeitlupe bewegen. Mühelos kommen sie mit ihrem langen Hals an die Blätter der hohen Bäume. Kein anderes Tier käme daran. Deshalb sind auch die Futterkörbe in großer Höhe angebracht. Zurzeit sind die allerdings leer.
1: Also der Hals ist eine echt prima Spezialausrüstung, merkt sich Louis.
0: Er entdeckt drei Jungtiere, die zusammen spielen. Kälber nennt man die, weiß er. Eines der Jungen macht einen lustigen Bocksprung, verliert das Gleichgewicht auf seinen Stelzenbeinen und rempelt einen anderen Kleinen an. Der stupst den Rüpel mit seinen winzigen Hörnern an und dann rennen sie zu dritt ein Stück. Louis grinst. So ist das mit Abdul, Joshua und mir manchmal auch. Erst knuffen wir uns und dann spielen wir miteinander. Plötzlich sieht Louis, wie ein Tierpfleger im Gehege ganz entspannt auf die Giraffen zugeht. Er trägt mehrere Eimer mit sich. Louis reißt die Augen auf, um ja nichts zu verpassen. Eine große Giraffe kommt jetzt auf den Mann zu. Die beiden bleiben voreinander.

0: da stehen und die Giraffe senkt ihren langen Hals und legt dem Tierpfleger ihren Kopf auf die Schulter. Es ist nur ein kurzer Moment, aber es sieht aus wie eine Umarmung. Louis ist restlos begeistert. Danach verteilt der Mann den Inhalt der Eimer an verschiedenen Stellen und geht dann langsam zurück in ein hohes Gebäude, den Stall.
1: »Boah, hast du das gesehen, Josh?«
0: Louis dreht sich nach rechts. Doch Joshua steht nicht mehr neben ihm. Louis schaut sich um. Seine ganze Klasse ist verschwunden. Die müssen wohl schon ein Stück weitergegangen sein. Schnell dreht Louis sich um und schaut den Weg nach links und nach rechts runter. Ah, dort bei den Booten sieht er rote Kappen. Er beeilt sich, dorthin zu kommen und tippt der ersten Rotkappe auf die Schulter.
1: »Ich dachte schon, ich hätte euch verloren.«
0: Das Kind wendet sich um. Doch Louis schaut in ein fremdes Gesicht. Louis erschrickt. Oh, es scheint noch eine weitere Schulklasse mit roten Kappen im Zoo zu sein. Das andere Kind schaut Louis fragend an.
1: »Entschuldigung«, nuschelt der, »hab mich vertan.«
0: Fieberhaft überlegt er, was er jetzt tun soll. Was hat Frau Meier schön nochmal gesagt? Sie wird nach jeder Tierwelt die Kinder zählen. Geht jemand verloren, soll er dort warten, wo er gerade ist. Da die Klasse ziemlich langsam unterwegs ist, wird es also bestimmt noch eine Weile dauern, bis Herr Becker ihn suchen wird. Louis beschließt, zurück zum Giraffengehege zu gehen. Aber es macht ihm nun keine Freude mehr, seine Lieblingstiere zu beobachten. Ständig schaut er sich um, ob Herr Becker schon kommt. Da fällt ihm seine Spezialausrüstung Gebet wieder ein. Louis seufzt. Dann schließt er die Augen und flüstert:
1: »Lieber Gott, ich bin verloren gegangen und könnte jetzt gut deine Hilfe brauchen. Bitte lass mich nicht so lange warten. Lass doch meine Freunde schon früher merken, dass ich fehle. Dann dürfen sie mich bestimmt hier abholen. Die wissen doch, dass ich bei meinen Giraffen bin.

0: Plötzlich legt sich eine Hand auf Louis' Schulter. Erstaunt dreht er sich um, verwundert, dass sein Gebet so schnell erhört wird. Vor ihm steht der Tierpfleger aus dem Giraffengehege.
1: »Hallo, ich bin Rudi. Du stehst hier so alleine. Hast du deine Eltern oder deine Gruppe verloren?«
0: Louis nickt.
2: »Ja, ich heiße Louis. Es war so toll, wie du dich um die Giraffen gekümmert hast und wie zutraulich die waren. Giraffen sind nämlich meine absoluten Lieblingstiere. Und vor lauter Gucken habe ich gar nicht mitbekommen, dass die anderen, also meine Klasse, weitergegangen sind.«
0: Rudi schmunzelt.
1: »Du erinnerst mich sehr an mich als Jungen. Ich war genauso begeistert. Tiere waren schon immer meine Welt. Und ganz besonders die Giraffen. Deshalb bin ich Tierpfleger geworden. Aber nun zu dir. Was habt ihr denn vereinbart, falls jemand verloren geht?«
2: »Man soll warten, bis jemand kommt und einen abholt. Aber das dauert bestimmt noch«, erklärt Louis.
1: »Was hältst du denn davon, wenn wir die Wartezeit damit verbringen, die Giraffen mit ein paar Leckerbissen und Heu zu füttern? Wir klettern dafür dort auf den Turm.«
0: »Hättest du Lust?«, fragt der Tierpfleger und deutet auf einen großen Turm neben dem Giraffenstall.
2: »Ob ich Lust hätte? Soll das ein Witz sein? Das ist mein größter Wunsch, einmal eine Giraffe zu füttern oder sie sogar zu berühren, so wie du das gemacht hast. Das wäre so cool!«
0: Das doofe Gefühl, weil Louis die Klasse verloren hat, ist wie weggeblasen. Er überlegt kurz. Eigentlich soll er hier am Zaun stehen bleiben, wo er verloren gegangen ist. Aber von dem Turm aus kann er die Stelle, wo er jetzt steht, gut sehen. Und da muss Herr Becker vorbeikommen. Sobald er Herrn Becker sieht, wird er einfach ganz laut rufen.
2: »Klar habe ich Lust«, stimmt Louis zu.
0: Der Tierpfleger lacht.
1: »Na prima, dann lass uns gehen. Was weißt du denn schon über Giraffen?«
0: Louis zählt all sein Wissen auf. Schließlich sagt er,
2: »Und die können so schnell rennen, trotz der langen Beine. Fast 60 Kilometer pro Stunde schaffen die. Ach ja, und die Giraffe hat voll den Überblick, weil sie so groß ist. Dadurch kann sie ihre Feinde früh genug entdecken. Das ist eine Spezialausrüstung. Danach sollen wir nämlich im Zoo suchen. Meine Lehrerin sagt, jedes Tier hat eine Spezialausrüstung.«
1: »Das finde ich schön mit der Spezialausrüstung«, meint Rudi. »Damit die Giraffen ihre Spezialausrüstung auch benutzen können, hängen die Futterkörbe hoch oben. Du hast sie bestimmt schon gesehen. Jetzt ist Fütterungszeit, das heißt, die Giraffen bekommen unter anderem Heu in ihre Körbe. Und das machen wir beiden jetzt. Die Besucher können das alles von unten gut beobachten.«
0: Eine große Welle von Freude und Aufregung erfasst Louis. Schnell steigt er mit dem Tierpfleger auf den Turm. Die Giraffen sind nun schon ganz nah. Sie scheinen zu wissen, wann sie gefüttert werden. Louis bleibt ein wenig hinter Rudi. Es kribbelt in seinem Bauch, als er die Giraffenköpfe nur eine Armlänge von sich entfernt sieht. Zuerst stopft Rudi Heu in die Körbe. Dann reicht er den Giraffen kleine Zweige mit Blättern.
1: »Das sind Akazien, die mögen sie besonders gerne. Dort neben dir, das ist Boas. Er ist sehr vorsichtig. Magst du ihn füttern?«
0: Louis nimmt sich einen kleinen Zweig und hält ihn dem jungen Giraffenbullen hin. Der streckt seinen Hals, um an die Blätter zu kommen. Plötzlich schnellt die lange blaue Zunge heraus und schnappt sich die Blätter. Louis erschrickt. Doch dann lacht er.
2: »Das ist so cool. Darf Boas noch mehr?«
1: »Klar, es ist genug für alle da. Der Boas macht gleich schon Platz. Schau da, die Giraffe weiter links ist Mala. Die ist super sanft. Wenn sie näher kommt, kannst du sie streicheln. Am liebsten mag sie es an der Stirn«, erklärt Rudi.
0: Louis füttert Boas. Und tatsächlich macht er nach einer kurzen Zeit ein wenig Platz und Mala kommt näher. Louis schaut der Giraffenkuh freundlich in die großen braunen Augen. Mit einer Hand hält er ihr einen Zweig entgegen. Mala beginnt zu fressen. Mit angehaltenem Atem streckt Louis ganz langsam den anderen Arm aus, bis er die Giraffe zwischen den Augen berühren kann. Er spürt das Fell an seinen Fingern, hört das Kauen und steht nur wenige Zentimeter von dem wunderschönen Kopf entfernt.
2: »Danke, Gott«,
1: flüstert Luis aus tiefstem Herzen. Und laut sagt er zu Rudi,
2: »Danke, dass ich mitkommen durfte!«
1: Luis streichelt die Giraffe sanft zwischen den Augen, während sie weitere Blätter frisst.

0: Zur gleichen Zeit hat die Klasse den Ausgang der Afrika-Welt erreicht. Dort gibt es einen Spielplatz. Frau Meier-Schön hat Mühe, die Kinder zusammenzuhalten. Zuerst wird durchgezählt, dann könnt ihr auf den Spielplatz gehen. Stellt euch bitte kurz auf, dann geht es umso schneller. Es sind nur noch 23 Kinder. Lotta bemerkt erschrocken, dass ihr Bruder fehlt.
1: Louis ist weg, der ist bestimmt bei den Giraffen geblieben.
0: Die Giraffen waren ja ziemlich zum Schluss der Afrika-Welt. Herr Becker hält einen Zooplan in der Hand. Und da ist in ein paar Minuten Fütterungszeit. Frau Meier-Schön, könnte ich mit den Kindern, die die Fütterung sehen wollen, schnell das Stück zurücklaufen?
1: Das ist eine gute Idee. Alle Kinder, die zur Giraffenfütterung und Louis suchen möchten, stellen sich zu Herrn Becker. Die Kinder, die auf den Spielplatz möchten, kommen zu mir herüber, gibt die Lehrerin bekannt.
0: Die fünf Freunde und zwei weitere Kinder machen sich mit Herrn Becker auf den Weg zum Giraffengehege, während die anderen Kinder lieber auf den Spielplatz möchten. Es dauert ein bisschen, bis der Suchtrupp sich durch die entgegenkommenden Menschen gedrängt hat. Am Giraffengehege ist es inzwischen recht voll. Endlich hat Lotta mit ihren Freunden einen Platz in der Nähe eines Turms gefunden. Von dort aus werden die Giraffen gefüttert. Lotta sieht einen Tierpfleger, der kleine Zweige an die Giraffen verteilt. Neben ihm steht ein Kind mit einer roten Kappe.
1: »Das gibt's doch nicht! Guckt mal, da oben ist Louis!«
0: Lotta zeigt aufgeregt in Richtung Turmspitze.
1: »Voll krass! Der Giraffenspezialist darf die füttern!«
0: Abdul zieht Herrn Becker am Ärmel.
1: »Voll gut, dass Sie das erlaubt haben, dass Louis die Giraffe kriegt. Der weiß jetzt wohl alles über die.«
0: Schnell holt er sein Handy aus der Tasche und drängt sich ganz nach vorne.
1: »Entschuldigung, das ist mein Freund da oben. Das muss ich unbedingt für den filmen.« »Guckt mal, Louis fasst die große Giraffe an.«
0: Lotta kann kaum glauben, was sie da sieht.
1: »Louis! Louis, hier sind wir!«
0: Sie winkt heftig. Louis hört seinen Namen und löst sich langsam von diesem besonderen Moment. Er schaut vom Turm herunter. Ja, aus der Höhe hat man einen guten Überblick, so wie die Giraffen. Am Gehege stehen mittlerweile viele Menschen. Die hat Louis gar nicht bemerkt. So sehr hat er sich auf die Giraffen konzentriert. Zuerst sieht er ein paar rote Kappen und dann erkennt er schließlich Lotta. Louis strahlt über das ganze Gesicht und winkt seiner Schwester mit einem frischen Akazienzweig zu. Die Giraffe springt erschrocken zurück, schnappt sich aber dann doch den letzten Rest Blätter aus seiner Hand. Auch Rudi hat alles verfüttert. Langsam machen sich die Giraffen auf den Weg in einen anderen Winkel des Geheges. Louis geht mit Rudi die Treppenstufen des Turms hinunter. Vor der Tür warten seine Freunde und Herr Becker.
1: »Wie krass war das denn?« platzt Abdul sofort heraus. »Hab alles im Kasten!«
0: Er zeigt auf sein Handy. Louis grinst.
1: »Heute Morgen noch waren Giraffen voll doof. Und jetzt klingst du fast so begeistert wie ich.«
0: Tatsächlich schaut Abdul etwas verlegen.
1: »Naja, die Meier-Schön hat doch gesagt, dass in der Bibel steht, wir sollen andere freundlich behandeln und so. Das mit der Entscheidung für Gott muss ich noch mal überlegen, aber freundlich sein wollte ich heute versuchen. Und jetzt bin ich da echt froh drüber.«
0: Louis boxt Abdul freundschaftlich in die Seite.
1: »Finde ich cool.«
0: Lotta nimmt ihren Bruder in den Arm.
1: »Ich freue mich total, dass wir dich so schnell gefunden haben. Aber noch mehr freue ich mich, dass du eine Giraffe berührt hast. Das wolltest du doch immer.«
0: Louis schaut Rudi an.
1: »Ja, heute Morgen habe ich noch darüber nachgedacht. Danke nochmal, Rudi.«
0: Rudi lächelt und klopft Louis freundlich auf die Schulter.
2: »Gerne, Louis. Du warst eine prima Hilfe.«
0: Die Klasse hat tatsächlich noch genug Zeit für den Spielplatz und für die Asienwelt, die mittlerweile wieder geöffnet hat. Was für ein aufregendes Zoo-Abenteuer. Im Lauf der nächsten Woche präsentieren die Kinder ihre Tierplakate. Louis freut sich total über die Fotos, die Abdul gemacht hat. Darauf ist er mit Mala und Boas zu sehen. Natürlich hat er die Bilder ausgedruckt und auf sein Plakat geklebt. Immer wieder denkt er an diesen besonderen Moment, als er erzählt,
1: »Der Überblick durch den langen Hals ist eine Spezialausrüstung der Giraffe. Wie praktisch das ist, habe ich selbst erlebt, als ich die Giraffen gefüttert habe, hoch oben auf dem Turm. Ich konnte eure roten Kappen von oben ganz leicht sehen. Auch die Spezialausrüstung für den Menschen habe ich erlebt. Ich habe gebetet, dass ihr mich findet und dass ich nicht so lange warten muss. Das Warten war super kurz, weil ich mein tollstes Erlebnis hatte. Ihr habt mich gefunden, weil ich auf dem Turm stand. Und ich habe euch in der Menge gesehen, weil ich so groß war wie eine Giraffe. Gut, dass Gott von oben auch den Überblick hat und jeden Menschen sieht und uns hilft, wenn wir ihn darum bitten. Das hat er versprochen.«

Kennst du schon diese Geschichte aus der Bibel? Jesus bringt seinen Jüngern das Beten bei. Jesus betete an einem Ort. Als er fertig war, bat ihn einer seiner Jünger: Herr, bring uns das Beten bei. Auch Johannes hat es seinen Jüngern beigebracht. Jesus erklärte ihnen: Wenn ihr betet, dann sprecht diese Worte: Vater, dein Name soll geheiligt werden. Dein Reich soll kommen. Gib uns jeden Tag so viel Brot, wie wir für den Tag brauchen. Und vergib uns unsere Schuld, denn auch wir selbst vergeben jedem, der uns gegenüber schuldig geworden ist. Und bring uns nicht in Versuchung. Weiter sagte Jesus zu ihnen: Stellt euch vor, einer von euch geht um Mitternacht zu einem Freund und sagt: Leih mir bitte drei Brote, ich habe Besuch von einem Freund bekommen, er ist gerade auf einer Reise, ich habe nichts zu essen für ihn. Wird der Freund drinnen dann etwa antworten: Stör mich nicht, die Haustür ist schon abgeschlossen, meine Kinder liegen bei mir im Bett, ich kann jetzt nicht aufstehen und dir etwas geben? Ich sage euch, wenn er schon nicht aus Freundschaft aufsteht und seinem Freund gibt, was er braucht, so wird er es doch tun, weil sein Freund ihn so dringend darum bittet. Deshalb sage ich euch, wenn ihr bittet, dann bekommt ihr. Wenn ihr sucht, dann findet ihr. Wenn ihr anklopft, dann wird euch die Tür aufgemacht. Denn wer bittet, der bekommt. Wer sucht, der findet. Und wer anklopft, dem wird die Tür aufgemacht. Welcher Vater unter euch gibt seinem Sohn eine Schlange, wenn er um einen Fisch bittet? Oder einen Skorpion, wenn er um ein Ei bittet? Ihr Menschen seid böse. Trotzdem gebt ihr euren Kindern gute Dinge. Wie viel mehr wird der Vater im Himmel den Menschen den Heiligen Geist geben, wenn sie ihn darum bitten?

liebe Kinder, das war jetzt das Hörspiel Lotte und Louis und der Besuch im Zoo. Das wurde geschrieben von Kirsten Brünjes und ist erschienen im Bibel Lesebund. Wenn ihr weitere spannende Geschichten von Lotte und Louis hören wollt, dann könnt ihr gerne auch auf die Website vom Bibel Lesebund mal reinhören, vorbeischauen. Genau, und jetzt beten wir abschließend noch ein Gebet, das Sühnegebet von Fatima. Im Namen des Vaters und des Sohnes und des Heiligen Geistes. Amen. Mein Gott, ich glaube an dich. Ich bete dich an. Ich hoffe auf dich. Ich liebe dich. Ich bitte dich um Verzeihung für jene, die nicht an dich glauben, die dich nicht anbeten und nicht auf dich hoffen und dich nicht lieben. Amen. Danke, dass ihr dabei wart. Bis zum nächsten Mal. Alles Gute. Tschüss, liebe Kinder.

Heute, am 17. Mai, gedenkt die Kirche des heiligen Bascualis. Von ihm hören wir gleich mehr. Des heiligen Walter, er war in Monsee Abt und starb 1158. Und des seligen Petrus Liu. Er war Katechet und starb 1814 als Märtyrer in Kwaichu in China.

Paschalis erhielt seinen Namen vom Pfingstfest, das auf Spanisch Pascua de Pentecosta heißt. An diesem Fest wurde er geboren. Er war ein Großer unter den Kleinen, denn das ganze Leben dieses einfachen spanischen Laienbruders war Opfer und Hingabe an Gott. Seit 1897 ist er Patron der eucharistischen Vereine und aller Sakramentsbruderschaften. Auch ist er Patron der Hirten und Köche. Paschalis wurde am 16. April 1544 zu Torrehermoso in der Nähe von Madrid geboren. Seine Eltern waren arme Leute, die sich mühsam ihr tägliches Brot durch harte Feldarbeit erwarben. Schon als Paschalis noch klein war, gefiel es ihm nirgends besser als im Gotteshaus. Und wenn man ihn suchte, war er bestimmt dort zu finden. Als er das Knabenalter erreicht hatte, hütete er die väterliche Schafherde. Ab nun verbrachte Paschalis viele Stunden allein in der Natur und versuchte hier, sich selbst das Lesen beizubringen. Dazu stand ihm ein altes, verschlissenes Buch von den Tageszeiten der allerseligsten Jungfrau zur Verfügung. Mit dem Büchlein in der Hand setzte er sich an den Wegrand und bat den einen oder anderen Vorübergehenden, ihm einige Buchstaben zu benennen. Schreiben erlernte er auf ähnliche Weise, indem er sich auf Papierstückchen Buchstaben vorschreiben ließ und sie später übte. Zum Jüngling herangewachsen, musste er sein Elternhaus verlassen und in fremde Dienste eintreten. Seine Aufgabe blieb dieselbe, aber unter völlig anderen Bedingungen. Im Kreis von jungen Männern, die unter Aufsicht eines ziemlich derben und ungeduldigen Major Domus standen, erlebte er nun die Freuden der Welt. Am Abend wurde laut gesungen, auch derbe Witze wurden erzählt. Es wurde geflucht und auf erotische Erlebnisse angespielt. Für den unerfahrenen und sensiblen Paschalis war das alles sehr verstörend. Da er von Natur aus cholerisch veranlagt war, fürchtete er sich vor seinen eigenen Reaktionen. So begann ein Leben harter Selbstdisziplin, das er bis an sein Lebensende beibehalten würde. Er betete viele Stunden, fastete und versuchte durch Bußwerke seine Gedanken und Gefühle im Zaum zu halten. Unter den Männern fand er aber auch einen Freund. Dieser konnte bei der Vorbereitung der Heiligsprechung über ihre gemeinsame Zeit noch Zeugnis geben. Er hieß Juan Aparicio. Von ihm erfahren wir, dass Paschalis eines Tages, an dem es sehr heiß war, nahe von Cabrafuentes mit seinem Stab in der sandigen Erde grub und plötzlich frisches Wasser aus der Grube herausfloss. Die daraus entstandene Quelle gibt es noch heute. Älter geworden, verdiente er als Schäfer bei einem Mann sein Brot, der die Vorzüge dieses jungen Hirten bald erkannte und ihn mit seiner Tochter verheiraten und zum Erben einsetzen wollte. Aber Paschalis zog es vor, ein armer Schäfer zu bleiben. Sein Hirtenstab, auf dem er ein kleines Marienbild und ein Kreuz angebracht hatte, diente ihm als Feldaltar. Hier verrichtete er seine Andachten. Dabei geriet er mitunter in Verzückung. Es wurde beobachtet, wie er betend über den Boden schwebte. Nach und nach jedoch verleidete das sündhafte Treiben der anderen Hirten ihm seinen Schäferdienst. Daher beschloss er, sich ganz aus der Welt zurückzuziehen. Die Armut des Franziskanerordens hatte es ihm angetan, und so wanderte er nach Süden und kam nach Monforte in Alicante. Dort musste er sich allerdings noch 4 Jahre gedulden, bevor er sein Noviziat beginnen durfte. Während der Zeit des Wartens
als er voller Sehnsucht nach dem eucharistischen Heiland die Sonntage ohne heilige Messe verbringen musste, geschah es, dass eine Monstranz vom Himmel schwebte und sich ihm zur Anbetung darbot. Dieses Ereignis wurde von niemandem angezweifelt, weil Paschalis keiner Lüge fähig war. Im Frühjahr 1564 fand er schließlich Aufnahme bei den Franziskanern in Monteforte. Dort wollte man ihm die Möglichkeit geben, zu studieren und Priester zu werden. Aber Paschalis hielt sich für unwürdig und blieb zeitlebens ein schlichter Laienbruder. Mit peinlicher Gewissenhaftigkeit beachtete er die Ordensregeln, liebte die Armut und gehorchte seinen Oberen bis ins Kleinste. Dabei wurde es ihm nicht leicht gemacht und seine Demut oftmals auf harte Proben gestellt. Wurde ihm Unrecht getan, blieb er stets freundlich und suchte seinen Beleidiger umso eifriger zu dienen. Er war der Geringste in der Kleidung, der Bescheidenste bei der Nahrung, der Frömmste im Gebet und der Willigste bei der Arbeit. Um den Leib trug er als Bußwerkzeug eine schwere Eisenkette, mit der er auch nachts schlief. Am Abend, wenn die Brüder sich zurückgezogen hatten, brach er auf, um ungestört in der Natur zu beten. Hier konnte er klagen und seufzen und seinem Gott begegnen, ohne fürchten zu müssen, dass er die anderen störte oder durch sein äußeres Gehabe verwirrte. Die Kraft für sein hartes Bußleben empfing er vor dem Tabernakel. Das heiligste Altarsakrament übte eine unwiderstehliche Anziehungskraft auf ihn aus. Er suchte es auf, so oft sein Dienst es ihm erlaubte. Meist schlief er nur 3 Stunden. Die übrige Zeit der Nacht verbrachte er in tiefer Andacht vor dem Altarsakrament. Als er den Dienst des Pförtners versah, eilte er jedes Mal, wenn die Wünsche eines Besuchers erfüllt waren, unverzüglich zum eucharistischen Heiland. Erst wenn jemand an der Pforte klingelte, kehrte er zurück, um danach sogleich wieder in die Kapelle zurückzukehren. Im Jahre 1570 schickten ihn seine Oberen mit einer wichtigen Botschaft an den Pater Provinzial in die Bretagne. Ohne alles machte sich Paschalis auf den Weg, einzig angewiesen auf das Mitleid guter Menschen. Der Weg führte ihn durch Südfrankreich, wo zu dieser Zeit grausame Auseinandersetzungen zwischen Katholiken und Calvinisten tobten. Vor allem Ordensleute und Priester wurden, wo man ihnen begegnete, sofort verfolgt. Paschalis aber dachte nicht daran, seine braune Kutte jemals abzulegen, um sich zu schützen. Schon in den ersten französischen Orten empfingen sie ihn mit Steinwürfen. Einer davon traf ihn so an der Schulter, dass er davon lebenslange Schmerzen hatte. Er setzte mutig seinen Weg fort. Mehrmals wurde er nur durch die Güte eines mitleidigen Menschen im letzten Moment gerettet. Schließlich gelangte er ans Ziel seiner Reise, bei der er nicht nur Leiden durch Verwundungen, Hunger und Durst erduldet hatte, sondern auch tiefe seelische Schmerzen. Während des ganzen Weges konnte er keine Kirche finden, wo der eucharistische Heiland gegenwärtig gewesen wäre. Ein Leiden, das für ihn einen unvorstellbar seelischen Kummer bedeuten musste. Dass er diese Reise überlebte und zurückkehren durfte, allerdings mit schneeweißem Haar, das ist wohl einem Wunder der Vorsehung zu verdanken. Zurückgekehrt in den Konvent von Villarreal, begann er, sich noch intensiver um die Armen und Notleidenden zu kümmern. Allen wollte er helfen. Und als ihn die Oberen für seine Freigebigkeit tadelten, antwortete er, dass jeder Brosame, der ausgeteilt wird, dem Kloster in doppelter Weise zurückkommt.
Schließlich ließ man ihn gewähren. Niemand ging, ohne wenigstens ein Wort der Aufmunterung und des Trostes von ihm gehört zu haben. Mit den Fröhlichen freute er sich, mit den vom Schicksal Heimgesuchten weinte er und empfand ihre Leiden so, als wären es seine eigenen. Wir haben gehört, dass Paschalis kaum lesen und schreiben konnte und auch nicht Theologie studiert hatte. Doch zeigte sich Jahre vor seinem Tod, dass er in den tiefen theologischen Fragen durchaus Bescheid wusste. So zum Beispiel bei Fragen nach der Dreieinigkeit, der Menschwerdung Gottes oder der Eucharistie. Er argumentierte mit Leichtigkeit und Übersicht, so dass seine Gelehrten gegenüber nur so staunen konnten. Eine andere Gnadengabe war die Vorausschau von künftigen Ereignissen und natürlich seine Wunderkraft. Schon zu seinen Lebzeiten erlaubte ihm Gott, Kranke zu heilen und durch seine Worte Frieden zu stiften, wo tiefe Feindschaft herrschte. Paschalis kannte auch seine Todesstunde. Am Sonntag vor Pfingsten des Jahres 1592 war er sehr heiter und begab sich am Nachmittag zu Freunden in die Stadt, dankte ihnen für ihre Liebe und nahm herzlich Abschied. Am Abend überfielen ihn Fieber und Schüttelfrost. Er hatte Seitenstechen von ungewöhnlicher Stärke. Man brachte ihn ins Krankenzimmer, wo er ganz still und unbeweglich, ohne zu klagen, lag. Als er kurz vor seinem Tod am Morgen des Pfingstsonntags nach seinem Habit verlangte, wusste man, dass er sehr bald in die ewige Heimat zurückkehren würde. Er starb mit den Worten: Jesus, Jesus. Genau in dem Augenblick, als in der Klosterkapelle das eucharistische Opfer dargebracht wurde.

Soweit die Heiligen des heutigen Tages. Im Namen von Radio Maria wünsche ich allen, die heute ihren Namenstag oder einen anderen Festtag feiern, alles Gute und gottesreichen Segen. Möge ihnen der Tagesheilige Paschalis Bailon Fürsprecher sein.

Liebe Hörerinnen und Hörer, es ist 7:45 Uhr, 19.46 Uhr und wir beten heute den dritten Tag der Pfingstnovene. Wie der Name schon sagt, 9 Tage von Christi Himmelfahrt bis Pfingsten beten wir eine Heiliggeist-Novene, immer zur Zeit des Abendgebets. Damit wollen wir uns auf das Pfingstfest vorbereiten und um die Gaben des Heiligen Geistes bitten. Wir beten ein Gebet nach der Weisung vom Papst Leo XIII. Aus dem Jahr 1897. Und so beginnen wir im Namen des Vaters und des Sohnes und des Heiligen Geistes. Amen. König der Glorie, Herr der Herrscher, als Sieger bist du über alle Himmel emporgestiegen. Lass uns nicht als Weisen zurück, sondern sende uns herab den Geist der Wahrheit, den der Vater verheißen hat. Sende uns deinen lebendig machenden Geist, mit dem du deine Kirche belebst, erneuerst und regierst. Sende uns den Geist der Wahrheit, damit wir dich, unseren Herrn, mehr und mehr erkennen und auch den Vater, der dich gesandt hat. Sende uns den Geist der Frömmigkeit, damit wir den Vater im Geist und in der Wahrheit anbeten. Sende uns den Geist der Stärke, damit wir gegen das Böse in uns und um uns tapfer kämpfen. Sende uns den Geist des Mutes, mit dem du die Aposteln ausgerüstet hast, um vor Statthalter und Könige zu treten und dich zu bekennen. Sende uns den Geist der Geduld, damit wir uns in allen Prüfungen als deine getreuen Knechte bewähren. Sende uns den Geist der Liebe, damit wir, von seiner Glut berührt, das neue Gebot der Bruderliebe erfüllen. Sende uns den Geist der Freude, damit wir uns glücklich preisen, dass wir Kinder unseres Vaters im Himmel sind. Sende uns den Heiligen Geist, den Tröster, damit wir in der Bosheit und Gottlosigkeit der Welt nicht verzagen, sondern uns deiner göttlichen Nähe erfreuen. Heiliger Geist, Geist der Wahrheit, kehre ein in unsere Herzen. Gib den Völkern die Klarheit des Lichtes, damit sie dir wohlgefallen in der Einheit des Glaubens. Sende uns deinen Geist, und alles wird neu geschaffen, und du wirst das Angesicht der Erde erneuern. Amen.

Grüß Gott und herzlich willkommen bei Radio Maria Österreich. Zur Sendung Lebensbilder begrüßt Sie herzlich Anna Brandt. In nicht mehr ganz zwei Wochen findet wieder die lange Nacht der Kirchen statt. Ein Abend, an dem Kirchenräume offen stehen für Begegnung, Gebet, Kultur und Gespräch.

0: selbst jemanden beschreiben müssten, der sie noch nie getroffen hat. Wer sind Sie? Mit wem haben wir es hier zu tun?
1: Ja, wer bin ich? Ja, also es ist ein bisschen schwer zu sagen, wer bin ich? Ich tue mir leichter zu sagen, wie bin ich? Ja, mittelgroß, nicht mehr ganz junger Mann, mit Glatze, kurzem Bart. Versucht immer freundlich, möglichst mit Humor durchs Leben zu gehen. Auch wenn das nicht immer gelingt. Ja, manchmal machen es die Umstände ein bisschen schwerer, aber so ungefähr würde ich mich beschreiben.
0: Ich glaube, so hat sich noch keiner hier beschrieben, tatsächlich, wenn ich das gefragt habe. Sehr spannend, sehr sympathisch. Aber Herr Porius, was hat Sie denn persönlich zur Kirche geführt? Gab es da bei Ihnen prägende Momente oder ist das schon immer, ist die Kirche schon immer in Ihrem Leben präsent?
1: Ja, da würde ich gerne auch die Frage wieder korrigieren, weil was hat Sie zur Kirche geführt? Ich kann mir gar nicht sagen. Ich würde eher sagen, wer hat mich zur Kirche geführt? Es waren eindeutig zunächst meine Eltern. Aber natürlich waren da auch viele andere Menschen in der Pfarre, im Studium, im beruflichen Umfeld, dass ja ein kirchliches ist, beteiligt, die mich ja der Kirche näher, vertrauter gemacht haben, also eigentlich schon von Kindesbeinen an.
0: Und gab es da auch eine bewusste Begegnung mit der Kirche, die Sie da sehr berührt haben? Gab es so ein Erlebnis, wo Sie gemerkt haben, vielleicht auch, okay, hier ist Gott auch sehr präsent?
1: Naja, natürlich, so Erlebnisse, so, also wie soll man sagen, so Glaubenserlebnisse gibt es immer wieder, aber jetzt, ich könnte jetzt kein so ein Bekehrungserlebnis könnte ich nicht schildern. Es war mehr so ein Hineinwachsen, so ein Dasein, ein aufgehoben getragen sein, ja. Mehr oder weniger, je nachdem.
0: Ich finde das auch immer sehr schön, diese Treue sozusagen und dieses immer verbunden sein mit der Kirche, eigentlich auch ein besonderes Geschenk tatsächlich.
1: Ja, natürlich, das ist es, ja.
0: Ja. Und jetzt reden wir ja heute über die lange Nacht der Kirchen. Viele Hörer haben vielleicht schon etwas davon gehört, auch wir im Radio beteiligen uns dort. Aber was ist das überhaupt, diese lange Nacht der Kirchen? Könnten Sie dazu etwas erzählen? Sie sind ja schließlich auch da verantwortlich dafür.
1: Ja, ich bin natürlich nicht allein verantwortlich dafür, aber also wenn man es ganz kurz beschreiben müsste, das größte ökumenische Event Österreichs, ein Abend, eine Nacht, in der alle in den Kirchen willkommen sind, in der Begegnung möglich ist. Also das wäre vielleicht so eine ganz kurze Beschreibung.
0: Und das schaut dann so aus, an einem bestimmten Tag, an einem bestimmten Datum haben dann ganz viele Kirchen geöffnet, bieten verschiedene Programme an. Können Sie dazu mehr erzählen?
1: So ist es, genau. Also konkret am 29. Mai heuer haben ganz viele Kirchen quer durch Österreich, ja sogar über Österreich hinaus geöffnet, bieten verschiedene Programmpunkte, ganz vielfältige Programmpunkte. Von bis können wir dann auch noch genauer das zu sprechen kommen, glaube ich.
0: Genau, das wird noch Teil dieser Sendung auch sein. Und das diesjährige Motto der Langen Nacht der Kirchen, das lautet Mut einander. Was hat Sie denn dazu veranlasst, heuer den Mut in den Mittelpunkt zu stellen?
1: Ja, das Motto ist immer eine sehr gemeinschaftliche Produktion. Also wir diskutieren immer beim österreichweiten Treffen der Lange Nacht Verantwortlichen aus ganz Österreich im Herbst drüber. Da kommen viele Vorschläge, da kommen viele Dinge, die natürlich auch von Jahresthemen, von Jubiläen, von Ähnlichem angeregt sind. Und ich kann es jetzt gar nicht mehr genau nachvollziehen. Wir sind irgendwie auf den Mut gekommen, den es ja derzeit immer wieder braucht. Mut, sich zu engagieren, Mut, sich natürlich auch gegen Ungerechtigkeiten zu stellen, Mut, Menschen beizustehen, vielleicht auch manchmal Mut zum Glauben, Mut zur Kirche zu stehen, hat sich so ergeben und hat einfach die Zustimmung von anderen. Und es ist jetzt nicht nur der Mut, es ist auch das Mut einander, also das Miteinander steht ja auch sehr stark im Mittelpunkt.
0: Und damit wir uns jetzt mal die Größenordnung dieses Events der Langen Nacht der Kirchen irgendwie vorstellen können, wie viele Angebote gibt es in ganz Österreich? Wie viele Besucher erwarten Sie da eigentlich?
1: Also in unseren Presseaussendungen sprechen wir immer österreichweit von ca. 300.000 Besucherinnen und Besuchern. Aber das ist natürlich schwer, das ist eine Schätzung. Ja, wir zählen nicht, also es gibt ganz wenige Kirchen, die zählen, Stephansdom zum Beispiel, aber es gibt wenige Kirchen, die wirklich zählen, das heißt, wir können nur schätzen. Wir können aber nur sagen, es sind über 2000 Veranstaltungen österreichweit. Allein im Gebiet der Erzdiözese Wien, wo ich mich besser auskenne, machen ca. 180 Kirchen mit,

0: mit ca. 750 bis 800 Veranstaltungen in dieser einen Nacht.
1: Also schon eine größere Ordnung, darf man sagen. Ein großes Event über Wien hinaus in ganz Österreich. Ja, sogar in Deutschland findet es statt. Ich glaube, in Tschechien gibt es auch eine lange Nacht der Kirchen, soweit ich weiß.
0: Ja.
1: Also über die Grenze hinaus.
0: Können Sie ja, ja. Na, Deutschland ist eigentlich vor uns dran gewesen. Das ist das, wo mein Vorgänger Bernhard Linse das kennengelernt hat. Die sind aber sehr unterschiedlich. Also da gibt es unterschiedliche Städte, vor allem Städte in Deutschland, wo das stattfindet, zu unterschiedlichen Daten. In Österreich haben wir versucht, das auf ein einheitliches Datum zu konzentrieren und sind mittlerweile beim Österreich-einheitlichen Datum, wo sich auch Südtirol, wo sich die Schweiz alle zwei Jahre und auch Tschechien jedes Jahr anhängt.
1: Also schon ein internationales Event geworden, genau, kann man sagen. Mhm. Und Sie sind ja jetzt der Projektleiter dieser Langen Nacht der Kirchen. Aber was begeistert Sie denn persönlich an diesem großen Event?
0: Also ich finde, ein wesentliches Element und was mir gefällt, ist die Offenheit, die Gastfreundschaft, die da spürbar wird. Jeder, jede kann kommen, kann auch wieder gehen, wenn es nicht mehr passt oder wenn es gerade passt, kann woanders hingehen. Jeder kann nehmen, kann teilnehmen an dem, was einem gut tut und was gerade passt für einen. Und das ist sehr offen, sehr gastfreundlich und man ist überall willkommen. Das ist das, was mir am besten gefällt.
1: Und ich glaube auch, so neue Dinge zu entdecken, oder? Also wenn ich daran denke, in den vergangenen Jahren bei der Langen Nacht der Kirchen in Wien unterwegs gewesen zu sein, dann war ich an Orten, die ich ansonsten oftmals nicht besucht habe. Ich habe
0: ja,
1: Kirchengemeinden kennengelernt, genau, die ich vorher nicht kannte.
0: Das ist ein wesentliches Element. Man kommt wohin, wo man sonst nicht hinkommt. Ja, ja, ich habe das auch voriges Jahr versucht. Ich bin ja auch immer unterwegs in der Langen Nacht, habe versucht, kleinere Kirchen zu besuchen, kleinere Gemeinden. Und da habe ich auch für mich Dinge, also Orte, Kirchen, Gemeinden entdeckt, mit denen ich nicht gerechnet hätte.
1: Und hat sich da dann auch Ihr eigener Glaube irgendwie ein bisschen verändert durch Ihre Arbeit bei der Langen Nacht der Kirchen? Auch vielleicht durch diese Entdeckungen, die Sie gerade angesprochen haben?
0: Ja, es ist schwer zu sagen. Also ich meine, der Glaube ist ja nicht etwas, wo man sagt, das ist jetzt hängt an einem Ding, einem Event oder einer Aufgabe, die man hat. Vielleicht hat die Arbeit mit der Langen Nacht, also ich bin ja schon seit 2005, also seit der ersten Langen Nacht der Kirche dabei, engagiert, zunächst eben als Verantwortliche in meiner Pfarre, wo ich Pastoralassistent war, 2020 dann als Gesamtkoordinator. Vielleicht hat diese Arbeit mir ein bisschen mehr Gelassenheit, mehr Lockerheit, mehr Sinn für Vielfalt gegeben. Vielleicht so manche Verhärtungen oder Verkrampfungen geholfen aufzulösen.
1: Ja, und gibt es da vielleicht auch so einen Moment, an den Sie sich erinnern können von einer vergangenen langen Nacht der Kirchen, der Ihnen besonders im Herzen geblieben ist, wo Sie sagen, ja, das war nett dort oder da bin ich berührt
0: ja,
1: worden? Oder?
0: Also ja, ich kann, was ist es wieder schwierig, da was
1: ja,
0: auszuwählen. Aber was mir da schon in Sinn kommt von der Berührung her und was mich einfach wirklich auch tief berührt hat, das war jetzt gar kein spektakuläres Event oder kein spektakuläre Veranstaltung, sondern das war in einer der letzten, ich glaube sogar, es war die letzte lange Nacht, wo unser verstorbener Pfarrer in unserer Pfarre dabei war, der schon durch seine Krankheit gezeichnet war und aber dabei war und mitgemacht hat, mitgebetet und bei einem Abendgebet, wo es dann darum ging, dass jeder eine Kerze anzündet und ein Gebetsanliegen spricht, hat er gebetet für einen anderen schwerkranken Mann der in unserer Gemeinde und das war für mich so berührend, dass dieser jetzt, obwohl selber schon so bedient, so gezeichnet von der Krankheit, sich dann noch hinkniet, die Kerze anzündet, ist selber kaum mehr aufgekommen, ja, weil er schon so schwach war, aber für jemand anderen zu beten. Also es war einfach was, ja, es hat mich gerührt.
1: Ja, ein wirklich sehr berührender Moment, den man da, wo man vielleicht auch aufmerksam sein muss, diesen Moment auch wahrnehmen zu
0: dürfen. Ich denke, solche Kleinigkeiten passieren auch. Also es gibt großartige Events, auf die wir stolz sind, ja, aber diese Kleinigkeiten, die kann man nicht planen, die geschehen einfach. Ja.
1: Und wenn wir jetzt an das Wort Kirche denken, Die einen sagen, Kirche sind wir alle. Ich bin als getaufter Christ Teil der Kirche. Andere sehen in der Kirche eher irgendwie die Amtskirche. Die anderen sehen ein Gebäude von Kirche. Es gibt so viele Vorstellungen von Kirche. Was bedeutet denn für Sie persönlich Kirche? Vielleicht auch jenseits von einer Struktur, von einer Organisation. Was ist die Kirche für Sie?
0: Ja, ich stelle mal die schwierigsten Fragen, die es gibt. Ja, vielleicht eine gewisse Sicherheit, also eine gewisse Beheimatung in einer Gemeinschaft, aber auch Beheimatung in einem gemeinsamen Glauben, wo man auch in diesem Glauben, in diesem gemeinsamen getragen sein kann, zu Hause sein kann, nicht allein glauben muss, ja, sich nicht für sich was zurechtzimmern muss, sondern eingebunden sein in was Großes, in was einen trägt.
1: Ja, vielen Dank auch für diesen ersten Redeblock jetzt. Ich würde nämlich vorschlagen, dass wir jetzt kurz mit etwas Musik das Gesagte vertiefen. Wir haben nämlich Sie jetzt kennenlernen dürfen, den Mensch hinter der Aufgabe, den Herrn Magister Markus Purius, die Projektleitung der diesjährigen Langen Nacht der Kirchen. Und musikalisch werden uns jetzt verschiedene Musikstücke aus verschiedenen Genres durch die Sendung begleiten, ganz auch im Stil der Langen Nacht der Kirchen. Und dann hören wir uns gleich wieder hier in der Sendung Lebensbilder bei Radio Maria.

0: Liebe Hörerinnen und Hörer von Radio Maria, Sie hören die Sendung Lebensbilder am heutigen Sonntagabend. Es geht um die lange Nacht der Kirchen und ich habe einen Gast bei mir hier im Studio, Magister Markus Purjes. Er ist in der Projektleitung bei der langen Nacht der Kirchen beschäftigt. Und wir haben jetzt gerade im ersten Block ein bisschen auf Sie geschaut, Herr Purjes, wer Sie sind, der Mensch hinter dieser Aufgabe. Ein bisschen geschaut, von Ihnen persönlich etwas kennenlernen dürfen. Und jetzt möchte ich mich gerne widmen der Geschichte und auch der Idee der langen Nacht der Kirchen. Ein spannendes Event, was in ganz Österreich und darüber hinaus stattfindet am 29. Mai diesen Jahres, was in Österreich jedes Jahr stattfindet, schon seit 2005. Und ja, was würden Sie denn sagen, was ist aus Ihrer Sicht dieses tiefere Warum hinter der langen Nacht der Kirchen?
1: Also ich glaube, dass eine Kirche, wenn sie wirklich die Aufgabe der Kirche erfüllt, dass sie offen sein muss, dass sie sich öffnen muss für alle Menschen, die kommen wollen oder die da sind einfach. Und dafür wollen wir ein Zeichen setzen in dieser langen Nacht, dass wir Kirchen gastfreundlich öffnen, dass wir Kirche leben, dass wir uns zeigen, dass wir wirklich sehr mit großer Öffentlichkeitsarbeit auch zeigen, ja, da ist Kirche, wir sind offen, ihr könnt kommen. Das ist für mich das Hauptwarum, ja, würde ich sagen.
0: Ich finde es persönlich sehr schön, auch dieses Bild der offenen Türen von der Kirche, das ja einfach ein Eintritt, vielleicht auch ein bisschen so ein Eintritt Richtung Gott oder auch in sein Herz, der auch in der Kirche dann wirkt, dass man das so erleben darf. Also für mich auch ein sehr schönes Bild tatsächlich, was Sie da angesprochen haben. Und wir haben gehört, die lange Nacht der Kirchen, die gibt es seit 2005 hier in Österreich.
1: Ja.
0: Wie ist sie denn eigentlich entstanden? Hat sich das jemand plötzlich ausgedacht und gesagt, das machen wir jetzt? Das hat wahrscheinlich klein angefangen. Was war so die ursprüngliche Idee?
1: Also gar nicht so klein. Mein Vorgänger, der Bernhard Linse, hat diese Idee aus Deutschland mitgebracht. Also in Deutschland gab es diese Initiative schon früher in einzelnen Städten. Hat er da ein bisschen kennengelernt, ist hingefahren, hat sich das angeschaut und hat gesagt, das wäre doch was für Wien. Also er hatte keine genuin österreichische Erfindung, muss man sagen. Vielleicht könnte man sagen, wir haben es bei uns perfektioniert. Wir haben es 2005, wie gesagt, die erste lange Nacht, das war so ein Versuch, wo es hauptsächlich jetzt in der Stadt Wien stattgefunden hat. Ich glaube, es gab einzelne auch im Nord- und Südvikariat. Und das hat dann sehr, sehr schnell ausgestrahlt, hat eigentlich sofort eingeschlagen. Also ich kann mich erinnern, war damals eben in der Pfarre als Pastoralassistent und dann habe ich mir gedacht, ne, was kommt denn da jetzt schon wieder von der Zentrale für eine komische Idee? Und dann unser Pfarrer, eben von dem ich vorher auch schon berichtet habe, der hat damals gesagt, das machen wir, da machen wir mit. Und hat gesagt, okay, na gut, ja. Und wir haben es gemacht und ich war dann begeistert vom ersten Moment an.
0: Und seitdem dann auch immer dabei, bis jetzt in der hohen Leitungsverantwortung auch?
1: Die Leitungsverantwortung, wie gesagt, erst ab 2020, also da mein Vorgänger, also ich bin sehr schwer erkrankt an Krebs und dann auch verstorben ein Jahr danach und deswegen habe ich dann seine Stelle angetreten und ich sage immer, ich bin der Universalerbe von Bernhard Linse eben als Vikariatssekretär für die Stadt Wien und damit habe ich auch die lange Nacht der Kirchen geerbt, aber habe ich sehr gerne angetreten.
0: Das ein Erbe. Schönes Erbe, ja, das strahlen Sie jetzt gerade hier bei mir im Studio,
1: ja.
0: Ich darf das Lächeln in Ihrem Gesicht sehen. Ja, Sie haben es schon angesprochen, das hat sich dann auch ein bisschen auch entwickelt. Also von Wien ausgehend ist es dann immer größer geworden und dann haben sich nachher alle Diözesen Österreichs angeschlossen im Laufe der Jahre.
1: Ja, eine nach der anderen. Ja, also ich glaube, Linz war die erste, die gleich mitgemacht hat. Sehr bald dann, sehr bald alle, also genau kann ich es jetzt nicht mehr rekonstruieren, aber dann sehr bald ganz Österreich dabei. Die Schweiz hat sich interessiert, Südtirol hat sehr bald mitgemacht. Und das, was, also wo man sagen kann, die sind, also da können wir uns schon fast verstecken, Tschechien hat immer mehr mitgemacht. Und wenn ich jetzt schaue auf das Programm, was in Tschechien los ist in den Kirchen, da denke ich immer, boah, also die haben uns längst überflügelt, wie viele Kirchen da dabei sind, wie viele Veranstaltungen die haben. Ja, ich weiß nicht, woran das genau liegt, aber die haben es einfach, dort hat es eingeschlagen so richtig.
0: Ja, ist vielleicht auch schön zu sehen, wie sich das dann auch weiterentwickelt und vielleicht fruchtbar wird auch woanders, in anderen Ländern. Und diese Idee, die, ja, finde ich irgendwie auch schön zu sehen, kann ich mir vorstellen. Mhm. Und wer macht da denn so alles mit? Wie darf ich mir das vorstellen? Die verschiedenen Länder haben wir jetzt schon gehört.
1: Ja. Also natürlich Kirchen, also es ist eine lange Nacht der Kirchen, ist klar. Das sind Pfarrkirchen, das sind Filialkirchen, das sind Klosterkirchen, Stifte, Klöster, Kapellen, alle möglichen. Das sind aber auch kirchliche Institutionen, die sagen, sie möchten sich da zeigen, sie möchten sich da öffnen, gastfreundlich präsentieren, wie Radio Maria zum Beispiel, die macht auch mit, wieder heuer. Also das ganze kirchliche Spektrum sozusagen ist dabei, aber natürlich hauptsächlich Kirchen, die einfach geöffnet sind in dieser Nacht, ja.
0: Also man kann vieles kennenlernen, sowohl Kirchen, große wie Kirchen wie kleine Kapellen, vielleicht auch viele Institutionen oder viele kirchennahe Organisationen, die da die Türen und die Herzen hoffentlich doch öffnen, ja, an diesem Abend, wo man viel kennenlernen darf. Und was war dann die ursprüngliche Vision hinter diesem Projekt?
1: Ja, also wie gesagt, mein Vorgänger, der Bernhard Linse, kann ich immer nur zitieren, das war so ein Spruch von ihm: Macht's, was ihr immer macht, aber macht's Werbung dafür. Das heißt, zunächst einmal sozusagen, wir zeigen, was wir sind, was wir tun, wie wir leben, wie wir beten, wie wir singen, wie wir musizieren, wie unsere Räume ausschauen. Und das hat sich dann weiterentwickelt natürlich auch mit, natürlich passiert nicht das, was in der langen Nacht passiert, jeden Tag in allen Kirchen, sondern da konzentriert man sich und schaut natürlich, dass man sich ja von der besten Seite zeigt. Aber die ursprünglich war mal zu sagen, wir zeigen, wer wir sind, wir zeigen, dass man zu uns kommen kann, dass wir offen sind, dass wir da sind.
0: Und die Zielgruppe, ist das dann, betrifft das gläubige Menschen, dass man denen zeigt, wir sind da, oder sind Kirchenferne besonders
1: alle
0: angesprochen?
1: Also alle.
0: Beide?
1: Kurz gesagt, alle. Mhm. Ja, also offen, ja, für alle, das ist auf jeden Fall, es gibt keine Schranken, also wir sprechen sogar von, also niederschwellig ist zu wenig, wir sagen, es soll ein ebenerdiges Event sein, dass man wirklich so barrierefrei rein kann, also bei allen Kirchen ist das jetzt im physischen Sinn nicht möglich, leider, aber dass man jetzt von dem jeder kommen kann, egal was er, was sie glaubt, was sie ist, was sie meint, welchen sozialen Status, ja, alle.
0: Und ich habe das dann in Wien auch erlebt, wenn ich die letzten Jahre auch bei der Langen Nacht der Kirchen unterwegs war. Die Stadt ist voll, die Kirchen sind voll, gut besucht. Also man merkt, da ist richtig Leben in der Nacht, zumindest in Wien. Ich bin mir sicher auch in anderen Städten in Österreich und darüber hinaus. Warum glauben Sie denn, dass dieses Format so viele Menschen anspricht, die dann die ganze Nacht auch eben auf der Straße und in den Kirchen unterwegs sind? Auch vielleicht jene, die sonst gar nicht so oft in die Kirche gehen, die sich mit dem Glauben vielleicht schwer tun, die man sonst nicht unbedingt in der Kirche erwarten würde.
1: Ja, also ich glaube, dass es diese Willkommenskultur ist, diese Offenheit, diese Freiheit zu kommen, ohne irgendwas gefragt zu werden, gehörst du dazu oder nicht? Oder man kommt einfach, wenn man will, man kann kommen, man kann auch wieder gehen jederzeit. Also es ist offen. Also ich glaube, diese Offenheit, diese Freiheit ist ein wesentlicher Aspekt, dass die Leute gerne kommen. Und also das Programm ist ja auch durchaus attraktiv, das muss man ja auch sagen.
0: Da haben Sie recht, ja. Und sehr vielseitig tatsächlich.
1: Ja.
0: Und wir haben jetzt auch gehört, die Lange Nacht der Kirchen, sie hat sich dann entwickelt, ist größer geworden, expandiert, kann man sagen, auch in andere Länder. Wie hat sich denn so das Programm im Laufe der Jahre verändert? Sie haben jetzt gesagt, wenn Sie Ihren verstorbenen Pfarrer zitiert, tut das, was sie immer tut und macht Werbung dafür. Ist das Programm irgendwie größer geworden, ausgefallener geworden, oder kann man da irgendwie eine Tendenz wahrnehmen oder erkennen?
1: Also ich glaube, es ist vielfältiger geworden, das schon. Und wir sind im Laufe der Zeit professioneller geworden in der Organisation, das glaube ich schon auch, obwohl es von Anfang an wirklich der Anspruch war, eine sehr qualitativ hochwertige Werbung, Marketing zu machen, auch mit Sponsorenhilfe und so weiter. Aber da haben wir uns sicher entwickelt. Vom Programm her ist, die Vielfalt war von Anfang an da oder fast von Anfang an da. Natürlich gibt es immer wieder Highlights in der einen oder anderen Genre, ja, die sich aber durchschnittlich, glaube ich, fast nicht, wie soll man sagen, also vom Stil her hat sich nicht gedreht oder was würde ich sagen. Und das ist, glaube ich, auch unsere Stärke, diese Vielfalt, dass es nicht sich auf ein Genre oder einen Stil konzentriert, sondern es ist alles da. Was nicht geworden ist, muss man sagen, es ist nicht digital geworden. Also das ist interessant, das haben wir bei Corona, mussten wir das versuchen, die lange Nacht zu einem sehr großen Teil digital abzuwickeln, weil es natürlich nicht möglich war, 2021 dem Leute live oder fast nicht möglich war, die Leute live in die Kirche zu bringen. Das hat sich nicht durchgesetzt. Da gibt es kaum was.
0: Es spricht vielleicht auch dafür, dass sich diese berühmte Tür öffnet, dass ich ebenerdig, wie Sie gesagt haben, eintreten darf und die Kirche auch ja ganz persönlich, vielleicht auch mit allen Sinnen erleben darf in diesen vielfältigen Angeboten. Und wenn wir jetzt irgendwie über die lange Nacht der Kirche so ein bisschen nachdenken, gibt es da auch Dinge, die Menschen irgendwie missverstehen oder die, wo es vielleicht zu Kritik kommt oder wo Leute einfach sagen, okay, habe ich mir anders erwartet? Oder gibt es vielleicht so typische Vorurteile, die sich nachher nicht bestätigen?
1: Ja, natürlich gibt es Vorurteile in beide Richtungen. Also sowohl, ja, das war jetzt nicht das, was ich erwartet habe, als auch, das war jetzt nicht das, was ich erwartet habe. Also so beide Richtungen. Aber von den Besucherinnen her glaube ich fast nicht. Also die suchen sich erstens einmal sich das aus, was für sie passt. Und zweitens habe ich noch nie gehört, dass da so, das war nicht das, was ich möchte. Also das schon, aber dann gibt es vielleicht daneben auch was anderes, was diese dann möchten. Missverständnis vielleicht eher bei den kirchlichen Verantwortlichen. Also Sie haben jetzt auch geschildert, in der Stadt, da sind viele Menschen unterwegs und das führt logisch, weil die Kirchen fußläufig erreichbar sind, da kann man flanieren von einer zur anderen. Das führt dann manchmal so zum Missverständnis, das ist ja ein Stadtevent, am Land ist da ja nichts los. Und das stimmt nicht. Also das würde ich sagen, natürlich ist am Land oder am Stadtrand hat die lange Nacht einen anderen Charakter. Das ist nicht so, natürlich flaniert man nicht im Weinviertel von einer Kirche zur anderen, das ist ein bisschen schwierig. Es hat einen anderen Charakter, aber ich glaube nicht, dass es da weniger los ist deswegen. Also das ist vielleicht manchmal, was man hört, ein Stadtevent, aber das glaube ich ist es nicht.
0: Ich kann mir vorstellen, dass die Akzente dann irgendwie unterschiedlich gesetzt werden können und müssen. In der Stadt die Laufkundschaft sozusagen, die vielleicht einfach so kommt, am Land vielleicht ein bisschen anders auch. Die kennt man vielleicht, die Leute, oder viele kommen überrascht.
1: Das hat dann manchmal mehr den Charakter eines Pfarrfestes, aber wo dann halt natürlich auch andere Leute eingeladen sind als die Kirchgeher.
0: Ja. Ja, na spannend, da sicherlich auch diese Unterschiede bei dem doch gleichen Projekt irgendwie zu sehen. Und ich finde dann auch diese Vielfalt schön, auch inhaltlich, was die Kirche irgendwie auch ausmacht, auch an den verschiedenen Projekten da, wo sich auch jeder zu Hause fühlen darf, bei dem, was ihm auch irgendwie taugt, was ihn innerlich anspricht, wo er irgendwie eine Verbindung hat zur Kirche, vielleicht auch zum lieben Gott. Das finde ich irgendwie sehr, sehr schön zu sehen.
1: Die Wege zu Gott sind ja sehr vielfältig.
0: Ja, und wenn Sie das Wesen dieser langen Nacht der Kirchen in einem Satz zusammenfassen müssten, wie würde das lauten?
1: Also ich habe mich natürlich vorbereitet auf diese Frage. So spontan könnte ich das nicht. Also ich würde sagen, Räume werden gastfreundlich geöffnet. Die Vielfalt der ökumenischen Kirchen wird öffentlich sichtbar und Ökumene wird gelebt. Das ist ein wunderschöner Satz.
0: Und mit diesem wunderschönen Satz wollen wir in die nächste Musikpause gehen und dann nachher hier weiterhören in der Sendung Lebensbilder bei Radio Maria. Wir wollen nämlich ein bisschen einen Blick noch hinter die Kulissen werfen, wenn wir schon den Projektleiter hier bei uns im Studio haben. Dann wollen wir auch schauen, wie schaut es eigentlich dahinter aus. Bleiben Sie dran hier bei Radio Maria.

0: Sie hören die Sendung Lebensbilder am heutigen Sonntagabend hier bei Radio Maria. Sie haben eingeschaltet zum Thema Lange Nacht der Kirchen und ich habe den Herrn Magister Markus Porius hier bei mir im Studio. Er hat die Projektleitung inne der Langen Nacht der Kirchen. Und wir haben uns in dem ersten Teil der Sendung ein bisschen mit Ihnen ganz persönlich beschäftigt, Herr Porius, und jetzt gerade auch schon auf die Geschichte und die Idee der Langen Nacht der Kirchen geschaut, wie das Ganze denn entstanden ist, wer da mitmacht und wie sich das auch entwickelt hat, die Lange Nacht der Kirchen. Und was mir da irgendwie besonders gefallen hat, was Sie gesagt haben, dass, ja, tut das, was ihr immer tut, macht Werbung dafür. Und dass die Kirche einfach eine Präsenz zeigt, dass sie die Türen öffnet, die Herzen öffnet und ja, Menschen jeden Alters, jeder Zielgruppe einlädt, dass sie kommen können, um Kirche kennenzulernen, vielleicht neu kennenzulernen, vielleicht Gott zu begegnen. Und ja, also ein ganz besonderes Event, was da jedes Jahr stattfindet, heuer dann jetzt bald schon am 29. Mai. Und wir wollen jetzt nun, wenn wir schon die Projektleitung hier bei uns im Studio sitzen haben, dann wollen wir doch einen Blick hinter diese Kulissen werfen, hinter die Organisation der ganzen Arbeit, die damit verbunden ist, mit der Langen Nacht der Kirchen. Und Herr Magister Porius, nehmen Sie uns doch einfach mal mit hinter die Kulissen. Wann beginnen denn die Vorbereitung für so eine Lange Nacht der Kirchen? Könnte man das umschreiben wie: nach der langen Nacht gibt es 2 Wochen Urlaub und ist dann vor der langen Nacht? Oder wie darf ich das verstehen?
1: Ja, na, ich kann eben wieder nur meinen Vorgänger Bernhard Linse zitieren, der immer gesagt hat, nach der langen Nacht ist vor der langen Nacht. Ja.
0: Wirklich?
1: Ja. Ja, aber natürlich stimmt es nicht ganz. Also natürlich versucht man schon zu überlegen. Wir haben auch schon auf Jahre hinaus die Termine festgelegt für die nächsten drei Jahre, glaube ich, haben wir sie. Aber natürlich gibt es ein bisschen Ausschnaufen, man versucht ein bisschen sicher zu überlegen, was ist gut gegangen, was nicht, aber über den Sommer ist mehr oder weniger Pause und dann fängt man natürlich schon wieder an. Aber wie gesagt, im Herbst machen wir unser Österreich-Treffen, da beschließen wir das Motto, da beschließen wir das auch schon, was für ein Sujet da günstig wäre für die Bewerbung. Wir haben eine tolle Grafikerin, die von Anfang an diesen ganzen Corporate Design, kann man im Radio leider nicht zeigen, aber also das ist ein großartiges Design, das sich auch weiterentwickelt hat in diesen warmen, schönen Farben, die das dann immer aufbereitet für die jeweiligen Themen und so weiter. Ja, und dann geht's wird's immer konkreter natürlich ab Herbst, dann laden wir ein, sich Programme zu überlegen oder überhaupt einmal zu überlegen, wer möchte teilnehmen und dann startet dann die Anmeldung dafür.
0: Ja, das klingt ja, als wären auch da sehr viele Menschen beteiligt an dieser Langen Nacht der Kirchen, damit die Österreich überhaupt weit überhaupt stattfinden kann.
1: Ja,
0: wie
1: natürlich.
0: Viele sind denn das
1: ja,
0: so
1: ja,
0: ungefähr?
1: Na, also Tausende, würde ich einmal sagen. Oh. 99% davon Ehrenamtliche, also die jetzt wirklich in den Pfarren, in den Kirchen, in den Institutionen dafür sorgen, dass da Programm entsteht, dass da Programm geplant und durchgeführt wird. Aber es gibt natürlich auch das Organisationsteam, das unterschiedlich beteiligt ist, ja, also das natürlich gemeinsam, also mit mir macht die Projektleitung die Vera Rieder, die eben auch unsere tolle Grafik immer macht. Dann haben wir eine hauptamtliche Assistentin, die aber auch nur 28 Stunden für diese lange Nacht da ist, die Organisationsdinge für uns übernimmt. Ja, und dann gibt es ein paar andere Mitarbeiterinnen und Mitarbeiter aus verschiedenen Bereichen, der katholischen und der evangelischen und versuchen auch immer wieder aus den orthodoxen Kirchen, die wir immer wieder zusammenkommen und für Wien einmal planen. Und das Gleiche gibt es in allen Bundesländern. Ja. Also organisatorisch getragen ist es von der katholischen Kirche, aber es sind in allen Bundesländern die dort vertretenen Kirchen der Ökumene dabei, auch organisatorisch mehr oder weniger.
0: Und Sie sind jetzt der Projektleiter des Ganzen, arbeiten als einer der wenigen, haben Sie gerade gesagt, hauptamtlich in diesem Projekt auch mit. Wie schaut denn Ihr Alltag da aus, vor allem jetzt in den Wochen konkret vor der Langen Nacht der Kirchen?
1: Ja, also hauptamtlich, also ich bin nicht mit meiner ganzen Arbeitszeit für die Lange Nacht da, kann ich nicht, sondern ich bin eben Vikaratssekretär, also zuständig für die katholischen Pfarrer in der Stadt Wien, gemeinsam mit dem Bischofsvikar. Und so geht es auch den anderen. Also es ist niemand von unserem Team, der mit 40 Stunden für die lange Nacht da ist, jedenfalls nicht in Wien. Ich glaube aber in den anderen Bundesländern ist es auch nicht der Fall, zumindest nicht mit Vollzeit. Ja, jetzt von in den Wochen vor der langen Nacht, das Stresslevel ist ja nicht nur eben nicht nur von der langen Nacht immer bedingt, sondern auch von anderen Aufgaben. Aber direkt vor der langen Nacht, also so wie jetzt, ist es eigentlich eher schon ruhiger, weil da hat man das meiste schon unter Dach und Fach. Mhm. Die dichte Zeit ist eher davor, wenn die Programmhefte fertiggestellt werden, wenn die Materialien ausgegeben werden, wenn Presseanfragen kommen, wenn man so Interviews noch unterbringen muss zeitlich. Also dann, da ist es dann so Ende März bis April, so, also wenn jetzt so wie heute, so wie heuer eben Ende Mai der Termin ist, das ist so die Hochzeit des Stresses, muss man sagen, ja.
0: Verstehe, ja. Und was sind da so die größten Herausforderungen bei der Organisation? Also, wie würden Sie das bezeichnen? Vielleicht auch so, so Dinge, ich meine, ich kann mir jetzt vorstellen, so viele, die mitarbeiten und das irgendwie alles unter einen Hut zu bekommen, das stelle ich mir vor, aber gibt es vielleicht auch Dinge, die ich überhaupt nicht weiß, dass sie doch sehr herausfordernd sind.
1: Das ist vielleicht sogar gut so. Also ich finde das, für mich das Herausforderndste ist die österreichweite Koordination, ja, weil natürlich, also es ist, die lange Nacht ist keine Organisation in dem Sinn, wo wir top-down durchgreifen könnten, sondern wir sind angewiesen auf den Goodwill aller, die mitarbeiten. Und das ist natürlich immer eine gewisse, also eine gewisse Koordinationsarbeit, die manchmal Reibungsverluste bringt, sagen wir es einmal vorsichtig. Es gibt verschiedene Stile in den einzelnen Bundesländern, verschiedene Nuancen in der Auffassung, obwohl natürlich alle klar, und wir versuchen uns auch immer wieder klar bewusst zu machen, wir haben dasselbe Ziel, wir haben dieselbe Vorstellung grundsätzlich, was die lange Nacht sein könnte, aber in der Umsetzung sind es dann doch wieder alle anders und dann gibt es wieder dann manche Termine, die einzuhalten sind und so weiter. Und also das wirklich zusammenzuhalten, und da bin ich auch sehr dankbar für die Johanna Guggenberger, unsere Projektassistentin, die da sehr stark die Fäden in der Hand hat, auch mit den anderen Bundesländern, mit den Verantwortlichen dort. Es ist sehr föderal, unser System. Das weiß man ja auch vom Staat, dass das nicht immer einfach ist.
0: Das kann ich mir vorstellen, ja. Und gibt es dann auch so Momente, in denen man denkt, wie sollen wir das alles schaffen? Also ich denke da ganz besonders, ich glaube, jeder Student fragt sich irgendwann bei seiner Masterarbeit, wie soll ich das jetzt noch schaffen? Jeder in großen Projekten, wie soll das noch gehen?
1: Natürlich gibt es die. Ich weiß nicht, ob ich die jetzt alle schildern möchte, ehrlich gesagt. Selbstverständlich gibt es die, ja. Also ja, gerade manche Dinge, dann ist irgendwo der Knopf drin, ja. Und also ich erinnere mich, wahrscheinlich war das herausforderndste Jahr dieses Jahr, wo ich eingestiegen bin, mitten in Corona, also in die Gesamtkoordination. Das war ein wunderbarer Zeitpunkt, um jetzt wirklich die Gesamtkoordination einzusteigen. Und da gab es verschiedene, nicht nur, dass man sich nicht gescheit treffen konnte und besprechen, auch jetzt verschiedene Querschüsse, verschiedene als Herausforderungen, und ich sozusagen auf dieser Ebene absolut neu war, das habe ich schon wieder gedacht, wie soll ich das schaffen? Aber es ging irgendwie.
0: Ja, haben Sie gemeistert, offenbar. Und können Sie ein wenig auch so Inhalte und Projekte aufzählen, um vielleicht auch einfach die Vielfalt so ein bisschen deutlich zu machen, was uns da alles erwarten wird?
1: Ja, vom bis, wie gesagt, also aufzuzählen kann lang dauern, aber wir können es einmal, natürlich Musik von allen Genres, von gregorianischen Choral, klassische Musik, über Kirchen, also Orgelmusik bis hin zu modernsten, auch Disco-Sounds, also alles wirklich, was es in Musik gibt, Volksmusik, internationale Musik. Selbstverständlich Gottesdienste gibt es alle möglichen in allen Stilen, natürlich in allen Stilen der verschiedenen Kirchen der Ökumene. Kulturelle Angebote, also sehr, würde man sagen, sehr, sehr, also Präsentationen, kulturelle Präsentationen, Lesungen, Führungen und so weiter. Und natürlich Kirchen, die man sehen kann, wo man vielleicht wohin kommt, wo man sonst nicht hinkommt. Also es gibt durchaus Kirchen, Kapellen, die geöffnet werden in dieser Nacht, wo man sonst vielleicht entweder überhaupt nur in der langen Nacht hinkommt oder vielleicht zu einem anderen einen Termin noch im Jahr oder so. Also da gibt es großartige Möglichkeiten, auch Orte zu erkunden, die man nicht kennt. Ja, und dann gibt es natürlich immer wieder originelle und sehr manchmal sogar skurrile Programmpunkte. Also wir haben zum Beispiel eine artistische Aufführung heuer vor einer Kirche im 10. Bezirk. Abseilen vom Kirchturm, dann die evangelische Kirche, lutherische Stadtkirche macht immer ein Dancefloor, Halleluja, also ist so eine richtige Disco dann in der Nacht, also spät in der Nacht dann. Ja, und wir haben verschiedene Sprachen, wir haben verschiedene, natürlich, wie gesagt, die verschiedenen Stile der Ökumene, die man kennenlernen und mal erleben kann. Ja. Alles. Also ich könnte noch länger reden, aber ich glaube, das ist dann so viel.
0: Ja, eine wirklich große Vielfalt, die ich jetzt hier raushören und wahrnehmen darf von dem, was Sie erzählen, finde ich sehr spannend. Und ich kann mir wirklich vorstellen, damit für jeden irgendwo was dabei. Vielleicht auch, um seine eigenen Vorurteile abzubauen oder einfach Dinge neu kennenzulernen, um mal zu schauen, ganz unverbindlich zu schauen, wie machen die es eigentlich, wie schaut es da aus, was haben die für Angebote. Ja, ganz unverblümt vielleicht einmal den Fuß in die Tür zu setzen und einfach mal reinzuschauen, auch die Neugier ein bisschen walten zu lassen. Finde ich sehr spannend. Und gibt es da auch Programmpunkte, jetzt haben Sie so viele aufgezählt, bei denen Sie sich vielleicht zuerst unsicher waren, ob das überhaupt so klappen kann und die dann doch irgendwie zum Erfolg geworden sind? Was würden Sie da sagen?
1: Ja, also mit der Zeit bekommt man ein bisschen ein Gefühl dafür, was zieht, was die Leute anspricht. Glaube ich, unsicher bin ich, also ich meine, es gibt natürlich Programmpunkte, die nicht meinem Stil entsprechen, meinem persönlichen, und ich sage, ja, würde ich jetzt nicht hingehen, ja. Aber trotzdem, natürlich gibt es genug Leute, die sagen, okay, das ist meins. Da, wenn man merkt, ja, das sind jetzt nicht sehr viele Leute, dann tut das natürlich leid für die Veranstalter, ja. Aber es liegt meist nicht daran, dass es irgendwie zu viel oder zu ungewöhnlich ist, sondern vielleicht nicht so interessant ist für die Massen, ja. Aber unsicher, ja. Unsicher, also ich bin eigentlich in dem Sinn relativ mutig, ja, weil ich mir denke, da war schon so viel da auch, ja, in dieser langen Nacht. Unsicher sind manchmal andere, also manchmal kriegen wir schon so Querschüsse ist übertrieben, aber so skeptische Anfragen von manchen Kreisen, wo man sagt, naja, ist gut, den einzuladen oder so, oder ist das gescheit in der Kirche, darf man das überhaupt? Ich sehe das sehr offen und ich sehe, wenn die Verantwortlichen vor Ort sagen, ja, wir wollen das machen in unserer Kirche und wir können das verantworten und das finden wir sinnvoll und gut, dann sollen sie es machen. Dann stehe ich dazu und dann stehen auch die kirchlichen Verantwortlichen dazu. Und ich habe also Wien ist das, was ich halt am meisten überblicke, in Wien noch keine großartigen Proteste gegen irgendwas gehört.
0: Und gibt es denn da auch Projekte, auch die bewusst oder bewusst nicht Teil der Lange Nacht der Kirche sein sollten, wo sie dann auch irgendwann sagen, hier muss ich jetzt doch eingreifen? Oder ja, ist genau das eigentlich nicht das Ziel, weil Sie haben gerade angesprochen, das muss dann die Pfarrgemeinde verantworten, mhm, oder die jeweilige Veranstalter, und wir lassen halt alles zu? Oder gibt es da also ganz klare Richtungen?
1: Von der Veranstaltung her haben wir noch nie irgendeinen Vorschlag bekommen, wo wir gesagt hätten, na, das sicher nicht. Ja. Wo wir schon aufpassen ist, also wir wollen nicht, dass eine Kirche oder eine Konfession Mitgliederrekrutierung betreibt in der langen Nacht, und das ist gerade bei Freikirchen ein bisschen heikel. Das heißt, wir haben da eine große Zurückhaltung, Freikirchen teilnehmen zu lassen. Grundsatz ist, die Kirche, die Konfession muss Mitglied im Ökumenischen Rat der Kirchen Österreich sein oder zumindest Beobachterstatus dort haben. Oder wenn das nicht der Fall ist, wie es bei vielen Freikirchen ist, dann nur in Kooperation mit einer katholischen, evangelischen, orthodoxen, ist unwahrscheinlich, aber oder auch orthodoxen Gemeinde, die dann sagen können, ja, das passt, die passen zu uns, die machen das gemeinsam mit uns. Ja, wir wollen nicht, dass hier sagt, kommt zu uns und geht's weg von den anderen und wir sind die Wahren. Das wollen wir nicht in der langen Nacht.
0: Also, dass wirklich jeder einfach so, wie er ist, kommen kann und neugierig sein kann, in die Kirche eintreten kann, vielleicht Gott begegnen kann und sich das anschauen kann, aber doch irgendwie er in seiner Person irgendwie auch einfach kommen darf und jetzt nicht gleich da irgendwie.
1: Ja, nicht gleich gefangen wird sozusagen.
0: Genau, ja. Genau, ja. Ja, ja, auch gibt ja auch einen, das macht es ja auch irgendwie sicher für die Teilnehmer, ja, oder dass ich ja da einfach ohne Ängste jetzt hingehen kann, sondern ja, einfach mal schauen darf. Es gibt, bietet sich jetzt sicher die Sicherheit für sie, aber für jeden Teilnehmer auch, der kommen darf, dass er sich gleich nicht so gefangen genommen fühlt. Mhm. Und Sie haben jetzt gerade die Ehrenamtlichen schon angesprochen. 99% findet ehrenamtlich statt. Ja. Ehrenamt, das wissen jetzt die Hörer von Radio Maria, vielleicht ist auch eine ganz große Säule bei uns im Programm. Und auch hier gibt es viele Ehrenamtliche. Was würden Sie sagen, was bedeutet so Ihr Einsatz für das Projekt? Was möchten Sie diesen Ehrenamtlichen, die sich jetzt bei der Langen Nacht der Kirchen auch einsetzen, was möchten Sie denen vielleicht auch sagen?
1: Naja, ein ganz großes Danke auf jeden Fall. Ja, das, also ohne diese ehrenamtliche Design, wie natürlich fast alles kirchliche Engagement, ohne das ehrenamtliche Engagement nicht möglich wäre. Die Lange Nacht der Kirchen wird wirklich, ich würde sagen, zu 99% ehrenamtlich getragen und es ist toll. Also ich bin auch immer wieder begeistert, wie viele Ideen, was großartige Dinge die Ehrenamtlichen da auf die Beine stellen und mittun und ohne, dass sie das müssen, ja, sondern einfach, wenn sie sagen, ja, das ist unsere Kirche, wir wollen das herzeigen, wir wollen da Leute willkommen heißen, wir wollen denen die Kirche zeigen, wir wollen denen großartige Musik oder einen wunderschönen Gottesdienst anbieten, wir wollen jetzt auch was Gutes zu essen anbieten, also das ist einfach großartig, ja.
0: Ich finde, das macht das oft auch aus. Ich habe eine totale Freude, einen totalen Respekt auch für ehrenamtliche Tätigkeit. Ich glaube, dass dann so ein großes Herz irgendwie auch mit dabei, wenn man das in seiner Freizeit einfach ehrlich und freiwillig macht. Und ich glaube, das macht sicherlich auch die Lange Nacht der Kirchen zu etwas, was ganz Besonderes ist, weil es nämlich dann irgendwie im Herzen sicherlich auch mitgetragen wird von so vielen Menschen. Nicht, dass ich sage, Hauptamtliche haben kein Herz für ihre Arbeit, überhaupt nicht. Aber ich glaube, dass das doch eine ganz besondere Note verleihen kann, wenn so viele Menschen ihrer Freizeit, die so kostbar ist, sich einsetzen, dass anderen Menschen eine Begegnung mit Gott in der Kirche möglich ist.
1: Ja, auf jeden Fall.
0: Und jetzt sind Sie ja sehr organisatorisch in der Lange Nacht der Kirchen eingebunden. Ich nehme an, Sie werden an dem besagten Tag auch in Wien unterwegs sein bei der Langen Nacht der Kirchen. Eher als jemand, der schaut, ob alles passt oder irgendwie mit dem großen Blick und Springer und braucht man hier noch etwas oder kann ich noch was tun? Oder können Sie das in irgendeiner Art und Weise auch genießen, wenn Sie da sind?
1: Ja, also notwendig, dass ich irgendwo einspringe, das war jetzt noch nicht in den Jahren, wo ich verantwortlich bin. Meistens versuche ich da unterwegs zu sein und mir lege ich mir so auch eine Route zurecht, wo ich dann irgendwie schaue, vielleicht ein paar Schwerpunkte oder was mich interessiert, dass ich das ein paar Minuten zumindest miterlebe und dann wieder zum nächsten Event weiterfahre. Heuer ist ein bisschen anders. Heuer bin ich auch, oder versuchen wir von unserem Team her, ein Event im Palaishof zu organisieren, an runden und eckigen Tischen. Das heißt, da bin ich auf jeden Fall einmal in diesem Programm engagiert, aber dann werde ich mich nachher dann auch auf den Weg machen. Muss ich noch schauen, wo ich dann genau hinfahre. Und da bin ich dann meistens mit dem Fahrrad so in ganz Wien unterwegs.
0: Wow. Also nicht nur in der Projektleitung engagiert, sondern auch dann ganz persönlich an einem ganz konkreten Projekt.
1: Ja, das ist also, wie gesagt, auch erstmals, dass wir das gemeinsam als Diözesan-Team auf die Beine stellen. Ja.
0: Ja, wow. Und ja, gibt es da so Programmpunkte, die Sie persönlich jedes Jahr ganz besonders empfehlen? Natürlich alles wahrscheinlich zu empfehlen.
1: Schwer.
0: Das ist sehr persönlich.
1: Ja, es fragen sehr viele nach Highlights. Ja, das ist immer so schwer, weil natürlich jeder sein persönliches Highlight hat, je nachdem, wie die Interessen sind. Ja, sicher, natürlich, nachdem wir das selber organisieren, empfehle ich heute euer das Event im Palaishof, im Hof des Erzbischöflichen Palais. Das machen wir eben in Kooperation mit der Initiative Österreich an runden und eckigen Tischen. Versuchen möglichst verschiedene Menschen einzuladen, die sich zu einem einfachen Essen zusammensetzen, an Tischen und miteinander in ein gutes Gespräch kommen. Eben, das ist der Sinn dieser Initiative, die es ja auch schon länger gibt in Österreich, mit verschiedensten Events. Möglichst verschiedene Menschen kommen miteinander ins Gespräch. Genau, das ist, also ich weiß nicht, wie weit ich jetzt überhaupt noch dafür Werbung machen kann, weil wir haben natürlich eine begrenzte Platzzahl, da habe ich jetzt nicht den Überblick, wie voll wir da schon sind, aber man kann auf die Homepage schauen und sieht, vielleicht gibt es noch einen Platz.
0: Und ansonsten auch bei Radio Maria davon vorbeikommen, also falls die liebe Hörer noch nicht da waren, auch herzliche Einladung bei uns, ansonsten überall. Ich glaube, dass jedes einzelne Projekt sicherlich ein Highlight für sich auch ist, in einer ganz besonderen Art, und ich glaube, dass man da irgendwie hoffentlich doch auf in offene Türen und auch offene Herzen eintreten darf, und das macht das ja auch irgendwie so schön, diese lange Nacht der Kirchen und so besonders und so herzlich. Ja, liebe Hörer von Radio Maria, wir sind in der Sendung Lebensbilder. Sie hören über das Projekt der Langen Nacht der Kirchen, was jetzt ganz bald stattfinden wird, am 29. Mai. Wir haben den Projektleiter Magister Markus Purius hier bei uns im Studio sitzen und jetzt gerade einen Blick hinter die Kulissen geworfen, was es da alles so zu beachten gibt, was da los ist, wenn man doch in der Projektleitung und Organisation tätig ist. Und ich würde sagen, wir verdauen das Ganze wieder mit einem Musikstück, ein ganz neues Genre, was uns jetzt hier wieder präsentiert wird, ganz im Stil auch der Langen Nacht der Kirchen, und hören uns dann gleich nochmal wieder mit ein paar ganz konkreten Fragen. Was ist, wenn ich jetzt teilnehmen möchte? Wie schaut das Ganze aus? Und vielleicht auch so einen kleinen Ausblick wagen. Bleiben Sie dran.

0: Willkommen zurück hier in der Sendung Lebensbilder am heutigen Sonntagabend hier bei Radio Maria. Magister Markus Porius ist bei mir im Studio. Er ist Projektleiter der Langen nach der Kirchen, die jetzt ganz bald stattfindet, nämlich am 29. Mai hier in Österreich. Und wir haben jetzt schon ganz, ganz viel gehört. Wir haben von Ihnen ganz persönlich gehört, Herr Magister Porius. Wir haben auf die Geschichte und die Idee der Langen Nacht der Kirchen geblickt. Wir haben auch einen Blick hinter die Kulissen geworfen, was da so alles anfällt als Organisator, wie sie das koordinieren und so weiter. Und jetzt wollen wir doch ein paar Fragen beantworten, die vielleicht oft gestellt werden, die auch bei Ihnen auf der Homepage zu stehen sind, und auch einen Ausblick wagen bezüglich der Langen Nacht der Kirchen. Und wenn sich jetzt jemand angesprochen fühlt und sagt, wow, die Lange Nacht der Kirchen, ein super tolles Projekt, kenne ich noch nicht, war ich noch nie, würde ich gern mal hingehen. Gibt's einen Eintritt? Was kostet das? Was muss ich machen, wenn ich sage, ich möchte auch kommen?
1: Ganz kurz gesagt, nein. Der Besuch der Lange Nacht ist kostenlos. Das ist unser Grundsatz. Natürlich gibt's die einen oder anderen, die meistens für einen guten Zweck dann Spenden sammeln, das schon, aber grundsätzlich, es gibt keinen Eintritt, man muss nirgends etwas zahlen.
0: Und brauche ich Tickets? Muss ich mich da irgendwie anmelden, dass ich da bin?
1: Grundsätzlich nicht. Also bei der großen Mehrheit der Veranstaltungen einfach hingehen. Kann natürlich sein, dass es sehr voll ist. Da freuen wir uns dann natürlich drüber. Bei der einen oder anderen Veranstaltung gibt es Zählkarten oder ist eine Anmeldung notwendig, wenn einfach eine begrenzte Platzanzahl nur ist, also bei unseren Führungen zum Beispiel oder beim Dommuseum oder bei sonstigen speziellen Veranstaltungen. Das findet man aber auf der Homepage und im Programmheft.
0: Wie lautet die Homepage? Wollen Sie es ganz kurz
1: Homepage
0: sagen?
1: Homepage ist www.langenachtderkirchen.at, alles in einem Wort.
0: Geben wir auch noch in den Hörerservice weiter. Für Sie, liebe Hörer, wenn Sie da noch eine Frage zu haben, stehen wir gerne zur Verfügung. Ja, Lange Nacht der Kirchen, was tue ich denn, wenn ich gerne selbst ein Angebot anbieten möchte?
1: Ja, für heuer ist ein bisschen schon zu spät, würde ich sagen, dafür.

0: Aber wenn es interessant ist, dann zunächst einmal klären, in welcher Kirche oder kirchlichen Organisation das stattfinden könnte oder soll. Und dann mit dieser in Kontakt treten, beziehungsweise wenn man selber eben verantwortlich für eine Kirche ist oder Kapelle oder Organisation, einfach einmal so ab Oktober, November bis spätestens Ende Jänner anmelden. Kann man dann auf der Homepage auch, gibt es dann einen Button mitmachen und kann man sich dann anmelden und sagen, wir sind dabei 2027.
1: Und wenn ich jetzt da kommen möchte zu Lange nach der Kirchen, da gibt es ja jetzt eine so große Vielzahl von Angeboten, das haben Sie jetzt gerade auch gesagt. Und Sie haben auch mal ein Programmheft angesprochen, die Homepage, die gibt es ja jetzt auch. Wie finde ich denn überhaupt das richtige Angebot für mich unter so vielen Angeboten?
0: Ja, also wir haben das, also jetzt, wir haben in jedem Bundesland gibt es ein Programmheft beziehungsweise ein Flyer mit den Programmpunkten. In Wien haben wir das dicke Programmheft, wo das ganze Programm auf dem Gebiet der Erzdiözese Wien drinnen steht. Und dann gibt es auch so regionale Flyer, die teilweise auch durch den Kurier verteilt werden, die auch in den Pfarren aufliegen. Grundsätzlich liegen die Programmhefte in den Pfarren, in den Kirchen, zumindest in den Kirchen, die mitmachen, auf. Also einfach hingehen, schauen, ob das dort liegt und mitnehmen und dann durchblättern und gustieren. Das ist die Möglichkeit. Natürlich, wie gesagt, Homepage, langenachtderkirchen.at. Dann gibt es auch die Glauben-Leben-App, die von der katholischen Kirche herausgegeben ist. Da sind wir auch mit allen Veranstaltungen drinnen. Und das probieren wir jetzt heuer neu. Es gibt die Website Balloon Events. Das ist ganz witzig dargestellt. Alles, wo es eine Veranstaltung gibt, steigt so ein Luftballon auf der Landkarte. Also ich bin gespannt. Ich weiß noch nicht genau, wie das funktionieren wird. Das probieren wir das erste Mal, wie viel Bündel von Luftballonen da überall in den Kirchen dann aufsteigen werden.
1: Also ganz viele Möglichkeiten gibt es, wenn Sie, liebe Zuhörer, sagen, ich möchte jetzt auch zu Lange nach der Kirchen gehen. Ganz viele Möglichkeiten, sich da zu informieren. Infos bekommen Sie darüber dann auch in unserem Hörerservice, wenn Sie da noch weitere Fragen haben. Ja, wann genau beginnt und wann endet denn diese Lange Nacht der Kirchen? Ist das wirklich die ganze Nacht durch oder wie darf ich mir das vorstellen?
0: Einzelne Kirchen machen die ganze Nacht durch, muss man sagen. Grundsätzlich sagen wir, also der offizielle Beginn ist um 18 Uhr. 10 vor 6 gibt es ein großes gemeinsames Glockenläuten aller Kirchen, möglichst aller Kirchen in ganz Österreich. Es gibt aber auch schon, gerade jetzt was Kinderprogramm betrifft oder so, auch schon am Nachmittag oft Programme in den Pfarren, in den Kirchen. Und wann endet sie? Ja, also so ungefähr Mitternacht, aber wie gesagt, manches ist Open End, manches ist bis in die Morgenstunden, also ganz verschieden. Am besten im Programmheft anschauen.
1: Also für die Leute, die Nachtdienst haben oder wirkliche Nachteulen sind, die kommen dieses Mal auch zum Zug der Langen Nacht der Kirchen. Da wird vieles geöffnet haben. Ja, die haben ja oft das Nachsehen, Menschen, die ein bisschen nachtaktiver sind. Ja, was wünschen Sie sich denn, dass Besucher in dieser Langen Nacht der Kirchen erleben?
0: Ja, im Prinzip ist es immer dasselbe. Offene Kirchen, Begegnung mit Menschen in den offenen Kirchen. Und natürlich auch Begegnung mit Gott.
1: Und haben Sie da auch Rückmeldungen von Menschen, die Sie besonders berührt haben, Erlebnisse? Sie haben eins schon geschildert, ganz zu Beginn mit dem Herrn Pfarrer. Gibt es sonst Rückmeldungen?
0: Ja, gibt es immer, manchmal auch von erstaunlichen, aus erstaunlichen Quellen sozusagen. Also ich erinnere mich, wir haben jedes Jahr ein Klassentreffen von unserem Matura-Jahrgang, ich sage jetzt nicht, wie lange das schon her ist. Und da habe ich dann auch gesagt, ja, dass ich halt Organisation Lange Nacht der Kirchen zuständig bin. Und ein Klassenkollege, von dem ich das überhaupt nicht erwartet hätte, hat dann gesagt, ah ja, da waren wir auch mit unseren Kindern und das war super und großartig und du machst das und das finde ich ganz toll. Also solche Rückmeldungen kommen oft von überraschenden Seiten.
1: Ja, wow. Das finde ich gerade auch diese schönen Zeugnisse von Menschen, wo man es nicht erwartet, dass man da einen, ja, wie Sie sagen, nicht niederschwelligen, sondern ebenerdigen Zugang bieten kann zur Kirche, vielleicht auch zu Gott. Und Glauben Sie denn, dass so ein Event tatsächlich den Glauben verändern oder auch neu wecken kann?
0: Also potenziell natürlich, ja, also den Glauben wecken kann letztlich nur Gott, würde ich sagen. Aber wir versuchen natürlich, ist es zu hoffen, dass wir mit diesem Event dabei helfen können, ja. Aber ja, es gibt Geschichten, dass manche in der langen Nacht wieder ein Stück näher zum Glauben gekommen sind, die ja gemerkt haben, das ist was, was mich anspricht, das ist, was mich bewegt, das ist was, was wichtig ist für mein Leben. Doch, das gibt es, würde ich sagen. Ich bin da sehr vorsichtig, ja, weil natürlich, ja, also kann ich sagen, so und so viele Leute haben wir zu Glauben geführt. Das ist dann einfach zu vermessen, ja, würde ich sagen.
1: Sicher, ja. Und wenn jetzt der eine oder andere unsicher ist und sich fragt, soll ich zu lange nach der Kirche gehen, ist es doch ein bisschen spät und in der Stadt oder bei mir auf dem Land oder wo auch immer und ich weiß nicht so recht, ich bin mir unsicher, was würden Sie, Herr Porius, diesen Menschen sagen?
0: Ich würde sagen, probier es einfach einmal aus, komm und schau, du kannst ja auch jederzeit wieder gehen.
1: Und gibt es einen Moment in der Nacht, der für Sie so ein bisschen den Kern des Ganzen ausmacht?
0: Ja, das ist kein einzelner Moment, das ist eigentlich die Nacht als Ganzes. Also dieses Gesamterlebnis, dieses Gesamtfeeling dieser Nacht, wo vieles möglich ist, das ist der Kern für mich.
1: Und was gibt Ihnen ganz persönlich so Kraft in Ihrer Arbeit? Oder ich darf vielleicht auch fragen, wer?
0: Ja, also die schönsten Momente sind dann irgendwie die dankbarsten Momente, wenn ich so nach einer langen Nacht, also wirklich wörtlich eine lange Nacht, weil wir dann auch immer dann wieder uns dann auch noch im Team zusammensetzen und das gut ausklingen lassen und feiern. Aber wenn ich dann so nach einer sehr langen Nacht mich aufs Fahrrad setze und nach Hause fahre und den Gedanken haben kann, danke, danke Gott, das war wieder großartig. Das ist das, was mir dann wieder Kraft gibt, zu sagen, die nächste lange Nacht anzugehen.
1: Ja, danke auch für dieses persönliche Zeugnis. Und vielleicht ganz zum Abschluss auch dieses Interviews, dieser Sendung hier am heutigen Sonntagabend. Haben Sie eine Einladung oder einen Gedanken, den Sie unseren Hörerinnen und Hörern mitgeben möchten, so zum Abschluss dieser Sendung? Vielleicht auch in Vorbereitung auf die lange Nacht der Kirchen oder allgemein, was Sie bewegt?
0: Ja, einen Gedanken. Also ich kann nur sagen, im Sinne unsere lange Nacht. Herzlich willkommen in der langen Nacht der Kirchen.
1: Dankeschön.
0: Danke auch.
1: Danke, dass Sie bei uns sind, dass Sie sich die Zeit genommen haben, auch gefunden haben jetzt in dieser unmittelbaren Zeit der Vorbereitung auf diese lange Nacht der Kirchen. Und ja, es freut mich, dass Sie da sind. Ich wünsche Ihnen ganz persönlich und auch beruflich jetzt in dieser Vorbereitung alles Gute. Auch ganz viel Segen für diese Vorbereitung, dass die letzten Dinge, Dankeschön, die vielleicht noch irgendwie geordnet werden müssen, dass das gut funktioniert und Sie dann auch in der Durchführung Ihres eigenen Events, aber auch ganz persönlich diese lange Nacht der Kirchen auch erleben dürfen und neue Einblicke bekommen, neue offene Türen, neue Menschen mit offenen Herzen begegnen. Das wünsche ich Ihnen ganz persönlich.
0: Dankeschön.
1: Liebe Hörer von Radio Maria, das war die Sendung Lebensbilder Lange Nacht der Kirchen mit Magister Markus Porius. Er ist in der Projektleitung tätig der Lange Nacht der Kirchen. Wenn Sie diese Sendung nachhören wollen, dann schauen Sie auf unserer Radiothek vorbei unter www.radiomaria.at. Unter der Rubrik Radiothek und dann Lebensbilder befindet sich diese Sendung in Kürze zum Nachhören und Download. Am Mikrofon war für Sie Anna Brandt.

0: Wortsamen.
1: Ich freue mich, wenn es regnet. Denn wenn ich mich nicht freue, regnet es auch. Ein Wort für die Woche von Karl Valentin.

0: Guten Abend, liebe Hörerinnen und Hörer von Radio Maria. Zum Abschluss unseres Tagesprogramms beten wir jetzt komplett das Nachtgebet der Kirche. Mein Name ist Thomas Neunteufel und wir beten heute wieder aus dem großen roten Stundenbuch ab Seite 1010. Falls Sie kein großes Stundenbuch zur Hand haben, können Sie natürlich auch den Psalm und die Texte in der Bibel mitbeten und mitmeditieren. Wir beten wie an jedem Sonntag den Psalm 91, die Geborgenheit in Gott. Und falls Sie eine App auf Ihrem Handy haben, eine Stundengebets-App, dann können Sie auch den Text auf Ihrer App mitlesen. Auf dieser App finden Sie sämtliche Stundengebete des Tages im Wortlaut, aber auch unter der Homepage stundengebet.de sind diese Texte abrufbar. Und heute sind wir wieder verbunden mit Bruder Andreas Maria Ackermann von der Gemeinschaft Brüder Samariter Flum aus Gramsach. Einen schönen guten Abend.
1: Das wünsche ich euch auch, einen schönen guten Abend. O Gott, komm mir zu Hilfe.
0: Herr, eile mir zu helfen.
1: Ehre sei dem Vater und dem Sohn und dem Heiligen Geist.
0: Wie im Anfang, so auch jetzt und alle Zeit und in Ewigkeit. Amen. Halleluja.
1: In einer kurzen Zeit der Besinnung blicken wir zurück auf den vergangenen Tag. Wir sind eingeladen, vor Gottes Angesicht unser Gewissen zu erforschen.

0: Ich bekenne Gott, dem Allmächtigen, und allen Brüdern und Schwestern, dass ich Gutes unterlassen und Böses getan habe. Ich habe gesündigt in Gedanken, Worten und Werken. Durch meine große Schuld. Darum bitte ich die selige Jungfrau Maria, alle Engel und Heiligen und euch, Brüder und Schwestern, für mich zu beten bei Gott, unserem Herrn.
1: Amen.
0: Der allmächtige Gott erbarme sich unser. Er lasse uns die Sünden nach und führe uns zum ewigen Leben.
1: Amen.
0: Bevor das Tageslicht vergeht, o Herr der Welt, hör dies Gebet. Behüte uns in dieser Nacht durch deine große Güte und Macht.
1: Hüllt Schlaf die müden Glieder ein, lass uns in dir geborgen sein und mach am Morgen uns bereit zum Lobe deiner Herrlichkeit.
0: Dank dir, o Vater reich an Macht, der über uns voll Güte wacht und mit dem Sohn und Heiligen Geist des Lebens Fülle uns verheißt.
1: Amen.
0: Halleluja, Halleluja, Halleluja.
1: Halleluja, Halleluja, Halleluja.
0: Wer im Schutz des Höchsten wohnt und ruht im Schatten des Allmächtigen,
1: der sagt zum Herrn: Du bist für mich Zuflucht und Burg, mein Gott, dem ich vertraue.
0: Er rette dich aus der Schlinge des Jägers und aus allem Verderben.
1: Er beschirmt dich mit seinen Flügeln. Unter seinen Schwingen findest du Zuflucht. Schild und Schutz ist dir seine Treue.
0: Du brauchst dich vor dem Schrecken der Nacht nicht zu fürchten, noch vor dem Pfeil, der am Tag dahin fliegt.
1: Nicht vor der Pest, die im Finstern schleicht, vor der Seuche, die wütet am Mittag.
0: Falle noch 1000 zu deiner Seite, dir zur Rechten 10-mal 1000, so wird es doch dich nicht treffen.
1: Ja, du wirst es sehen mit eigenen Augen, wirst zuschauen, wie den Frevlern vergolten wird.
0: Denn der Herr ist deine Zuflucht. Du hast dir den Höchsten als Schutz erwählt.
1: Dir begegnet kein Unheil, kein Unglück naht deinem Zelt.
0: Denn er befiehlt seinen Engeln, dich zu behüten auf all deinen Wegen.
1: Sie tragen dich auf ihren Händen, damit dein Fuß nicht an einen Stein stößt.
0: Du schreitest über Löwen und Nattern, trittst auf Löwen und Drachen.
1: Weil er mir hängt, will ich ihn retten. Ich will ihn schützen, denn er kennt meinen Namen.
0: Wenn er mich anruft, dann will ich ihn erhören. Ich bin bei ihm in der Not. Befreie ihn und bringe ihn zu Ehren.
1: Ich sättige ihn mit langem Leben und lasse ihn schauen, mein Heil.
0: Ehre sei dem Vater und dem Sohn und dem Heiligen Geist.
1: Wie im Anfang, so auch jetzt und alle Zeit und in Ewigkeit. Amen. Halleluja, Halleluja, Halleluja. Lesung aus dem Buch der Offenbarung. Sie werden sein Angesicht schauen und sein Name ist auf ihre Stirn geschrieben. Es wird keine Nacht mehr geben und sie brauchen weder das Licht einer Lampe noch das Licht der Sonne. Denn der Herr, ihr Gott, wird über ihnen leuchten und sie werden herrschen in alle Ewigkeit.
0: Herr, auf dich vertraue ich, in deine Hände lege ich mein Leben. Halleluja, Halleluja.
1: Herr, auf dich vertraue ich, in deine Hände lege ich mein Leben. Halleluja, Halleluja.
0: Lass leuchten über deinem Knecht dein Antlitz, hilf mir in deiner Güte.
1: Halleluja, Halleluja.
0: Ehre sei dem Vater und dem Sohn und dem Heiligen Geist.
1: Herr, auf dich vertraue ich, in deine Hände lege ich mein Leben. Halleluja, Halleluja.
0: Sei unser Heil, o Herr, wenn wir wachen, und unser Schutz, wenn wir schlafen, damit wir wachen mit Christus und ruhen in seinem Frieden. Halleluja.
1: Sei unser Heil, o Herr, wenn wir wachen, und unser Schutz, wenn wir schlafen, damit wir wachen mit Christus und ruhen in seinem Frieden. Halleluja.
0: Nun lässt du, Herr, deinen Knecht, wie du gesagt hast, in Frieden scheiden.
1: Denn meine Augen haben das Heil gesehen, das du vor allen Völkern bereitet hast.
0: Ein Licht, das die Heiden erleuchtet, und Herrlichkeit für dein Volk Israel.
1: Ehre sei dem Vater und dem Sohn und dem Heiligen Geist.
0: Wie im Anfang, so auch jetzt und alle Zeit und in Ewigkeit. Amen.
1: Sei unser Heil, o Herr, wenn wir wachen, und unser Schutz, wenn wir schlafen, damit wir wachen mit Christus und ruhen in seinem Frieden. Halleluja.
0: Lasset uns beten. Allmächtiger Gott, wir haben heute das Geheimnis der Auferstehung unseres Herrn gefeiert. Am Abend rufen wir zu dir, bewahre uns in dieser Nacht vor allem Bösen. Lass uns in deinem Frieden ruhen und morgen den neuen Tag mit deinem Lob beginnen. Darum bitten wir durch Christus, unseren Herrn.
1: Amen.
0: Eine ruhige Nacht und ein gutes Ende gewähre uns der allmächtige Herr.
1: Amen.
0: O Himmelskönigin, frohlocke.
1: Halleluja.
0: Denn er, den du zu tragen würdig warst.
1: Halleluja.
0: Ist erstanden, wie er sagte.
1: Halleluja.
0: Bitt Gott für uns, Maria.
1: Halleluja.

0: Lieber Bruder Andreas Maria, ich darf dich jetzt noch bitten um einige Worte, die uns in die Nacht begleiten und um deinen priesterlichen Segen.
1: Ja, liebe Hörerfamilie, unruhig ist unser Herz, bis es ruht in dir. So hat der heilige Augustinus gebetet. Und viele Menschen versuchen doch auch heute, diese Unruhe zu verdrängen, mit Ablenkung, mit Leistung oder ständigem Lärm. Aber der heilige Augustinus versteht diese Sehnsucht anders, denn sie ist kein Fehler im Menschen, sondern sie ist eine Spur Gottes. Denn wir sehnen uns nach Wahrheit, weil wir für Wahrheit geschaffen sind. Wir sehnen uns nach Liebe, weil unser Herz auf Beziehung angelegt ist. Ja, und wir sehnen uns nach Glück, weil wir letztlich auf Gott hinleben. Und darum ist die innere Unruhe nicht nur eine Belastung, sondern sie kann eine Einladung sein. Ja, wir können darin das Wirken des Heiligen Geistes erkennen. Denn der Geist Gottes zieht doch den Menschen zur Wahrheit und zur Liebe hin. Denn Wahrheit ohne Liebe wird kalt und Liebe ohne Wahrheit wird blind. Und der Heilige Geist, der verbindet beides. Er erleuchtet den Verstand und verwandelt das Herz. Und so dürfen wir bitten in diesen Tagen, komm, Heiliger Geist, komm doch in meine Unruhe, komm in meine Fragen und komm in meine Sehnsucht, ja, und führe mein Herz zu dem, was wirklich trägt. Ja, deine Liebe, Herr, sie trägt uns. Komm, Heiliger Geist, ja, das wünsche ich euch diesen Tagen, dass ihr wirklich diese Sehnsucht nach dem Heiligen Geist in euch empfangt. Und der Heilige Geist möge euch in die ganze Wahrheit führen, so wie Jesus uns verheißen hat. So darf ich euch nun den Segen spenden. Der Herr sei mit euch.
0: Und mit deinem Geiste.
1: Auf die Fürsprache der allerseligsten Jungfrau Maria und des heiligen Josef segne und beschütze euch in dieser Nacht und schenke euch einen erholsamen Schlaf, der dreieinige Gott, der Vater und der Sohn und der Heilige Geist.
0: Amen.
1: Gelobt sei Jesus Christus.
0: In Ewigkeit. Amen.

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Und damit darf ich mich für heute von Ihnen verabschieden. Durch die Sendungen des Nachmittags und Abends begleitete Sie Thomas Neunteufel. Ich wünsche Ihnen noch eine gesegnete Nacht und alles Gute, und bedenken Sie, dass Sie Radio Maria auch durch die Nacht begleitet. In diesem Sinne alles Gute, bis zum nächsten Mal, Ihr Thomas Neunteufel.

0: Herzlich willkommen, liebe Zuhörer von Radio Maria, zur Sendung Auf Fels gebaut. Wir beginnen heute mit dem apostolischen Schreiben Salvifici Doloris, das Papst Johannes Paul II. Am liturgischen Gedenktag unserer lieben Frau in Lourdes am 11. Februar 1984 im sechsten Jahr seines Pontifikates über den christlichen Sinn des menschlichen Leidens herausgegeben hat. Es liest für uns Martin Ploderer. Sie finden das apostolische Schreiben Salvifici Doloris auch zum Nach- oder Mitlesen auf der Homepage des Heiligen Stuhls unter vatikan.va in der Rubrik Johannes Paul II. Apostolische Schreiben.
1: Apostolisches Schreiben Salvifici Doloris, seiner Heiligkeit Papst Johannes Paul II. An die Bischöfe, Priester, Ordensleute und Gläubigen der katholischen Kirche über den christlichen Sinn des menschlichen Leidens. Liebe Brüder im Bischofsamt, liebe Brüder und Schwestern in Christus. Erster Teil, Einleitung. Punkt 1. Die heilbringende Kraft des Leidens erklärend, sagt der Apostel Paulus: Für den Leib Christi, die Kirche, ergänze ich in meinem irdischen Leben, was an den Leiden Christi noch fehlt. Diese Worte stehen gleichsam am Ende des langen Weges, der sich durch die Leiden hin erstreckt, die zur Geschichte des Menschen gehören und vom Wort Gottes erhellt werden. Es kommt ihnen fast die Bedeutung einer endgültigen Entdeckung zu, die von Freude begleitet ist. Daher schreibt der Apostel: Jetzt freue ich mich in den Leiden, die ich für euch ertrage. Die Freude kommt aus der Entdeckung des Sinnes des Leidens. Eine solche Entdeckung ist, obwohl Paulus von Tarsus, der diese Worte schreibt, ganz persönlich davon betroffen ist, zugleich auch gültig für andere. Der Apostel teilt seine eigene Entdeckung mit und freut sich darüber, wegen all jener, denen sie helfen kann, so wie sie ihm geholfen hat, den heilbringenden Sinn des Leidens zu ergründen. Punkt 2. Das Thema des Leidens, gerade unter dem Gesichtspunkt seines heilbringenden Sinnes, scheint in einem tiefen Zusammenhang mit dem Jahr der Erlösung als einem außerordentlichen Jubiläumsjahr der Kirche zu stehen.

nahe gehen, so scheint doch das, was wir mit dem Wort Leiden zum Ausdruck bringen, wesentlich die Natur des Menschen zu betreffen. Es ist so tief wie der Mensch selbst, gerade weil es auf seine Weise die dem Menschen eigene Tiefe ausdrückt und sie seinerseits noch übersteigt. Das Leiden scheint zur Transzendenz des Menschen zu gehören. Es ist einer jener Punkte, wo der Mensch gewissermaßen dazu bestimmt ist, über sich selbst hinauszugehen und dazu auf geheimnisvolle Weise aufgerufen wird. Punkt 3. Wenn das Thema des Leidens fordert, dass wir uns ihm im Jahr der Erlösung in besonderem Maße stellen, so hat es seinen Grund vor allem darin, dass die Erlösung durch das Kreuz Christi geschehen ist, das heißt, durch sein Leiden. Zugleich denken wir im Jahr der Erlösung an jene Wahrheit, die in der Enzyklika Redemptor Hominis so ausgedrückt ist. In Christus wird jeder Mensch zum Weg der Kirche. Man kann sagen, der Mensch wird in besonderer Weise zum Weg der Kirche, wenn in sein Leben das Leiden eintritt. Dies geschieht bekanntlich in verschiedenen Augenblicken seines Lebens. Es äußert sich auf unterschiedliche Weise und in verschiedenem Ausmaß. Doch in der einen wie der anderen Form ist das Leiden anscheinend fast untrennbar mit der irdischen Existenz des Menschen verbunden. Wenn also der Mensch während seines irdischen Lebens in der einen oder anderen Weise auf dem Weg des Leidens geht, müsste die Kirche zu allen Zeiten und vielleicht ganz besonders im Jahr der Erlösung dem Menschen gerade auf diesem Weg begegnen. Die Kirche, die aus dem Geheimnis der Erlösung im Kreuz Christi geboren wird, muss die Begegnung mit dem Menschen vor allem auf dem Weg seines Leidens suchen. Bei dieser Begegnung wird der Mensch der Weg der Kirche. Und dieser Weg gehört zu ihren bedeutendsten Wegen. Punkt 4. Daraus ergibt sich auch die vorliegende Betrachtung gerade im Jahr der Erlösung. Die Betrachtung über das Leiden. Menschliches Leid bewirkt Mitleid, ruft auch Achtung hervor. Auf seine Weise flößt es aber auch Furcht ein. Diese besondere Achtung vor jedem menschlichen Leid soll an den Beginn all dessen gestellt sein, was im Folgenden aus dem tiefsten Bedürfnis des Herzens und zugleich aus einem grundlegenden Anspruch des Glaubens gesagt werden soll. Beim Thema des Leidens scheinen sich diese beiden Motive in besonderer Weise einander zu nähern und miteinander zu verbinden. Das Bedürfnis des Herzens gebietet uns, die Furcht zu überwinden, und der Anspruch des Glaubens, wie er zum Beispiel in den am Anfang angeführten Worten des heiligen Paulus ausgedrückt wird, gibt uns den Inhalt, in dessen Namen und Kraft wir wagen, an das zu rühren, was in jedem Menschen so sehr unberührbar zu sein scheint. Denn der Mensch in seinem Leiden bleibt ein unberührbares Geheimnis. Zweiter Teil: Die Welt des menschlichen Leidens. Punkt 5. Auch wenn das Leiden in seiner subjektiven Dimension als personales Geschehen, eingeschlossen im konkreten, unwiederholbaren Inneren des Menschen, fast unberührbar und nicht übertragbar erscheint, so fordert doch gerade das Leiden auch in seiner objektiven Realität, in einer ausdrücklichen Problemstellung behandelt, erwogen und verstanden zu werden. Es verlangt darum, dass hierzu grundsätzliche Fragen gestellt und Antworten darauf gesucht werden. Wie man sieht, geht es hierbei nicht nur darum, eine Beschreibung des Leidens zu geben. Es gibt noch andere Kriterien, die über den Bereich der Beschreibung hinausgehen und die wir hinzuziehen müssen, wenn wir uns in die Welt des menschlichen Leidens vertiefen wollen. Es mag sein, dass die Medizin als Wissenschaft und zugleich als Heilkunst auf dem weiten Feld menschlicher Leiden den Bereich am besten erforscht und aufdeckt, der mit größerer Genauigkeit ermittelt und von den Methoden der Reaktion, das heißt der Therapie, relativ am besten beherrscht wird. Dies ist jedoch nur ein Bereich. Das Feld menschlicher Leiden ist viel weiter und mannigfaltiger. Es hat mehrere Dimensionen. Der Mensch leidet auf verschiedene Weisen, die nicht immer von der Medizin, nicht einmal in ihren fortschrittlichsten Zweigen berücksichtigt werden. Das Leiden ist etwas noch viel Umfassenderes als die Krankheit. Es ist noch vielschichtiger und zugleich noch tiefer im Menschsein selbst verwurzelt. Eine gewisse Vorstellung von diesem Problem gewinnen wir aus der Unterscheidung zwischen körperlichem und moralischem Leiden. Diese Unterscheidung hat zur Grundlage,
Die doppelte Dimension

Dimension des menschlichen Seins und weist auf das körperliche und geistige Element als das unmittelbare oder direkte Subjekt des Leidens hin. Soweit man bis zu einem gewissen Grad Leiden und Schmerz als synonyme Worte gebrauchen kann, ist körperliches Leiden dann gegeben, wenn der Leib in irgendeiner Weise schmerzt, während das moralische Leiden ein Schmerz der Seele ist. Es handelt sich dabei in der Tat um einen Schmerz geistiger Art und nicht bloß um die psychische Dimension jenes Schmerzes, der sowohl das moralische wie das körperliche Leiden begleitet. Die Weite und Vielfalt des moralischen Leidens sind gewiss nicht geringer als beim körperlichen Leiden. Wohl scheint es weniger klar bestimmt und von der Therapie weniger leicht erreichbar zu sein. Punkt 6. Die Heilige Schrift ist ein großes Buch über das Leiden. Wir nennen aus den Büchern des Alten Testamentes nur einige Beispiele von Situationen, die vom Leiden gezeichnet sind, vor allem vom moralischen Leiden. Todesgefahr, Tod der eigenen Kinder und besonders der Tod des erstgeborenen und einzigen Sohnes, ferner Kinderlosigkeit, Heimweh nach dem Vaterland, Verfolgung und Feindseligkeit der Umwelt, Spott und Hohn für den Leidenden, Einsamkeit und Verlassenheit, dann auch Gewissensbisse, die Schwierigkeit zu begreifen, warum es den Frevlern gut geht und die Gerechten leiden, Untreue und Undankbarkeit von Seiten der Freunde und Nachbarn und schließlich das Unglück des eigenen Volkes. Das Alte Testament, das den Menschen als eine leibseelische Einheit behandelt, verbindet die moralischen Leiden oft mit dem Schmerz bestimmter Teile des Organismus, der Knochen, der Nieren, der Leber, der Eingeweide, des Herzens. Offensichtlich haben die moralischen Leiden auch ihre physische oder körperliche Komponente und wirken sich oft auf den Zustand des gesamten Organismus aus. Punkt 7. Wie sich aus den angeführten Beispielen ersehen lässt, finden wir in der Heiligen Schrift eine lange Reihe von Situationen, die für den Menschen auf verschiedene Weise schmerzlich sind. Diese vielfältige Aufzählung erschöpft aber nicht alles, was über dieses Thema das Buch der Geschichte des Menschen, ein Buch, das nicht in Buchstaben geschrieben ist, und noch mehr das Buch der Geschichte der Menschheit, gelesen durch die Geschichte jedes einzelnen Menschen, bereits gesagt hat und beständig wiederholt. Man kann sagen, der Mensch leidet, wann immer er irgendein Übel erfährt. Im Sprachgebrauch des Alten Testamentes stellt sich die Beziehung zwischen Leiden und Übel als Identität heraus. Jene Sprache besaß nämlich noch kein eigenes Wort, um das Leiden zu bezeichnen. Darum nannte sie alles, was Leiden war, ein Übel. Erst die griechische Sprache und damit das Neue Testament und die griechischen Übersetzungen des Alten gebrauchen das Pascho, ich bin betroffen von, ich empfinde. Ich leide. Und diesem Wort ist es zu verdanken, dass sich das Leiden nun nicht mehr direkt mit dem objektiven Übel gleichsetzen lässt, sondern eine Situation ausdrückt, in welcher der Mensch das Übel erfährt und in dieser Erfahrung zum Träger von Leiden wird. Das Leiden hat ja zugleich aktiven und passiven, von patior, ich leide, Charakter. Sogar wenn der Mensch sich allein ein Leiden zufügt, wenn er also selbst dessen Urheber ist, bleibt es in seinem metaphysischen Wesen etwas Passives. Das bedeutet jedoch nicht, dass das Leiden im psychologischen Sinne nicht von einer besonderen Aktivität geprägt sei. Dies ist jene vielfältige und subjektiv verschiedene Aktivität von Schmerz, Trauer, Enttäuschung, Niedergeschlagenheit oder sogar Verzweiflung, je nach der Stärke und Tiefe des Leidens und indirekt auch nach der Gesamtverfassung der leidenden Person und ihrer besonderen Sensibilität. Im Kern dieser psychologischen Formen des Leidens steht aber immer die Erfahrung eines Übels, dessentwegen der Mensch leidet. So führt uns also die Wirklichkeit des Leidens zur Frage nach dem Wesen des Übels. Was ist Übel? Diese Frage ist in gewissem Sinn mit dem Thema des Leidens untrennbar verbunden. Die christliche Antwort darauf unterscheidet sich von jener, die von einigen kulturellen und religiösen Traditionen gegeben wird, die die Existenz als solche für ein Übel halten, von dem man sich befreien müsse.
Das Christentum verkündet die wesentliche Gutheit der Existenz und von allem, was existiert. Es bekennt die Güte des Schöpfers und verkündet die Gutheit der Geschöpfe. Der Mensch leidet wegen des Übels, das eine gewisse Abwesenheit, Begrenzung oder Entstellung des Guten darstellt. Man könnte sagen, der Mensch leidet wegen eines Gutes, an dem er keinen Anteil hat, von dem er gewissermaßen ausgeschlossen ist oder dessen er sich selbst beraubt hat. Vor allem leidet er dann, wenn er normalerweise an diesem Gut Anteil haben müsste und ihn doch nicht hat. Im christlichen Denken wird also die Wirklichkeit des Leidens durch das Übel erklärt, das in irgendeiner Weise immer auf ein Gut bezogen ist.

0: 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Martin Ploderer liest aus dem apostolischen Schreiben Salvifici Doloris, das Papst Johannes Paul II. Am 11. Februar 1984 im sechsten Jahr seines Pontifikates über den christlichen Sinn des menschlichen Leidens herausgegeben hat.
1: Punkt 8. Das menschliche Leiden stellt in sich fast eine eigene Welt dar, die zusammen mit dem Menschen existiert, die in ihm aufscheint und wieder vergeht, manchmal aber auch nicht vergeht, sondern sich in ihm noch verstärkt und vertieft. Diese Welt des Leidens, die auf viele, ja unzählige Menschen verteilt ist, existiert gleichsam in der Zerstreuung. Nicht nur stellt jeder Mensch durch sein persönliches Leiden einen kleinen Teil jener Welt dar, sondern jene Welt ist in ihm zugleich auch etwas Begrenztes und Einmaliges. Damit verbunden bleibt jedoch jeweils die zwischenmenschliche und soziale Dimension. Die Welt des Leidens besitzt gleichsam eine eigene Geschlossenheit. Die leidenden Menschen gleichen einander durch die Ähnlichkeit ihrer Lage und Schicksalsprüfung oder auch durch das Bedürfnis nach Verständnis und Aufmerksamkeit und vielleicht vor allem durch die fortdauernde Frage nach dem Sinn des Leidens. Obwohl also die Welt des Leidens in der Zerstreuung existiert, enthält sie in sich zugleich eine einzigartige Herausforderung zu Gemeinschaft und Solidarität. Wir wollen versuchen, auch auf diese Herausforderung in der vorliegenden Betrachtung einzugehen. Beim Gedanken an die Welt des Leidens in ihrer personalen und zugleich gemeinschaftlichen Bedeutung kann man schließlich auch die Tatsache nicht übersehen, dass sich eine solche Welt zu gewissen Zeiten und in einigen Bereichen der menschlichen Existenz sozusagen in besonderer Weise verdichtet. Das geschieht zum Beispiel im Fall von Naturkatastrophen und Seuchen, von großen und überraschenden Unglücken, von verschiedenen sozialen Geißeln. Man denke zum Beispiel an eine schlechte Ernte und, damit oder mit verschiedenen anderen Ursachen verbunden, an die Geißel des Hungers. Man denke schließlich an den Krieg. Von ihm spreche ich in einer ganz besonderen Weise. Ich spreche von den beiden letzten Weltkriegen, von denen der zweite eine weit größere Ernte an Toten und eine schwere Last an menschlichen Leiden als der erste mit sich gebracht hat. Die zweite Hälfte unseres Jahrhunderts trägt ihrerseits in einem Maße gleichsam, das den Irrtümern und Fehltritten unserer heutigen Zivilisation entspricht, eine solch fürchterliche Bedrohung durch einen Atomkrieg in sich, dass wir daran nur in Begriffen einer unvergleichlichen Anhäufung von Leiden denken können, bis hin zur möglichen Selbstzerstörung der Menschheit. Auf diese Weise scheint sich jene Welt des Leidens, die ihr Subjekt letztlich in jedem Menschen hat in unserer Epoche, vielleicht mehr als zu jeder anderen Zeit, in ein besonderes Leiden der Welt zu verwandeln. Einer Welt, die noch nie so vom Fortschritt durch das Wirken des Menschen verwandelt worden ist und zugleich sich noch nie so durch die Irrtümer und die Schuld des Menschen in Gefahr befunden hat.
2: Dritter Teil. Auf der Suche nach dem Sinn des Leidens. Punkt 9. In jedem einzelnen Leiden, das der Mensch erfährt und zugleich an der Wurzel der gesamten Welt der Leiden, taucht unvermeidlich die Frage auf, warum? Es ist eine Frage nach der Ursache und dem Grund, eine Frage nach dem Zweck, wozu, und letztlich immer eine Frage nach dem Sinn. Sie begleitet nicht nur das menschliche Leiden, sondern scheint geradezu seinen menschlichen Inhalt zu bestimmen, das nämlich, wodurch das Leiden zum menschlichen Leiden wird. Natürlich ist der Schmerz, besonders der körperliche, auch in der Tierwelt weit verbreitet. Doch nur der Mensch weiß im Leiden, dass er leidet und fragt sich, warum. Und er leidet auf eine für ihn als Menschen noch tiefere Weise, wenn er darauf keine befriedigende Antwort findet. Das ist eine schwierige Frage, genauso wie eine andere, die dieser sehr verwandt ist, nämlich jene nach dem Übel. Warum gibt es das Übel in der Welt? Wenn wir die Frage so stellen, stellen wir immer, zumindest in gewissem Maße, auch die Frage nach dem Leiden. Die eine wie die andere Frage ist schwierig, wenn der Mensch sie dem Menschen stellt, die Menschen sie an die Menschen richten und auch wenn der Mensch sie Gott stellt. Der Mensch richtet diese Frage ja nicht an die Welt, obwohl das Leiden ihm oftmals von ihr her zustößt, sondern er richtet sie an Gott als den Schöpfer und Herrn der Welt.
1: Es ist sehr wohl bekannt, wie es im Bereich dieser Frage nicht nur zu vielfältigen Spannungen und Konflikten in den Beziehungen des Menschen zu Gott kommt, sondern dass man mitunter sogar zur Leugnung Gottes gelangt. Wenn die Existenz der Welt gleichsam den Blick der menschlichen Seele für die Existenz Gottes öffnet, für seine Weisheit, Macht und Herrlichkeit, so scheinen Übel und Leiden dieses Bild zu verdunkeln, zuweilen in radikaler Weise, und dies vor allem im täglichen Drama so vieler schuldloser Leiden und so vieler Schuld, die keine angemessene Strafe findet. Dieser Umstand, vielleicht mehr als jeder andere, zeigt darum, wie wichtig die Frage nach dem Sinn des Leidens ist und mit welcher Gründlichkeit die Frage selbst sowie jede mögliche Antwort darauf behandelt werden müssen. Punkt 10. Der Mensch darf diese Frage an Gott richten mit aller Leidenschaft seines Herzens und aller Betroffenheit seines beunruhigten Verstandes. Gott erwartet diese Frage und hört sie an, wie wir in der Offenbarung des Alten Testamentes sehen können. Im Buch Hiob hat die Frage ihren lebendigsten Ausdruck gefunden. Die Geschichte dieses gerechten Menschen ist bekannt. Ohne eigene Schuld wird er von unzähligen Leiden heimgesucht. Er verliert sein Hab und Gut, seine Söhne und Töchter und zuletzt befällt ihn selbst eine schwere Krankheit. In dieser furchtbaren Lage erscheinen in seinem Hause die drei alten Freunde, die ihn, ein jeder mit anderen Worten, davon zu überzeugen suchen, dass er irgendeine schwere Schuld begangen haben muss, da er von so vielfältigem und schrecklichem Leiden heimgesucht worden ist. Das Leiden, so sagen sie, befalle dem Menschen ja immer als Strafe für ein Vergehen. Es werde von Gott, dem absolut Gerechten, geschickt und finde seine Begründung in der Ordnung der Gerechtigkeit. Man möchte sagen, dass die alten Freunde des Hiob ihn nicht nur von der moralischen Berechtigung des Übels überzeugen wollen, sondern in gewissem Sinn versuchen, vor sich selbst den moralischen Sinn des Leidens zu verteidigen. In ihren Augen kann dieses ausschließlich den Sinn einer Strafe für die Sünde haben, einen Sinn also, der allein im Bereich der Gerechtigkeit Gottes liegt. Gott vergilt das Gute mit Gutem und das Böse mit Bösem. Sie beziehen sich dabei auf die Lehre, die in anderen Schriften des Alten Testamentes enthalten ist, wo gesagt wird, dass die Leiden von Gott als Strafe für die Sünden der Menschen zugefügt werden. Der Gott der Offenbarung ist in einem solchen Maße Gesetzgeber und Richter, wie keine irdische Autorität es sein kann. Der Gott der Offenbarung ist ja vor allem Schöpfer, von dem, zusammen mit der Existenz, die wesentliche Gutheit der Schöpfung kommt. Darum ist auch die bewusste und freiwillige Verletzung dieses Gutes von Seiten des Menschen nicht nur eine Übertretung des Gesetzes, sondern zugleich eine Beleidigung des Schöpfers, des obersten Gesetzgebers. Eine solche Übertretung hat den Charakter von Sünde nach der genauen, das heißt biblischen und theologischen Bedeutung des Wortes. Dem moralischen Übel der Sünde entspricht die Strafe, welche die moralische Ordnung im selben transzendenten Sinne gewährleistet, wie diese Ordnung vom Willen des Schöpfers und obersten Gesetzgebers festgesetzt worden ist. Von hierher leitet sich dann auch eine der grundlegenden Wahrheiten des religiösen Glaubens ab, die sich gleichermaßen auf die Offenbarung stützen kann. Gott ist ein gerechter Richter, der das Gute belohnt und das Böse bestraft. Du, Herr, bist gerecht in allem, was du getan hast. All deine Taten sind richtig, deine Wege gerade. Alle deine Urteile sind wahr. Du hast gerechte Strafen verhängt in allem, was du über uns gebracht hast. Ja, nach Wahrheit und Recht hast du all dies unserer Sünden wegen herbeigeführt. Ferner offenbart sich in der von Hiobs Freunden vorgetragenen Meinung eine Überzeugung, wie sie sich auch im moralischen Bewusstsein der Menschheit findet. Die objektive moralische Ordnung fordert eine Strafe für die Übertretung, für die Sünde und für das Vergehen. Das Leiden erscheint von diesem Standpunkt her wie ein gerechtfertigtes Übel. Die Überzeugung derjenigen, die das Leiden als Strafe für die Sünde erklären, findet ihre Stütze in der Ordnung der Gerechtigkeit, und das entspricht der Überzeugung, die von einem der Freunde Hiobs zum Ausdruck gebracht wird. Wohin ich schaue, wer Bosheit pflügt, wer Unheil sät, der erntet es auch.

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Aus dem Heiligen Evangelium nach Johannes. In jener Zeit erhob Jesus seine Augen zum Himmel und sagte: Vater, die Stunde ist gekommen. Verherrliche deinen Sohn, damit der Sohn dich verherrlicht. Denn du hast ihm Macht über alle Menschen gegeben, damit er allen, die du ihm gegeben hast, ewiges Leben schenkt. Das aber ist das ewige Leben, dass sie dich, den einzigen wahren Gott, erkennen und den du gesandt hast, Jesus Christus. Ich habe dich auf der Erde verherrlicht und das Werk zu Ende geführt, das du mir aufgetragen hast. Jetzt verherrliche du mich, Vater, bei dir mit der Herrlichkeit, die ich bei dir hatte, bevor die Welt war. Ich habe deinen Namen den Menschen offenbart, die du mir aus der Welt gegeben hast. Sie gehörten dir, und du hast sie mir gegeben, und sie haben dein Wort bewahrt. Sie haben jetzt erkannt, dass alles, was du mir gegeben hast, von dir ist. Denn die Worte, die du mir gabst, habe ich ihnen gegeben, und sie haben sie angenommen. Sie haben wahrhaftig erkannt, dass ich von dir ausgegangen bin, und sie sind zu dem Glauben gekommen, dass du mich gesandt hast. Für sie bitte ich, nicht für die Welt bitte ich, sondern für alle, die du mir gegeben hast, denn sie gehören dir. Alles, was mein ist dein, und was dein ist mein. In ihnen bin ich verherrlicht. Ich bin nicht mehr in der Welt, aber sie sind in der Welt, und ich komme zu dir. Evangelium unseres Herrn Jesus Christus.

Gebet ist das Thema des heutigen Evangeliums. Es geht um Not und Segen des Gebets. Im Angesicht des bevorstehenden Todes betet Jesus. Wie beten, wenn es um den letzten Ernst des Lebens geht? Wie überhaupt beten und wozu beten? Das Gebet Jesu regt mich an, über mein eigenes Beten nachzudenken. Seine Jünger sahen ihn oft beten. So kam in ihnen der Wunsch auf, selber besser beten zu lernen. Deshalb bitten sie Jesus, lehre uns beten. Was aber hat er ihnen über das Beten gesagt? Ich glaube, dass die meisten Menschen beten. Vielleicht nennen sie es nicht Gebet, aber so etwas wie eine innere Bewegung hin zu Gott gibt es, so meine ich, in fast jedem Menschenherzen. Gleichzeitig ist eine andere Erfahrung. Beten fällt schwer, zumindest mir. Ich klage selber und höre Ähnliches auch von anderen Menschen. Ich kann nicht recht beten. Mir fehlt es an Sammlung, an Ruhe und Zeit. Aber wenn ich mir die Zeit nehme, um zur Ruhe zu kommen, still zu werden, innezuhalten, dann spüre ich, wie gut mir das Gebet tut. Ich erlebe dann nicht nur meine Not mit dem Gebet, ich spüre auch, wie sehr es mir hilft, wie sehr es mir ein Segen ist. Ich glaube, Beten ist etwas, das ganz ursprünglich zum Menschen gehört. Wir sind nicht nur zum Essen und Trinken, zum Arbeiten und Schlafen auf dieser Welt. Die Seele sehnt sich nach mehr. Aber wir geben dieser Sehnsucht oft viel zu wenig Raum. Der Alltag hält uns fest im Griff. Die Seele kommt meist zu kurz. Trotz aller dieser Hindernisse ist das Gebet etwas Universales. In allen Religionen spielt es eine wesentliche Rolle. Das Gebet ist gewissermaßen die Grundform jeder Religion. Mich berührt es immer neu, Menschen beten zu sehen. Juden, die an der Klagemauer in Jerusalem beten. Buddhisten in stiller Meditation. Muslime in der Moschee oder in ihren fünftäglichen Gebeten. Die stillen Beter in der Anbetungskapelle des Stephansdoms. Oder die tausenden Teilnehmer an einer Papstmesse. Vor dem Gebet anderer Menschen, egal welcher Religion sie sind, empfinde ich Ehrfurcht. Es ist etwas Schlimmes, sich über das Beten der anderen verächtlich oder spöttisch zu äußern. Das Beten muss uns heilig sein. Es ist etwas ganz und gar Persönliches, auch dann, wenn es in Gemeinschaft vollzogen wird. Im heutigen Evangelium gewährt uns Jesus Einblick in sein Beten. Ein einziges Wort lässt uns erahnen, was die Mitte seines Betens ist. Vater. Jesus wendet sich nicht an eine anonyme Macht, von der wir abhängig sind, die uns lenkt und bestimmt. Er spricht zu einem Du, mit dem er sich ganz verbunden weiß, dem er völlig vertraut, der nur ohne Scheu bitten kann, weil er es wagen darf, sich selber als seinen Sohn zu bezeichnen. Diese Verbundenheit mit dem Vater ist ihm so wichtig, dass er seine Jünger gelehrt hat, Gott ebenso anzusprechen. Sie sollen beten, unser Vater im Himmel. Sie sollen zu Gott ein so großes Vertrauen haben, wie er es selbst hat. Wie aber vertrauen, wenn dieser Gott so fern scheint, so wenig spürbar ist? Das ist ja die Not des Gebets, dass es so oft ins Leere zu gehen scheint. Wer kann die Gebete zählen, die nie erhört wurden?
Jesus selber hat Gott inständig gebeten, dass seine Jünger eins seien. Wurde er nicht erhört? Die Christen sind weit davon entfernt, eins zu sein, so wie Jesus es erbeten hat. Oder warum erspart Gott, wenn er ein gütiger Vater ist, seinen Kindern nicht das so schreckliche Leiden, von dem wir so oft erfahren? Jesus hat Gott inständig gebeten, ihm die Qual des Kreuzes zu ersparen. Wurde er erhört? Er hat gesagt, Vater, nicht mein Wille geschehe, sondern der deine. Und uns hat er gelehrt, ebenso zu beten, dein Wille geschehe, wie im Himmel, so auf Erden. So zu beten, gerade in der Not, kann zum Segen werden. Freilich beweisen kann ich das nicht, aber die Erfahrung hat es oft und oft bestätigt.

Das war die Auslegung des heutigen Evangeliums durch seine Eminenz Kardinal Dr. Christoph Schönborn. Dank an Radio Klassik Stephansdom für die Möglichkeit der Übernahme.

0: Wortsamen.
1: Ich freue mich, wenn es regnet. Denn wenn ich mich nicht freue, regnet es auch. Ein Wort für die Woche von Karl Valentin.

Gesegnet seist du heute mit allen deinen Sorgen. 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
1: Und damit auch ein herzliches Grüß Gott und willkommen von mir zu Weltkirche aktuell auf Radio Horeb und Radio Maria. Aus dem Studio von Kirche in Not in München begrüßt Sie Ihr Volker Niggewöhner. Ja, gerade dieser weltweite Blick auf die Kirche, der uns an Ostern besonders bewusst wird, prägt auch unsere heutige Sendung, denn Weltkirche zeigt sich nicht nur im Leid vieler Christen, sondern auch in ihrer Einheit und in den Zeichen, die sie aus Rom empfängt. Am 8. Mai 2025 blickte die Welt genau dorthin, denn mit Robert Francis Prevost wurde ein Augustiner zum Papst gewählt. Ein Mann, der vielen zunächst unbekannt war, der aber innerhalb seines Ordens über Jahre hinweg eine prägende Gestalt gewesen ist. Und einer, der ihn aus nächster Nähe kennt, ist Pater Franz Klein. Als Mitglied des Generalrats der Augustiner hat er viele Jahre eng mit ihm zusammengearbeitet, lange bevor aus dem Mitbruder der Papst wurde. Was für ein Mensch ist Papst Leo? Was hat ihn geprägt und was bedeutet es, wenn plötzlich einer der eigenen Brüder auf dem Stuhl Petri sitzt? Über diese Fragen möchte ich jetzt sprechen mit Pater Franz Klein, der mir jetzt im Studio gegenüber sitzt. Herzlich willkommen, Pater Franz.
2: Grüß Gott.
1: Pater Franz, es gibt Momente im Leben, da erinnert man sich später immer genau dran, was man gemacht hat. Wo war man zum Beispiel am 11. September 2001, als die Flugzeuge in das World Trade Center flogen? Oder was hat man gemacht, als die Mauer fiel? Und sicherlich war die Wahl von Robert Francis Prevost für Sie persönlich ein solcher Moment. Welche Erinnerungen haben Sie daran?
2: Naja, wir haben wie schon am Vortag drauf gewartet, wie es wohl wird. Und mit einem Mal habe ich

0: überguckt, was wird wohl.
1: Und dann wird ja immer der Name genannt, zuerst der Vorname. Haben Sie da schon etwas geahnt?
0: Es ging los, Dominus, Robertus, Franziskus, und dann bin ich sofort in mein Zimmer gegangen. Weil man hat's ganz schlecht gehört, und für mir war klar, dass das Prävost Papst ist. Und das kann doch nicht sein, das kann nicht sein, habe ich immer gedacht. Aber er ist es, ich hab's gehört und so, und bin dann lieber übers Radio gehört, weil ich das besser verstanden habe. Also das war eine Sache, habe dann eben Fernsehen geguckt, weil ich sehen wollte, wie er rauskommt. Das ist unbeschreiblich, also das kann man eigentlich nicht beschreiben, was da in mir vorgegangen ist. Ein Gefühl, das, also mit dem habe ich gearbeitet, den kenne ich. Wir haben jahrelang miteinander zu tun gehabt. Wir haben viele gemeinsame Stunden hinter uns und so. Der ist jetzt Papst, das kann ich einfach nicht begreifen.
1: Ja, diese Aufregung ist sicherlich nur allzu verständlich. Was haben Sie denn dann als nächstes getan? Haben Sie versucht, Kontakt zu ihm aufzunehmen?
0: Gut, ich habe jetzt erst einmal geguckt, wie das Ganze so läuft. Und dann kam er ja und hat sein berühmtes Der Friede sei mit euch gesagt. Und den ganzen Sermon habe ich natürlich verfolgt. Und dann, wir sind uns dann erstmal alle in die Arme gefallen. Mhm. Das kann doch nicht wahr sein. Naja, und das war ja in den Abendstunden. Und dann habe ich mir überlegt, was machst du jetzt? Dann habe ich aber gedacht, naja, so um, was weiß ich, 8:30 rum, ich schreibe ihm jetzt mal. Wir haben die ganze Zeit miteinander kontaktiert. Mhm. Jetzt bin ich mal gespannt, ob das überhaupt geht. Das hat mich auch interessiert. Also habe ich ihm ein Glückwunschschreiben übermittelt.
1: Per WhatsApp?
0: Ja, mit WhatsApp, genau. Mhm. Und habe gedacht, naja, jetzt bin ich mal gespannt, was jetzt geschieht. Und siehe da, nach gar nicht allzu langer Zeit hat er mir geantwortet. Und habe ich gedacht, also das ist ja verrückt. Ihr WhatsApp den Papst und kriegt auch noch eine Antwort. Also das war schon.
1: Was hat er denn in seiner Antwort geschrieben? Danke für die Glückwünsche oder was?
0: Also er hat, das ist überhaupt seine Art. Er ist kurz und bündig. Also er macht keine langen Sermons. Jedenfalls nicht auf diesem Medium.
1: Ja, Pater Franz, nach dieser Erinnerung an diese historische Stunde, blicken wir mal zurück auf Ihren Lebensweg. Wie haben Sie sich eigentlich kennengelernt?
0: Wir haben uns kennengelernt als Studenten. Er war damals gerade neu geweihter Priester und ich war Theologiestudent. Ich kam da nach Rom, das war 1982, und habe ihn das erste Mal gesehen Ende August. Und ja, da hat mir der dortige Prior gesagt, wir haben hier zwei Bobs aus Amerika, die sind beide aus der Chicago-Provinz. Der eine heißt Prevost und der andere heißt Dodaro. Mhm. Und diese beiden Bobs, die habe ich dann, also während dem Jahr haben wir uns natürlich kennengelernt. Aber gut, jeder ist seiner Aufgaben nachgegangen. Er hat damals Kirchenrecht studiert und ich habe eben im ersten Jahr Theologie studiert. Er war gerne auch eher mit italienischen Mitbrüdern zusammen und ich auch. Und wir hatten als Studenten jetzt nicht so viel miteinander zu tun, sagen wir es mal so.
1: Aber Sie haben ihn ja sicherlich auch ein wenig beobachten können. Was war denn kennzeichnend für seinen Charakter, für sein Wesen, seine Art?
0: Ja, seine Art war schon immer eigentlich, dass er ein ruhigerer Typ war. Also er hat sich nie in den Vordergrund gebracht, von sich aus. Und er hat eigentlich auch keine großen Sprüche gemacht. Wenn er was zu tun hatte, dann hat er das gemacht und auch gut gemacht, aber er hat ansonsten sich nicht irgendwie vorgedrängt oder so. Also für mich war ein sehr angenehmer Zeitgenosse als Student, muss ich sagen.
1: Hatte er denn auch Humor? Haben Sie auch zusammen gelacht?
0: Ja, und wie? Viel.
1: Mhm.

0: Ja, also das ist überhaupt kein Thema. Also ein ganz normaler, also Mitbruder. Wenn wir beieinander gesessen waren, und wir waren ja oft auch nur zu zweit beieinander gesessen, dann haben wir ganz normale, belanglose Dinge geredet. Also das war jetzt nicht so, dass da die.
1: Wie war er denn als Priester oder Theologe? War er ein typischer Augustiner? Finden Sie diese Theologie auch jetzt bei ihm wieder?
0: Also er ist ein Augustiner mit Herz und mit Leib und Seele, das ist mal ganz klar. Und ein typischer Augustiner, das ist ganz schwierig zu charakterisieren, weil gerade das ja das Gute ist, die Augustinusregel ist sehr weit gefasst und nimmt die unterschiedlichen Denkweisen und Möglichkeiten von Menschen schon wahr. Und von daher ist es schwierig. Typisch augustinisch ist eigentlich jeder, der der Gemeinschaft gegenüber sehr offen ist. Weil ein Herz und eine Seele muss man erstmal sein. Und daran muss jeden Tag gearbeitet werden. Und das ist ja der Kernsatz. Also eigentlich heißt sogar eine Seele und ein Herz für Gott oder auf Gott hin zu sein. Das war für Augustinus so die Vision. Und da denke ich, das ist seine Vision auch. Und zwar nicht nur für den Augustinerorden, sondern das hat er sich als Vision für die Kirche auch hingenommen. Und der Satz, den er dann bringt, als allererstes, der Friede sei mit euch, der hat ja im Hintergrund die Vision, es gibt eigentlich zu viel Unfriede. Und Unfrieden beginnt ja erstmal im Herzen. Und in den kleinen Gemeinschaften und nicht in der großen Welt. Ne? Also so interpretiere ich das. Also ich habe dann nicht mit ihm drüber geredet, aber ich interpretiere so. Und da denke ich, ist ein augustinischer Spirit sehr stark drin.
1: Papst Leo wirkt ja auch sehr strukturiert in seinem Vorgehen. Ist er mehr so ein Verstandesmensch oder kommt er auch über das Herz?
0: Ich würde sagen, beides. Er schreibt sich ja praktisch alles auf. Wahrscheinlich auch um eventuellen Angriffen eine Möglichkeit zu haben, hier steht es geschrieben. Das weiß ich aber nicht, das ist auch wieder ein Ding. Aber er ist ein Mensch, der einen sehr scharfen Verstand hat. Und bevor der den Mund aufmacht, hat er garantiert nachgedacht. Und trotzdem Herz hat. Deswegen dieses Herz auf Gott hin, ja, das brennt sehr, sehr, sehr stark.
1: Das sagt der Augustinerpater Franz Klein, über viele Jahre ein enger Weggefährte von Papst Leo dem 14.

0: 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Papst Leo XIV. Steht heute im Mittelpunkt unserer Sendung und die Frage, wie er die Weltkirche prägen wird. Mein Gast ist Pater Franz Klein, der viele Jahre eng mit ihm zusammengearbeitet hat, damals noch als Robert Francis Prevost, als er Generaloberer der Augustiner in Rom war. Und genau um diese gemeinsame Zeit und um die unterschiedlichen Wege danach soll es jetzt gehen. Ja, Pater Franz, nach Ihrer Studienzeit haben sich Ihre Wege zunächst getrennt. Sie gingen als Missionar nach Afrika und Robert Francis Prevost wirkte viele Jahre in Lateinamerika, vor allem in Peru. Wie hat diese Zeit Sie persönlich geprägt und auch Ihren Blick auf die Weltkirche?
1: Das ist die Prägung überhaupt. Also raus aus dem, was wir hier erleben und leben, hinein in eine völlig andere Denkwelt, eine ganz andere Sprache. Ja, die hat überhaupt nichts zu tun mit der Sprache, die wir sprechen. Nur das Herz, das redet genau das Gleiche immer. Und also da muss ich sagen, mein Blick und meine Sensibilität für Weltkirche ist dadurch enorm gewachsen. Die ist schon gewachsen, als ich das erste Mal ausgezogen bin in Richtung Rom, weil ich da im Zentrum ja war und auch gesehen habe, ach du je, da gibt so viele Facetten und Farben und Möglichkeiten und auch Ideen und vielleicht auch Fehler und so weiter, ja. Mhm. Aber das macht die Lebendigkeit aus. Also und als ich dann in Afrika war, war das noch viel stärker.
0: Sie waren, glaube ich, vornehmlich in der Demokratischen Republik Kongo tätig. Das ist ja auch ein Schwerpunktland der Hilfe von Kirche in Not. Gab es da Berührungspunkte? Waren Sie ein Projektpartner von Kirche in Not?
1: Teilweise. Also wir haben in Kinshasa einen neuen Konvent gebaut. Und für diesen Bau haben wir natürlich zunächst mal als Projekt war angedacht, wir haben ein Studentenhaus gebaut. Also wir mussten ja unsere Leute in die Hochschule bringen. Mhm. Und das war die Grundlage. Und da für diesen Bau haben wir unter anderem eben auch von Kirche in Not eine Hilfe bekommen.
0: Hatten Sie denn auch in jener Zeit Kontakt mit Robert Francis Prevost? Haben Sie sich getroffen oder sonst wie austauschen können?
1: In den Jahren, in denen ich im Kongo war, hatte ich keinen direkten Kontakt mit ihm. Ich habe nur eben aus den Ordensnachrichten und so weiter mitbekommen, dass er eben dort ist. Und so, aber wir haben uns während dieser Jahre nicht gesehen.
0: Und wie kam es dann zum Wiedersehen?
1: Zum Wiedersehen kam es, als er dann zum Generalprior gewählt wurde, das war 2001, war ich mittlerweile wieder in Deutschland tätig. Und 2003 hatten wir ein Provinzkapitel. Für dieses Provinzkapitel wurde ich als Delegierter gewählt und auf dem Provinzkapitel war er als Ordensgeneral der Vorsitzende. Und da haben wir uns nach vielen, vielen Jahren eben wieder gesehen. Im Grunde waren da 20 Jahre dazwischen.
0: Und wie kam es dann, dass Sie sein enger Mitarbeiter wurden?
1: Also der kam dann 2007, 2004 war er hier in Deutschland und 2007 kam er wieder zum Kapitel. Das war im Mai oder Juni. Und ich war damals ausgehender Pfarrer in Waldürn. Naja, und der ist dann wieder zurückgefahren, dann kam das Generalkapitel, das war im September, ja, das lief dann so vor sich hin, also klar, man liest, heute war das und war jenes und so weiter. Und gegen Ende des Kapitels war ich abwesend und ich kam heim und Pater Christoph sagte mir, Mensch, Gott sei Dank kommst du, der Generalprior will mit dir reden. Habe ich gesagt, was will denn der? Und dann hat er tatsächlich, dann hat er wieder angerufen und hat er gesagt, also Franz, ich könnte mir vorstellen, habe mir so gedacht, dass du bei mir im Rat mitarbeiten kannst. Habe ich gesagt, hä? Und dann habe ich dann, nachdem ich es also kapiert hatte, habe ich zu ihm gesagt, also ist es möglich, dass ich wenigstens eine Nacht Bedenkzeit habe? Dann hat er gesagt, ja klar, lass dir ruhig Zeit und so, aber bis morgen früh wäre es gut, wenn du mir das sagst. Und dann habe ich eben am nächsten Tag ihm geschrieben, dass ich bereit bin. Und ich wurde dann an diesem Tag auch gewählt. Dann hat er mir es auch wieder persönlich mitgeteilt. Das ist eine ganz wichtige Sache von ihm, dass er, wenn er etwas macht, gerne das selber tut. Hat mir gesagt, du bist gewählt worden, du bist Mitglied des Kapitels nach unseren gültigen Regeln, aber es macht wenig Sinn, wir schließen morgen das Kapitel. Also du kannst natürlich kommen, hat er gesagt. Aber ich habe dann gesagt, na gut, wenn das dann vorbei ist. Wir haben uns dann im Oktober wieder gesehen, bei der ersten Sitzungsreihe.
0: Wie haben Sie ihn dann als Vorgesetzten erlebt? Was war seine Stärke als Leiter und wie hat er zum Beispiel unter Druck reagiert?
1: Er war ja in seiner zweiten Dienstzeit und hatte meiner Meinung nach da unheimlich viel schon gelernt. Also er hat in seiner zweiten Dienstzeit, so wie ich es halt erlebt habe, war er schon ziemlich reif geworden. Also da gab es wenig, wo ich den Eindruck hatte, jetzt ist er sehr stark unter Druck gekommen. Und eine tragende Säule, die er wohl für sich gelernt hat, war, aber auch als Student war das ja schon ähnlich, dass er einfach grundsätzlich nicht sofort geschossen hat, sondern einfach erstmal hingehört hat und überlegt hat. Ja? Und das war im Grunde auch so, wenn wir miteinander im Rat zusammen waren, dann hat einfach mal jeder erstmal gesagt, was ist so Sache. Ich kann mich nicht erinnern, dass wir eine einzige Entscheidung getroffen hätten, wo wir so eine Kampfentscheidung gemacht haben. Sondern wir haben lieber noch ein bisschen länger geredet. Also das ist, glaube ich, eher seine Ding. Und ich sehe es jetzt auch heute, also wenn ich da mal hinspringen darf, die Tatsache, dass er relativ schnell gesagt hat, er lädt alle Kardinäle ein, um einfach zu hören, was Sache ist, das ist auch so ein Stück, denke ich, das ist seine Art. Also er möchte hören, bevor er etwas entscheidet.
0: Danke, Pater Franz Klein, bis hierher. Gleich geht es hier bei Weltkirche aktuell auf Radio Horeb weiter mit Papst Leo dem 14. und mit der Frage, welche Akzente und Schwerpunkte er für die Weltkirche setzen könnte.

0: dem 8. Mai 2025 ist der US-Amerikaner Robert Francis Prevost als Leo XIV. Der 267. Papst der Geschichte. Für viele war er bei seiner Wahl noch weitgehend unbekannt. Umso wertvoller sind persönliche Einblicke. Mein Gast ist der Augustinerpater Franz Klein, der viele Jahre eng mit ihm in Rom zusammengearbeitet hat. Ja, Pater Franz, sprechen wir über das noch junge Pontifikat von Leo XIV. Es begann mit den mittlerweile schon berühmt gewordenen Worten: Der Friede sei mit euch. Und nun ist es ja oft so, dass die ersten Worte eines Papstes bereits so etwas wie ein Programm erkennen lassen. Ist das Ihrer Meinung nach auch hier der Fall? Will Leo XIV. Bewusst ein Friedenspapst sein?
1: Also ihm ist sehr daran gelegen, dass die Menschen in Frieden miteinander leben. Und ich glaube, dass er da sehr augustinisch ist. Dass er nämlich sagt, Menschen müssen von innen heraus Frieden haben und auf diese Weise die Welt sozusagen sehen. Das Wort Friedenspapst finde ich schwierig, weil, also ich bin überzeugt, Franziskus war auch in diesem Sinne ein Friedenspapst. Das war ihm schon immer auch eine große Sorge, dass er gesagt hat, der Dritte Weltkrieg ist schon und so und solche Sachen. Die Tatsache, was in der Welt los war am 8. Mai des letzten Jahres, die zeigt mir, dass das zumindest ein großer Bereich ist, den Papst Leo für die Kirche und auch für die Welt für wichtig hält. Mhm.
0: Also der Frieden ist ein wichtiger Punkt, sicherlich auch der Lage in Kirche und Welt geschuldet. Was sehen Sie denn noch auf seiner Agenda? Was sind seine Themen, also Themen, die ihm persönlich am Herzen liegen?
1: Ein Herz und eine Seele. Und die Einheit, die ist ihm mindestens genauso wichtig. Also man merkt es immer stärker an den Dingen, die er so in die Wege leitet, dass er immer wieder sucht, die Menschen zusammenzubringen. Und vor allen Dingen merke ich es daran, wenn er sagt, wir müssen unbedingt die Überzeugung Einzelner auch respektieren, auch Gruppen, dass er nicht ohne weiteres Ding. Aber wir haben eine katholische Tradition oder eine katholische, also die kirchliche Lehre beziehungsweise Ding, da glaube ich, dass er nicht ohne weiteres drüber raus gucken will, wenn ich das so sehe, also so, wie ich das so beurteile. Aber das Wort ein Herz und eine Seele, denke ich, schlägt sehr stark da durch.
0: Kirche Not setzt sich weltweit für Religionsfreiheit ein und macht immer wieder auf das Thema Christenverfolgung aufmerksam, möchte aber auch den Glauben fördern in einer Welt, die in gewissen Teilen ja auch immer säkularer wird. Glauben Sie, dass Papst Leo auch für diese Themen eine Sensorik hat, vor allem durch seine Zeit als Missionar und Bischof in Lateinamerika, wo die Kirche ja auch unter diesem Säkularisierungsdruck steht?
1: Also ich denke, auf jeden Fall. Weil, wenn ich das so recht überblicke, ist es so, wer hatte denn in den letzten, was weiß ich wie viele Jahren, als Papst so einen weiten Horizont wie Papst Leo. Er war selbst Missionar in Peru, stammt aus Amerika, Nordamerika, war lange Zeit in Rom, ja, hat dadurch, dass er Generalprior der Augustiner war, in mindestens 50 verschiedenen Ländern die Realität gesehen und nicht irgendeinen großen Staatsbesuch, ja. Hat gesehen, wo Priester arbeiten, wie sie arbeiten, wie wenig sie teilweise verdienen und so weiter. Also ich denke, die Vorbereitungszeit war super für ihn. Also im Blick auf die Weltkirche.
0: Glauben Sie, dass er bei gewissen Themen bei seinen Vorgängern andocken wird oder wird er einen ganz eigenen Stil pflegen?
1: Ja, ein bisschen denke ich, steht jeder in den Spuren dessen, was vergangen ist. Aber ich glaube schon, dass er neue Akzente und andere Akzente setzt als seine Vorgänger. Ich bin immer noch am Überlegen, der Name ist ja auch Programm. Und Papst Leo der 13. war ein großer Sozialpapst. Und ich habe immer noch im Hinterkopf, also auch in Gesprächen mit meinen Brüdern, die dann gesagt haben, Mensch Leo, der Papst Leo der 13. war den Augustinern sehr, sehr gewogen auch. Aber diese Idee, die der hatte mit dem Sozial, also bis, dass wirklich alle Menschen eine Gemeinschaft werden und so. Ich glaube, die beflügelten unseren Papst Leo schon stark.
0: Pater Franz, wir nähern uns schon dem Ende unseres Gesprächs. Lassen Sie uns noch ein bisschen im Jetzt verweilen und dann auch noch den Blick auf die Zukunft richten. Wie ist denn eigentlich jetzt der Kontakt? Hätten Sie immer noch die Möglichkeit, den Papst zu kontaktieren oder ihm eine WhatsApp zu schicken? Wie ist das momentan?
1: Ja, das ist so eine Sache. Ich habe Kontakt mit ihm. Ich tue diesen Kontakt aber sehr respektvoll und vorsichtig nutzen. Jetzt überhaupt, also solange wie ich selbst noch in Rom war, hatten wir stärkeren Kontakt, weil einfach bestimmte Dinge noch geklärt werden mussten. Und ich war im Orden der Ökonom bis in den September noch. Und das haben wir meistens so auf einem kurzen Weg geregelt. Und jetzt ist es so, wenn es eine Gelegenheit gibt, dann schreibe ich ihm immer noch. Oder ich hoffe auch, dass er, wenn etwas nötig ist, auch mir mal schreibt, aber das wird man dann sehen. In der Regel antwortet er eben, wie es schon mal gesagt hat, also relativ kurz, weil ich verstehe das auch, der hat ja gar nicht so viel Zeit.
0: Kurz noch ein Wort zu Ihnen. Sie haben Rom verlassen und arbeiten seit dem 1. März in der Wallfahrtsseelsorge im Augustinerkloster Maria Eich bei München. Wie ist denn das jetzt so bei Ihnen in Ihrem Orden? Hat das dem Orden einen ganz neuen Schwung gegeben, dass jetzt sozusagen ein Mitbruder Papst geworden ist?
1: Also ich denke schon, vor allem in der Anfangszeit, dass es einen großen Schwung gegeben hat. Ich sehe auch, dass es unterschiedlich ist in den verschiedenen Regionen der Welt. Also wie stark sich das dann in eine, zum Beispiel, ob es dann Menschen gibt, die sagen, da interessiere ich mich noch stärker für diese Form des Lebens oder so. Das wird sich erst im Laufe der nächsten Zeit sagen lassen. Für uns ist es so, ich persönlich, für mich ist es so, dass das ganz klar ist, wenn ich sage, ich bin Augustiner, ja, dann tue ich das mit einer gewissen, also mit einem gewissen Stolz, mit einem guten Stolz, dass ich sagen kann, also ja, der Papst, der ist Augustiner. Und der hat uns nicht vergessen, also der ist immer noch, er sagte selber immer, ich bin Augustiner, sagt er immer mal. Und ich denke, dieser Schwung da, der tut uns schon beflügeln.
0: Ja, dann habe ich noch eine letzte Frage. Sie haben es eben schon erwähnt. Sie haben ihn auch früher schon bei seinen Reisen nach Deutschland begleitet. Haben Sie Papst Leo denn schon nach Deutschland eingeladen? Und wie stehen aus Ihrer Sicht die Chancen, dass er mal hier zu uns nach Deutschland kommt?
1: Ich weiß aus sicherer Quelle, dass er von Deutschland schon eingeladen worden ist. Und wir haben darüber auch geredet. Aber ob sich das erfüllen kann, das ist eine Frage. Und man weiß ja, das ist ein Staatsakt, ja? Und bei so einem Staatsbesuch, da sind ja alle Dinge vorgeregelt und so weiter, hat er wenig Möglichkeiten. Also als normaler Mensch, man kann höchstens sagen, okay, man fährt halt hin und winkt ihm mal, ja.
0: Ja, warten wir das mit der Deutschlandreise also einfach ab. Es bleibt spannend zu sehen, wie sich der Weg von Papst Leo dem 14. weiter entfaltet und wie Gott durch ihn in der Kirche wirkt. Vielen Dank, Pater Franz Klein. Herzlichen Dank für dieses Gespräch und auch für Ihre persönlichen Einblicke und für den Blick hinter die Kulissen eines Pontifikats, das gerade erst begonnen hat, und für Sie persönlich alles Gute hier auf Ihrem weiteren Weg in Deutschland.
1: Wiederhören, danke.
0: Mit dem Augustinerpater Franz Klein habe ich heute gesprochen über Papst Leo den 14., über seine Persönlichkeit, seinen Weg und die möglichen Akzente seines Pontifikats. Wenn ich eben sagte, Papst Leo war für viele ein Unbekannter, dann gilt das nicht für die Arbeit von Kirche in Not. Er war schon lange vor seiner Wahl mit Kirche in Not verbunden. Als Bischof in Peru war er ein Projektpartner von Kirche in Not. Wenn Sie mehr darüber erfahren wollen, dann schauen Sie mal auf die Internetseite www.kircheinnot.de. Da finden Sie diese Geschichte erzählt. Dort können Sie dann auch unentgeltlich ein Gebet bestellen für Papst Leo den 14., wie gewohnt unentgeltlich auf den Internetseiten von Kirche in Not. Damit verabschiede ich mich für heute. Ihnen allen eine gesegnete Osterzeit und auf Wiederhören hier bei Weltkirche aktuell. Am Mikrofon war Ihr Volker Niggewöhner.
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Es ist Mitternacht. Freu dich, du Himmelskönigin. Wir beten den österlichen Gruß an Maria, das Regina Zöli.

18. Mai gedenkt die Kirche folgender Heiliger. Des heiligen Johannes des Ersten. Er war Papst von 523 bis 526. Des heiligen Dioskurus. Er war Märtyrer in Alexandrien und starb um 304. Des seligen Dietmar. Er war Missionar und Augustinerchorherr in Neumünster in Holstein und starb 1152. Des heiligen Felix von Cantalice, genannt Bruder Deogratias. Der seligen Blondine Merten. Sie war Ursuline auf dem Kalvarienberg bei Ahrweiler und lebte von 1883 bis 1918. Und des seligen Burkhard. Er war Pfarrer von Beinwil in der Schweiz und starb 1192.

hören wir nun etwas über den Bruder Deogratias. Er wurde im Jahr 1515 in den Abruzzen in Cantalice geboren und bekam den Namen Felix. Als Sohn armer Bauersleute wurde er schon früh auf die Weide geschickt, um das Vieh zu hüten. Als er 12 Jahre alt war, verdingten ihn seine Eltern als Knecht bei fremden Leuten. Auch hier musste er das Vieh hüten, bis er kräftiger wurde und dann als Ackerknecht die Felder bestellen konnte. Felix liebte die Einsamkeit und die Stille und verbrachte viele Stunden vor einem Kreuz, das in einen Baum eingeritzt worden war. Oberflächliche Unterhaltungen, die oft lieblos die Ehre des anderen in den Schmutz zogen, waren ihm besonders zuwider. Bisweilen mahnte er solche Schwätzer, besser zur Beichte zu gehen, als lose Reden zu führen. Wurde er selber angegriffen, sagte er: »Mein Lieber, jetzt will ich dich aber von Herzen gern haben. Möge dich Gott zu einem Heiligen machen.« Er selbst wollte unbedingt ein Heiliger werden. Im ersten Stock des Hauses bewohnte er eine Kammer, die er mit einem Kreuz und heiligen Bildern geschmückt hatte. Darin betete er am Morgen und am Abend. Die Fasttage hielt er so streng, dass er erst nach Sonnenuntergang etwas zu sich nahm. Sonnen- und Feiertage gehörten einzig Gott und seiner Seele. An diesen Tagen ging er zur Beichte und zur Kommunion und war noch inniger mit Gott verbunden als an den Werktagen. Da er selbst nicht lesen und schreiben konnte, ließ er sich von anderen gern aus erbaulichen Büchern vorlesen. Die Legenden über das Leben der Wüstenväter hatten es ihm besonders angetan. Ihr hartes Leben faszinierte ihn. Doch als er darüber belehrt wurde, dass die Einsamkeit für manchen zum Verderben wurde, besann er sich und beschloss, in einen Orden einzutreten. Dabei zog ihn die Armut, Selbstverleugnung und Demut der Kapuziner besonders an. So beschloss er, bei ihnen um Aufnahme zu bitten. Es war das Jahr 1543, als der Ordensgeneral den kurz zuvor gegründeten Kapuzinerorden verließ, zu den Protestanten konvertierte und nach Genf ging. Der junge Orden, Hoffnung für die kirchliche Erneuerung, war bis in die Grundfeste erschüttert und drohte daran zu zerbrechen. Doch der junge Laienbruder Felix, der im selben Jahr sein Noviziat begann, sollte durch sein heiligmäßiges Leben das Vertrauen und die Liebe des Volkes für den Kapuzinerorden zurückgewinnen. Über das Kloster in Anticoli di Campagna bei Frosinone kam Felix ins Kloster nach Monte San Giovanni Campano, wo er 1545 seine Gelübde ablegte. Nach einem Aufenthalt in Viterbo kam er ins Kloster an der Kirche San Nicola de Portiis in Rom, wo er bald als Sammelbruder eingesetzt wurde. Die Kapuziner leben von dem, was man ihnen freiwillig gibt. Wenn ihnen diese freiwilligen Gaben zum Lebensunterhalt nicht reichen, sollen sie zum Tisch des Herrn ihre Zuflucht nehmen, schreibt Franziskus in seiner Regel. Das soll heißen, sie sollen von Tür zu Tür um Almosen betteln gehen. Diese Tätigkeit ist zwar sehr demütigend, aber ganz im Geist der Armut. Dass das Amt eines Sammelbruders nicht leicht war, schon gar nicht in einer Stadt wie Rom, ist denkbar. Wie oft mochte er sich als der Dumme, der Geächtete vorgekommen sein. Mit vielen verschiedenen Menschen musste er klarkommen, allen sollte er gerecht werden. Niemanden durfte er beleidigen, niemand entmutigen. Das waren hohe Anforderungen, die er mit einer beispielhaften Selbstdisziplin erfüllte. Er war immer bescheiden und voller Freundlichkeit gegen alle. Er zahlte nicht mit gleicher Münze zurück, wenn er beschimpft und verspottet wurde. Für alles sagte er nur Deogratias. Diese Worte konnte man immer wieder von ihm hören, so dass ihn die Leute nur mehr Bruder Deogratias nannten. Man spürte es. In ihm begegnete ihnen ein Heiliger, der durch sein Opfer und Gebet mehr gab, als man ihm geben konnte. 40 Jahre lang war er in Rom als Almosensammler tätig. Felix konnte nicht lesen und schreiben, doch gewann er durch seine liebenswürdige Ausstrahlung

um die Herzen der Menschen und half mit, die Ordensreform zu stabilisieren. Nachts betete er stundenlang in der Kapelle vor dem Altar. Seine innige Verbindung mit dem leidenden Jesus war seine Kraftquelle. Gerne sagte er, er kenne nur 6 Buchstaben, 5 rote und einen weißen. Damit meinte er die 5 Wunden des Heilandes und mit dem weißen die Gottesmutter, die er kindlich liebte. In seinen freien Stunden fertigte er kleine Kreuze an, die er verteilte und die nach seinem Tod sehr begehrt waren. Felix war auch mystisch begabt, hatte Visionen von der Gottesmutter Maria und besaß die Gabe der Prophetie. So sah er die Wahl von Papst Pius dem V. und dessen Sieg über die Türken bei der Seeschlacht von Lepanto voraus. Mit Papst Sixtus dem V., Karl Borromäus und Philipp Neri, die etwa zur gleichen Zeit in Rom lebten, verband ihnen eine enge Freundschaft. Felix stellte sein ganzes Leben in den Dienst der Mitmenschen. Er wollte ein Lastesel sein und auch im hohen Alter lieber unter dem Sattel sterben, als dass er persönliche Erleichterungen angenommen hätte. Trotz schwerer und schmerzhafter Leiden weigerte er sich, Gott um Linderung zu bitten. Wenn Gott mir Schmerzen schickt, warum sollte ich nicht aus Liebe zu ihm leiden? War dann seine Antwort. Kurz vor seinem Tod besuchte ihn in einer Vision die Gottesmutter. Danach bat er um die Sterbesakramente. Nun war er gerüstet für seinen letzten Gang. Es war Abend, etwa zwischen 6 und 7 Uhr, als Felix die Augen schloss, als wollte er schlafen. Aber es war sein Sterbetag, der 18. Mai 1587. Über seinen Tod trauerte ganz Rom. Kurze Zeit später pilgerte Papst Sixtus der V. mit zahlreichen Kardinälen an sein Grab. Bruder Felix, der demütige Bettelbruder, gehörte nun zu den Großen des Gottesreiches. Schon im Jahr danach leitete Papst Sixtus der V. den Heiligsprechungsprozess ein. Felix wurde im Oktober 1625 selig und im Mai 1712 durch Papst Clemens den IX. Heilig gesprochen. Er war der erste Heilige seines Ordens und wurde der meistverehrte, bis er vor einigen Jahren durch Padre Pio in Bekanntheit und Verehrung abgelöst wurde. Der heilige Felix wird dargestellt mit dem Jesuskind im Arm, mit Rosenkranz und Bettelsack. Er wird als Patron der Mütter und Kinder angerufen.

Soweit die Heiligen des heutigen Tages. Im Namen von Radio Maria wünsche ich allen, die heute ihren Namenstag oder einen anderen Festtag feiern, alles Gute und Gottes reichen Segen. Mögen Ihnen die Tagesheiligen Papst Johannes I. und Felix von Cantalice Fürsprecher sein.

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0: Am Mikrofon begrüße Sie recht herzlich Maria Kotzis. Im Rahmen der Sendung Der Garten des Gebets bieten wir Ihnen, liebe Zuhörer, in diesem Jahr eine Gebetsschule mit verschiedenen Heiligen an. Sie können uns wertvolle Gebetsimpulse für unser eigenes Leben geben. Heute gehen wir in die Gebetsschule des heiligen Johannes vom Kreuz. Für ihn ist Gebet eine tiefe Liebesbegegnung. Pater Roberto Maria Pirasto ist als Karmelit sehr vertraut mit der Spiritualität der Karmelheiligen und wird uns heute kompakt und alltagstauglich einführen in das Gebetsverständnis des heiligen Johannes vom Kreuz. Lieber Pater Roberto, 2026 ist ja auch ein besonderes Jahr im Zusammenhang mit Johannes vom Kreuz. Wir feiern 300 Jahre Heiligsprechung und 100 Jahre Ernennung zum Kirchenlehrer. Umso mehr freuen wir uns nun, mit hineingenommen zu werden in einige Gedanken eines großen christlichen Mystikers. Willkommen, Pater Roberto, aus Rom mit uns verbunden.
1: Ja, vielen Dank, liebe Maria. Ich grüße alle Hörerinnen und Hörer von Radio Maria aus Rom gerade, wo ich momentan wohne. Du hast recht, wir feiern ein Jubiläum oder besser gesagt zwei vom heiligen Johannes vom Kreuz, 300 Jahre Heiligsprechung und auch 100 Jahre seit der Ernennung zum Kirchenlehrer. Er wurde 1926 gerade wegen seiner geistlichen Lehre zum Kirchenlehrer erhoben. Und daher passt das Thema natürlich ganz gut zu ihm, eine Gebetsschule. Also was ist Gebet für ihn, für Johannes vom Kreuz, und welche vielleicht praktische Hinweise kann er uns geben? Nun, wenn man heute diesen Namen hört, Johannes vom Kreuz, dann leider denken viele an zunächst so an schwierige Mystik. Die dunkle Nacht ist ein geflügeltes Wort und Entsagung, vielleicht Askese und so weiter. Als etwas, was für unsere moderne Welt schwer zugänglich erscheint. Und allerdings finden wir Karmeliten, um wer sich in ihn vertieft hat, dass er sehr aktuell ist in seinen Ausführungen und auch in seiner Biografie, und dass er wirklich nicht nur für Spezialisten oder was weiß ich, für Ordensleute oder für kontemplative Gemeinschaften geeignet ist. Er verbreitet doch eine Art von Gebet, eine Art von Kontemplation, die, ja, wie sagt man heute modern, auch im Alltag zu verwirklichen ist. Obwohl er natürlich auch sehr herausfordernd ist in seinen Aussagen. Nun, ich möchte Ihnen also diese Figur des Johannes vom Kreuz näher bringen, aber allerdings nicht die ganze Biografie. Das wäre zu lang. Er ist, hat also im 16. Jahrhundert gelebt, gleichzeitig ein bisschen später als Teresa von Avila, und wurde bald Karmelit. Er schloss sich dann Teresa von Avila an, als sie die Reform des Ordens begann. Also sie hat dann schließlich uns unbeschulte Karmeliten und Karmelitinnen gegründet, können wir sagen, als Reform aus dem ursprünglichen Orden. Gerade mit dieser Betonung, mit diesem Schwerpunkt auf das innere Gebet, das sich auch im Miteinander, im brüderlichen Zusammenhang, Zusammenleben ausdrückt. Und er wollte einmal dann vom alten Orden zu den Kartäusern gehen, traf aber Teresa, und Teresa konnte ihn überzeugen: Nein, deine Sehnsucht nach Gebet, nach Nähe Gottes, kannst du auch in unserem Orden erfüllen. Schließe dich meiner Reform an. Und so wurde er so gut wie zu unserem zweiten Gründer oder Reformer mit Teresa zusammen. Wie kann der Mensch, das wäre die moderne Frage, innerlich gesammelt leben, auf Gott ausgerichtet, in einer Welt, die schon damals, aber heute um ein tausendfaches mehr voller Reize ist, voller Ablenkungen. Ja, ich muss auch mit meinem Handy kämpfen, dass er mich nicht schluckt in meiner Aufmerksamkeit. Sogar während der Gebetszeit ist die ganze Welt steht offen vor uns. Und das kennen wir alle, glaube ich, wenn wir voller Gedanken sind, wenn unser Herz zerrissen ist. Und da hilft unsere Gesellschaft heutzutage nicht, diese Sammlung doch zu wahren, die notwendig ist für ein gutes Gebet, sagen wir mal so. Also wie wird das Herz frei für Gott? Das ist die Hauptfrage bei Johannes von Kreuz und das ist auch das Zentrum seiner Lehre. Es geht ihm, wie du, Maria, schon gesagt hast, um eine liebende Beziehung zu Gott, also zu Jesus Christus insbesondere natürlich, aber zu Gott allgemein. Er spricht auch oft vom Gott Vater und vom Heiligen Geist. Diese liebende Beziehung, die eine Antwort sein soll auf das Liebesangebot Gottes. Das ist eine Glaubensaussage, nicht nur von ihm, sondern von unserem Glauben, von unserem katholischen, christlichen Glauben, dass Gott als Erster uns liebt und uns sucht. Und tragisch genug ist, dass wir, wie soll ich sagen, das hat mal jemand auch so witzig ausgedrückt, wenn Gott anklopft, und das tut er ständig, wir selber nicht zu Hause sind. Also nicht antworten können, weil wir irgendwo in Gedanken und in Aktionen verloren sind. Eine Antwort auf Gottes Liebesangebot. Und vielleicht könnten wir heute auch modern ausdrücken, eine Antwort auf Gottes Gegenwart. Ja, wir sollen, wir können, das ist das Schöne, wir können das einüben, dass wir uns auf diese Gegenwart Gottes ausrichten, eine Gegenwart, die uns der Glaube zusagt. Also wir wissen, das feiern wir auch bald durch die Himmelsfahrt, Jesu verschwindet er körperlich, aber er wird dann allgegenwärtig. Also er ist gegenwärtig. Die karmelitanische Tradition sagt auch, er ist in uns gegenwärtig, wir sind in seiner Gegenwart. Und wie können wir diese, wenn nicht wahrnehmen, es geht nicht um besondere Wahrnehmungen, oder aber uns bewusst machen, also dass uns diese Gegenwart nicht abhanden kommt, dass wir daneben leben. Im Grunde ist diese Art Gebet eben kein Gebet für eine Minute oder für eine Stunde, sondern sollte unser ganzes Leben aufmachen. Mit dem Herrn zusammenleben, in seiner Gegenwart wandeln, ist auch biblisch ausgedrückt. In dieser Gegenwart, die ohnehin schon vorhanden ist, das ist das Tröstliche. Johannes von Kreuz betonte es immer, wir brauchen es nicht machen. Wir brauchen nicht Jesus herholen oder Gott herholen. Er ist ohnehin da. Wir sind vielleicht nicht da, in gewisser Weise, also nicht gegenwärtig. Also es geht bei Johannes von Kreuz um eine liebende Aufmerksamkeit gegenüber Gott, gegenüber seiner Gegenwart, heute und mitten unter uns. Es geht nicht um viele Worte, viele Gedanken, viele Gefühle. Also das, was los ist, sozusagen, ja, seine ganze Spiritualität ist sehr wesentlich. Unser Herz soll sich Gott zuwenden, der gegenwärtig ist. Sehr einfach klingt das, und das ist es tatsächlich, allerdings auch anspruchsvoll. Oft für uns Menschen sind die einfachsten Dinge doch schwierig, weil wir im Kopf sehr kompliziert geworden sind und vieles durchdenken und überlegen müssen. Auch Teresa von Avila hat es so beschrieben, inneres Gebet ist ein Verweilen bei einem Freund, ohne viel zu machen, zu denken, auch nicht zu spüren. Und der Weg Johannes dorthin hat natürlich gewisse Schritte oder gewisse Aspekte, die man berücksichtigen soll. Ich denke allerdings, bleiben wir bei dieser Idee, bei diesem Gedanken, Gott ist gegenwärtig, vielleicht versteckt, wir merken es nicht, und wir sollen immer mehr aufmerksam sein, auf diese Gegenwart. Und nach der musikalischen Pause, die Maria schon gut organisiert hat, werde ich auf diese Schritte eingehen.

0: Sie hören Radio Maria, die Sendung Der Garten des Gebets. Wir sind in einer Gebetsschule mit dem heiligen Johannes vom Kreuz. Pater Roberto Maria Pirasto, er ist Karmelit, derzeit in Rom, bringt uns die Gebetsweise des heiligen Johannes vom Kreuz heute näher und er hat uns vorher schon angekündigt, jetzt kommen die einzelnen Schritte auf diesem Gebetsweg. Pater Roberto, das Wort ist wieder bei dir.
1: Ja, gerne. Also sind nicht so sehr Schritte, also zuerst das und dann das und dann das, sondern so verschiedene Aspekte, verschiedene Haltungen, die auf das eine abzielen. Und zwar dieses Verweilen bei dem Herrn in dieser liebenden Aufmerksamkeit. Also das ist dieses Öffnen der Augen, so sanftes Hinschauen auf diese Gegenwart. Die Sammlung ist das, was wir suchen sollen, wenn wir jetzt eine gewisse Zeit wirklich ausdrücklich im Gebet verbringen sollen. Und nicht, weil die Welt böse wäre, sondern weil unser Herz oft an tausend Dingen haftet und auch zerrissen ist. Ja, das Übliche sozusagen, was wir haben wollen, Anerkennung, Erfolg, Erinnerungen, also das schießt uns durch den Kopf. Und das kann uns auch recht anhänglich machen. Ja? Und da sollen wir entgegenwirken, indem wir unsere Aufmerksamkeit immer wieder doch auf den gegenwärtigen Herrn und nicht auf diese Gedanken und ja, Anhänglichkeiten können wir sie wirklich nennen. Er sagt auch von einem betenden Menschen wie ein Vogel, auch wir können wir an kleinen Dingen so lange hängen, dass wir nicht loslegen im Gebet sozusagen, also so beschäftigt sind. Er sagt, ein Vögelchen, ein Vogel bleibt auch dann gefangen, wenn ihn nur ein dünner Faden hält. Es muss keine Kette, also keine große Sucht sein. Es können bei uns viele kleine Dinge sein. Die braucht man nicht bekämpfen, aber doch zur Seite lassen. Und in diesem Sinne auch, besonders in unserer Gesellschaft, versuchen, das Schweigen einzuüben. Wir kriegen so viel hineingebläuert, ja, von den Nachrichten, Musik, Gespräche, die sozialen Medien heutzutage sowieso. Und das gilt es jetzt ein wenig auf Seiten zu lassen. Sie sehen, Johannes von Kreuz ist nicht gegen all das, weil das gehört auch zu unserem Leben. Aber sagt uns, achtet darauf, dass diese unser Herz, euer Herz, unser Herz nicht belegt, gefangen nimmt. Der Vater hat ein einziges Wort gesprochen, sagt er, seinen Sohn, Jesus Christus. Und dieses Wort spricht er im ewigen Schweigen. Loslassen also der vielen Gedanken und der vielen Anhänglichkeit. Und wer das schon probiert hat, dieses liebende Hinschauen, also ausgerichtet sein auf die Gegenwart Gottes, weiß, dass in unserem Herzen und in unserem Inneren oft viel los ist, an den sogenannten Zerstreuungen. Aber manchmal gibt es auch eine Trockenheit. Also man spürt nichts, man ist ein bisschen ja, fadisiert, sagt man hier in Österreich. Und da ist auch der Johannes von Kreuz in seinen Werken eine große Hilfe, dass wir diese Zeiten hinnehmen sollen, wo sich nichts tut im Gebet, als eine Art Prüfung. Da wird auch meine Geduld geprüft, dass ich bei diesem Herrn, bei diesem Freund, beim gegenwärtigen Herrn verweilen möchte, auch wenn ich nichts dafür bekomme, also keine Belohnung, nicht wahr? Keine ja, starken Gefühle, bis hin zur sogenannten dunklen Nacht, die natürlich was ganz Starkes ist und was er sehr gut beschreibt. In seinem Werk Die dunkle Nacht gibt er auch sehr gute Tipps, also die Hoffnung machen und stärken können, auch in diesen schwierigen Phasen, die es geben kann, wo das Gebet und sogar der Glaube manchmal nicht mehr so trägt. Das kennen vielleicht einige auch in ihrem geistlichen Leben. Es ist immer mehr ein Verweilen, ein Aufmerken und ein Weg, könnten wir sagen, mit Johannes, vom Denken hin zur Liebe, immer mehr zum Lieben, zum sich hingezogen wissen und fühlen. Ich werde Gott nie verstehen. Ja, das soll ich auch nicht so anstreben, das geht einfach vollständig nicht. Aber ich schule im Gebet meine Liebe zu ihm und das heißt ganz konkret mein Vertrauen zu ihm auch. Ich vertraue Gott nicht. Ich strebe nicht nach Wissen, nach Erfolg, nach Leistung, auch nicht nach irgendwelchen Geschenken oder Gnaden, die Gott mir macht, sondern ich will mit ihm sein. Er verwendet das starke Wort. Das Ziel ist Vereinigung mit Gott. Also ist ein Sein in meinem Leben, wo keine wirkliche Distanz mehr ist zu Gott. Gott ist nicht jemand, Jesus ist nicht jemand, den ich aufsuchen muss, weit weg womöglich, an bestimmten Orten. Er spricht auch ein bisschen kritisch über die ganzen Wallfahrer, Erlebnisse, die ihm berichtet werden. Er sagt, na schön, natürlich kann man wallfahren, ist was Gutes, aber Gott ist doch nicht nur dort und nicht nur an diesem Ort, sondern erinnert euch daran, dass Gott in euch ist. Also brauchen wir eigentlich nichts, keine äußeren Bedingungen, um nach innen zu gehen, um mit ihm zusammen zu sein. Ich kann natürlich nicht jetzt im Detail viel erzählen, wir haben nicht so viel Zeit. Ich möchte Sie nur ermutigen, zum Beispiel mit den schönen Werken, dem geistlichen Gesang oder die lebendige Liebesflamme von Johannes von Kreuz zu beginnen. Denn da wird beschrieben, was das Ziel des Menschen ist, das Ziel insbesondere des Gebetes. Aber noch einmal, das Gebet ist für ihn nicht nur die eine halbe Stunde, sondern ist das ganze Leben, diese Beziehung zu Gott. Also das Ziel ist diese liebende Vereinigung mit ihm. Und in diesen Büchern macht er richtig Appetit, ein Gusto bekommen wir auf diesen Gebetsweg. Ich darf vielleicht auch kurz erwähnen, dass wir anlässlich des Jubiläums ein Büchlein herausgegeben haben, sind 100, etwas mehr als 100 Seiten, recht praktisch, kontemplativ leben mit Johannes von Kreuz. Ein Büchlein mit konkreten Schritten, auch mit Hilfe von Jesusgebet nach Franz Jalitsch. Das wäre vielleicht auch eine Hilfe, finden Sie in unserem Klosterladen in Linz und im Internet natürlich oder in Ihrer Buchhandlung. Eine Hilfe. Johannes von Kreuz, und damit möchte ich aber schließen, gibt schon einen anspruchsvollen Weg. Das möchte ich nicht verleugnen, aber einen einfachen Weg. Einfach in dem Sinne, dass es ohne Schnörkel ist, dass es das wesentlich sucht und dass es durchaus machbar ist, im Sinne, man kann sich auf diesen Weg machen, des inneren, einfachen Gebetes. Das verlangt natürlich ein Umdenken, es ist keine Technik, die man so lernt und man braucht wahrscheinlich das ganze Leben dafür, aber doch, vielleicht gefällt Ihnen dieser Ausspruch, ja, dass das Gebet eine Antwort auf die Liebe Gottes ist. Er ist gegenwärtig, er liebt uns. Wir versuchen nur, in Anführungsstrichen, da zu sein, um meine Liebe ja, entgegenzuhalten, also zurückzugeben. Es ist jetzt ganz kurz diese Ausführung gewesen, natürlich. Aber vielleicht kommen wir auch ins Gespräch. Ja, Sie haben Zeit, auch anzurufen und Fragen zu stellen oder vielleicht von der eigenen Erfahrung mit Johannes von Kreuz zu erzählen. Das würde mich sehr interessieren als Karmelit. Ich glaube, Sie könnten jetzt mit mir ins Gespräch kommen und anrufen.

0: Unsere erste Anruferin meldet sich aus der Steiermark mit einer Frage. Grüß Gott, Maria.
1: Ja, und zwar, ich habe heuer einen Johannes vom Kreuz als Jahresheiligen. Es freut mich sehr. Und ich komme aber durch der vielen Arbeit so oft weg vom Gebet. Was kann ich da tun?
2: Schauen Sie, die Antwort ist sehr nüchtern. Sie können immer wieder zum Gebet.
1: Immer wieder das anfangen.
2: Genau. Also natürlich kann man sich überlegen, wo tue ich mich zerstreuen oder zerreißen, was weiß ich. Aber die wichtigste Übung ist, immer wieder zu tun, dass es dann zu einer Gewohnheit wird. Ja, auch wenn man zerstreut ist, soll man sich nicht ärgern darüber, sondern wieder zurückkommen. Das Ziel wäre natürlich, auch vom Johannes vom Kreuz her, ist, dass das Gebet in meiner Arbeit, also sich ausweitet und auch meine Arbeit befruchtet und also ich in der Arbeit auch bete. Aber das ist natürlich etwas, was eher mit der Zeit kommt. Ansonsten können wir und sollen wir, ist auch ein Auftrag, immer wieder zu dieser Aufmerksamkeit auf Gott kommen. Besonders wenn wir merken, wir sind irgendwo weggeflogen sozusagen. Ja? Das macht nichts, wieder zurück.
1: Aha, danke vielmals.
2: Ja, gerne.
1: Ja, bitte, Herr, danke.
0: Alles Gute für Sie, Maria.

0: La Fuente, die Quelle, nach Texten von Johannes vom Kreuz, haben wir gerade gehört. Die nächste Frage darf ich weitergeben, Pater Roberto, eine Hörerin, die sehr viel im Bett liegen muss, auch gesundheitlich bedingt, hat gesagt, sie betet quasi Tag und Nacht. Sie hört auch sehr viel Radio Maria, die Messe schafft sie oft nicht sozusagen. Und sie fragt, ob das Gebet in dieser ständigen Haltung des Liegens sozusagen auch in Ordnung ist oder wie das mit den Gebetshaltungen ist, weil ja das Knien auch von vielen sehr favorisiert wird. Wie ist das zu sehen, auch im Hinblick auf Johannes vom Kreuz?
1: Ach ja, ja. Oh, na, natürlich würde ich sagen, persönlich, aber auch Johannes vom Kreuz, dass es möglich ist, auch im Liegen zu beten. Und wissen Sie, wenn es nicht anders geht, erübrigt sich die Frage, weil man soll das tun, was möglich ist und nicht anders. Es gibt viele Haltungen im Gebeten, also körperliche Haltungen im Gebet. Aber ich kann Ihnen sagen, aus Erfahrung, ich gebe ja auch viele Exerzitien, so mit einfachem, stillen Gebet, Meditation. Und einige tun sich sogar viel leichter im Liegen, um gesammelt zu sein. Ich muss ehrlich sagen, ich schlafe gleich ein, wenn ich liege. Das ist einerseits eine Tugend, also sehr hilfreich, aber zum Gebet vielleicht nicht so sehr. Aber schauen Sie, wenn es Ihnen erst einmal nicht anders möglich ist, dann erübrigt sich die Frage. Und wenn Sie sich da gut sammeln können, bitteschön, tun Sie es, wo Sie können. Johannes von Kreuz war oft auch im Spazierengehen, war auch in der Bewegung, war nicht nur kniend jetzt vor dem Tabernakel oder in einer Meditationshaltung, im Lotussitz oder was auch immer. Schauen Sie, das sind nur Hilfestellungen vielleicht, die körperliche Haltung und so, aber ist nicht wesentlich. Im Grunde können wir doch in jeder Position beten. Wählen Sie das, wo Sie, vielleicht weniger Schmerzen haben, weniger Probleme haben, beim Liegen oder beim Sitzen auf einer Couch oder wie auch immer. Suchen Sie einen Ort, wo Sie gut sein können, wo die Sammlung auch möglich ist. Machen Sie sich also deswegen keine Sorgen, besonders wenn Sie gesundheitlich diese Probleme haben, dann wählen Sie die Position, die für Sie am besten ist.
0: Gut, also es geht in erster Linie eigentlich um die innere Haltung, noch viel mehr als um die äußere Haltung.
1: Jawohl, genau, da hast du ganz recht. Und das kann für verschiedene Menschen verschieden sein, diese körperliche Haltung. Ja.
0: Mhm.

0: Ein letzter Anruf noch in dieser Sendezeit. Martha aus Tirol meldet sich mit einer Frage bezüglich eines der Gedichte des heiligen Johannes vom Kreuz. Bitte, Martha.
1: Ja, grüß Gott, Pater Perasco.
2: Grüß Gott.
1: In dem Gedicht Flamme lebendiger Liebe im zweiten Absatz vom Johannes vom Kreuz, da steht: Ewigen Lebenskunde wird alle Schuld begleichen, tötend den Tod verwandelnd in das Leben. Und das bewegt mich immer so im Herzen. Und ich wollte Sie fragen, ob Sie das kennen, ob Ihnen das auch, ich kann es mir nicht wirklich erklären.
2: Ja, das ist interessant, dass Johannes vom Kreuz schreibt Gedichte bewusst, weil er selber sagt, dass man es in Prosa kaum erklären kann, was er erlebt hat und was er vermitteln will. Und er sagt noch dazu, jeder soll die Interpretation nehmen, die ihm der Geist einflößt. Ja, also er gibt zwar natürlich auch eine Erklärung dann in seinem Buch, in seinem Prosateil, und trotzdem sagt er, das ist nur eine Möglichkeit. Bitte hört euch dieses Gebet an, das Gedicht an, und dann könnt ihr selber das eigene draus machen. Ja, das beschreibt, wie soll ich sagen, diese ganz tiefe Erfahrung des Brennen vor Liebe, ja, in ihm besonders ist dieses Brennende, ja, dieser Aspekt der Liebe zu Gott, diese Sehnsucht so stark, dass es in einem Sterben, ja, in Anführungsstrichen natürlich, in einer Bildersprache, in diesem Sterben, in diesem Aufgehen, neues Leben kommt. Ja, diese lebendige Liebesflamme, das ist der Heilige Geist, das ist die Liebe Gottes, die uns gewissermaßen anzündet, also uns selbst in Brand versetzt, in Feuer, und dadurch zwar tötet, in Anführungsstrichen, also auch womöglich wehtut, also wie man bei Verliebten das weiß, ja, aber dann neues Leben entsteht. Also im Grunde etwas ganz Positives ist, aber doch mit einer Flamme, ja, es brennt. Ja, das ist natürlich sehr holprig, was ich jetzt dazu sage. Ich kann Sie nur ermutigen, das, was Sie daraus lesen und aus Ihrer eigenen Erfahrung vielleicht nachvollziehen können, auch dem zu trauen. So hat es nämlich Johannes von Kreuz den Lesern empfohlen.
0: Mhm.
2: Ja.
1: Ich denke, es heißt wiedergeboren aus dem Geist und aus der Wahrheit, oder
2: ja,
1: was Jesus sagt. Könnte das damit gemeint sein?
0: Wir müssen auf die Zeit schauen. Wir haben in einer halben Minute Sendeschluss.
2: Ich möchte mich
0: bedanken, Martha, noch für Ihre letzte Frage und Pater Roberto noch um den Segen bitten.
2: Gerne. Also bitten wir um die Fürsprache des heiligen Johannes vom Kreuz anlässlich seiner Jubiläen heuer. Der Herr sei mit euch.
0: Und mit deinem Geiste.
2: Auf die Fürsprache des heiligen Johannes vom Kreuz segne und behüte euch und schenke Freude am Gebet der allmächtige und gütige Gott, der Vater, der Sohn und der Heilige Geist.
0: Amen.
2: Grüß Gott allerseits. Auf Wiederhören dann.
0: Auf Wiederhören. Vielen Dank für diese kompakten und alltagstauglichen Ausführungen heute über die Gebetsweise des heiligen Johannes vom Kreuz in der Sendung Garten des Gebets. Am Mikrofon Maria Kotzis.
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0: Liebe Hörerfamilie von Radio Maria, ich, Alexa Delors Laval, darf Sie herzlich zur heutigen Sendung des ABC der Heiligen begrüßen. Mit dem Titel Glaube in der Prüfung, die Geschichte des Pedro Ballester. Auf diesen jungen Mann, der ein zutiefst heiligmäßiges Leben geführt hat, wie Sie gleich selbst hören werden, bin ich vor einigen Monaten gestoßen. Und seine Geschichte war nämlich so berührend, dass sogar ein Dokumentarfilm über ihn entstand, den ich eben vor ein paar Monaten selbst mir angeschaut habe. Und darin geben zahlreiche Freunde und Familienmitglieder von Pedro Ballester Zeugnis von seinem Leben. Der Seligsprechungsprozess für ihn ist noch nicht eröffnet, aber viele Menschen sind bereits jetzt von seiner Heiligkeit überzeugt. Also lassen Sie sich ein auf seine Geschichte, lassen Sie sich berühren von seiner Geschichte, die uns nun Lilly Schwarz näher bringen wird.
1: Danke, Alexia. Liebe Hörerinnen und Hörer, heute betrachten wir das Leben eines jungen Mannes, dessen irdischer Weg kurz war und doch eine erstaunliche geistliche Tiefe offenbarte. Sein Name ist Pedro Ballester. Er wurde am 22. Mai 1996 in Manchester geboren und starb am 13. Jänner 2018 im Alter von nur 21 Jahren. Sein Leben war äußerlich betrachtet unscheinbar und doch innerlich war es von einer außergewöhnlichen Reife geprägt. Pedro wuchs in einer spanischen Familie in England als ältester von drei Söhnen auf. Seine Eltern vermittelten ihm von klein auf den katholischen Glauben. So hatte das Gebet seinen festen Platz im Alltag, ebenso wie die Teilnahme an der Heiligen Messe. In diesem familiären Umfeld lernte Pedro früh, dass Gott kein ferner Gedanke ist, sondern eine Person, mit der man sprechen und der man vertrauen kann. Schon als Kind zeigte er eine große Neugier für die Welt. Er stellte Fragen, wollte verstehen, wie Dinge funktionieren und entwickelte eine besondere Begabung für Naturwissenschaften. Pedro liebte es, Tischtennis und Schach zu spielen. Er ging sehr oft angeln, liebte die Natur und brachte sogar gelegentlich ungewöhnliche Haustiere nach Hause. Er hatte auch Freude am Schauspielern, denn er liebte es, in verschiedene Rollen zu schlüpfen. Kurz gesagt, er wusste, wie man das Leben genießt. Das, was Pedro so besonders machte, war seine große Gabe, Freundschaften zu schließen und zu pflegen. Seine Freunde erzählen, dass er schon von klein auf immer großes Interesse an seinem Gegenüber zeigte. Wenn ein Freund Unterstützung brauchte, war Pedro mit ganzem Herzen da. Selbst später im Krankenhaus, als er selber leiden musste, blieb dieses Interesse an den anderen Menschen lebendig. Des Weiteren war er immer von so einer tiefen Freude erfüllt und hatte das tiefe Vertrauen, dass Gott immer alles zum Guten führt. In seiner Jugend vertiefte sich sein Glauben zunehmend und im Jahre 2013 beschloss er schlussendlich, sich ganz Gott zu schenken. Er wurde Mitglied des Opus Dei, eine internationale Institution der katholischen Kirche, gegründet 1928 vom heiligen Josef Maria. Das Ziel des Opus Dei ist es, allen Menschen bekannt zu machen, dass die Arbeit und die gewöhnlichen Lebensumstände Gelegenheiten sind, Gott zu begegnen

aufgefallen, dass er in den letzten Monaten viel glücklicher war. Und als er sagte, Carlos, ich musste dir etwas sagen, nahm ich an, er sei mit jemandem zusammen. Ich erfuhr dann, dass er sich verliebt hatte, dass er Christus als Numerarier des Opus Dei gefunden hatte. Nach und nach lud Petro seine Freunde regelmäßig ein, mit ihm zu beten. Er wollte nicht allein glauben. Er verstand Freundschaft auch als gegenseitige Verantwortung im Glauben. So ermutigte er seine Freunde, oft täglich in die heilige Messe zu gehen oder ein paar Minuten pro Tag im Gebet zu verweilen. Er diskutierte gerne über den Glauben. Er besaß einen scharfen Verstand und konnte seine Überzeugungen klar darlegen. Gleichzeitig war er respektvoll. Wenn es unterschiedliche Meinungen gab, konnte man sich darauf einigen, nicht einer Meinung zu sein. Nach der Schule begann Petro ein Studium des Chemieingenieurwesens am Imperial College in London. Diese Universität zählt zu den renommiertesten technischen Hochschulen Europas. Er war ein hervorragender Student und hatte große berufliche Perspektiven vor sich. Seine Zukunft schien offen und vielversprechend. Er genießt es, viel Zeit mit Freunden zu verbringen und war für jede Aktivität zu haben. Nach und nach hatte Petro jedoch immer stärkere Schmerzen in seinem Rücken. Diese versuchte er zu ignorieren, bis er schlussendlich im Dezember 2014 eine Diagnose erhielt. Osteosarkoma, ein aggressiver Knochenkrebs. Er musste sofort mit Chemotherapie beginnen, um diesen aggressiven Krebs zu bewältigen. Seine Mutter erzählt, dass er im Moment der Bekanntgabe der Diagnose einfach nur sagte: Mama, ich habe Gott durch meine Berufung mein Leben geschenkt. Jetzt schenkt er mir sein Kreuz, denn das gibt er seinen Freunden. Diese Reaktion zeigte sein tiefes Vertrauen zu Gott und seine Bereitschaft, alles, was ihm geschieht, mit Gott zu gehen. Er wollte diese Krankheit nicht nur erdulden, sondern sie im Licht des Glaubens annehmen. Er vertraute darauf, dass Gott auch in dieser Situation gegenwärtig ist. Trotz seiner Erkrankung legte er seine Freundschaften in den Mittelpunkt seines Lebens. Obwohl er nur ein Semester lang studierte, bevor er erkrankte, fuhren seine Freunde aus dem Studium sofort von London nach Manchester, um ihn dort zu besuchen. Das zeigt, wie tief seine Beziehungen waren und was für eine Bereicherung Petro für die Menschen in seinem Umfeld war. Er ermutigte seine Freunde immer, die beste Version ihrer selbst zu werden. Ein Satz von ihm lautete: Jede Gelegenheit, die du bekommst, ist eine Gelegenheit, sie so gut wie möglich zu nutzen. So implementierte er das auch selbst, denn auch im Krankenhaus wollte er der beste Sohn, der beste Bruder, der beste Freund sein, der er sein konnte. Seine Freunde und Familie erzählen, dass im Zuge seiner Krankheit Petro nie seine Freude verlor. Er empfing seine Gäste im Krankenhaus immer mit einem Lächeln und wollte sofort wissen, wie es dem anderen geht. Seine Krankheit sollte kein zentrales Gesprächsthema sein. Stattdessen fokussierte er sich auf seinem Gegenüber und interessierte sich für jede kleine Sache im Leben des anderen. Er konnte über sich hinausgehen und die Bedürfnisse der Menschen um ihn herum wahrnehmen. Er wollte Seelen zu Gott führen. Nicht durch große Reden, sondern durch sein Leben. Ein Beispiel aus dem Spital war zum Beispiel, dass er die Krankenschwester, die ihn pflegte, immer wieder fragte, wie es ihr denn geht. Als sie dann sagte, dass es ihr nicht so gut ging, fragte er sie ganz einfach: Gehst du in die heilige Messe? Sie verneinte und er sagte darauf: Deswegen bist du unglücklich. Eines Tages fragte ihn sein Vater: Was ist dein größter Wunsch? Petro antwortete, dass er sich vor allem wünscht, den Papst zu sehen. Dank vieler Helfer gelang es ihm, den Papst einmal zu besuchen, und das Einzige, was er sagte, war, dass er all sein Leid für die Kirche und für den Papst selbst aufopfere. Man konnte sehen, dass er ein tiefes Verständnis für das Leid hatte.

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1: Nach einer intensiven Therapie in Deutschland trat der Krebs zunächst in Remission. Pedro konnte sein Studium wieder aufnehmen. Doch nach kurzer Zeit kehrten seine Schmerzen wieder zurück und die Ärzte erklärten den Krebs für unheilbar und gaben Pedro noch 12 Monate zum Leben. Diese Nachricht war sehr erschütternd und doch konnte Pedro diese Nachricht durch die Gnade Gottes ruhig annehmen. In einem Video sagt Pedro nur: Gott hat noch so vieles Schönes für uns vorgesehen, was wiederum sein großes Vertrauen in Gott zeigte. Trotz der Schmerzen wollte Pedro weiter studieren und verpasste keine einzige Vorlesung. Sein Eifer zeigte sein tiefes Verständnis, was es bedeutet, seine Arbeit zu heiligen und alles zur Ehre Gottes zu tun. Als er jedoch nach und nach nicht mehr die Kraft hatte, sein Studium weiterzuführen, wollte er trotzdem die Heiligung der Arbeit nachgehen und verstand, dass er dies in seiner Situation genauso tun kann, indem er seine Krankheit Gott aufopfert und so ihm alle Ehre zeigt. Er nahm alles mit Würde und Humor an. In dieser Zeit herrschte reger Betrieb in seinem Zimmer, im Studentenheim oder im Krankenhaus, da ständig Bewohner des Studentenheims oder Freunde zu Besuch waren. Pedro war fast immer in Begleitung, was ihm sehr gefiel. Er liebte es, über alles Mögliche zu reden, insbesondere über seine 2 großen Leidenschaften, Angeln und die Politik des Nahen Ostens. Auch gutes Essen und Trinken genoss er, wenn es sein Gesundheitszustand zuließ. Vor allem aber interessierte er sich für seine häufigen Besucher und deren Anliegen und bemühte sich, sie Gott näher zu bringen. Pedro wollte niemanden zur Last fallen. Ich möchte niemanden Umstände machen, sagte er einmal zu seinem Bruder und versuchte, das ihm noch Mögliche immer alleine zu machen, auch wenn es ihm große Schmerzen bereitete. Gleichzeitig erlaubte er jeden, ihn zu besuchen. Sag niemanden ab, wenn jemand kommen möchte, sagte er jedes Mal zu seiner Mutter, wenn sich das Haus mal wieder mit Besuchern überfüllte. Eines Tages fragte ihn sein Bruder: Warum bist du nicht wütend, dass Gott das alles zulässt? Er antwortete nur: Ich würde alles noch einmal durchmachen, wenn ich weiß, wie vielen Menschen ich dadurch helfen konnte. Und als er einmal von einem Freund gefragt wurde, nachdem er schon 3 Jahre lang an Krebs gelitten hatte, ob er denn glücklich sei, antwortete er nur: Ich war noch nie glücklicher in meinem Leben. Am 13. Jänner 2018 starb Pedro im Kreis seiner Familie, während sie das Salve Regina für ihn beteten. Über 500 Menschen kamen zu seinem Begräbnis. Schulfreunde, Studienkolleginnen, Familie, Ärzte, Pflegepersonal, sogar Mitpatienten aus dem Krankenhaus. Darüber hinaus konzelebrierten 40 Priester die heilige Messe. Der Bischof sagte bei der Beerdigung: Pedro hat durch sein Leben gepredigt. Und das konnte man an der Anzahl der Personen beim Begräbnis durchaus sehen. Es war sehr beeindruckend zu sehen, wie sehr Pedro das Leben all dieser Personen geprägt hat. Er war wichtig für jeden Einzelnen, weil er sich für jeden ganz individuell interessiert hat. Er hat immer mit seinem ganzen Herzen seinem Gegenüber zugehört und außerdem für jeden intensiv gebetet. 6 Monate nach seinem Tod, am 17. Juli 2018, verlieh die Universität Manchester Pedro posthume einen Masterabschluss in Ingenieurwissenschaften. Es war der erste posthume verliehene Abschluss der Fakultät für Chemieingenieurwesen und zeigte von dem Eindruck, den Pedro in der kurzen Zeit seines Studiums dort hinterlassen hat. Doch sein eigentliches Vermächtnis liegt nicht im akademischen Titel. Pedro war außergewöhnlich, weil er gewöhnlich war. Er war nicht spektakulär. Er war treu. Und gerade darin liegt seine Größe. Das Medienbüro des Opus Dei in Großbritannien hat einen knapp einstündigen Dokumentarfilm über das Leben von Pedro Ballester veröffentlicht. Jack Valero, Kommunikationsdirektor des Opus Dei in Großbritannien, erklärt die Motive für den Film. Pedro hat ein sehr beeindruckendes Lebenszeugnis hinterlassen. Alle Menschen aus seiner Umgebung haben bestätigt, dass er ihnen bei aller Normalität echtes Christsein gezeigt hat. Der Film leistet einen Beitrag zur Eröffnung des Seligsprechungsprozesses, der nun 5 Jahre nach seinem Tod möglich ist. Der Film zeigt anhand Fotos, kurzen Videoschnitten und Interviews von Familien und Freunden den Charakter Petrus und seinen tiefen Glauben. Wenn wir über das Leben von Pedro Ballester sprechen, dann sprechen wir nicht nur über einen jungen Mann, der mit außergewöhnlicher Freude, Tiefe und Gottvertrauen gelebt hat. Wir sprechen auch über jemanden, der nach seinem Tod weiterhin Spuren hinterlässt. Viele Menschen berichten, dass sie sich in persönlichen Anliegen an Pedro gewandt haben. Besonders junge Menschen, Studenten, Kranke oder jene, die mitten im Alltag ihren Glauben leben möchten. Sie erzählen, dass sie durch sein Beispiel neuen Mut gefunden haben, ihre Krankheit anzunehmen, Prüfungsängste zu überwinden oder im ganz normalen Alltag treu zu bleiben. Diese Zeugnisse werden gesammelt in einer neuen Dokumentation erläutert. Mit dem Titel »Ein Freund im Himmel« beschreibt es genau das, was Pedro am wichtigsten im Leben war: Freundschaft. Pedro Ballester befindet sich nun im Seligsprechungsprozess und seine Familie bittet alle Menschen, die sich mit einem Anliegen an Pedro gewendet haben und ihr Gebet erhört wurde, dass sie dies weiterleiten, da all dies für die Seligsprechung hilfreich ist. Vielleicht haben einige von Ihnen schon einmal eine Gebetskarte von Pedro Ballester in der Hand gehalten. Diese Karten gibt es in verschiedenen Sprachen. Auf der Vorderseite findet sich meist ein Bild von ihm. Ein ganz normaler junger Mann mit einem offenen, freundlichen Lächeln. Auf der Rückseite steht ein Gebet, in dem man Gott um eine Gnade auf seine Fürsprache hin bittet. Dieses Gebet ist sehr empfehlenswert für all Ihre Anliegen, die Sie, liebe Zuhörer, in Ihrem Herzen tragen. Ich möchte an dieser Stelle dieses Gebet direkt beten. Und falls Ihnen während dieser Sendung ein Anliegen in den Sinn gekommen ist, welches Sie gerne Pedro anvertrauen würden, dann lade ich Sie jetzt dazu ein, dies zu tun. Himmlischer Vater, du hast deinem Sohn Pedro einen tiefen und frohen Glauben geschenkt, Liebe zum Kreuz und dem Wunsch, seine Freunde Christus näher zu bringen. Hilf auch mir, meine Arbeit, meine Freuden und Leiden für das Wohl der Kirche und für das Heil aller Menschen einzusetzen. Gewähre auf Petrus Fürsprache, worum ich jetzt bitte. Und gib, dass auch ich jeden Tag im Glauben und in der Liebe zu Jesus wachse und ihn mit Hilfe der Gottesmutter zum Mittelpunkt meines Lebens und meiner Liebe mache. Amen. Was mich persönlich an Pedro Ballester besonders berührt, ist seine Normalität. Er war kein spektakulärer Mystiker, kein Ordensgründer, kein berühmter Prediger. Er war ein junger Student mit Hobbys, Freunden und Zukunftsplänen. Und genau darin liegt seine Botschaft. Pedro zeigt uns, Heiligkeit ist nicht etwas Fernes oder Unerreichbares. Sie beginnt im Alltag, in der Treue zu kleinen Dingen, in einem Lächeln trotz Schmerzen, in einem einfachen Ja zu Gottes Willen, auch wenn man ihn vielleicht nicht immer versteht. Gerade für junge Menschen ist das ein starkes Zeichen. Man muss nicht perfekt sein. Man muss nicht außergewöhnlich sein. Man darf schwach sein, krank sein, zweifeln, aber man kann gerade Gott darin vertrauen. Liebe Hörerinnen und Hörer, Pedro Ballester hinterlässt uns eine Frage. Wie kann ich diesem Beispiel folgen? Vielleicht beginnt es ganz einfach, indem wir die Gelegenheiten unseres Alltags ernst nehmen, indem wir Freundschaft als Berufung leben, indem wir Gott auch im Leiden vertrauen, indem wir Freude nicht von äußeren Umständen abhängig machen. Pedro wollte alle Seelen zu Gott führen. Vielleicht führt sein Zeugnis heute auch uns einen Schritt näher zu ihm.
0: Ein herzliches Dankeschön, liebe Lilly, für diese inspirierenden und bewegenden Worte und auch dafür, dass du uns das Leben dieses jungen Mannes, Pedro Ballester, näher gebracht hast. Ich hoffe, auch Sie konnten sich von seiner Geschichte berühren lassen, liebe Hörer und Hörerinnen, von einem Jugendlichen, der auf außergewöhnliche Weise Glauben gelebt hat. Sein Gebetskärtchen finden Sie auch in vielen Sprachen im Internet, wenn Sie nach Pedro Ballester Gebetskärtchen suchen. Und wie immer können Sie diese Sendung in Kürze in unserer Radiothek nachhören. Vom Mikrofon verabschiedet sich Alexia Dolor-Laval und ich wünsche Ihnen noch einen gesegneten Tag.

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0: Herzlich willkommen zur Porträtsendung aus dem Studio Salzburg. Mein Name ist Elisabeth Tonnet. Ich freue mich sehr, dass ich an diesem schönen Ort einen waschechten Salzburger, würde ich sagen, einen Eigner. Diejenigen, die sich in Salzburg besser auskennen, wissen, Salzburg im Süden liegt der wunderschöne Stadtteil oder Teil Aigen mit AI geschrieben. Und begrüße zu dieser Sendung, zu diesem Interview, zu dieser Porträtsendung Landolf Revertera. Danke, lieber Landolf, dass du den Weg zu uns ins Studio von Salzburg, von Radio Maria gefunden hast. Mein Name ist Elisabeth Tondit. Lieber Landolf, du hast ein, ja, ich würde sagen, sehr erfülltes Leben, auf das du schon zurückblicken kannst. Du hast sicher noch, und das wünsche ich dir und uns allen, noch viel vor dir, vor allen Dingen mit deinem Erfahrungsschatz.
1: Ja, danke.
0: Dieses Salzburger Studio befindet sich auch in Aigen bei den Missionaren vom kostbaren Blut und somit sind wir eigentlich jetzt hier, würde ich sagen, in einer guten und schönen Nachbarschaft. Lieber Landolf, du bist in Salzburg aufgewachsen, geboren bist du in Oberösterreich, aber aufgewachsen in Salzburg. Kannst du uns etwas über deine Kindheit erzählen, wer dich geprägt hat, was dich geprägt hat, ganz besonders zum Beispiel im Vorgespräch kam zutage, dass du einen Lkw-Führerschein hast. Das ist ja nicht etwas, was jeder schneller mal hat.
1: Ja.
0: Genau, ja. Ja, wer hat dich geprägt? Was hat dich geprägt, wenn du so auf deine Kindheit, auf deine frühen Jahre zurückblickst?
1: Ja, mein Gott, da gibt es sicher einige Menschen, die mich geprägt haben. Ich bedanke mich vorerst einmal bei dir für die Einladung, hier zu einem Interview zu kommen in dieses Haus, in dem ich eigentlich regelmäßig zugegen bin bei den Palmweihen. Die Palmweihe findet immer hier statt und dann mit einer Prozession zur eigenen Kirche und daher ist mir dieses Haus sehr geläufig. Wenn ich jetzt nachdenken soll, wer mich geprägt hat als kleines Kind, es waren eigentlich hauptsächlich sogenannte Kindermädeln, ja? Also Erzieherinnen, schöner gesprochen, Erzieherinnen, die zum Teil sehr streng waren und zum Teil aber auch sehr gütige und kluge Damen, kann ich sagen, weil das waren hauptsächlich Damen. Und dann kamen halt die Schulzeiten und Gott sei Dank in die Volksschule habe ich auch nicht sehr weit gehabt. Und dann kam meine Schulzeit, die insgesamt gesehen eine mühsame Angelegenheit waren. Ich war immer ein schlechter Schüler, aber wenn ich heute zurückdenke, da gab es eben Lehrer oder Professoren, die ganz großartig waren mit mir. Nicht nur geduldig, sondern auch wirklich, also mir sehr viel beibringend. Das kann ich so sagen. Meine große Liebe galt von Anfang an immer der Landwirtschaft und der Forstwirtschaft. Das war zu Hause eine Selbstverständlichkeit, im Kuhstall zugegen zu sein, wenn eine Kuh ein Kalb bekommen hat oder wenn der Tierarzt gerufen wurde und man musste ihm helfen und so. Da war ich immer dabei und habe das sehr gern gemacht. Und dann kam eben eines Tages die Entscheidung, in was für eine Schule soll ich denn gehen. Ich als schlechter Schüler musste da sehr genau aufpassen, beziehungsweise meine Eltern natürlich. Aber Gott sei Dank ist damals die Schule in Ursprung in Elixhausen gegründet worden und das war für mich genau das Richtige. Es war sogar so richtig, dass ich ein Jahr länger dort geblieben bin. Und dann kam halt das Bundesheer und die ganzen Verliebtheiten und diese ganzen Sachen. Aber immer wichtig war mir die Landwirtschaft und die Sachen, die da so vor sich gehen.
0: Ja, also ein sehr, sehr bodenständiger Mensch, würde ich sagen, weil du kommst ja aus einer sehr traditionsreichen Familie, dem Haus Revertera, und da denkt man dann immer gleich, das sind die ganz Feinen, die nicht in den Kuhstall gehen, aber eben bei dir sieht man einfach, du bist ja sehr, sehr erdverbunden einfach, sehr naturverbunden. Und aus diesem Grund hast du ja auch eine Auszeichnung bekommen von der Stadt Salzburg, das Stadtsiegel in Gold. Das ist auch schön, das sozusagen als Überschrift jetzt über deinem Leben zu sehen.
1: Ja, also so als Überschrift sehe ich das natürlich nicht. Ich war sehr geehrt, wie ich das bekommen habe. und ich weiß auch, warum ich es bekommen habe, und das finde ich ganz okay, aber es ist für mich nicht so wichtig, dass ich sage, das war die Krone meines Lebens. Das kann ich so nicht sagen.
0: Ja, aber du hast es sicherlich sehr verdient, wenn ich das so sagen darf. Ich würde jetzt sehr gerne auf das zu sprechen kommen, wo du sagst, mindestens die Hälfte deines Lebens hast du damit verbracht, eben bei Bauern helfen Bauern. Das ist eine Organisation in Salzburg gegründet. Kannst du uns ein bisschen davon erzählen und den Hörern von Radio Maria, was hat es mit Bauern helfen Bauern auf sich?
1: Ja, also so anfangen muss ich natürlich mit dem Namen von unserem Verein. Ja, Bauern helfen Bauern heißen wir oder nennen wir uns deshalb, weil wir begonnen haben, beziehungsweise die Doria Eberle hat begonnen mit herumzufragen, wer kann mir ein Holz spendieren für die Bauern in Kroatien, die flüchten mussten oder deren Häuser kaputt sind und so. Und da war in Salzburg auch ein Bauer, der erste, der uns dabei geholfen hat. Leider fällt mir der Name gerade nicht ein, tut mir leid, aber jedenfalls war das ein Bauer. Und dann haben wir überlegt, wir müssen uns irgendwie, müssen wir uns nennen, ja. Und dann haben wir gesagt, okay, dann nennen wir uns Bauern helfen Bauern. Dann fragt man uns immer, wieso, ihr seid ja keine Bauern und du als eigener Grundbesitzer und die Doraya ist auch keine Bäuerin gerade. Und auch die, die uns geholfen haben, waren nicht selber wirklich von Beruf Bauern, aber geholfen haben wir wirklich absichtlich bäuerlichen Menschen, weil es auch so schön war, denen zu helfen. Ja? Die haben mit der Hilfe, die sie von uns bekommen haben, so viel anfangen können. Wenn ich in einer Großstadt im 8. Stock jemandem ein Paket gebracht habe, der hat sich drüber gefreut und hat Schokolade gegessen und Strümpfe angezogen, aber das war's schon. Aber Bauern konnte man so eine langfristige Hilfe anbieten und auch die Tüchtigen haben das auch genommen. Und daher sind wir auch bei diesem Namen geblieben und waren ganz zufrieden damit. Und mittlerweile hat dieser Name ja einen Ruf, eine Bedeutung, die den meisten Menschen bekannt ist, weil wir sehr oft in der Zeitung stehen oder gestanden sind und so.
0: Und das ist ja entstanden damals in der Zeit, wie der Krieg in Ex-Jugoslawien war.
1: Ja, da war der Krieg. Also wie wir angefangen haben, da hinunterzufahren nach Kroatien, da hat man beim Bau unserer Häuser, die wir da gespendet haben, noch sehr aufpassen müssen beim Dachdecken, dass nicht von gegenüber anderen Flussseite zum Beispiel herübergeschossen wird und man da Sachen erwischt und so. Das war gar nicht so ungefährlich am Anfang.
0: Ja, lieber Landolf Revertera, du sprichst eben über diese Zeit in deinem Leben, die dich doch auch sehr geprägt hat, diese Jahrzehnte für Bauern helfen Bauern. Und viele Freunde oder Bekannte sind dann auch motiviert worden, da mitzufahren und mitzuhelfen, anzupacken. Und du hast mir vorher erzählt, eure Ehefrauen und so weiter haben euch nicht so gerne ziehen lassen damals. Mhm. Warum?
1: Naja, weil die haben das Ganze natürlich nicht so als Abenteuerreise gesehen, wie wir Männer. Das muss ich zugeben, das war auch ein Teil unserer Motivation. Und die haben halt einfach Angst gehabt um uns. Das war der Grund, warum die nicht so glücklich waren. Sie waren natürlich stolz, dass wir geholfen haben und dahinter sind sie sehr gestanden. Mhm. Aber im Grunde haben sie doch immer ein bisschen Angst gehabt, wenn wir unterwegs waren.
0: Aber Gott sei Dank ist nie was Schlimmes passiert sozusagen. Im Gegenteil, ihr habt eigentlich doch sehr helfen können, dass es den Menschen besser geht. Und wenn es Menschen besser geht, dann werden sie auch wieder friedlicher. Stimmt, kann man das so sagen?
1: Das kann man sehr so sagen. Das kann man sehr so sagen. Und es ist tatsächlich so, das ist uns auch sehr, sehr bewusst, dass uns in diesen vielen, vielen Jahren und Millionen von Kilometern, die wir da mittlerweile gefahren sind, nie auch nur das Geringste passiert ist.
0: Ja, wirklich, Gott sei Dank.
1: Ja, und das kann man auch unter dem Aspekt sehr hervorheben, dass wir ja zwar einen Lastautoführerschein gehabt haben, aber nicht routinierte Lastautofahrer waren. Es ist uns ganz bewusst, dass da hinter jedem von uns 1000 Schutzengel gestanden sind.
0: Ich bin im Gespräch mit Landolf Revatera in Salzburg, im Studio Salzburg, eine Porträtsendung über sein Leben, auf das, was er zurückblickt, mit, ja, das merkt man auch, mit Leidenschaft, mit Dankbarkeit. Lieber Landolf, du hast ja sehr viel dort erlebt. Wenn man jetzt zurückblickt, wie hat das, gerade diese Zeit mit Bauern helfen Bauern, wie hat das dein Leben verändert? Hat es dein Leben verändert? Hat es deine Familie verändert?
1: Es hat sowohl mein Leben als auch meine Familie sicher verändert, insofern, als dass wir einfach mehr und mehr die Gewissheit gefunden haben, dass, wie wichtig es ist, zu helfen. Ja, es ist ja nie, wenn man so dahin lebt, ja, zu Hause, da hat man auch seine Sorgen, das ist gar keine Frage, aber es ist nicht so, dass man ununterbrochen nachdenkt, wie könnte ich dem helfen, wie könnte ich dem helfen. Und das, muss ich sagen, ist eine sehr große Zeit geworden für mich, die Einstellung, dass es eigentlich wichtig ist, anderen Menschen zu helfen und so. Wir haben da unter der Führung von der Doraya, das muss ich auch sagen, sehr viele solche Sachen gelernt auch. Sie hat uns immer wieder gesagt, aus dem und dem Grund ist es wichtig zu helfen. Und wenn wir dann uns bei ihr, wir haben am Abend immer so Supervisionen gemacht, und dann hat einer wieder gesagt, ich habe so ein furchtbares Erlebnis gehabt, weil jemand hat nicht nehmen wollen, was ich ihm geben wollte, und jemand hat mich beschimpft und jemand hat das und das. Da hat gesagt, das muss uns egal sein. Das muss uns egal sein, weil die andere Seite unseres dortigen Lebens ist einfach, dass wir wahnsinnig viel Gutes tun können und helfen können und so. Und das ist mir sehr geblieben für mein eigenes Leben. Und ich gehe sicher in der Beziehung mit offeneren Augen auch heute hier in Salzburg durch mein Leben. Das ist in meinen Augen das Wichtigste, was ich erfahren durfte, dass es so wichtig ist, Menschen zu helfen, und dass es so viele Arme gibt. Bei uns gegenüber, zum Beispiel von unserem Kaufmann, sitzt immer einer, der ewig sitzt, ja, und sehr freundlich ist und so. Aber es würde mir nicht im Leben mehr einfallen zu denken, mein Gott, der soll arbeiten gehen, der soll das und das machen, warum hockt er da und macht mir ein schlechtes Gewissen oder so. Ja, das ist für mein Leben vorbei. Da bin ich sehr dankbar dafür, für diese Erfahrung.
0: Das heißt, du gehst einfach mit armen Menschen, mit Armut anders um, auch mit so eben Leuten, die an der Straße sitzen. Du siehst Absolut. Das mit anderen Augen. Ja.
1: Absolut.
0: Auch eben mit der Dankbarkeit, lieber Landolf.
1: Ja, weil es ist eine große Dankbarkeit, dass einem bewusst ist, dass man in der Lage ist zu helfen. Das ist ja auch nicht selbstverständlich. Und daher habe ich eine ganz große Dankbarkeit und Demut erfahren. Das habe ich eigentlich alles bei Bauern helfen Bauern fast alles gelernt, das muss ich sagen.

0: Ja, ich bin im Gespräch mit Landolf Revertera, der, wie gesagt, sich bei Bauern helfen Bauern sehr engagiert hat und immer noch im Herz engagiert ist, obwohl es Bauern helfen Bauern in der Form, wie man es kennengelernt hat, wie es gewachsen ist, jetzt nicht mehr so gibt. Aber gleichzeitig, lieber Landolf, magst du den Hörern erzählen, ihr habt euch ja auch in Kroatien beim Erdbeben jetzt, was ja noch gar nicht so lange her ist, auch sehr engagiert und seid auch dort noch sehr aktiv.
1: Ja, das war irgendwie ein Resultat unseres Rufs, den wir mittlerweile da unten haben. Ja, wenn das erste, wie das Erdbeben war, haben wir alle, jeder bei sich zu Hause gedacht, da müssen wir wieder hinunter, da müssen wir. Und natürlich 5 Minuten später hat die Doraya angerufen und hat gesagt...
0: Doraya ist Doraya Ebele.
1: Ja. Doraya Ebele, ja, angerufen, ja, und gesagt, wann fahren wir denn und so. Und wir haben gesagt, ja, sofort. Und sie ist dann wieder die sich kundig macht, was das Gescheitste ist, wie man am besten helfen kann. Und das haben wir dann wieder gemacht und das hat unsere Arbeit irgendwie verlängert da unten in den Gegenden, weil wir haben festgestellt, dass unsere Häuser, die wir dort gebaut haben, alle noch stehen geblieben sind bei dem Erdbeben, aber die alten Bauernhäuser auch wiederum und da gab es ja eine kleine Stadt, die ja fast komplett kaputt gegangen ist und so. Und dort haben wir jetzt über 100 Häuser schon wieder gebaut. Und das ist ja das Schöne, wenn man ein Geld sucht für Sachen, dann ist es ganz, ganz wichtig, dass man konkrete Dinge nennen kann, für die man ein Geld sucht. Weil wenn man nur den Erlagschein ans Postamt legt, ja, und niemand weiß, wofür das ist, dann sind die Spenden sehr knapp. Aber wir haben immer sagen können, wir bauen Häuser. Das sind ja Begriffe, die auch für Leute sehr wichtig sind. Ja. Wir bauen ein Haus, wir helfen den Menschen, wieder nach Hause zu kommen oder zu Hause bleiben zu können. Und das können wir jetzt wieder. Wir sind eigentlich ganz froh, dass das Erdbeben war, weil da können wir wieder helfen, da können wir unsere Erfahrung ausnützen und den Leuten wirklich genau das bringen, was sie wirklich brauchen. Und die akzeptieren das so, das ist unglaublich.
0: Das handelt sich ja immer um kleine Holzhäuser.
1: Ja.
0: Ja, genau, weil Häuser, das ist das eine. Und dann habt ihr doch jahrelang auch so Lebensmittelpakete überall verteilt, für Familien und so weiter ausgegeben und damit schon auch sehr viel Freude gemacht. So wie ja Bauern helfen Bauern nach dem Motto sozusagen von der Mutter Therese auch vorgeht, der, also frei übersetzt, heißt der einzige Weg, Armut zu bekämpfen, bedeutet zu teilen.
1: Ja, ja. Das ist wirklich wahr.
0: Von der Mutter
1: Therese. Das ist wirklich wahr. Diese Sachen von der Mutter Therese, die Doraya Eberle natürlich sehr nahe steht, weil sie ihre Kinder von ihr bekommen hat, von der Mutter Therese. Die hat uns immer wieder gesagt, die Mutter Teresa sagt so und so und so. Das, was du jetzt gerade vorgelesen hast, und das sind Dinge, die uns sehr, sehr viel geholfen haben. Diese Philosophien, wenn man so will, von der Mutter Teresa.
0: Ja, dass es eben vom Glauben unterfüttert ist und von dem, was die Mutter Teresa eben auch gelebt hat. Ja? Also Stichwort Mutter Teresa, lieber Landolf Revertera, du bist aufgewachsen eben in Salzburg, in Aigen und neben einer großen, sehr schönen Kirche, neben der eigenen Kirche im Schloss Aigen. Also die Kirche war vor der Haustüre. Welche Rolle spielt der Glaube in deinem Leben?
1: Also der Glaube spielt eine ganz große Rolle, aber nicht so eine Rolle, dass ich sage, man müsste mich morgen heilig sprechen, sondern weil für mich der Glaube und das Leben mit dem Glauben so wahnsinnig selbstverständlich geworden ist. Ja, es begann mit dem Ministrieren 10 Jahre lang und dann auch in Kremsmünster, im Kloster, in der Schule dort, diese ganzen Glaubensdinge, die dort passiert sind, das habe ich alles so selbstverständlich mitgekriegt, dass für mich der Glaube eigentlich tatsächlich auch so ganz selbstverständlich geworden ist und nach wie vor ist. Das kann ich so sagen, aber meine Frau zum Beispiel ist Protestantin, die ist aus Finnland und dort sind die Menschen hauptsächlich protestantisch und der hat das katholische Leben dann so viel gegeben und so eine Freude gemacht, dass sie da nie überlegt hat, ob wir nicht alle evangelisch werden sollen. Nicht, dass das eine schlechtere Glaubensvariante wäre, aber sie hat das gesehen, wie wir unseren katholischen Glauben leben und besonders in der eigenen Kirche und die Bekanntschaft mit dem Pfarrer, und das waren lauter Sachen, die für sie sehr erfreulich waren und sie sehr dazu gebracht haben, auch das katholische Leben mitzuleben mit uns. Und die Kinder sowieso, Kinder waren selbstverständlich katholisch, sind katholisch beide, und das ist gar keine Frage.
0: Ich bin im Gespräch mit Landolf Revertera in Salzburg in Aigen über sein sehr reiches, sehr intensives Leben. Lieber Landolf, auf viele Jahrzehnte blickst du zurück, eben auch mit Bauern helfen Bauern, was wir hier schon angesprochen haben. Wofür schlägt dein Herz jetzt noch oder jetzt zur Zeit ganz besonders?
1: Es gibt eigentlich sehr viele Dinge, für die mein Herz schlägt, aber ich könnte nicht sagen, dass es irgendetwas Einmaliges gäbe. Was mir so wichtig ist, ist, gute Freundschaften zu haben, die Freunde zu erleben, auch mit ihrer Freundschaft. Und ich hab einen Freund noch aus der Schule, dem es zum Beispiel jetzt gesundheitlich ganz, ganz schlecht geht. Und es ist mir eine große Selbstverständlichkeit, den spazieren zu fahren und mit dem ins Spital zu fahren, ihn abzuholen beim Spital und so weiter. Das sind Dinge, die für mich wahnsinnig wichtig sind. Und leider Gottes habe ich nicht nur einen, sondern mehrere solche Freunde. Aber ich empfinde diese Freundschaften, die ich da habe, als ein Geschenk Gottes, das muss ich sagen. Es hilft einem so viel, Dinge wahrzunehmen oder nicht als selbstverständlich zu empfinden. Also, was mir sehr wichtig ist, sind die Freundschaften mit den ewigen alten Freunden.
0: Und für sie da zu sein, in guten und in schweren Tagen. Ja. Ja. Dann noch mal ein Blick noch zurück in die Zeit, wo du da in Ex-Jugoslawien unterwegs warst und doch mit viel Leid konfrontiert worden bist. Ja. Wie ist es dir da gegangen? Manchmal fühlt man sich doch einfach hilflos und ohnmächtig. Das geht uns ja immer wieder, wenn wir von Dingen hören oder selber damit konfrontiert sind.
1: Ich kann dir erzählen, wie ich zum ersten Mal mit der ganzen Gruppe von Bauern helfen Bauern da hinuntergefahren bin und das alles erlebt habe, die kaputten Häuser, die kranken Menschen, die armen Leute, da war ich so verzweifelt und habe eigentlich hauptsächlich geheult auf dieser Reise. Und später habe ich mir dann gedacht, ich kann nicht helfen, es hilft niemandem, wenn ich ihn anheule, ja, sondern ich muss da irgendwie eine Art von Mauer machen, ja. Ich kann das nicht, es geht eben so nicht, wie ich es beim ersten Mal. Ich bin der Meinung, dass das gut war, dass ich das beim ersten Mal so entsetzlich empfunden habe. Aber wie gesagt, wenn ich überlege, ich hätte nie weiterhelfen können, wenn ich das weiterhin so gemacht hätte. Also die Erfahrung mit den Grauenhaftigkeiten, die wir dort gesehen haben, auch im Kosovo und überall, wo halt dieser Krieg da unten stattgefunden hat, das muss ich sagen, war mir eine große Wichtigkeit, das alles zu übertauchen oder eine Mauer zu machen, und damit ich dann nüchtern sozusagen helfen kann. Weil ich erinnere mich, wenn wir am Abend immer gesessen sind, alle zusammen, und so eine Supervision gemacht haben mit der Doraya, dann haben wir plötzlich alle geweint oder wir haben alle gelacht und wir haben so lustige Abende gehabt mit dem grauenhaftesten Tag hinter uns, ja. Trotzdem sind wir gesessen und haben gelacht und blöde Witze gemacht, und das war so wichtig. Und diese Erlebnisse sind für mich ganz, ganz großartig. Das will ich nicht missen in meinem Leben.
0: Sehr schön. Danke. Ich bedanke mich sehr für diesen Einblick in ein reiches Leben von Landolf Revertera in Salzburg. Ich wünsche ihm noch ja, viele, viele Jahre, wo er auch einfach seinen Freunden beistehen kann und aus seiner Freude und seiner Empfindsamkeit oder Empathie, sagen wir mal so, viel mitgeben kann.
1: Ja,
0: Ja.
1: danke, liebe Elisabeth. Ich habe das sehr gern gemacht.
0: Ja, danke sehr. Ich verabschiede mich aus dem Salzburger Studio. Ihre Elisabeth Tonnet.
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